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3: Ich bin Tine Klimach. Hunderttausende Menschen haben in Berlin den Christopher Street Day gefeiert. Gegen 22 Uhr endete das Fest abrupt. Ein Fahrzeug wurde in der Nähe des Potsdamer Platzes in eine Menschenmenge gelenkt. Mindestens eine Person ist ums Leben gekommen, wie die Polizei mitteilte. 16 weitere Menschen wurden verletzt. Timo Reim ist für uns direkt am Tiergarten.
4: Es ist ein riesengroßes Waldstück im Grunde hier in Berlin, der Berliner Tiergarten, wo das Ganze passiert ist. Ein weißer Transporter, vanartiges Auto, ist in diesen Tiergarten reingefahren und hat die Menschen erwischt und zum Teil getötet. Ich habe hier gerade mit Augenzeugen gesprochen, die das tatsächlich mitbekommen haben. Daneben in der Nähe waren, sie haben es nicht gesehen, aber gesagt, es gab einen lauten Knall und dann Schreie. Und plötzlich war auch schon Polizei da und hat den gesamten Tiergarten hier evakuiert und alle Menschen raus begleitet. Und sie selber sagen natürlich auch, der Schock sitzt tief.
3: Danke, Timo Reim. Die genauen Hintergründe sind noch unklar. Der mutmaßliche Täter ist noch auf der Flucht. Nach der Kabinettsumbildung bittet der designierte Gesundheitsminister Carsten Lindemann um Einarbeitungszeit. Er habe einen Höllenrespekt vor der neuen Aufgabe, sagte er in einem Instagram-Post. Vor einem Jahr hatte er selbst Zweifel an seiner Eignung geäußert, was jetzt Debatten auslöst.
5: Es gärt in der CDU. Der Umgang des Kanzlers mit Verkehrsminister Schnieder sorgt für Kritik auch in den eigenen Reihen. Von Willkür ist die Rede. Ex-Kanzleramtschef Altmaier äußerte sich betroffen und wütend. Merz will Schnieder entlassen, bekam vom vorgesehenen Nachfolger aber kurzfristig eine Absage. Für Diskussion sorgt auch die Personalie Lindemann. Der CDU-Generalsekretär hatte zum Start der Regierung noch gesagt, Minister sein sei nicht sein Ding. Nun soll er Gesundheitsminister werden, spricht von einer anderen Lage und traut sich das auch zu. Aus Berlin, Thomas Brockt.
3: Wegen der schweren Waldbrände sind in Frankreich und Spanien inzwischen mehr als 250.000 Menschen in Sicherheit gebracht worden. Allein im Südwesten Frankreichs mussten nach Behördenangaben rund 170.000 Menschen ihre Häuser verlassen. Eine der größten Evakuierungsaktionen in der Geschichte des Landes. Frankreich verstärkt die Löscharbeiten mit zusätzlichen Soldaten und Löschflugzeugen. In Spanien wurden rund 60.000 Menschen evakuiert. Zum Sport. Der deutsche Radprofi Pascal Ackermann ist auf der Königsetappe der Tour de France ausgestiegen. Ackermann war sichtlich enttäuscht nach seinem Tour aus. Es habe heute einfach nicht gereicht, sagte er im ZDF. Tags zuvor hatte er sich noch verletzt.
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4: Ich bin Tine Klimach. Am Rande des Christopher Street Day in Berlin ist ein Fahrzeug in eine Menschenmenge im Tiergarten gefahren. Mindestens eine Person wurde dabei getötet. 16 weitere teils lebensbedrohlich verletzt. Das meldet die Berliner Polizei. Der CSD wurde daraufhin abgebrochen. Der regierende Bürgermeister Kai Wegner zeigte sich vor Ort fassungslos über die Tat nach einer friedlichen Parade.
5: Viele feiernde Menschen, die glücklich waren, die die Vielfalt dieser Stadt gefeiert haben, die Weltoffenheit, die Freiheit, ja auch die Liebe. Und dieser Tag wurde durch diese schreckliche Tat beendet. Ich habe großes Vertrauen in die Berliner Polizei, dass wir mit Hochdruck jetzt den Täter, die Täter ermitteln und sie dann auch zur Rechenschaft ziehen.
4: Die genauen Hintergründe sind noch unklar. Die Fahndung läuft weiter. Die vom Krebs genesenen SPD-Politiker Lars Klingbeil und Manuela Schwesig fordern, dass Krebsüberlebende eine überwundene Erkrankung nicht mehr jahrelang etwa bei Vertragsabschlüssen angeben müssen. Es dürfe nicht sein, dass eine überstandene Krebserkrankung Menschen ein Leben lang begleitet und sie bei Versicherungen, Krediten oder im Berufsleben benachteiligt, sagte Klingbeil den Zeitungen der Funke Mediengruppe. Dafür brauchen wir ein Gesetz. Freiwillige Zusagen reichen nicht, so Schwesig. Laut Zeitung soll eine entsprechende Vorlage im SPD-Präsidium am Montag beschlossen werden. Pakete, die schwerer sind als 23 Kilo, dürfen nicht mehr von einem Zusteller ausgeliefert werden. Das sollte von der Politik gesetzlich festgelegt werden, fordert der Logistikkonzern DHL.
6: Schwere Pakete zu tragen ist schlecht für den Rücken, argumentiert DHL. Und Probleme damit seien der Grund für jede dritte Krankmeldung. Die Politik müsse sich dem Thema annehmen, weil DHL nicht mehr konkurrenzfähig sei, wenn die Regel nur intern eingeführt werden würde. Die Gewerkschaft Verdi stimmt zu und möchte zwei Zusteller sogar schon bei Paketen ab 20 Kilo. Andere Zustellunternehmen lehnen den Vorschlag ab und verweisen auf sowieso schon bestehenden Personalmangel oder drohende längere Lieferzeiten. Aus Berlin, Elisa Schuh.
4: Zum Sport. Formel-1-Weltmeister Lando Norris startet beim Großen Preis von Ungarn von der Pole Position. Der McLaren-Pilot setzte sich im Qualifying knapp vor Hamilton durch und beendete damit die bisherige Pole-Serie von Mercedes in dieser Saison.
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1: Ich bin Tine Klimach. Nach dem Angriff am Rande des Christopher Street Days in Berlin hat die Polizei einen mutmaßlichen Verdächtigen identifiziert. Der Mann sei polizeibekannt und werde der islamistischen Szene in Berlin zugerechnet, sagte Polizeisprecher Florian Naht.
2: Es ist ein mutmaßlicher Tatverdächtiger. Wir haben weiterhin noch keinerlei Hinweise auf seine konkreten Motivationshintergründe oder auf den genauen Ablauf oder seinen Tatbeitrag als solchen. Nichtsdestotrotz ist ein Tatverdächtiger identifiziert worden und dieser Tatverdächtige ist Angehöriger und soll Angehöriger des islamistischen Milieus in Berlin sein.
1: Der Mann wird verdächtigt, mit einem Transporter im Tiergarten in eine Menschenmenge gefahren zu sein. Ein Mensch ist gestorben, 16 weitere wurden verletzt, zum Teil schwer. Die Fahndung nach ihm läuft weiter. Die Waldbrände in Frankreich und Spanien haben eine Evakuierungswelle ausgelöst. Im Südwesten Frankreichs nahe Bordeaux wurden fast 170.000 Menschen evakuiert. Auch in Spanien mussten inzwischen rund 60.000 Menschen ihre Häuser verlassen.
3: In Bussen werden die Menschen aus dem Südosten der Region Madrid zu den Notunterkünften evakuiert. In einigen Ortschaften hat das Feuer auf die Häuser übergegriffen. Die spanische Regierung spricht von einer sehr komplexen Lage, die man bisher so noch nicht erlebt habe. Vor allem die kräftigen Windböen bereiten den Rettungskräften Sorgen. Mehr als 3000 Feuerwehrleute sind im Einsatz und bekämpfen die Flammen aus der Luft und vom Boden. Die Europäische Union schickt 4 Löschflugzeuge zur Unterstützung. Aus Barcelona, Julia Macher.
1: CSU-Chef Markus Söder rechnet damit, dass sich der Wirbel um die Kabinettsumbildung in Berlin rasch legen wird. Er sagte bei RTL-NTV, die Bundesregierung sei handlungsfähig und in den kommenden Tagen werde alles geregelt. Ähnlich äußerte sich Bundesforschungsministerin Dorothee Bär. Hintergrund ist die weiter offene Nachfolge von Verkehrsminister Patrick Schnieder, nachdem der zunächst vorgesehene Kandidat kurzfristig abgesagt hatte. Das Weiße Haus hat mit einem Song von Katy Perry einen TikTok-Clip unterlegt und damit den Superstar verärgert. Die US-Sängerin schrieb auf der Plattform X, sie sei entsetzt und wütend darüber, dass ihr Lied Fireworks als Hintergrundmusik für Aufnahmen von Militärschlägen verwendet worden sei. Sie habe dem nicht zugestimmt und sie wurde nicht gefragt. Sie billige das absolut nicht.
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1: Ich bin Tine Klimach. Nach dem Angriff eines Autofahrers auf Passanten am Rande des Christopher Street Days in Berlin hat die Polizei einen mutmaßlichen Verdächtigen identifiziert. Der Mann sei polizeibekannt und werde der islamistischen Szene in Berlin zugerechnet, sagte ein Polizeisprecher. Es gibt mehrere Polizeieinsätze im Zusammenhang mit der Tat in der Stadt. Dazu gehörte eine Durchsuchung in einer Wohnung in Schöneberg. Es erfolgte jedoch keine Festnahme, weil kein Mensch angetroffen wurde, wie es hieß. Nach aktuellen Angaben der Polizei wurde bei der Tat mindestens ein Mensch getötet und 16 weitere zum Teil schwer verletzt. Der regierende Bürgermeister Kai Wegner zeigte sich vor Ort fassungslos über die Tat nach einer friedlichen Parade.
2: Viele feiernde Menschen, die glücklich waren, die die Vielfalt dieser Stadt gefeiert haben, die Weltoffenheit, die Freiheit, ja auch die Liebe. Und dieser Tag wurde durch diese schreckliche Tat beendet. Ich habe großes Vertrauen in die Berliner Polizei, dass wir mit Hochdruck jetzt die Täter ermitteln und sie dann auch zur Rechenschaft ziehen.
1: Die genauen Hintergründe sind noch unklar. Die Fahndung läuft weiter. In der CDU gibt es weiter Kritik am Umgang von Bundeskanzler Friedrich Merz mit Verkehrsminister Patrick Schnieder. Nach Ex-Kanzleramtschef Peter Altmaier hat sich jetzt Christian Bäumler geäußert. Er ist der Vizevorsitzende der christlich-demokratischen Arbeitnehmerschaft.
3: Die Abberufung von Schnieder erwecke den Eindruck von Willkür, sagte Bäumler dem Handelsblatt. Eine Bundesregierung sollte nicht wie ein Feudalkönigreich geführt werden. Das beschädige auch das Vertrauen der Menschen in die Demokratie. Merz wollte den Verkehrsminister eigentlich schon entlassen, weil der vorgesehene Nachfolger aber kurzfristig absagte, ist das noch nicht passiert. Nun droht eine Hängepartie. Ex-Kanzleramtschef Altmaier hatte gesagt, der Umgang mit Schnieder mache ihn betroffen und werde weder dessen Person noch seiner Leistung gerecht. Aus Berlin, Thomas Brockt.
1: Nach dem sprunghaften Anstieg der Ölpreise infolge des Irankriegs sieht das Deutsche Institut für Wirtschaftsforschung die Versorgung in Deutschland und Europa weiterhin stabil. Aktuell sei die Versorgung mit Rohöl- und Mineralölprodukten wie Benzin und Diesel weiterhin gesichert, sagte DEW-Ökonomin Franziska Holz der Deutschen Presseagentur. Weil Deutschland und Europa Öl aus vielen verschiedenen Quellen bezögen, sei nicht mit einem großflächigen Lieferausfall zu rechnen.
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3: Hier ist RPA 1. Freut euch gleich auf noch mehr Sommer durchs Radio zusammen mit den Los Lobos und La Bamba. Ein absoluter Klassiker und Song deines Lebens. Es gibt einen Hit von heute, außerdem mindestens diesen einen Golden Hunter X. Das ist RPA 1. Der beste Musikmix für Rheinland-Pfalz. Schönen guten Morgen um kurz vor 6 schauen wir auf das RB1 Sonntagswetter. Petrus präsentiert im Lauf des Tages immer mehr Wolken. Nachmittags breitet sich schauerartiger Regen aus. Lokal auch Starkregen möglich. Hagel- und Sturmböen bei bis zu 30 Grad. In Eifel, Hunsrück und Westerwald maximal 25 Grad. Schaut also ein bisschen nach dem Wetter, wenn ihr heute Nachmittag unterwegs seid im Freibad, beim Wandern, Radeln oder wenn ihr grillen wollt. Aktuell bei euch in an der Godesburg 18 Grad. In Schleitweiler im Landkreis Trier-Saarburg am Sportplatz 15 Grad. Und in Nierstein am Rhein zwischen Worms und Mainz an der Martinskirche 16 Grad. Der RP1 Wettertrend. Morgen nur noch einzelne Schauer, Dienstag trocken und Start in ein paar ruhigere Tage mit angenehmen Temperaturen.
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4: Ich bin Tanja Wagner. Nach dem Angriff am Rande des Christopher Street Days in Berlin hat die Polizei nach eigenen Angaben einen mutmaßlichen Verdächtigen identifiziert. Der Mann ist polizeibekannt und wird der islamistischen Szene in Berlin zugerechnet, sagte Polizeisprecher Florian Naht.
5: Wir haben weiterhin noch keinerlei Hinweise auf seine konkreten Motivationshintergründe oder auf den genauen Ablauf oder seinen Tatbeitrag als solchen.
4: Ein weißer Transporter soll mit hoher Geschwindigkeit in der Parkanlage Tiergarten in eine Menschenmenge gefahren sein. Mindestens ein Mensch wurde getötet, mehrere Verletzte schweben in Lebensgefahr. Wegen der schweren Waldbrände sind in Frankreich und Spanien inzwischen mehr als eine 250.000 Menschen in Sicherheit gebracht worden. Allein im Südwesten Frankreichs mussten nach Behördenangaben rund 170.000 Menschen ihre Häuser verlassen. Eine der größten Evakuierungsaktionen in der Geschichte des Landes. Frankreich verstärkt die Löscharbeiten mit zusätzlichen Soldaten und Löschflugzeugen. In Spanien wurden rund 60.000 Menschen evakuiert. Die Bundesregierung plant, den Zuschuss für die sichere Übertragung von Strom zu kürzen. Nach einem Entwurf sind für das kommende Jahr nur noch 5,5 Milliarden Euro eingeplant. In diesem Jahr waren es 6,5 Milliarden. Für Verbraucher bedeutet das, es wird teurer.
6: Stromleitungen instand halten, sichern und neue bauen, auch damit durch Windkraft erzeugte Energie aus Norddeutschland in den Süden geleitet werden kann. Kosten dafür, die Netzentgelte, machen einen Großteil der Stromkosten für Verbraucher aus. Damit die nicht aus dem Ruder laufen, gibt es den Zuschuss vom Bund. Weil der jetzt aber gekürzt werden soll, bedeutet das im Vergleich zu diesem Jahr mehr Kosten. Nach Berechnungen des Vergleichsportals Verivox 12 Euro im Jahr für einen 3-Personen-Haushalt. Jan-Henner Reitze, Berlin.
4: Die Zahl der Maserninfektionen in den USA ist auf den höchsten Stand seit Jahrzehnten gestiegen. Mehr als 2300 Fälle in 45 Bundesstaaten sind in diesem Jahr bereits dokumentiert, wie aus Zahlen der Gesundheitsbehörde CDC und der Johns Hopkins Universität in Baltimore hervorgeht. Das sind den Daten zufolge schon mehr als im gesamten Jahr 2025.
3: Und wir schauen auf die Straßen. Blitzeranhänger stehen heute Morgen zum Beispiel auf der A3 Köln Richtung Frankfurt zwischen Bad Honnef-Linz und Neustadt-Wied vor der Wiedtalbrücke. Fahrt bitte nicht schneller als 120. Außerdem auf der A61 Ludwigshafen Richtung Koblenz zwischen dem Kreuz Ludwigshafen und dem Kreuz Frankenthal. Am Parkplatz auf dem Hahnenpfad hier bitte nicht schneller als mit 130 in den Sonntag, in die Ferien, in den Urlaub, was auch immer. Alle Staus und Gefahrenmeldungen. Auf der A602 Trier-Longich, seid bitte vorsichtig. Zwischen Trier-Verteilerkreis und Ausfahrt Trier-Ehrang sind Personen auf der Fahrbahn. Macht bitte in beiden Richtungen den Fuß vom Gas. Das gilt auch für die B54, B455 Bad Schwalbach. Richtung Mainz-Kastell zwischen Balthasar-Neumann-Straße in Wiesbaden und der A66 Wiesbaden-Erbenheim sind Personen auf der Fahrbahn. Gute Fahrt!
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3: Guten Morgen, Rheinland-Pfalz. Wir starten zusammen einfach himmlisch in den Jahr es denn zu fassen. Schon wieder letzten Juli-Sonntag 2026. Und wir schauen gleich mal, weil heute nämlich auch, willkommen am Weltpilgertag, ja, weil heute auch Weltpilgertag ist, schauen wir nach jemandem, der 7.500 Kilometer gepilgert ist. Hat ein paar Jährchen dafür gebraucht, aber unglaublich, ja, aber war. Und was ihn beim Pilgern so bewegt und was Pilgern bei ihm bewirkt, das verrate ich euch gleich nach Los Lobos, La Bamba und Hunter X und Golden. Ich bin Uwe Burkhardt, freue mich, dass wir zusammen reinstarten in diesen Sonntagmorgen.

0: So muss der Sommer klingen, oder? Wie die Los Lobos, La Bamba, das ist RPR1. Ein Song deines Lebens im besten Musikmix für Rheinland-Pfalz. Schönen guten Morgen, schön, dass ihr dabei seid und dass wir zusammen reinstarten in diesen Sonntagmorgen. Willkommen am Weltpilgertag, immer am vierten Sonntag im Juli jedes Jahr. Pater Andreas Müller ist in den vergangenen 20 Jahren rund 7500 Kilometer gepilgert, ganz klassisch zu Fuß, denn der Vinzentinerpater aus Trier ist definitiv ein begeisterter Pilger. Zuletzt war er ab Ende Juni im Südwesten Frankreichs unterwegs. Wir haben ihn dabei begleitet, bis er seinen Pilgerweg abbrechen musste wegen Temperaturen von über 40 Grad. Pater Andreas, Sie pilgern seit rund 20 Jahren, jeden Sommer weite Strecken. Warum? Was haben Sie davon? Wie wirkt Pilgern bei Ihnen?
1: Es ist tatsächlich die Herausforderung zum einen, aber auch die Genugtuung für Körper und Geist. Für Körper und Seele. Es gibt das Sprichwort, nur dort, wo du zu Fuß gewesen bist, bist du wirklich gewesen. Man erlebt eine Landschaft ganz anders. Sie kommen an außergewöhnliche Stellen. Welche Menschen haben denn dort Spuren hinterlassen? Aus welchem Jahrhundert ist eine Kirche, eine Kapelle? Welche Nöte stecken auch dahinter? Welcher Dank steckt dahinter? Es sind auch die Menschen, die man unterwegs trifft. Und es ist halt eben als Pilger auch eine spirituelle Reise zu meinem Glauben. Und dadurch, dass ich allein pilgere, der Auseinandersetzung mit meinen Fragen, mit meiner Form des Betens und da tatsächlich auch eine Christusbegegnung zu schaffen.
0: Wenn Sie dann wieder zu Hause sind in Trier, wie jetzt zum Beispiel, und nach ein paar Wochen zurückdenken an den Pilgerweg, was merken Sie dann noch davon, dass Sie ein paar Wochen vorher pilgern waren?
1: Ich spüre dann, wenn ich Bilder schaue oder wenn ich mich versuche zu erinnern, tatsächlich das Gefühl, auch wieder dort zu sein. Und es gibt mir eine, ja, ob ich das jetzt inneren Frieden nenne oder eine Ausgeglichenheit. Also es tut mir auch gut, mich rückblickend mit dem Weg, der hinter mir liegt, noch einmal zu beschäftigen. Oder halt eben, es inspiriert mich schon nach vorne zu schauen und dann geht dort schon die Reise vorab los oder rückblickend wieder los.
0: Pater Andreas Müller von den Vinzentinern in Trier. Rund 7500 Kilometer ist er zu Fuß gepilgert in den vergangenen 20 Jahren. Noch mehr über Pater Andreas und seine letzte Pilgertour und rund um den Weltpilgertag findet ihr auf rpr1.de/himmlisch. Das sind Clock Clock, Out of the Dark. Ein Hit von heute. Das ist RPR1. Habt einen schönen Sonntag.

0: Deide und White Flag, das ist ein Song deines Lebens im besten Musikmix für Rheinland-Pfalz. Das ist RPR1. Schönen guten Morgen und schön, dass ihr dabei seid. Schön, dass wir zusammen reinstarten in den Sonntagmorgen. Heute ist Weltpilgertag. Der wird jedes Jahr gefeiert am 4. Sonntag im Juli. Der Weltpilgertag ist eng verbunden mit dem Namenstag des Apostels Jakobus und würdigt die jahrhundertelange Tradition des Pilgerns, vor allem auf dem berühmten Jakobsweg nach Santiago de Compostela in Spanien. Ihr erinnert euch, Harpe Kerkeling, ich bin dann mal weg. Buch und Film. Aber nicht nur im Christentum spielt Pilgern eine wichtige Rolle. Dr. Christian Hagbard-Johnson ist Religionswissenschaftler und Theologe. In welchen anderen Religionen spielen Pilgern und Wallfahrten noch eine Rolle und welche?
1: Ja, eigentlich kommt Pilgern und Wallfahrten in allen Religionen vor. Im Islam ganz prominent ist es ja eine der 5 Säulen des Islam, dass man nach Mekka pilgern soll. Im Hinduismus ist es ganz weit verbreitet. Da ist sozusagen das ganze Land ein heiliger Kosmos vom Himalaya im Norden bis zur Südspitze, und da gibt's unzählige Pilgerorte und einige ganz wichtige, dann wieder kleinere. Im Buddhismus ist es heute auch, da weltweit wird gepilgert zu den buddhistischen Stätten in Nordindien. Eigentlich in allen Religionen kommt Pilgern vor.
0: Gibt es gar keine religiöse Strömung, in der Pilgern und Wallfahrten eher keine Rolle spielen?
1: Also das Witzige ist, dass es im Protestantismus, also in einer wichtigen Strang des Christentums, das Pilgern als Aberglaube abgetan wurde in der Reformation. Es kam aber dann wieder zurück in der Romantik, als man im Sinne des Gehens in die Natur, die Menschen haben die Heiligkeit der Natur wieder gefunden und sind dann gerne eben auch Protestanten in die Natur gegangen. Und da hat sich dann ja auch der moderne Urlaub herausentwickelt.
0: Wenn man sich anschaut, welche Rolle Pilgern spielt in den verschiedenen Religionen. Was ist das Verbindende, das Gemeinsame?
1: Das Verbindende ist ja das Unterwegssein. Man verlässt seine gewohnte Umgebung und geht los, lässt alle gesellschaftlichen Rollen hinter sich. Und je nachdem, was man macht, also mit Islam, wenn da Hunderttausende um die Kaaba gehen, die sind alle gleich. Die sind ja unterwegs mit einem spirituellen Ziel. Man will dem Heiligen nahe sein. Man geht an Orte, die mit dem Heiligen verbunden sind, wo das Heilige etwas stärker ist. Will vielleicht auch Heilung dort, wie in Lourdes, aber auch an vielen anderen Orten. In Indien ist es so, dass dieses Gehen zu heiligen Orten oder Menschen eben gutes Karma schafft.
0: Und was unterscheidet die Religion, wenn man sich anschaut, welche Rolle Pilgern dort jeweils spielt?
1: Ja, die Unterschiede sind, dass jede Religion ja eine eigene Geschichte hat und die Orte, wo man hinpilgert, sind Teil dieser jeweiligen Geschichte. Es sind Mythen und Narrative sind es ja, was die Menschen anziehen, dahin zu gehen, und die teilen halt bestimmte Geschichten, die sind unterschiedlich. Aber auch Menschen aus anderen Religionen, in Indien etwa, man sucht da nach der spirituellen Kraft und geht da an heilige Orte, ob die jetzt christlich sind, muslimisch oder jainistisch oder was auch immer. Das ist da egal. Es geht um diese heilige Kraft, der man dort begegnen will.
0: Dr. Christian Hagbard-Johnson, Religionswissenschaftler, und welche Rolle Pilgern spielt in den verschiedenen Religionen. Noch mehr Infos rund ums Pilgern heute am Weltpilgertag findet ihr auf rpr1.de/himmlisch. Das sind Jason Derulo und Yuka, Love Not War. Das ist

Das ist RPR 1. Um kurz nach 6:30 schauen wir auf die Straßen. Blitzeranhänger stehen heute Morgen zum Beispiel auf der A3 Köln Richtung Frankfurt vor dem Wiesbadener Kreuz oder auch auf der B9 Bonn Richtung Koblenz in Höhe Koblenz-Lützel. Bitte fahrt hier nicht schneller als 100. Die Staus- und Gefahrenmeldungen. Auf der A1 Trier Richtung Saarbrücken ist ein totes Tier auf der Fahrbahn zwischen Nonnweiler-Primstal und Thurley-Hasborn. Also macht ihr bitte schön langsam. Das gilt auch für die A555 Bonn Richtung Köln. Zwischen Bornheim im Rheinland und Wesseling sind Personen auf der Fahrbahn. Auf der B455 Königstein Richtung Mainz-Kastell zwischen Wiesbaden-Erbenheim-Nord und der A66 Wiesbaden-Erbenheim sind ebenfalls Personen auf der Fahrbahn. Bitte hier auch schön langsam machen. Falls ihr sonst noch was gesehen haben solltet, Staublitzer-Unfall, dann meldet das doch bitte kostenlos für euch und sehr nützlich für alle anderen als WhatsApp-Text oder Sprachnachricht an die 0800 8 3x62. Dankeschön und gute Fahrt mit

0: sitzen bleiben oder im Bett liegen bleiben? Da muss doch irgendwas bei euch in Bewegung kommen, oder? Aber bei mir ist es jedenfalls so. Da wackeln die Beine und nicht nur die. Und irgendwie, ja, da kommt eine Energie drüber. Das ist unfassbar, oder? The Pointer Sisters, I'm so excited. Ein Song deines Lebens im besten Musikmix für Rheinland-Pfalz, der euch ja so viel und jede Menge Energie für diesen Sonntag gibt, dass ihr es fast schon nicht mehr aushalten könnt, dass ihr fast platzt vor Energie. Aber das ist das eine. Und jetzt kommt mal schön langsam runter, denn wann, wenn nicht an einem Sonntag wie heute, wollt ihr euch die 5 Minuten für euch selber gönnen, die ihr euch lange schon mal wieder gönnen wolltet? 5 Minuten, in denen ihr hier so ein bisschen schauen könnt. Was war, was ist, wo soll's hingehen? Wir helfen euch dabei. Gleich hier, jetzt.
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2: Ich bin Stefan Weinert von der katholischen Kirche. Guten Morgen. Lass es dir gut gehen. Wünscht ihr das auch manchmal oder bekommt es gewünscht? Wenn jemand in Urlaub fährt zum Beispiel oder als Abschiedsgruß nach einem Besuch, lass es dir, lasst es euch gut gehen. Und was könnt ihr anderen Schöneres wünschen, als dass es ihnen gut gehen soll? Aber was bedeutet gut gehen? Was ist ein gutes Leben? Laut Bibel im Alten Testament, im Buch Kohelet oder Prediger Salomos zum Beispiel, iss freudig dein Brot und trink vergnügt deinen Wein. Ein Leben in Fülle, wie Jesus sagt, das auch ein Leben nach dem Tod mit einschließt, aber eben auch das Leben jetzt hier in dieser Welt meint. Oder die Verheißung beim Propheten Micha, ein jeder sitzt unter seinem Weinstock und unter seinem Feigenbaum und niemand schreckt ihn auf. Ein gutes, ein friedliches Leben für jeden und jede. Dazu gehört auch, dass ihr mithelft, dass das möglich ist. Für alle um euch herum, Familie, Freundeskreis, die Kolleginnen und Kollegen, aber auch darüber hinaus. Nachhaltigkeit ist da ein Stichwort. Also so leben, dass möglichst alle Menschen jetzt und auch die nach euch auch eine Chance haben auf ein gutes Leben. Niemand schreckt sie auf. Also, lasst es euch gut gehen und den anderen auch.
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0: Das angedacht könnt ihr auch nochmal in aller Ruhe nachlesen auf rpr1.de/himmlisch. Und jetzt gibt's so ein bisschen Fußballfeeling bei RPA 1. Wave and Flag, Knan. Das ist RP1.

Das ist neu bei RPR 1. Olivia Rodrigo, Drop Dead. Drop Dead. 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

0: Olivia Rodrigo, Drop Dead, das ist neu bei rp1. Frisch gebacken, cross, knackig, knusprig zu eurem Sonntagsfrühstück. Schönen guten Morgen, schön, dass ihr dabei seid heute Morgen. Der heilige Christophorus hat alle Hände voll zu tun in den Ferien und der Urlaubszeit, denn er gilt als Schutzpatron der Reisenden und aller unterwegs. Aber warum eigentlich? Dekan Michael Kapolka ist leitender Pfarrer in der katholischen Pfarrei Heiliger Christophorus in Schönenberg-Kübelberg bei Kaiserslautern. Pfarrer Kapolka, wenn nicht Sie, wer dann muss es wissen? Warum ist Christophorus der Schutzpatron für alle, die unterwegs sind und auf Reisen?
1: Das kommt aus der Legende heraus, der Hühner, der durch den reisenden Fluss getragen hat, und so sollen auch wir Tragende sein, die Christus getragen haben oder andere Menschen tragen. So von kommt es hin auf die Reise, wird es dann übertragen.
0: Sie feiern heute Ihren Schutzpatron und Namensgeber für die Pfarrei, den heiligen Christophorus. Und da darf natürlich eins nicht fehlen. Verraten Sie uns was.
1: Bei unserem Christophorusfest nach der Heiligen Messe fehlt natürlich nicht die Fahrzeugsegnung. Die findet ganz am Ende statt. Da bitte ich alle noch einmal nach draußen vor die Kirche. Wir beten gemeinsam ein Gebet, ein Segensgebet für die Fahrerinnen und Fahrer und für die Fahrzeuge. Und dann stellen sich alle an ihre Fahrzeuge. Ich gehe dann vorbei und segne Mensch und Maschine, weil es auf beide ankommt, weil beide wichtig sind und das keine Zauberei ist, sondern dass wir immer wieder einen neuen Blick bekommen mit den Transportmitteln, die wir haben.
0: Fahrräder, Traktoren, Autos, Wohnmobile, Motorräder, alles was Räder hat, wird heute gesegnet in Schönenberg-Kübelberg. Und dann heißt es trotzdem weiter, Augen auf im Straßenverkehr, oder übernimmt das St. Christophorus im Autopilotmodus?
1: Nein, er soll uns einfach nur darauf immer wieder hinweisen. Im Gebet, das ich dann spreche, wird noch ganz klar gesagt, lass uns Rücksicht nehmen, lass uns Geduld haben im Straßenverkehr und im Leben. Das sind die Hinweise, die dann auch Verantwortung auch des Fahrers hindeuten. Auch bei der Segnung selbst segne ich Maschine und Mensch immer zusammen und nicht nur das Fahrzeug selbst.
0: Was könnte der heilige Christophorus auch Menschen heute noch geben? Als Impuls, als Orientierung, als Einstellung fürs eigene Leben?
1: Einerseits der Einsatz für die Schwachen. Er hat die schwachen Menschen rübergetragen. Mut in stürmischen Zeiten, das ist der Fluss, der stürmische. Auch Achtsamkeit im Straßenverkehr, das ist dann immer tiefer jetzt auf die Fahrzeuge hin. Oder dass auch wir Christusträger in dieser Welt und für diese Welt sind.
0: Dekan Michael Kapolka, der leitende Pfarrer in der katholischen Pfarrei Heiliger Christophorus in Schönenberg-Kübelberg bei Kaiserslautern, feiert heute mit seiner Pfarrei

Pfarrfest und ihren Schutzpatron inklusive Fahrzeugesegnung nach dem Festgottesdienst um 10:30. Fahrräder, Autos, Traktoren, Wohnmobile, Motorräder, alle sind willkommen. Und habt es gewusst, auch alle Rettungshubschrauber vom ADAC tragen den Namen Christoph nach dem heiligen Christophorus. Und sogar das Kundenmagazin von Porsche heißt Christophorus. Noch mehr Infos zu dem Heiligen und Schutzpatron für alle unterwegs findet ihr auf rpr1.de/himmlisch. Ten Sharp und you, das ist RPR1. Habt einen wunderschönen

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5: Jetzt RPR 1 und gleich gibt's diesen energetischen Song deines Lebens, La Bouche. Sweet Dreams. Außerdem den Hit von heute von Taylor Swift, der sich nennt Overlight. 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Um 7 Uhr schauen wir auf das RPR 1 Sonntagswetter. Petrus präsentiert im Laufe des Tages immer mehr Wolken. Nachmittags breitet sich schauerartiger Regen aus. Lokal auch Starkregen möglich. Hagel- und Sturmböen bei bis zu 30 Grad. In Eifel, Hunsrück und Westerwald maximal 25 Grad. Schaut also ein bisschen nach dem Wetter, wenn ihr heute Nachmittag unterwegs seid. Im Freibad, beim Wandern, Radeln oder wenn ihr grillen wollt. Aktuell bei euch in Staffel bei Kesseling im Landkreis Ahrweiler an der St. Lüfthildis-Kapelle 18 Grad. In Balduinstein im unteren Lahntal am Schloss Schaumburg 16 Grad. Und in Bad Dürkheim an der Limburg 21 Grad. Der RP1-Wetter-Trend. Morgen nur noch einzelne Schauer, Dienstag trocken und Start in ein paar ruhigere Tage mit angenehmen Temperaturen.
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6: Ich bin Tanja Wagner. Am Rande des Christopher Street Days in Berlin ist ein Fahrzeug in eine Menschenmenge gefahren. Mindestens eine Person wurde dabei getötet, weitere Menschen teils schwer verletzt. Der regierende Bürgermeister von Berlin, Kai Wegner, zeigte sich vor Ort fassungslos über die Tat nach einer friedlichen Parade.
7: Ich kann nur sagen, dass Berlin als Stadt der Freiheit und der Vielfalt sich weiter stärken wird und positionieren wird. Wir werden uns unsere Art und Weise des Lebens und des Zusammenlebens nicht nehmen lassen. Ich habe großes Vertrauen in die Berliner Polizei, dass wir mit Hochdruck jetzt den Täter, die Täter ermitteln und sie dann auch zur Rechenschaft ziehen.
6: Der CSD wurde abgebrochen. Der mutmaßliche Täter ist polizeibekannt und wird der islamistischen Szene zugeordnet. Frankreich und Spanien kämpfen weiter gegen massive Waldbrände. Ein Ende ist nicht abzusehen. Rund eine 250.000 Menschen musste bereits in Sicherheit gebracht werden. Vororte von Bordeaux wurden evakuiert und für Madrid und Umgebung wurde der Notstand ausgerufen.
8: In Bussen werden die Menschen aus dem Südosten der Region Madrid zu den Notunterkünften evakuiert. In einigen Ortschaften hat das Feuer auf die Häuser übergegriffen. Die spanische Regierung spricht von einer sehr komplexen Lage, die man bisher so noch nicht erlebt habe. Vor allem die kräftigen Windböen bereiten den Rettungskräften Sorgen.
6: Bei dem Absturz eines Kleinflugzeugs in ein Einfamilienhaus

0: Ferienhaus bei Bremen sind zwei Männer ums Leben gekommen. Bei den Toten handelt es sich um die beiden Insassen des Flugzeugs, einen 65-jährigen und einen 77-jährigen Mann aus Bremen, wie die Polizei mitteilte. Die Maschine soll kurz vor dem Absturz in Bremen gestartet sein, dann verlor sie in einer Wohnsiedlung an Höhe. Warum, ist unklar. Formel-1-Weltmeister Lando Norris startet beim Großen Preis von Ungarn von der Pole Position. Der McLaren-Pilot beendete damit die bisherige Pole-Serie von Mercedes in dieser Saison. Hinter Pole-Mann Norris startet Ferrari-Fahrer Charles Leclerc von Rang 2 vor Piastri. WM-Spitzenreiter Antonelli wurde genau wie Mercedes-Pilot Hamilton mit einer Strafe belegt. Beide büßten Plätze ein.
1: Und wir schauen auf die Straßen. Blitzeranhänger stehen heute Morgen zum Beispiel auf der A6 Heil Saarbrücken Richtung Kaiserslautern, zwischen Rammstein-Miesenbach und Kaiserslautern-Einsiedlerhof am Parkplatz Höllenplacken. Damit das nicht für euch zur Hölle wird, fahrt bitte angemessen. Außerdem auf der A650 Bad Dürkheim Richtung Ludwigshafen zwischen Oggersheim Süd und Bruchwiesenstraße fahrt hier bitte nicht länger als 90. Die Staus- und Gefahrenmeldungen auf der A573 Ahrweiler Richtung Bad 9a, totes Tier auf der linken Spur zwischen Talbrücke Karweiler und Bad 9a. Hier hat es einen Unfall gegeben und ein defekter PKW steht auf der Standspur. Auf der B50 Rhein-Böllen Richtung Bernkastel-Kues. Totes Tier auf rechter und mittlerer Spur zwischen Niederkostens und Soren. Macht bitte auch langsam auf der B455 Königstein-Mainz-Kastell. Zwischen Wiesbaden-Erbenheim-Nord und der A66 Wiesbaden-Erbenheim sind Personen auf der Fahrbahn. Gute Fahrt!
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1: Guten Morgen, Rheinland-Pfalz. Wir starten zusammen einfach himmlisch in den Sonntagmorgen. Ich bin Uwe Burkert, freue mich, dass ihr dabei seid. Heute ist Weltpilgertag und die Faszination dieser langen Reise auf dem Camino, die fasziniert auch Schauspieler und Filmemacher. Welche Filme, welche bekannten und vielleicht auch weniger bekannten Filme alle in, auf und um den, rund um den Camino spielen, das verrate ich euch gleich nach Bob Sinclair, Love Generation und Taylor Swift mit dem unverwüstlichen Opalite. Schönen guten Sonntagmorgen, macht's euch gemütlich.

0: geht die Post ab mit RB1 und Bob Sinclair. Love Generation, ein Song deines Lebens im besten Musikmix für Rheinland-Pfalz. Schönen guten Morgen, schön, dass wir zusammen reinstarten in den Sonntagmorgen. Heute ist Weltpilgertag und die Faszination dieser langen Reise auf dem Camino, die fasziniert auch Schauspieler und Filmemacher. Der wohl bekannteste deutsche Pilgerfilm ist Ich bin dann mal weg nach dem Buch von Harpe Kerkeling. RB1 Kirchenreporter und Filmpapst Pavis Khosravi, worum geht's in dem Film?
1: Im Film Ich bin dann mal weg geht es um die ganz persönliche Geschichte von Harpe Kerkeling. Der wird hier von David Striesow gespielt und das macht er wirklich sehr, sehr glaubwürdig. Die Story? Kerkeling bricht auf der Bühne zusammen und sein Arzt empfiehlt ihm dringend, einige Monate auszusetzen. Und weil seine Oma sehr gläubig war, fasst der Sportmuffel nun den Entschluss für einen ganz besonderen Entschleunigungs- und Selbstfindungsplan. Er will den Jakobsweg gehen.
2: Ich guck mir das an, diese ganzen Leute. Latschen den ganzen Tag auf der Suche nach Gott oder Erleuchtung oder Sex. Sie haben Hunger, müssen aufs Klo und stehen trotzdem hier an für so einen Stempel.
3: Also, genau wie du.
4: Auf dem Weg treffe ich eigentlich immer wieder nur auf eins. Auf mich. Irgendwas wird dieser Weg schon in mir verändern.
0: Ich bin dann mal weg, ist aber nur ein Film über den berühmten Pilgerweg. In welchen Filmen spielt der Jakobsweg noch eine Hauptrolle?
1: Da gibt es zahlreiche Filme und einer davon läuft sogar jetzt zurzeit im Kino. Die Camino-Therapie findet einen Weg. Darin geht es um eine Lehrerin, die gekündigt hat, nachdem sie einem Schüler eine Backpfeife gegeben hat. Und da sie jetzt Zeit hat, beschließt sie, den Jakobsweg zu gehen. Und weil sie etwas Gutes tun möchte, hat sie an ihrer Seite einen straffälligen Jugendlichen. Und daraus entwickelt sich für beide eine Art Therapie, die sie schließlich beide auf den richtigen Weg zurückbringt.
5: Weißt du was? Sei ruhig wütend. Aber du wolltest diesen Weg gehen. Du hast dich dafür entschieden. Du willst nicht mehr, lass es sein. Keiner zwingt dich. Hörst du jetzt auf, verlierst du alles. Alles.
1: Ebenfalls sehr populär ist auch Mein Weg 780 Kilometer zu mir mit Chris Haywood. Der pilgert in hohem Alter auf dem Jakobsweg, trotz seines kaputten Knies eine echte Quälerei. Denn mit dieser Reise will er seinem Leben einen neuen Sinn geben. Und er merkt schon bald, der Weg ist das Ziel.
0: Pilgern ist zwar eine ernste Sache, aber dabei darf auch gelacht werden. Welche Komödien drehen sich rund um den Jakobsweg?
1: Zum einen die italienische Komödie Buen Camino, die zurzeit auf Netflix verfügbar ist.
6: Ich bin der Besitzer des Gebäudes und außerdem der Vater der Kleinen.
7: Ach, aber sind Sie nicht der Vater?
8: Nein, Tarek ist mein Partner und lebt hier bei mir. Ihr Vater ist der.
6: Wenn man das so nennen mag.
9: Ja, das nennt man so, Star Trek oder wie du heißt.
1: Auf der Suche nach seiner vermissten Teenager-Tochter verlässt ein wohlhabender und widerwilliger Vater seine Komfortzone und er pilgert auf dem Jakobsweg. Und dabei wächst er mit jedem einzelnen Schritt über sich hinaus. Und dann gibt's auch noch den Film Sir Jack, Pilgern auf Französisch. Darin geht es um drei Geschwister, die sich absolut nicht ausstehen können. Aber ihre Mutter ist gestorben und hinterlässt ein Vermögen. Der Haken ist nur, um an das Erbe heranzukommen, müssen die drei gemeinsam eine Pilgerreise auf dem Jakobsweg machen. Und auch hier entwickelt sich die Reise auf dem berühmten Camino für die drei zwar chaotisch, aber zu einer alles verändernden Erfahrung.
0: Und jetzt noch ein Beispiel für großes, mit Stars besetztes Kino aus Hollywood. Zum Camino?
1: Ein Beispiel ist der Film Dein Weg aus dem Jahr 2010. Im Original heißt der Film übrigens nur The Way, also der Weg. Hollywood-Legende Martin Sheen spielt darin einen Vater, der sich von seinem Sohn entfremdet hat. Und als der Sohn auf dem Jakobsweg stirbt, macht sich der Vater selber auf die Reise.
10: Der Weg ist eine sehr persönliche Reise.
11: Du sagtest, es geht um was Familiäres.
12: Ja.
11: Das Kästchen mit der Asche.
12: Mein Sohn.
1: Das Besondere hierbei, Regie hat bei diesem Film Emilio Estevez geführt, der echte Sohn von Martin Sheen. Und Emilio Estevez spielt in diesem Film auch mit, in Rückblenden, als verstorbener Sohn. Das gibt diesem Vater-Sohn-Projekt auch nochmal eine ganz persönliche Beziehung. Das Abenteuer hat übrigens von der Filmbewertungsstelle das Prädikat besonders wertvoll bekommen. Damit wird Dein Weg auch für Schulklassen und für den Unterricht empfohlen.
0: RP1 Filmpapst Pavis Khosravi, der Camino, der Jakobsweg, nicht nur eine Pilgerroute, sondern auch ein echter Filmstar. Noch mehr Filme und Infos rund um den Jakobsweg findet ihr auf rp1.de/himmlisch. Das ist Lady Gaga. Hold my hand. Das ist RP1.

Krista Sarandi, Good Old Days. 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

0: Das ist was Neues von Christa Sarandi. Gold Old Days. Frisch gebacken, crusts, knackig, knusprig zu eurem Sonntagsfrühstück. Das ist neu bei RPR1. Schönen guten Morgen, schön, dass ihr dabei seid heute Morgen. Willkommen am Weltpilgertag, alle Jahre wieder. Am vierten Sonntag im Juli. Denkt ihr beim Stichwort Pilgern auch als erstes an den Jakobsweg nach Santiago de Compostela in Spanien, den berühmten, oder an den Olavsweg in Norwegen zum Beispiel, nicht ganz so berühmt, alle weit weg. Und ihr könnt tagelang, wochenlang unterwegs sein, auf diesen langen Pilgerwegen. Dafür braucht ihr viel Zeit, kostet auch ein paar Euro, geht nicht immer und für jeden. Ganz anders beim sogenannten Nanopilgern. Das hat Pfarrerin Ursula Trippel von der Evangelischen Kirche in Hessen und Nassau erfunden sozusagen. Frau Trippel, was ist das Nanopilgern?
1: Das ist ein kleiner Weg, ein kurzer Weg, in dem man sich doch verbinden kann mit dem eigenen Dasein, mit dem, was um einem herum ist, sich einlassen kann und sozusagen aus der Vollgestopftheit eines Alltags aussteigt in eine Durchlässigkeit für den Moment, für die Zeit, in der man wirklich gerade da ist.
0: Nur rund 30 Minuten dauern diese meditativen Spaziergänge zusammen mit anderen in der Natur und mit kleinen biblischen oder geistlichen Impulsen. So eine Art Pilgern to go also. Warum? Was ist die Idee? Was ist das Ziel dahinter?
1: Einfach in ihren Alltag etwas integrieren von einer Pause, einer Unterbrechung vom ständigen Planen, funktionieren müssen, leerer wird. Innerlich ist man freier wahrzunehmen, was einem das Dasein schenkt, ermöglicht und trägt.
0: Ziel beim Nanopilgern ist vor allem einfach das Leben und Tun im Hier und Jetzt. Mit welchen Folgen? Was bewirkt Nanopilgern im besten Fall?
1: Dass man achtsamer, gewahrsamer lebt, dass das Leben ein Geschenk ist, dass eine größere Offenheit zum erfüllten Leben entstehen kann, dass man vielleicht sogar ein bisschen demütiger wird, sich als Teil von einem Ganzen zu verstehen und vielleicht sogar im Tiefen zu verstehen, dass ich mein Dasein Gott verdanke.
0: Pfarrerin Ursula Trippel von der Evangelischen Kirche in Hessen und Nassau hat das sogenannte Nanopilgern erfunden. Noch mehr Infos übers Nanopilgern findet ihr auf rpr1.de/himmlisch. Das ist La Busch, Sweet Dreams, das ist RPR1.

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2: Hier ist RPR 1, um kurz nach 7:30 schauen wir auf die Straßen. Blitzeranhänger stehen heute Morgen zum Beispiel auf der A61 Koblenz Richtung Köln vor dem Kreuz Meckenheim, außerdem auf der B51 Bitburg Richtung Trier hinter Meilerbrück in Höhe Weinsfelder Hoffahrt, hier bitte nicht schneller als 100. Die Staus- und Gefahrenmeldungen auf der A1 Euskirchen Richtung Blankenheim liegt eine Leitbarke auf der rechten Spur zwischen Mechernich und Nettersheim. Nehmt bitte hier den Fuß vom Gas. Falls ihr sonst noch was gesehen haben solltet, Staublitzerunfall, dann meldet das doch bitte kostenlos für euch und sehr nützlich für alle anderen als WhatsApp, Text oder Sprachnachricht an die 0800 8 3x62. Dankeschön und gute Fahrt mit RPR 1.
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2013. 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Miley Cyrus, Wrecking Ball. 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

0: Miley Cyrus, Wrecking Ball, das ist definitiv ein Song deines Lebens im besten Musikmix für Rheinland-Pfalz. Schönen guten Morgen und schön, dass ihr dabei seid heute Morgen. Mal rauskommen und runterkommen, einfach laufen, das könnt ihr beim Pilgern. Ist ja fast so eine neue Trendsportart, aber ist natürlich keine Sportart. Aber Pilgern liegt voll im Trend und dafür müsst ihr nicht mal in die große weite Welt fahren. Denn Pilgern könnt ihr auch hier bei uns in Rheinland-Pfalz. Auf dem Hildegardweg zum Beispiel von Idar-Oberstein nach Bingen oder auf dem Martinusweg durch Rheinhessen, so wie Paula und Theresa. Direkt nach dem Abi sind sie los.
1: Also ich wollte schon immer mal pilgern gehen und es war jetzt auch nicht so eine wahnsinns lange Pilgerreise. Aber für den Anfang war das völlig in Ordnung und war auch eine gute Erfahrung. Also ich würde es auf jeden Fall nochmal machen.
2: Ich mache es auch generell privat, dass ich einfach, wenn ich so ein bisschen den Kopf voll habe, einfach spazieren gehe. Und ich fand das halt cool, weil man dann am Stück nur gewandert ist den ganzen Tag. Dann konnte man sich halt sehr viele Gedanken machen über das eigene Leben, was man noch vorhat, was man für Ziele hat.
1: Da natürlich auch die Gruppenkonstellation. Das war echt schön und man hat sich dann auch nochmal auf so eine andere Art und Weise kennengelernt, fand ich, weil man ja wirklich die ganze Zeit miteinander zu tun hatte und dann nur gelaufen ist.
0: 4 Tage ist die Gruppe unterwegs gewesen durch Rheinhessen, nur mit Rucksack und viel Zeit zum Nachdenken, Entdecken und Austauschen. Paula und Theresa hat die Pilgertour auf dem Martinusweg auch gezeigt, wie schön Rheinhessen ist.
2: Normalerweise wäre ich die Wege aus meiner Heimat jetzt quasi nicht gelaufen und es fand ich schön, dass es doch so viele schöne Wanderrouten gibt. Und normalerweise fahre ich jetzt zum Beispiel den Weg zwischen Oppenheim und Mainz mit dem Auto und jetzt sind wir das halt gewandert und das war schon krass, weil dann ist man den ganzen Tag unterwegs und läuft einfach diese Strecke, die man sonst in 10 Minuten oder so fährt.
1: Also was ich echt am schönsten fand, war die Strecke von Mainz aus Richtung Bingen. Da sind wir dann nämlich Richtung Rochusberg gelaufen und das war echt eine richtig schöne Aussicht. Die ganze Zeit am Rhein entlang mit dem Wasser, total beruhigend auch irgendwie. Also ich hatte das Gefühl, dass ich an nichts denken musste auch und dass ich auch keine Verpflichtungen hatte in dem Moment, sondern einfach nur laufen konnte und im Moment war.
0: Paula und Theresa waren unterwegs auf dem Martinusweg durch Rheinhessen und hatten viel, viel Freude dabei. Welche Vorteile Pilgern zu Hause hat, vor der eigenen Haustüre sozusagen, und warum ihr euch auch dafür gut vorbereiten solltet, das erfahrt ihr gleich hier nach Alex Warren, Fever Dream und Culture Club mit diesem Kultsong deines Lebens, Karma Chameleon. Das ist RPR1. Habt einen schönen Sonntag. Schön, dass wir zusammen reinstarten.

0: Alex Warren, Fever Dream, gibt euch auch ganz schön Energie für diesen Sonntag heute. Das ist RPR1, der beste Musikmix für Rheinland-Pfalz. Wir gehen heute pilgern am Weltpilgertag, aber nicht in Spanien auf dem Jakobsweg, sondern hier direkt vor der Haustür. Gerade eben haben Paula und Therese erzählt, was sie für tolle Erfahrungen gemacht haben auf dem Martinusweg in Rheinhessen. Organisiert hat die Gruppentour der Theologe Johannes Schulte. Herr Schulte, pilgern zu Hause hat welche Vorteile?
1: Ich glaube, in Rheinhessen pilgern hat einfach erstmal organisatorische Vorteile. Man ist direkt um die Ecke, man kann da starten, wenn irgendwas schief läuft, auch gerade mit einer Gruppe, kann man auch nach Hause fahren. Das heißt, das ist ein praktischer Grund. Und dann, man läuft durch die eigene Region, die man sonst nur aus der Autofahrerperspektive kennt, und man sieht, wie schön Rheinhessen eigentlich ist. Und die Region, in der man lebt, nimmt man anders wahr. Und das war großartig.
0: Auch beim Pilgern vor der eigenen Haustür bleibt wichtig eine gute Vorbereitung. Warum und was ist dabei wichtig?
1: Man darf nicht unvorbereitet irgendwo reingehen. Auch ins Pilgern geht man vorbereitet. Man überlegt sich, habe ich eingelaufene Schuhe? Habe ich das richtige Maß an Gepäck dabei? Habe ich den richtigen Rucksack, die richtige wetterfeste Kleidung? Und dann geht man in die Situation und dann sollen auch Dinge nicht funktionieren, weil wir dann als Gruppe zusammenwachsen, wenn wir diese Dinge gemeinsam meistern.
0: Beim Pilgern auf dem Martinusweg, wo überall begegnet man St. Martin?
1: Es gibt mehr als genug Kirchen, die Martin als Patron haben. Worms ist natürlich eine zentrale Stelle. Da ist tatsächlich ja belegt, dass dieser Martin von Tours mal im Kerker eingesessen hat, weil er seinen Kriegsdienst verweigert hat. Das heißt, da gibt es also einen Bezugspunkt. Und dann kommt man zwei Etappen weiter in unsere Bistumshauptstadt eingelaufen. Man sieht den Mainzer Dom, der auch St. Martin als Namenspatron hat. So zieht sich das durch.
0: Johannes Schulte organisiert Gruppenpilgern auf dem Martinusweg in Rheinhessen. Noch mehr Infos über diese perfekte kurze Auszeit, auch mal nur in Etappen, wenn euch das lieber ist, findet ihr auf rpr1.de/himmlisch. Das ist Jerusalem, Master KG featuring Nomcebo Zikode. Das ist RPR1. 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

0: Guten Morgen, ich bin Bischof Stefan Ackermann aus Trier und ich wünsche allen Hörerinnen und Hörern von RPR1 einen schönen Sonntag.
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2: Hier ist RPR1. Freut euch gleich auf diesen Song deines Lebens. The Rolling Stones, You Can't Always Get What You Want. Zum 83. Geburtstag von Mick Jagger, Happy Birthday. Und dann gibt's natürlich auch ein Hit von heute. Kamerad, Be Mine. 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Schönen guten Morgen, und kurz nach 8 schauen wir auf das RPR1 Sonntagswetter. Petrus präsentiert im Laufe des Tages immer mehr Wolken. Nachmittags breitet sich schauerartiger Regen aus. Lokal auch Starkregen möglich, Hagel und Sturmböen bei bis zu 30 Grad. In Eifel, Hunsrück und Westerwald maximal 25 Grad. Schaut also ein bisschen nach dem Wetter, wenn ihr heute Nachmittag unterwegs seid, im Freibad, beim Wandern, Radeln oder wenn ihr grillen wollt oder Geburtstag feiert. Aktuell bei euch in Köln am Rhein, an Groß St. Martin 18 Grad. In Westerburg, im Westerwald am Schloss 17 Grad. Und in Quadersbach bei Kaiserslautern am Museum Sickinger Höhe 18 Grad. Der RP1 Wetter trennt. Morgen nur noch einzelne Schauer, Dienstag trocken und Start in ein paar ruhigere Tage mit sehr angenehmen Temperaturen.
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3: Ich bin Tanja Wagner. Nach dem Angriff am Rande des Christopher Street Days in Berlin hat die Polizei nach eigenen Angaben einen mutmaßlichen Verdächtigen identifiziert. Der Mann ist polizeibekannt und wird der islamistischen Szene in Berlin zugerechnet, sagte Polizeisprecher Florian Naht.
4: Wir haben weiterhin noch keinerlei Hinweise auf seine konkreten Motivationshintergründe oder auf den genauen Ablauf oder seinen Tatbeitrag als solchen.
3: Ein weißer Transporter soll mit hoher Geschwindigkeit in der Parkanlage Tiergarten in eine Menschenmenge gefahren sein. Mindestens ein Mensch wurde getötet. Mehrere Verletzte schweben in Lebensgefahr. Wegen der schweren Waldbrände sind in Frankreich und Spanien inzwischen mehr als eine 250.000 Menschen in Sicherheit gebracht worden. Allein im Südwesten Frankreichs mussten nach Behördenangaben rund 170.000 Menschen ihre Häuser verlassen. Eine der größten Evakuierungsaktionen in der Geschichte des Landes. Frankreich verstärkt die Löscharbeiten mit zusätzlichen Soldaten und Löschflugzeugen. In Spanien wurden rund 60.000 Menschen evakuiert. Die Bundesregierung plant, den Zuschuss für die sichere Übertragung von Strom zu kürzen. Nach einem Entwurf sind für das kommende Jahr nur noch 5,5 Milliarden Euro eingeplant. In diesem Jahr waren es 6,5 Milliarden. Für Verbraucher bedeutet das, es wird teurer.
5: Stromleitungen instand halten, sichern und neue bauen, auch damit durch Windkraft erzeugte Energie aus Norddeutschland in den Süden geleitet werden kann. Kosten dafür, die Netzentgelte, machen einen Großteil der Stromkosten für Verbraucher aus. Damit die nicht aus dem Ruder laufen, gibt es den Zuschuss vom Bund. Weil der jetzt aber gekürzt werden soll, bedeutet das im Vergleich zu diesem Jahr mehr Kosten. Nach Berechnungen des Vergleichsportals Verivox 12 Euro im Jahr für einen 3-Personen-Haushalt. Jan-Henner Reitze, Berlin.
3: Die Zahl der Maserninfektionen in den USA ist auf den höchsten Stand seit Jahrzehnten gestiegen. Mehr als 2300 Fälle in 45 Bundesstaaten sind in diesem Jahr bereits dokumentiert, wie aus Zahlen der Gesundheitsbehörde CDC und der Johns Hopkins Universität in Baltimore hervorgeht. Das sind den Daten zufolge schon mehr als im gesamten Jahr 2025.
2: Und wir schauen auf die Straßen. Blitzeanhänger stehen heute Morgen zum Beispiel auf der A61. Koblenz Richtung Ludwigshafen zwischen Rheinböllen und Strombeck in der Baustelle dürft ihr nicht schneller als mit 80 unterwegs sein. Außerdem auf der B50 Wittlich Richtung Moorbach, Abfahrt Osann-Altrich. Fahrt hier bitte nicht schneller als 100. In den Sonntagsausflug, in die Ferien, was auch immer. Die Staus- und Gefahrenmeldungen auf der A1 Euskirchen Richtung Blankenheim. Liegt eine Leitbarke auf der rechten Spur zwischen Mechernich und Nettersheim, macht also hier schön den Fuß vom Gas, gilt auch für die A60 Rüsselsheim Richtung Mainz. Hier wird ein Unfall aufgenommen zwischen Kreuz Mainz Süd und in der Überleitung zur A63 Richtung Kaiserslautern. Und seid bitte auch vorsichtig auf der B9 Mainzer Straße Koblenz Richtung Mainz zwischen Brei und Spey sind tatsächlich 6 Rindviecher vierbeinige Rindviecher auf der Fahrbahn. Mit denen solltet ihr euch besser nicht anlegen. Gute Fahrt!
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2: Guten Morgen, Rheinland-Pfalz. Wir starten zusammen einfach himmlisch in den Sonntagmorgen. Ich bin Uwe Burkhardt. Freue mich, dass ihr dabei seid und wir zusammen reinstarten. Heute ist Weltpilgertag und es ist ein Wahnsinn, oder? Allein im vergangenen Jahr haben sich mehr als 530.000 Menschen auf den Weg nach Santiago de Compostela gemacht und sind den Jakobsweg gepilgert. Besonders beliebt ist der Camino Portugues. Ah, auch da, wer da unterwegs gewesen ist und was sie, so viel verrate ich schon, zu erzählen hat, erfahrt ihr gleich hier von mir. Nach Janet Jackson, That's the Way Love Goes und Kamerad Be Mine, habt einen wunderschönen Sonntagmorgen.

0: ersten Juli-Sonntag 2026 grooven wollt, dann seid ihr hier goldrichtig. Dann habt ihr alles richtig gemacht, denn das ist Janet Jackson. That's the way love goes. Ein Song deines Lebens im besten Musikmix für Rheinland-Pfalz. Und das ist RP1. Schönen guten Morgen und schön, dass ihr dabei seid heute Morgen. Wahnsinn, oder? Allein im vergangenen Jahr haben sich mehr als 530.000 Menschen auf den Weg nach Santiago de Compostela gemacht und sind über den Jakobsweg gepilgert. Besonders beliebt ist der Camino Portugues. Auf dem Camino Portugues ist auch Pfarrerin Daniela Körber aus Speyer unterwegs gewesen und hat was erlebt, RP1 Kirchenreporterin Claudia Formella.
1: 280 Kilometer ist Daniela aus Speyer bis nach Santiago gelaufen und ist immer noch total geflasht von der Landschaft.
2: Besonders berührt hat mich der Weg am Meer entlang. Wunderschöne Aussichten, wunderschöne Ausblicke. Und später bin ich durch Galizien gelaufen, auch eine sehr berührende Landschaft.
1: Ja, je nach Tempo legen Pilger den Weg in 12 bis 14 Etappen zurück. Das bedeutet aber auch, Kondition ist gefragt.
2: Das war schon auch eine Herausforderung. Zwischendurch habe ich mal gedacht, es wäre gut gewesen, einen Ruhetag einzuplanen. Das hatte ich leider nicht.
1: Was ist eigentlich das Besondere, Tag für Tag unterwegs zu sein?
2: Ich fand es sehr faszinierend zu erleben, wie viele Menschen von der ganzen Welt kommen und diesen Weg laufen. Fand ich sehr interessant.
1: Und worauf sollte man achten, bevor man losgeht?
2: Eine körperliche Vorbereitung ist sicherlich gut. Was der Weg mit einem macht, welche Nachwirkungen das hat, welche tiefen Dimensionen angesprochen werden, das kann ich nicht sagen, das kann niemand sagen. Ich war selbst auch darüber ein Stück überrascht.
1: Ja, die größten Herausforderungen auf dem Jakobsweg finden oft nicht nur auf der Strecke, sondern im eigenen Kopf statt. Gerade deshalb sollte man die mentale Seite des Pilgerns auf gar keinen Fall unterschätzen.
0: Wer den Jakobsweg läuft, landet am Ende bei sich selbst. Das hat auch Pfarrerin Daniela Körber aus Speyer so erlebt. Noch mehr Infos rund ums Pilgern findet ihr heute am Weltpilgertag und die nächsten Tage auf rpr1.de/himmlisch. Das ist Teddy Swims, Mr. Know-It-All. Wir grooven weiter in den Sonntagmorgen mit RP1.

0: Das ist auch so ein unverwüstlicher Song deines Lebens im besten Musikmix für Rheinland-Pfalz. Ellie Goulding, Lights, das ist RPR1. Schönen guten Morgen und schön, dass ihr dabei seid heute Morgen.
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0: Auch Stars und Künstler sind immer wieder auf der Suche nach dem, was für sie zählt. Was ihnen Kraft gibt, gerade auch in Krisen und Orientierung. Und manchmal könnt ihr davon auch was in ihren Songs entdecken. Zum Beispiel hier. 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

0: Always get what you want. Herzlichen Glückwunsch, Mick Jagger, zum sage und schreibe 83. Geburtstag heute. Ja, aha. You can't always get what you want, übersetzt. Du kannst nicht immer das kriegen, was du willst. RP1-Song mit Experte Dion Willow von der RP1-Kirchenredaktion. Worum geht's in dem Rolling Stones-Song deines Lebens?
1: Die Botschaft im Refrain, die ist ja relativ klar. Das, was du willst und das, was du bekommst, das sind halt zwei verschiedene Dinge. Die Strophen allerdings, die sind so ein bisschen rätselhaft und wirr. Da geht's zum Beispiel um eine Frau an einer Rezeption, an deren Seite ein Mann angebunden ist. Also, wie gesagt, das ist so ein bisschen seltsam.
0: Ein bisschen rätselhaft und seltsam? Was meinst du, was will uns Mick Jagger damit sagen?
1: Da haben in den letzten Jahrzehnten zig Leute dran ruminterpretiert und ich persönlich finde keine Auslegung komplett überzeugend. Ich glaube fast, Mick Jagger wollte mit den komplizierten, wirren Strophen den Blick der Hörer umso stärker auf den einfachen, klaren Refrain lenken. Denn der ist das, was Mick Jagger ausdrücken möchte. Du kriegst nicht immer das, was du willst.
0: Ja, leider, oder? Nicht immer das zu kriegen, was man will und gerne hätte. Schade eigentlich, oder?
1: Nee, gar nicht, denn Mick Jagger singt ja weiter, wenn du es versuchst, dann bekommst du manchmal das, was du brauchst. Und ich finde, das ist eher ein Ansporn, immer wieder das anzustreben, was ich will. Denn wenn ich dann das bekomme, was ich brauche, na, dann habe ich ja im Grunde alles. Manchmal sind meine Wünsche vielleicht einfach ein bisschen zu groß und ein bisschen mehr Bescheidenheit würde mir gut tun.
0: Dann hört selbst und lasst euch Mut machen von den Rolling Stones und You Can't Always Get What You Want. Das ist der RP1-Song mit Sinn heute. Herzlichen Glückwunsch, Mick Jagger zum 83.

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2: Hier ist RPR 1 um kurz nach 8:30 schauen wir auf die Straßen. Blitzeranhänger stehen heute Morgen zum Beispiel auf der A8 Neunkirchen Richtung Pirmasens am Rastplatz Taubental. Bitte fahrt hier nicht schneller als 100. Außerdem auf der A61 Koblenz Richtung Ludwigshafen zwischen dem Kreuz Frankenthal und dem Kreuz Ludwigshafen am Parkplatz auf dem Hirschen. Fahrt hier bitte nicht schneller als mit 130 in die Ferien. Alle Staus- und Gefahrenmeldungen auf der A1 Euskirchen Richtung Blankenheim. Macht bitte langsam zwischen Mechernich und Nettersheim, denn hier liegt eine Leitbarke auf der rechten Spur. Bitte macht auch langsam auf der A60 Rüsselsheim Richtung Mainz. Hier wird ein Unfall aufgenommen am Kreuz Mainz Süd in der Überleitung zur A63 Richtung Kaiserslautern. Und auf der B9 Mainzer Straße Koblenz Richtung Mainz zwischen Brei und Spey sind 6 vierbeinige Rindviecher auf der Fahrbahn. Mit denen solltet ihr euch besser nicht anlegen. Das könnte ein böses Ende nehmen und übel ausgehen für euch. Macht also hier am besten auch einfach schön langsam. Falls ihr sonst noch was sehen solltet, Staublitzer, Unfall, dann meldet das doch bitte kostenlos für euch und sehr nützlich für alle anderen als WhatsApp, Text oder Sprachnachricht an die 0800 8 3x62. Dankeschön und gute Fahrt mit RPR1.

0: Nickelback, What Are You Waiting For? Das ist RPR1 am Sonntagmorgen, der beste Musikmix für Rheinland-Pfalz. Schönen guten Morgen und schön, dass ihr dabei seid heute. Im Kino läuft gerade super erfolgreich der neue Film Die Odyssee von Christopher Nolan mit dem Untertitel Trotze den Göttern.
1: Diese Welt ist Geschichte.
2: Niemand stellt sich zwischen mich und meine Heimat. Nicht einmal die Götter.
0: Der Film basiert auf der Sage des griechischen Schriftstellers Homer und er hat es geschafft, allein in den ersten Tagen weltweit über 300 Millionen Dollar einzuspielen. Ein riesen Kinoerfolg. Dr. Martin Ostermann ist Theologe und leitet das katholische Filmwerk in Frankfurt am Main. Herr Ostermann, welche Rolle spielen die Götter in der Odyssee?
3: Also in der Verfilmung der Odyssee von Christopher Nolan sind die Götter eigentlich kaum präsent. Sie sind eher in Erzählungen da. Also es wird eben gesagt, dass Poseidon sich rächen will für die Zerstörung Trojas. Eine Ausnahme gibt es. Es gibt Athene. Athene kommt als Person vor und ist so eine Art Vision des Odysseus. Also nur er sieht Athene und sie ist dann quasi sein Gewissensbild. Also sie redet auch immer wieder auf ihn ein und stellt Gewissensfragen an das, was er vorhat, an sein Handeln.
0: Was unterscheidet die griechischen Götter von der jüdisch-christlichen Gottesvorstellung?
3: Also die Kurzfassung ist Transzendenz und Immanenz. Und etwas genauer erklärt, also der jüdisch-christliche Gott steht der Schöpfung gegenüber und ist nicht ein Teil von ihr. Das ist anders bei den griechischen Göttern, die ja auf den Olymp leben, der Olymp ist ein Berg in Griechenland. Und sie sind also Teil in dieser Welt und handeln in dieser Welt, sind zum Teil auch den Gesetzen der Welt unterworfen. Also der jüdisch-christliche Gott ist sozusagen jemand, der komplett das ganze Universum und alles beherrscht.
0: Trotze den Göttern heißt es im Untertitel. Warum und wie können Menschen wie Odysseus überhaupt den Göttern trotzen? Der Kampf ist doch von vornherein verloren, oder doch nicht?
3: Ich würde sagen, es geht immer darum, dass zum Wesen des Menschen die Freiheit gehört. Also der Mensch will sich frei entscheiden und es gibt auch immer wieder Fragen der Mannschaft, der Männer an Odysseus, was sollen wir jetzt tun? Oder es gibt Diskussionen darüber. Und dieses in Freiheit leben heißt auch, sich gegen das, was man als göttliche Entscheidung oder Schicksal, wie immer man es benennen möchte, auch aufzulehnen. Also es ist zum Wesen des Menschen. Ob es ein verlorener Kampf ist, weiß ich nicht. Es gehört zum Leben eben dazu, der Mensch kann gar nicht anders, als immer wieder seinen Weg zu erkämpfen.
0: Und was passiert, wenn Menschen sich den Göttern widersetzen? Sind Menschen, die den Göttern trotzen, die Gott trotzen, für immer verloren? Das klären wir gleich mit Martin Ostermann, leitet das katholische Filmwerk in Frankfurt am Main, gleich nach Temple City Self-Aware und Boney M. Sunny. Das ist RPR1 und ein bisschen Sonne durchs Radio.

0: Amper City Self-Aware, das ist neu bei RTL1, frisch gebacken, cross, knackig, knusprig zu eurem Sonntagsfrühstück. Schönen guten Morgen und schön, dass ihr dabei seid heute Morgen. Wir zusammen reinstarten in den Sonntag. Im Kino trotzt gerade Odysseus den Göttern, im neuen Kinohit Die Odyssee von Christopher Nolan, mit erheblichen Konsequenzen. Dr. Martin Ostermann ist Theologe und leitet das katholische Filmwerk in Frankfurt am Main. Herr Ostermann, warum ist Gott trotzen, sich Gott widersetzen, im Judentum und Christentum keine Option? Auf den Punkt gebracht, zum Beispiel im Vaterunser. Dein Wille geschehe.
1: Ja, aber dein Wille geschehe ist auch als demütige Bitte gemeint. Also man muss schon sagen, der jüdisch-christliche Gott ist ein dialogischer Gott, ein Gegenüber. Also man kann mit ihm reden. Das ist ja auch, das Vaterunser ist ja eine Ansprache an den Vater. Das heißt, es gibt auch im Alten Testament zum Beispiel die Klagepsalmen oder die Bittpsalmen. Das heißt, der Mensch ist von Gott auch dazu aufgefordert, mit Gott in Dialog zu treten. Und durchaus, er darf klagen. Ne? Also, mein Gott, warum hast du mich verlassen? Ist eben auch eine ganz starke Anklage. Die gehört dazu.
0: Was passiert, wenn jemand Gott trotzt, sich Gott widersetzt? Berühmte Beispiele dafür sind Eva und

0: da ganz anders die Geschichte. Da geht es ja darum, dass sie die Gesetze, denen sie unterworfen sind, nicht akzeptieren wollen. Der Mensch macht sich auf den Weg, muss dann aber auch die Konsequenzen tragen. Adam und Eva sterben ja nicht. Sie müssen aber das Paradies verlassen und müssen dann, wie es so schön heißt, im Schweiße ihres Angesichts ihr Brot sich verdienen. Und das wäre jetzt auch bei den Propheten so. Da gibt es immer erst ein sich widersetzen und dann neu diese Freiheit, die weiterhin geschenkt ist, auch leben zu können. Dann allerdings für Gott und mit Gott.
1: Ist die Moral von den Geschichten, wer Gott trotzt, hat schlechte Karten, ist womöglich sogar für immer verloren?
0: Ich glaube, es hängt immer davon ab, wie es geschieht. Wenn ich Gott verfluche und sage, es gibt überhaupt keinen Gott und mich darauf versteife, ich muss alles alleine regeln, das wird sicherlich nicht gelingen. Aber wenn ich sage, ich bin als Mensch auch für mein Handeln verantwortlich und ich muss den Weg gehen in auch eigener Verantwortung und kann nicht sagen, Gott wird schon richten. Ich glaube, dann ist der Trotz in einer richtigen Form gelebt, so wie das dialogische Gottverhältnis es auch fordert und so wie es auch in dem Film Die Odyssee gemacht ist. Odysseus ist jemand, der unter vielen Mühen und Leiden seinen Weg findet und sich erkämpft, aber natürlich auch sehr desillusioniert hinterher ist und ganz neu im Leben wieder anfangen muss.
1: Dr. Martin Ostermann, der Theologe, leitet das katholische Filmwerk in Frankfurt am Main. Noch mehr Infos über den neuen Kinohit Die Odyssee, Untertitel Trotze den Göttern. Und was das bedeuten kann, findet ihr auf rpr1.de/himmlisch, was die griechischen Götter bedeutet haben und was der christlich-jüdische Gott zum Beispiel im Unterschied dazu bedeutet oder was die beiden auch verbindet. Das gilt auch für Gott im Islam. Alles das auf rpr1.de/himmlisch. Vielleicht habt ihr heute an so einem kuscheligen Sonntag ein bisschen Zeit, auch da mal ein bisschen in die Tiefe zu stöbern. Und jetzt, ich weiß ja schon, was ich jetzt spielen werde. Und deshalb kriege ich schon so einen kleinen Dopamin- und Endorphin- und Glückshormone-Cocktail-Ausschuss. Warum? Passt mal auf. Ich verrate euch nicht, was ich jetzt spiele, sondern ich lege einfach mal so ganz vorsichtig los. Und ich weiß, ihr werdet nach den ersten drei Tönen, wisst ihr schon, was es gibt als nächstes. Wenn das kein Song deines Lebens ist, dann weiß ich es auch nicht. Habt ihr's? Ihr habt's. Die Backstreet Boys.

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4: Ja, sehr RPR 1. Frankreich ist zwar nicht Weltmeister geworden, aber die Mucke bleibt immer noch erste Sahne und erstklassig. Ein Song deines Lebens gleich. France Gall, Ella, Ella. Und den hier habt ihr wahrscheinlich beim WM-Finale.

0: Style. Das ist ein Hit von heute. Das ist RPR1, der beste Musikmix für Rheinland-Pfalz. Viel noch mehr davon gleich hier bei mir. Und jetzt schauen wir um kurz vor neun auf das RPR1 Sonntagswetter. Petrus präsentiert im Lauf des Tages immer mehr Wolken. Nachmittags breitet sich schauerartiger Regen aus. Lokal auch Starkregen möglich. Hagel- und Sturmböen bei bis zu 30 Grad. In Eifel, Hunsrück und Westerwald maximal 25 Grad. Schaut also ein bisschen nach dem Wetter, wenn ihr heute Nachmittag unterwegs seid. Im Freibad, beim Wandern, Radeln oder wenn ihr grillen wollt, weil ihr heute vielleicht zum Beispiel Geburtstag feiert. Aktuell bei euch in Lahnstein rechts am Rhein, direkt vor Koblenz, an der St. Martin-Kirche 19 Grad, in Saarburg an der Saar bei Trier am Buttermarkt 18 Grad und in Schweigen am Anfang der Deutschen Weinstraße oder am Ende, je nachdem, kurz vor der Grenze nach Frankreich am Deutschen Weintor 22 Grad. Der RPR1 Wettertrend, morgen nur noch einzelne Schauer, Dienstag trocken und Start in ein paar ruhigere Tage mit angenehmen Temperaturen.
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2: Ich bin Tanja Wagner. Am Rande des Christopher Street Days in Berlin ist ein Fahrzeug in eine Menschenmenge gefahren. Mindestens eine Person wurde dabei getötet, weitere Menschen teils schwer verletzt. Der regierende Bürgermeister von Berlin, Kai Wegner, zeigte sich vor Ort fassungslos über die Tat nach einer friedlichen Parade.
3: Ich kann nur sagen, dass Berlin als Stadt der Freiheit und der Vielfalt sich weiter stärken wird und positionieren wird. Wir werden uns unsere Art und Weise des Lebens und des Zusammenlebens nicht nehmen lassen. Ich habe großes Vertrauen in die Berliner Polizei, dass wir mit Hochdruck jetzt den Täter, die Täter ermitteln und sie dann auch zur Rechenschaft ziehen.
2: Der CSD wurde abgebrochen. Der mutmaßliche Täter ist polizeibekannt und wird der islamistischen Szene zugeordnet. Frankreich und Spanien kämpfen weiter gegen massive Waldbrände. Ein Ende ist nicht abzusehen. Rund eine 250.000 Menschen musste bereits in Sicherheit gebracht werden. Vororte von Bordeaux wurden evakuiert und für Madrid und Umgebung wurde der Notstand ausgerufen.
4: In Bussen werden die Menschen aus dem Südosten der Region Madrid zu den Notunterkünften evakuiert. In einigen Ortschaften hat das Feuer auf die Häuser übergegriffen. Die spanische Regierung spricht von einer sehr komplexen Lage, die man bisher so noch nicht erlebt habe. Vor allem die kräftigen Windböen bereiten den Rettungskräften Sorgen.
2: Bei dem Absturz eines Kleinflugzeugs in ein Einfamilienhaus bei Bremen sind zwei Männer ums Leben gekommen. Bei den Toten handelt es sich um die beiden Insassen des Flugzeugs, einen 65-jährigen und einen 77-jährigen Mann aus Bremen, wie die Polizei mitteilte. Die Maschine soll kurz vor dem Absturz in Bremen gestartet sein, dann verlor sie in einer Wohnsiedlung an Höhe. Warum, ist unklar. Formel-1-Weltmeister Lando Norris startet beim Großen Preis von Ungarn von der Pole Position. Der McLaren-Pilot beendete damit die bisherige Pole-Serie von Mercedes in dieser Saison. Hinter Pole-Mann Norris startet Ferrari-Fahrer Charles Leclerc von Rang 2 vor Piastri. WM-Spitzenreiter Antonelli wurde genau wie Mercedes-Pilot Hamilton mit einer Strafe belegt. Beide büßten Plätze ein.
0: Und wir schauen auf die Straßen. Blitzeranhänger stehen heute Morgen zum Beispiel auf der A3 Köln Richtung Frankfurt zwischen Bad Honnef-Linz und Neustadt-Wied vor der Wiedtalbrücke. Da dürft ihr maximal 120 fahren, also da in der Gegend Siebengebirge. Aber auch auf der A3 Köln Richtung Frankfurt vor dem Wiesbadener Kreuz. Die Staus- und Gefahrenmeldung gibt eine aktuell auf der A67 Mannheim Richtung Darmstadt. Ein angefahrenes Reh zwischen Lorsch und Gernsheim. Das ist jetzt nicht so schön. Gute Fahrt.
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0: Guten Morgen, Rheinland-Pfalz. Wir starten zusammen einfach himmlisch in den Sonntagmorgen. Ich bin Uwe Burkert, ist schon wieder der letzte Juli-Sonntag 2026. Macht was Schönes draus, ein Sonntag, der nie wiederkommt. Der heilige Christophorus hat alle Hände voll zu tun in den Ferien und in der Urlaubszeit, denn er gilt als Schutzpatron der Reisenden und aller unterwegs. Aber warum eigentlich? Das verrät euch gleich jemand, der sich unbedingt mit dem heiligen Christophorus auskennen muss. Wieso, weshalb, warum? Erfahrt ihr alles gleich bei mir hier nach Jump and Jove, We Always und Shakira und Burnaboy aus dem WM-Pausen, aus der WM-Pausenshow. 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

0: John Bon Jovi, Always, das ist RPR 1, ein Song deines Lebens im besten Musikmix für Rheinland-Pfalz. Schönen guten Morgen, schön, dass ihr dabei seid heute Morgen und dass wir zusammen reinstarten in diesen Sonntagmorgen. Und jetzt ist ja unfassbar, habe ich doch glatt was vergessen. Aber das macht nichts, weil ihr seid jetzt einfach im Live-Betrieb dabei, wie ich gleich hier einen wunderbaren, herrlichen, tollen, ungehörten, nie vorher gesehenen, unfassbar wunderbaren musikalischen Sound unter den nächsten Beitrag lege. Da ist er schon, ja. Denn der heilige Christophorus hat alle Hände voll zu tun, außer mir natürlich. Ich habe auch alle Hände voll zu tun, wie ihr gerade gemerkt habt, in den Ferien und der Urlaubszeit. Denn er gilt als Schutzpatron der Reisenden und aller unterwegs. Aber warum eigentlich? Dekan Michael Kapolka ist leitender Pfarrer in der katholischen Pfarrei Heiliger Christophorus in Schönenberg-Kübelberg bei Kaiserslautern. Pfarrer Kapolka, wenn nicht Sie, wer dann muss es wissen? Warum ist Christophorus der Schutzpatron für alle, die unterwegs sind und auf Reisen?
1: Das kommt aus der Legende heraus, der Hühner, der durch den reisenden Fluss getragen hat. Und so sollen auch wir Tragende sein, die Christus getragen haben oder andere Menschen tragen. So von kommt es hin auf die Reise, wird es dann übertragen.
0: Sie feiern heute Ihren Schutzpatron und Namensgeber für die Pfarrei, den heiligen Christophorus. Und da darf natürlich eins nicht fehlen. Verraten Sie uns was.
1: Bei unserem Christophorusfest nach der Heiligen Messe fehlt natürlich nicht die Fahrzeugsegnung. Die findet ganz am Ende statt. Da bitte ich alle noch einmal nach draußen vor die Kirche. Wir beten gemeinsam ein Gebet, ein Segensgebet für die Fahrerinnen und Fahrer und für die Fahrzeuge. Und dann stellen sich alle an ihre Fahrzeuge. Ich gehe dann vorbei und segne Mensch und Maschine, weil es auf beide ankommt, weil beide wichtig sind und das keine Zauberei ist, sondern dass wir immer wieder einen neuen Blick bekommen mit den Transportmitteln, die wir haben.
0: Fahrräder, Traktoren, Autos, Wohnmobile, Motorräder, alles was Räder hat, wird heute gesegnet in Schönenberg-Kübelberg. Und dann heißt es trotzdem weiter, Augen auf im Straßenverkehr oder übernimmt das St. Christophorus im Autopilot-Modus?
1: Nein, er soll uns einfach nur darauf immer wieder hinweisen. Im Gebet, das ich dann spreche, wird noch ganz klar gesagt, lass uns Rücksicht nehmen, lass uns Geduld haben im Straßenverkehr und im Leben. Das sind die Hinweise, die dann auch Verantwortung auch des Fahrers hindeuten. Auch bei der Segnung selbst segne ich Maschine und Mensch immer zusammen und nicht nur das Fahrzeug selbst.
0: Was könnte der heilige Christophorus auch Menschen heute noch geben als Impuls, als Orientierung, als Einstellung fürs eigene Leben?
1: Einerseits der Einsatz für die Schwachen. Er hat die schwachen Menschen rübergetragen. Mut in stürmischen Zeiten, das ist der Fluss, der stürmische. Auch Achtsamkeit im Straßenverkehr, das ist dann immer tiefer jetzt auf die Fahrzeuge hin. Oder dass auch wir Christusträger in dieser Welt und für diese Welt sind.
0: Dekan Michael Kapolka, der leitende Pfarrer in der katholischen Pfarrei Heiliger Christophorus in Schönenberg-Kübelberg bei Kaiserslautern, feiert heute mit seiner Pfarrei Pfarrfest und den Schutzpatron inklusive Fahrzeugsegnung nach dem Festgottesdienst gleich um 10:30. Fahrräder, Autos, Traktoren, Wohnmobile, Motorräder, alle sind willkommen. Und habt ihr es gewusst? Auch alle Rettungshubschrauber vom ADAC tragen den Namen Christoph nach dem heiligen Christophorus. Und sogar das Kundenmagazin von Porsche heißt Christophorus. Noch mehr Infos zu dem Heiligen und Schutzpatron für alle unterwegs findet ihr auf rpr1.de/himmlisch. Darauf ein Firework von Katy Perry. Habt einen schönen Sonntagmorgen.

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0: One Republic, Need Your Love, das ist neu bei RPR1. Frisch gebacken, cross, knackig, knusprig zu eurem Sonntagsfrühstück. Schönen guten Morgen. Schön, dass wir zusammen reinstarten in diesen letzten Juli-Sonntag 2026. Der vierte Sonntag im Juli und das bedeutet zugleich willkommen am Weltpilgertag. Denn immer am vierten Sonntag im Juli ist Weltpilgertag. Pater Andreas Müller ist in den vergangenen 20 Jahren rund 7500 Kilometer gepilgert. Ganz klassisch zu Fuß, denn der Vinzentinerpater aus Trier ist definitiv ein begeisterter Pilger. Zuletzt war er ab Ende Juni unterwegs im Südwesten Frankreichs. Wir haben ihn dabei begleitet, bis er seinen Pilgerweg abbrechen musste wegen Temperaturen von über 40 Grad. Pater Andreas, Sie pilgern seit rund 20 Jahren, jeden Sommer weite Strecken. Warum? Was haben Sie davon? Wie wirkt Pilgern bei Ihnen?
1: Es ist tatsächlich die Herausforderung zum einen, aber auch die Genugtuung für Körper und Geist. Für Körper und Seele. Es gibt das Sprichwort, nur dort, wo du zu Fuß gewesen bist, bist du wirklich gewesen. Man erlebt eine Landschaft ganz anders. Sie kommen an außergewöhnliche Stellen. Welche Menschen haben denn dort Spuren hinterlassen? Aus welchem Jahrhundert ist eine Kirche, eine Kapelle? Welche Nöte stecken auch dahinter? Welcher Dank steckt dahinter? Es sind auch die Menschen, die man unterwegs trifft. Und es ist halt eben als Pilger auch eine spirituelle Reise zu meinem Glauben. Und dadurch, dass ich allein pilgere, der Auseinandersetzung mit meinen Fragen, mit meiner Form des Betens und da tatsächlich auch eine Christusbegegnung zu schaffen.
0: Wenn Sie dann wieder zu Hause in Trier sind, so wie jetzt, und nach ein paar Wochen zurückdenken an den Pilgerweg, was merken Sie dann noch davon, dass Sie ein paar Wochen vorher pilgern waren?
1: Ich spüre dann, wenn ich Bilder schaue oder wenn ich mich versuche zu erinnern, tatsächlich das Gefühl, auch wieder dort zu sein. Und es gibt mir eine, ja, ob ich das jetzt inneren Frieden nenne oder eine Ausgeglichenheit. Also es tut mir auch gut, mich rückblickend mit dem Weg, der hinter mir liegt, noch einmal zu beschäftigen. Oder halt eben, es inspiriert mich schon nach vorne zu schauen und dann geht dort schon die Reise vorab los oder rückblickend wieder los.
0: Pater Andreas Müller von den Vinzentinern in Trier. Rund 7500 Kilometer ist er zu Fuß gepilgert in den vergangenen 20 Jahren. Noch mehr über Pater Andreas und seine letzte Pilgertour und rund um den Weltpilgertag heute findet ihr auf rpr1.de/himmlisch. Das ist aber sowas von ein Song deines Lebens im besten Musikmix für Rheinland-Pfalz. France Gall, Ella Ella. Das ist RPR.

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7: Hier ist RP1 um Punkt 9. Ab kurz nach 9:30 schauen wir auf die Straßenblitzer. Anhänger stehen heute Morgen zum Beispiel auf der A6 Kaiserslautern Richtung Saarbrücken bei Rammstein-Miesenbach. Außerdem auf der A650 Bad Dürkheim Richtung Ludwigshafen zwischen Oggersheim Süd und der Bruchwiesenstraße. Hier dürft ihr maximal mit 90 unterwegs sein. Ansonsten sieht es sehr gut aus unterwegs. Es ist Sonntag auf den Straßen, keine Meldungen. Falls ihr aber was gesehen haben solltet, Staublitzerunfall, dann meldet das doch bitte kostenlos für euch und sehr nützlich für alle anderen als WhatsApp-Text oder Sprachnachricht an die 0808 3x62. Dankeschön und gute Fahrt mit
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1984. Jeder, absolut jeder, hat einen Bravo-Starschnitt von Michael Jackson im Kinderzimmer hängen. Und das liegt auch an diesem Song deines Lebens. Thriller bei RPR1.

0: Das muss am Ende die Gänsehautlache. Michael Jackson, Thriller. Was für ein Song deines Lebens im besten Musikmix für Rheinland-Pfalz. Das ist RPR 1. Schönen guten Morgen. Schön, dass wir zusammen reinstarten in diesen letzten Juli-Sonntag 2026. Zugleich der Weltpilgertag. Der wird jedes Jahr gefeiert. Am vierten Sonntag im Juli. Der Weltpilgertag ist eng verbunden mit dem Namen des Apostels Jakobus und würdigt die jahrhundertelange Tradition des Pilgerns. Vor allem auf dem berühmten Jakobsweg nach Santiago de Compostela in Spanien. Ihr erinnert euch, Habe Kerkeling, Ich bin da mal weg, Buch und Film. Aber nicht nur im Christentum spielt Pilgern eine wichtige Rolle. Dr. Christian Hagbart-Johnson ist Religionswissenschaftler und Theologe. In welchen anderen Religionen, Herr Hagbart-Johnson, spielen Pilgern und Wallfahrten eine Rolle und welche?
1: Ja, eigentlich kommt Pilgern und Wallfahrten in allen Religionen vor. Im Islam ganz prominent. Es ist ja eine der fünf Säulen des Islam, dass man nach Mekka pilgern soll. Im Hinduismus ist es ganz weit verbreitet. Da ist sozusagen das ganze Land ein heiliger Kosmos vom Himalaya im Norden bis zur Südspitze. Und da gibt es unzählige Pilgerorte und einige ganz wichtige, dann wieder kleinere. Im Buddhismus ist es heute auch, da weltweit wird gepilgert zu den buddhistischen Städten in Nordindien. Eigentlich in allen Religionen kommt Pilgern vor.
0: Gibt es gar keine religiöse Strömung, in der Pilgern und Wallfahrten eher keine Rolle spielen?
1: Also das Witzige ist, dass es im Protestantismus, also in einer wichtigen Strang des Christentums, des Pilgern als Aberglaube abgetan wurde in der Reformation. Es kam aber dann wieder zurück in der Romantik, als man im Sinne des Gehens in die Natur, die Menschen haben die Heiligkeit der Natur wieder gefunden und sind dann gerne eben auch Protestanten in die Natur gegangen. Und da hat sich dann ja auch der moderne Urlaub herausentwickelt.
0: Wenn man sich anschaut, welche Rolle Pilgern spielt in den verschiedenen Religionen, was verbindet sie? Was ist das Gemeinsame?
1: Das Verbindende ist ja das Unterwegssein. Man verlässt seine gewohnte Umgebung und geht los, lässt alle gesellschaftlichen Rollen hinter sich. Und je nachdem, was man macht, also mit Islam, wenn da Hunderttausende um die Kaaba gehen, die sind alle gleich, sind ja unterwegs mit einem spirituellen Ziel. Man will dem Heiligen nahe sein. Man geht an Orte, die mit dem Heiligen verbunden sind, wo das Heilige etwas stärker ist. Will vielleicht auch Heilung dort, wie in Lourdes, aber auch an vielen anderen Orten. In Indien ist es so, dass dieses Gehen zu heiligen Orten oder Menschen eben gutes Karma schafft.
0: Dr. Christian Hagbart-Johnson, Religionswissenschaftler, und welche Rolle Pilgern spielt in den verschiedenen Religionen. Noch mehr Infos rund ums Pilgern heute am Weltpilgertag findet ihr auf rpr1.de/himmlisch. Das ist Alex Warren, Ordinary, das ist RPR1. Habt einen schönen Sonntag.

0: Fight for this Love. Ein Song deines Lebens im besten Musikmix für Rheinland-Pfalz, das ist RB1. Schönen guten Morgen, schön, dass wir zusammen reinstarten in diesen letzten Juli-Sonntag 2026. Macht was Schönes draußen, Sonntag, der nicht wiederkommt. Heute am Weltpilgertag. Die Faszination dieser langen Reise auf dem Camino, auf dem Jakobsweg, die fasziniert auch Schauspieler und Filmemacher. Der wohl bekannteste deutsche Pilgerfilm ist Ich bin da mal weg, nach dem Buch von Harper Kerkeling. RP1 Kirchenreporter und Filmpapst Pavis Khosravi. Worum geht's in dem Film?
1: Im Film Ich bin da mal weg geht es um die ganz persönliche Geschichte von Harper Kerkeling. Der wird hier von David Striesow gespielt und das macht er wirklich sehr, sehr glaubwürdig. Die Story? Kerkeling bricht auf der Bühne zusammen und sein Arzt empfiehlt ihm dringend, einige Monate auszusetzen. Und weil seine Oma sehr gläubig war, fasst der Sportmuffel nun den Entschluss für einen ganz besonderen Entschleunigungs- und Selbstfindungsplan. Er will den Jakobsweg gehen.
2: Guck dir das an, diese ganzen Leute. Er hat schon den ganzen Tag auf der Suche nach Gott oder Erleuchtung oder Sex. Sie haben Hunger, müssen aufs Klo und stehen trotzdem hier an für so einen Stempel.
3: Also, genau wie du.
4: Auf dem Weg treffe ich eigentlich immer wieder nur auf eins. Auf mich. Irgendwas wird dieser Weg schon in mir verändern.
0: Ich bin da mal weg, ist aber nur ein Film über den berühmten Pilgerweg. In welchen Filmen spielt der Jakobsweg noch eine Hauptrolle?
1: Da gibt es zahlreiche Filme und einer davon läuft sogar jetzt zurzeit im Kino. Die Camino-Therapie findet einen Weg. Darin geht es um eine Lehrerin, die gekündigt hat, nachdem sie einem Schüler eine Backpfeife gegeben hat. Und da sie jetzt Zeit hat, beschließt sie, den Jakobsweg zu gehen. Und weil sie etwas Gutes tun möchte, hat sie an ihrer Seite einen straffälligen Jugendlichen. Und daraus entwickelt sich für beide eine Art Therapie, die sie schließlich beide auf den richtigen Weg zurückbringt.
5: Weißt du was? Sei ruhig wütend. Aber du wolltest diesen Weg gehen. Du hast dich dafür entschieden. Du willst nicht mehr, lass es sein. Keiner zwingt dich. Hörst du jetzt auf, verlierst du alles. Alles.
1: Ebenfalls sehr populär ist auch Mein Weg 780 Kilometer zu mir mit Chris Haywood. Der pilgert in hohem Alter auf dem Jakobsweg, trotz seines kaputten Knies, eine echte Quälerei. Denn mit dieser Reise

0: und er pilgert auf dem Jakobsweg. Und dabei wächst er mit jedem einzelnen Schritt über sich hinaus. Und dann gibt's auch noch den Film Sir Jack, Pilgern auf Französisch. Darin geht es um drei Geschwister, die sich absolut nicht ausstehen können. Aber ihre Mutter ist gestorben und hinterlässt ein Vermögen. Der Haken ist nur, um an das Erbe heranzukommen, müssen die drei gemeinsam eine Pilgerreise auf dem Jakobsweg machen. Und auch hier entwickelt sich die Reise auf dem berühmten Camino für die drei zwar chaotisch, aber zu einer alles verändernden Erfahrung.
1: Und jetzt noch ein Beispiel für großes, mit Stars besetztes Kino aus Hollywood. Zum Camino?
0: Ein Beispiel ist der Film Dein Weg aus dem Jahr 2010. Im Original heißt der Film übrigens nur The Way, also der Weg. Hollywood-Legende Martin Sheen spielt darin einen Vater, der sich von seinem Sohn entfremdet hat. Und als der Sohn auf dem Jakobsweg stirbt, macht sich der Vater selber auf die Reise.
2: Der Weg ist eine sehr persönliche Reise.
3: Du sagtest, es geht um was Familiäres.
4: Ja.
3: Das Kästchen mit der Asche.
4: Mein Sohn.
0: Das Besondere hierbei, Regie hat bei diesem Film Emilio Estevez geführt, der echte Sohn von Martin Sheen. Und Emilio Estevez spielt in diesem Film auch mit, in Rückblenden, als verstorbener Sohn. Das gibt diesem Vater-Sohn-Projekt auch nochmal eine ganz persönliche Beziehung. Das Abenteuer hat übrigens von der Filmbewertungsstelle das Prädikat besonders wertvoll bekommen. Damit wird dein Weg auch für Schulklassen und für den Unterricht empfohlen.
1: RP1 Film Papst Pavis Khosravi, der Camino, der Jakobsweg, nicht nur eine Pilgerroute, sondern auch ein echter Filmstar. 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Das ist DJ Bobo mit ein bisschen Summer Feeling für euch. 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
2: So klingt es gleich nach 10 hier bei RPA1. Rise von Jonas Blue zusammen mit Jack. Außerdem mit dabei Clock Clock, Out of the Dark. Jetzt schauen wir aber erstmal aufs RPA1 Wetter und ja, da deutet sich heute ab mittags, nachmittags auch mal das ein oder andere Gewitter an, vor allem so rund um Eifel und Westerwald, vielleicht auch mal mit Starkregen. Temperaturmäßig bleibt es aber heute auch weiter warm, bei bis 25 Grad rund um Marienberg im Westerwald und bis zu 30 Grad in Ludwigshafen. Und jetzt hören wir, was los ist in der Welt.
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3: Ich bin Tanja Wagner. Dramatische Szenen am Ende eines bunten Festes. Am Rande des Christopher Street Days in Berlin ist ein Kastenwagen in die Menschenmenge gefahren. Eine Frau starb, viele weitere Menschen wurden verletzt, drei von ihnen lebensbedrohlich. Die Polizei sucht nun nach einem mutmaßlichen Verdächtigen.
4: Berlins regierender Bürgermeister Wegner zeigte sich zutiefst erschüttert.
5: Viele feiernde Menschen, die glücklich waren, die die Vielfalt dieser Stadt gefeiert haben, die Weltoffenheit, die Freiheit, ja auch die Liebe. Und dieser Tag wurde durch diese schreckliche Tat beendet.
4: Auch Bundeskanzler Merz wurde direkt nach der Tat informiert. In einem Ex-Beitrag spricht er von einer abscheulichen Tat. Katrin Müller, Nachrichtenredaktion.
3: Frankreich und Spanien kämpfen weiter gegen massive Waldbrände. Ein Ende ist nicht abzusehen. Rund eine Viertelmillion Menschen musste bereits in Sicherheit gebracht werden. Vororte von Bordeaux wurden evakuiert und für Madrid und Umgebung wurde der Notstand ausgerufen.
6: In der Region Madrid sowie in Ávila und Toledo harren weiter zehntausende Menschen in Notunterkünften und bei Verwandten aus. Aus der Luft und vom Boden bekämpfen mehr als 3000 Feuerwehrleute die Flammen. Hohe Temperaturen, Trockenheit und heftige Windböen hatten die Löscharbeiten massiv behindert. Julia Macher, Barcelona.
3: Stromkunden müssen im kommenden Jahr mit einer geringeren Entlastung bei den Netzentgelten rechnen. Sie sind ein wesentlicher Bestandteil des Strompreises. Ein Zuschuss der Bundesregierung zu den Übertragungsnetzkosten soll 2027 den Plänen zufolge um 1 Milliarde geringer ausfallen als in diesem Jahr. Das wäre eine Kürzung um fast 15%. Die Netzentgelte machen etwa 1/4 des Strompreises aus. Formel-1-Weltmeister Lando Norris startet überraschend als Favorit in das letzte Rennen vor der Sommerpause. Der McLaren-Pilot sicherte sich in einem packenden Finish die Pole-Position für den Grand Prix von Ungarn am Nachmittag in Budapest. Einen starken Eindruck hinterließ in der Qualifikation aber auch das Ferrari-Duo Lewis Hamilton und Charles Leclerc.
2: Wir schauen auf unsere Straßen und es blitzt um 9:02, zum Beispiel auf der A8 Neunkirchen Richtung Pirmasens beim Rastplatz Taubenthal, Tempo 100 gilt da, und auf der B40 Mainz-Pariser Tor Richtung Alzey fahrend. Jetzt alle Staus- und Gefahrenmeldungen, und da heißt einmal Vorsicht auf der A3 Köln Richtung Frankfurt. Zwischen Dierdorf und Ransbach-Baumbach sind nämlich Enten auf der Autobahn unterwegs. Und in der Gegenrichtung A3 Frankfurt Richtung Köln beim Dreieck Dernbach ein defektes Fahrzeug. Wenn ihr auch noch was gesehen habt, dann sagt gerne Bescheid, warnt alle anderen hier über RPA1. Geht ganz einfach, zum Beispiel per WhatsApp Sprachnachricht kostenlos an die 0800 8 3 mal die 62. Allen unterwegs gute und sichere Fahrt.
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2: Sabine Koppers hier, hallo, gerade vom Campingplatz im Studio eingerollt. Ich habe das schöne Wetter seit Freitag einfach mal so richtig schön mit Wasser direkt vor der Bulli-Tür verbracht, 2 Tage lang. Aber jetzt mache ich mir einen schönen Sonntag mit euch hier bei RPR1 und wir starten zusammen mit Clock Clock und Kate Bush. Hits von heute und Songs unseres Lebens bei RPR1. 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

Immer noch eine richtig coole Nummer. Kate Bush, Running Up That Hill bei APR 1. 9:09 haben wir es am Sonntagvormittag. Und auch hier, seit das Ding rausgekommen ist, sind 8 Jahre vergangen. Hatte ich irgendwie so gar nicht auf dem Schirm. Rise, Jonas Blue bei APR 1.

0: Move. Viertel nach zehn, RPR1 hier am Sonntag. Und überall in Europa wüten ja gerade wirklich übelste Waldbrände. Wir hatten auch schon diverse bei uns in Rheinland-Pfalz. Und da ist die Frage, was löst denn eigentlich solche Waldbrände aus? Also können das auch weggeworfene Flaschen bzw. Scherben? Wir haben eine WhatsApp von Anna aus Birkenfeld bekommen. Die war mit ihren Kindern im Wald bei Hattgenstein unterwegs. Und da müssen überall kaputte Flaschen rumgelegen haben. Anna hat sich richtig aufgeregt. RPR1-Reporterin Nathalie Bender, was ist das denn mit den Scherben? Können die wirklich Feuer verursachen? Du hast dich da mal schlau gemacht für uns.
1: Also, der Deutsche Wetterdienst hat das mal ausprobiert. Richtig mit einem Versuch wie im Physikunterricht. Das Ergebnis klappt nicht. Der oft zitierte Brennglaseffekt ist bei Flaschenscherben äußerst unwahrscheinlich. Das Sonnenlicht kann einfach nicht stark genug gebündelt werden. Aber eine echte Gefahr geht von vollen Glas- oder Plastikflaschen aus. Die können das Sonnenlicht im Extremfall so stark fokussieren, dass sich trockenes Laub oder Gras entzünden kann.
0: Okay, also da sollten wir aufpassen. Aber Hauptauslöser von Waldbränden sind dann doch eher Zigaretten und Co., oder?
1: Ja, genau. Zigaretten, Grillfeuer oder auch heiße Katalysatoren oder Auspuffanlagen von Autos, die auf trockenem Gras abgestellt werden. Das würde ich sagen, sind so die Top-Ursachen. Trotzdem, ich glaube, das muss ich niemandem sagen, sollte man auch Scherben nicht liegen lassen und generell seinen Müll mitnehmen.
0: Unbedingt. Und wir lernen, Glasscherben lösen zumindest mal in den seltensten Fällen aber ein Feuer aus. Das hier ist perfekter Sommersound. Ricky Martin, Livin' La Vida Loca bei RPR1 für einen nochmal sommerlichen Sonntag.

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5: Halb elf, wir schauen auf unsere Straßen und es blitzt auf der A61 Koblenz Richtung Köln vor dem Kreuz Meckenheim und auf der A650 Bad Dürkheim Richtung Ludwigshafen zwischen Oggersheim Süd und der Bruchwiesenstraße. Da gilt Tempo 90. Ansonsten im Moment ein sehr ruhiger Sonntagvormittag, aber wenn ihr noch was entdeckt habt, gerne her mit eurer WhatsApp-Text oder Sprachnachricht kostenlos an die 0800 8 3x die 62. Damit könnt ihr alle anderen hier bei RPR1 warnen. Gute Fahrt!
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RPR1 mit Alanis Morissette am Sonntagvormittag, 20 vor 11 haben wir es. Und diesen, den erkennt ihr bestimmt auch direkt am ersten Ton. Kamrat, viele live.

0: Felix Jähn bei RPR 1 am Sonntag. 10:45 haben wir es gleich. Hunderttausende, die friedlich den CSD in Berlin feiern. Bis gegen 22 Uhr gestern Abend plötzlich ein Fahrzeug in der Nähe des Potsdamer Platzes in die Menschenmenge gerast ist. Mindestens eine Person ist gestorben. 14 weitere wurden zum Teil lebensgefährlich verletzt. Der CSD in Berlin wurde daraufhin abgebrochen. Der regierende Bürgermeister Kai Wegner zeigte sich vor Ort fassungslos.
1: Viele feiernde Menschen, die glücklich waren, die Vielfalt dieser Stadt gefeiert haben, die Weltoffenheit, die Freiheit, ja auch die Liebe. Und dieser Tag wurde durch diese schreckliche Tat beendet. Ich kann nur sagen, dass Berlin als Stadt der Freiheit und der Vielfalt sich weiter stärken wird und positionieren wird. Wir werden uns unsere Art und Weise des Lebens und des Zusammenlebens nicht nehmen lassen. Ich habe großes Vertrauen in die Berliner Polizei, dass wir mit Hochdruck jetzt den Täter, die Täter ermitteln und sie dann auch zur Rechenschaft ziehen.
0: Also die Polizei glaubt inzwischen zu wissen, wer den Wagen in die Menschengruppe gelenkt haben könnte. Sprecher Florian Naht sagte heute früh.
2: Es laufen bereits Maßnahmen gegen diesen Tatverdächtigen, der noch nicht festgenommen worden ist. Allerdings ist dieser Tatverdächtige Polizei bekannt als Angehöriger des islamistischen Milieus hier in Berlin. Es ist ein mutmaßlicher Tatverdächtiger. Wir haben weiterhin noch keinerlei Hinweise auf seine konkreten Motivationshintergründe oder auf den genauen Ablauf oder seinen Tatbeitrag als solchen.
0: Also die Ermittlungen nach dem Angriff mit einem Auto auf den Berliner CSD, die laufen weiter auf Hochtouren. Wir halten euch hier bei RPR1 natürlich darüber auf dem Laufenden.

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5: Und gleich nach 11 hier bei RPR 1. Nico Santos, Play With Fire außerdem. Robin Schulz, zusammen mit Fastboy und Million Good Reasons. Jetzt schauen wir aber erstmal aufs RPR 1 Wetter und das startet überwiegend freundlich. Im Norden sind aber vielleicht auch schon die ersten Wolken am Start. Also Westerwald an der Sieg, Raum Neuwied, da so die Ecke. Im Laufe des Tages wird dann von Westen her auch immer wieder mal so ein Schauer durchziehen, teilweise auch Starkregen mit Gewitter. Abseits davon bleibt es aber auch heute noch warm in der Pfalz, rund um Pirmasens zum Beispiel um die 30 Grad und Trier schafft heute 27. Und damit rein in unsere Nachrichten. Redaktion um 11.
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6: Ich bin Tanja Wagner. Am Rande des Christopher Street Days in Berlin ist am späten Abend ein Kastenwagen in die Menschenmenge gefahren. Eine Frau starb, viele weitere Menschen wurden verletzt, drei von ihnen lebensbedrohlich.
7: Kanzler Merz spricht von einer abscheulichen Tat, auch Berlins regierender Bürgermeister Wegner ist fassungslos. Die Polizei fahndet mit einem Foto nach dem Verdächtigen, dem 21-jährigen Abdul B. Er soll am Rande des Christopher Street Days im großen Tiergarten mit einem Kastenwagen mehrere Menschen an- oder umgefahren haben. Der Wagen krachte schließlich gegen einen Baum. Der Fahrer flüchtete. Abdul B. wird der islamistischen Szene zugerechnet. Er hat wohl Familie in Berlin und wurde erst im Mai aus dem Jugendarrest entlassen. Katrin Müller, Nachrichtenredaktion.
6: Irans Revolutionsgarden haben nach eigenen Angaben 6 Handelsschiffe vor einer Durchfahrt durch die strategisch wichtige Straße von Hormuz gestoppt. Versuche des US-Militärs, den Kurs von Schiffen zu ändern, würden mit einer entschlossenen Reaktion und Warnschüssen beantwortet. Als Folge seien die betroffenen Schiffe gezwungen, umzukehren. Wenn die AfD bei den Landtagswahlen in Sachsen-Anhalt und Mecklenburg-Vorpommern im September stärkste Kraft wird, dann soll sie auch an der Regierung beteiligt werden. In einer YouGov-Umfrage im Auftrag der dpa sagten das 47% der Befragten in Ostdeutschland und 37% der Befragten in Westdeutschland.
8: In Thüringen ist die AfD vor knapp 2 Jahren das bisher erste und einzige Mal stärkste Kraft bei einer Landtagswahl geworden. Keine andere Partei wollte mit ihr zusammenarbeiten. Die Landesregierung bildeten CDU, BSW und SPD, obwohl diesen drei Parteien ein Sitz für eine eigene Mehrheit fehlt. Die AfD in der Regierung wieder so verhindern, sollte sie, wie es Umfragen voraussagen, auch in Sachsen-Anhalt oder Mecklenburg-Vorpommern stärkste Kraft werden. Eher nein. Im Osten wie im Westen sind mehr Menschen dafür, dass die AfD dann mitregiert. Jan-Henner Reitze, Berlin.
6: Ärzte ohne Grenzen fordert einen drastisch niedrigeren Preis für das Medikament Lenacapavir zur Vorbeugung einer HIV-Infektion. Niemand sollte von der HIV-Prävention ausgeschlossen werden, nur weil ein Medikament künstlich teuer gehalten wird, hieß es beim Auftakt der Welt-AIDS-Konferenz. Aktuell kostet die Jahresdosis $28.000, für viele unbezahlbar.
5: Wir schauen auf unsere Straßen um 11:02 und es blitzt auf der A6 Kaiserslautern Richtung Saarbrücken bei Ramstein-Miesenbach und auf der B9 Bonn Richtung Koblenz bei Koblenz-Lützel in der 100er-Zone. Dann alle Staus und Gefahrenmeldungen. Vorsicht auf der A66 Wiesbaden Richtung Frankfurt zwischen Wiesbaden-Frauenstein und dem Schiersteiner Kreuz. Da liegt eine große Plane auf der Fahrbahn. Und die A61 kommt gerade noch rein, Koblenz Richtung Ludwigshafen zwischen Kreuz Frankenthal und dem Kreuz Ludwigshafen. 1 Kilometer Stop and Go dauert da 5 Minuten länger. Wenn ihr auch noch was gesehen habt, gerne melden, kostenlos per WhatsApp Sprachnachricht hier zu mir ins Studio an die 0808 3x die 62. Allen unterwegs gute und sichere Fahrt.
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5: 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Was wir da hören, sind nämlich keine normalen Sportinterviews. Mehr gleich nach Dermot Kennedy, vorher noch Nico Santos, The Pretenders und jetzt Robin Schulz mit Fastboy. Ich bin Sabine Koppers. Schönen Sonntag mit RPR 1.

Song unseres Lebens, die Pretenders, Don't Get Me Wrong bei APR 1, 9 Minuten nach 11, und Hit von heute, ja, nee, auch schon für viele Song unseres Lebens, Play With Fire, Nico Santos, ist ja auch schon von 2019, hatte ich jetzt gerade gar nicht auf dem Schirm, eieiei, immer diese Zeit, die so fließt.

0: RP1 hier. Am Sonntagvormittag, 11:15 durch. 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
0: 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Locker.

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0: Halb zwölf haben wir es jetzt gleich, RPR 1 hier am Sonntag und es blitzt auf der A3 Köln Richtung Frankfurt zwischen Bad Honnef-Linz und Neustadt-Wied vor der Vitalbrücke, 120 gilt da, Achtung. Und auf der B51 Bitburg Richtung Trier hinter Meilerbrück beim Weinsfelder Hof wird auch geblitzt, da gilt Tempo 100. Jetzt alle Staus und Gefahrenmeldungen, mit denen fangen wir an. Vorsicht auf der A59 Köln Richtung Bonn zwischen dem Dreieck St. Augustin West und Dreieck Bonn Nordost liegt eine Plane auf der Fahrbahn und auf der A66 Wiesbaden Richtung Frankfurt zwischen Wiesbaden-Frauenstein und Schiersteiner Kreuz. Auch eine Plane auf der Fahrbahn. Was ist denn da los? Dann gehen wir zu den Staus und Stocken im Verkehr rüber. Und ich sag mal so, A1, A3, A61, überall so ein bisschen was los. Ein paar Minuten braucht es manchmal länger. Aber die großen Staus, die gibt's heute Vormittag noch nicht. Wenn ihr einen entdeckt, dann sagt gerne Bescheid. Warnt alle anderen kostenlos hier über RPR1. Geht ganz einfach per WhatsApp-Sprachnachricht zum Beispiel an die 0800 83 mal die 62. Gute Fahrt.
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0: 2013. Du erklärst zum ersten und leider nicht zum letzten Mal deinen Eltern WhatsApp. Und im Radio vereinen sich Künstler aus vier Jahrzehnten bei diesem Song deines Lebens. Daft Punk, Get Lucky.
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Nice Nummer aus 2013. Daft Punk, Get Lucky bei RPR1. Absoluter Song unseres Lebens. Und das hier zählt zu den Hits von heute. Taylor Swift, Opalite. Das ist der beste Musikmix für Rheinland-Pfalz hier bei RPR1.

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1: Ich war vorletzte Woche einen Tag in Unkel unterwegs. Ich war überhaupt nicht darauf vorbereitet, wie viele Künstler da unterwegs sind. Verleger haben mich angesprochen. Eine super süße Kita-Gruppe war bei mir. Es war einfach ein rundum wunderschöner Tag in Unkel. Diese Woche waren wir in Waldböckelheim, wir waren in Winnweiler, in Boppard und zum Beispiel am Donnerstag auch in Waldrach. Und wie Waldrach klingt, das hören wir uns jetzt nochmal zusammen an.
2: Ich heiße Andrea und wünsche mir Seven Nation Army. Ich finde das immer sehr motivierend, das Lied beim Sport.
3: Die Aussicht hier, die Weinberge im Hintergrund, es ist einfach schön. Was macht Waldrach denn für dich hier so besonders?
4: Ja, also für mich ist es natürlich einmal die Lage von Waldrach mitten im Rubertal, sehr, sehr idyllisch gelegen, umringt von Weinbergen und Wald. Und natürlich dazu die vielen Aktivangebote, die wir hier rund um Waldrach haben, wie zum Beispiel den Ruber-Hochwaldradweg. Natürlich haben wir auch tolle Wanderwege, wie den Ruber-Riesling-Erlebnisweg. Ja, da gibt es vieles, was Waldrach für mich besonders macht.
5: Ja, hallo, ich bin die Katharina und ich wünsche mir Hammer von Culture Candela für meine Kinder, Vicky, Gabriel und Carolina.
1: Also so klang am Donnerstag Waldrach. Wir sind ja bei euch vor Ort in diesen Sommerferien, jeden Tag woanders. Wir möchten die Geschichten aus euren Orten hören und wir möchten natürlich eure Musikwünsche haben. Und ich kann schon mal sagen, alle Bad Dürkheimerinnen und Bad Dürkheimer, die können sich jetzt schon mal was wünschen. Sehr gerne per WhatsApp-Sprachnachricht kostenlos an die 0808 3x die 62 oder über rpr1.de oder über unsere rpr1-App. Denn morgen kommen wir zu euch nach Bad Dürkheim. Deine Stunde für Rheinland-Pfalz morgen von euch. Also überlegt euch schon mal, was ihr uns erzählen möchtet.
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2: Gleich nach 12 hier bei RPA1. Bunter Sound von Holly Johnson. Americanos in voller Länge und Alex Warren. Singt von einem Fever Dream hier bei RPR1. Das RPR1 Wetter, das bringt nach dem Top-Hochsommertag gestern heute vielleicht mal Gewitter mit Starkregen, die dann für ein bisschen Abkühlung sorgen könnten, aber vermutlich eher so im Norden, also Westerwald, Eifel, die Ecke. Da schafft es das Thermometer dann auch nur noch heute bis auf 25 Grad, zum Beispiel in Westerburg. Mainz heute auch wieder an die 29 Grad und damit rein in die RPR1 Nachrichtenredaktion um 12.
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3: Ich bin Tanja Wagner. Am Rande des Christopher Street Days in Berlin ist am späten Abend ein Kastenwagen in die Menschenmenge gefahren. Eine Frau starb, viele weitere Menschen wurden verletzt, drei von ihnen lebensbedrohlich.
4: Kanzler Merz spricht von einer abscheulichen Tat, auch Berlins regierender Bürgermeister Wegner ist fassungslos. Die Polizei fahndet mit einem Foto nach dem Verdächtigen, dem 21-jährigen Abdul B. Er soll am Rande des Christopher Street Days im Großen Tiergarten mit einem Kastenwagen mehrere Menschen an- oder umgefahren haben. Der Wagen krachte schließlich gegen einen Baum. Der Fahrer flüchtete. Abdul B. wird der islamistischen Szene zugerechnet. Er hat wohl Familie in Berlin und wurde erst im Mai aus dem Jugendarrest entlassen. Katrin Müller, Nachrichtenredaktion.
3: Irans Revolutionsgarden haben nach eigenen Angaben 6 Handelsschiffe vor einer Durchfahrt durch die strategisch wichtige Straße von Hormuz gestoppt. Versuche des US-Militärs, den Kurs von Schiffen zu ändern, würden mit einer entschlossenen Reaktion und Warnschüssen beantwortet. Als Folge seien die betroffenen Schiffe gezwungen, umzukehren. Wenn die AfD bei den Landtagswahlen in Sachsen-Anhalt und Mecklenburg-Vorpommern im September stärkste Kraft wird, dann soll sie auch an der Regierung beteiligt werden. In einer YouGov-Umfrage im Auftrag der dpa sagten das 47% der Befragten in Ostdeutschland und 37% der Befragten in Westdeutschland.
5: In Thüringen ist die AfD vor knapp 2 Jahren das bisher erste und einzige Mal stärkste Kraft bei einer Landtagswahl geworden. Keine andere Partei wollte mit ihr zusammenarbeiten. Die Landesregierung bildeten CDU, BSW und SPD, obwohl diesen drei Parteien ein Sitz für eine eigene Mehrheit fehlt. Die AfD in der Regierung wieder so verhindern, sollte sie, wie es Umfragen voraussagen, auch in Sachsen-Anhalt oder Mecklenburg-Vorpommern stärkste Kraft werden. Eher nein. Im Osten wie im Westen sind mehr Menschen dafür, dass die AfD dann mitregiert. Jan-Henner Reitze, Berlin.
3: Ärzte ohne Grenzen fordert einen drastisch niedrigeren Preis für das Medikament Lenacapavir zur Vorbeugung einer HIV-Infektion. Niemand sollte von der HIV-Prävention ausgeschlossen werden, nur weil ein Medikament künstlich teuer gehalten wird, hieß es beim Auftakt der Welt-AIDS-Konferenz. Aktuell kostet die Jahresdosis $28.000, für viele unbezahlbar.
2: Wir schauen auf unsere Straßen. 12:02 haben wir es. Und Achtung, es blitzt auf der A3 Köln Richtung Frankfurt vor dem Wiesbadener Kreuz. Und auf der B50 Wittlich Richtung Morbach bei der Abfahrt Osern-Altrich. Da gilt Tempo 100. Vorsicht auf der A3 Frankfurt Richtung Köln. Zwischen Mönchhof-Dreieck und Wiesbadener Kreuz. Da ist im Moment ein Fahrradfahrer auf der Autobahn unterwegs. Außerdem A1 Köln Richtung Koblenz zwischen der Raststätte Wille West und dem Kreuz Bliesheim. Aktuell 10 Minuten on top, 4 Kilometer Stop and Go. Und A3 Köln Richtung Frankfurt zwischen Loma und dem Kreuz Bonn-Siegburg. Im Moment 1 Kilometer Stau, dauert aber auch da dann 10 Minuten länger. Wenn ihr noch was gesehen habt, sagt gerne Bescheid, warnt alle anderen kostenlos hier bei RPR1. Klar, 0808, 3x62 ist die Nummer dafür. Allen unterwegs gute und sichere Fahrt.
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2: Und der beste Ferienspaß, den gibt's auch mit uns von RPR1. Und zwar in dieser Woche am Nürburgring. Was euch da alles erwartet, das hören wir gleich hier bei RPR1. Und zwar nach Jessie J, vorher noch Lady Gaga, Holly Johnson und jetzt Alex Warren. Ich bin Sabine Koppers. Schönen Sonntag.

Song unseres Lebens von Holly Johnson, Americanos von 1989 hier bei RPR1. Und die Stimmen dieser beiden, die finde ich ja einzeln schon extrem cool. Und zusammen sind die nochmal top. Lady Gaga und

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1: Wir stecken immer noch mittendrin in den Sommerferien und wir möchten uns schöne Tage mit euch machen, mit der ganzen Familie. Azubine Solin, die ist mit dabei und hat zum Beispiel jetzt letzte Woche ein Dino-Abenteuer in der Eifel mit Familien erlebt. Und jetzt diese Woche geht's weiter. Ihr könnt mal in den Kalender gucken, wenn bei euch am Mittwoch noch nichts fest drin steht. 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Es geht zum Nürburgring und wir haben von Sascha uns schon mal sagen lassen, auf was ihr euch denn da freuen könnt.
2: Wir haben das große Nürburgring-Paket geschnürt. 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

0: Halb eins am Sonntagmittag. Wir schauen auf unsere Straßen hier bei rpr1 und es blitzt auf der A61 Koblenz Richtung Ludwigshafen zwischen Rheinböllen und Stromberg in der Baustelle. Tempo 80 gilt da. Und auf der B9 Bonn Richtung Koblenz bei Koblenz-Lützel. Tempo 100 ist hier angesagt. Alle Staus und Gefahrenmeldungen. Zuerst mal Vorsicht A3 Frankfurt Richtung Köln zwischen Mönchhof-Dreieck und Wiesbadener Kreuz. Ein Fahrradfahrer auf der Autobahn. Auf der A6 Mannheim Richtung Heilbronn liegen zwischen dem Kreuz Mannheim und Mannheim-Schwetzingen Fahrzeugteile auf der Strecke und B49 Cochem Richtung Wittlich zwischen Ellens und Nehren in beiden Richtungen Gefahr durch umgestürzte Bäume. Dann kommen wir zu den Staus. A3 Köln Richtung Frankfurt zwischen Loma und Rastplatz Logebachtal. 5 Minuten on top, 1 Kilometer Stau. Mehr los ist auf der A3 Köln Richtung Frankfurt zwischen Wiesbaden-Niedernhausen und Wiesbadener Kreuz. 8 Kilometer Stop and Go, 15 Minuten on top. A3 Frankfurt Richtung Köln zwischen Kelsterbach und Raunheim. 3 Kilometer Stau, 10 Minuten länger dauert's da. A61 Richtung Ludwigshafen fahren zwischen dem Kreuz Worms und dem Kreuz Ludwigshafen. 5 Kilometer Stop and Go, 10 Minuten on top und A61 Köln Richtung Koblenz zwischen Miel und dem Dreieck Bad Neuner Ahrweiler. 5 Kilometer stocken, 10 Minuten länger. Wenn ihr noch was entdeckt habt, sehr gerne melden, kostenlos per WhatsApp-Text oder Sprachnachricht. Hier direkt zu mir ins Studio 0808 3x62 ist die Nummer dafür. Allen unterwegs, gute und sichere Fahrt.
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Song unseres Lebens aus 95, Be My Lover La Bouche hier bei RPR1. Und Hits von heute liefert uns am laufenden Band Teddy Swims. Und der kommt nächstes Jahr im März nach Deutschland, um 4 Konzerte zu spielen. Hamburg, Berlin und 2-mal Köln. Der erste Presale, der startet am Mittwoch. Also wer Bock hat auf Teddy Swims, das ist der hier. Der sollte sich auf jeden Fall am Mittwoch mal vors Internet setzen und gucken, ob er irgendwie an Tickets rankommt. Teddy Swims, Mr. Know It All bei RPR1 um 20 vor 1.

0: Aventura singen hier bei RPR1. Und immer ganz Hand aufs Herz. Wie geht ihr denn mit dem Thema Aufregung um? Also mit Aufregung für irgendwie einer besonderen Herausforderung. Stresst euch das? Unser Mentalexperte Michael von Kunert, der hat zu dem Thema Aufregung heute mal ein paar interessante Gedanken für uns parat.
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2: Wenn ihr vor einer besonderen Herausforderung steht, kann es sein, dass ihr aufgeregt seid. Vielleicht seid ihr besorgt, in den wenigsten Fällen habt ihr Angst. Der Fehler, der sprachlich oft gemacht wird, ist, dass viel zu schnell von Angst gesprochen wird. Das führt zu emotional überlagerten Entscheidungen, aus unnötig überhöhtem Druck und zur Schockstarre. Die häufigste Ausprägung bezüglich des eigenen Empfindens bei Herausforderungen ist lediglich die Aufregung. Und die Aufregung ist für mich persönlich wiederum der positiv besetzte Goldbereich. Das ist nämlich der Bereich, in dem wir uns am besten entwickeln können. Das ist das Feld, wo wir keine Ergebnissicherheit haben. Jedoch, wenn wir uns fokussieren, mutig sind und vollumfänglich auf die Aufgabe einlassen, wir schaffen können. Das ist genauso, wie ihr früher als kleine Kinder das erste Mal Rad gefahren seid, schwimmen gelernt habt und auf einmal mehr Meter geschafft habt als je zuvor. Ihr wusstet nicht, ob es gelingt, und irgendwann habt ihr die vertraute Sicherheit losgelassen und habt es gewagt. Genau so funktioniert Entwicklung. Wichtig dabei, das Ziel hat sich irgendwie in Reichweite zu befinden, dann ist die Aufregung super hilfreich. Für euch kann das also zukünftig heißen, wenn ihr etwas aufgeregt seid, egal ob im Job, in der Schule oder im Studium, ob beim Sport oder in persönlichen Begegnungen, wo auch immer, dann könnt ihr euch sagen, ach cool, ich bin soeben etwas aufgeregt, ich glaube, ich entwickle mich gerade. Und genau dabei wünsche ich euch ganz viel Freude und Erfolg. Habt eine aufregende Zeit, bis zum nächsten Mal, euer Michael von Kunert.
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Das ist neu bei RPR1. Olivia Rodrigo, Drop Dead. Drop Dead. 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
5: So, was haben wir denn gleich nach 1? Wir gucken aufs Wetter und das sagt uns, dass es sich im Laufe des Tages weiter zuzieht. Vor allem im Norden, rund um Eifel und Westerwald, kann es heute mal heftig krachen. Gewitter mit Starkregen sind da angesagt. Ansonsten auch immer mal wieder Schauer möglich. Und die ziehen dann wirklich irgendwann von Westen her, vielleicht sogar auch noch übers ganze Land. Es bleibt trotzdem warm. Kaiserslautern schafft vielleicht heute noch mal die 30 Grad. Bitburg kommt so auf 28, Altenkirchen auf 25. Morgen dann etwas kühler insgesamt. Mit 23 bis 27 Grad. Auch ab und an noch ein kleiner Schauer, bleibt aber eher trocken. Und ab Mittwoch entwickelt sich dann voraussichtlich die nächste Hitzewelle bei uns. So, jetzt haben wir es gleich 1 und damit gehen wir rüber in die RPR1 Newsredaktion.
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6: Ich bin Tanja Wagner. Dramatische Szenen am Ende eines bunten Festes. Am Rande des Christopher Street Days in Berlin ist ein Kastenwagen in die Menschenmenge gefahren. Eine Frau starb, viele weitere Menschen wurden verletzt, 3 von ihnen lebensbedrohlich. Die Polizei sucht nun nach einem mutmaßlichen Verdächtigen.
7: Berlins regierender Bürgermeister Wegner zeigte sich zutiefst erschüttert.
8: Viele feiernde Menschen, die glücklich waren, die die Vielfalt dieser Stadt gefeiert haben, die Weltoffenheit, die Freiheit. Ja, auch die Liebe. Und dieser Tag wurde durch diese schreckliche Tat beendet.
7: Auch Bundeskanzler Merz wurde direkt nach der Tat informiert. In einem Ex-Beitrag spricht er von einer abscheulichen Tat. Katrin Müller, Nachrichtenredaktion.
6: Frankreich und Spanien kämpfen weiter gegen massive Waldbrände. Ein Ende ist nicht abzusehen. Rund 250.000 Menschen musste bereits in Sicherheit gebracht werden. Vororte von Bordeaux wurden evakuiert und für Madrid und Umgebung wurde der Notstand ausgerufen.
9: In der Region Madrid sowie in Ávila und Toledo harren weiter zehntausende Menschen in Notunterkünften und bei Verwandten aus. Aus der Luft und vom Boden bekämpfen mehr als 3000 Feuerwehrleute die Flammen. Hohe Temperaturen, Trockenheit und heftige Windböen hatten die Löscharbeiten massiv behindert. Julia Macha, Barcelona.
6: Stromkunden müssen im kommenden Jahr mit einer geringeren Entlastung bei den Netzentgelten rechnen. Sie sind ein wesentlicher Bestandteil des Strompreises. Ein Zuschuss der Bundesregierung zu den Übertragungsnetzkosten soll 2027 den Plänen zufolge um 1 Milliarde geringer ausfallen als in diesem Jahr. Das wäre eine Kürzung um fast 15%. Die Netzentgelte machen etwa 1/4 des Strompreises aus. Formel-1-Weltmeister Lando Norris startet überraschend als Favorit in das letzte Rennen vor der Sommerpause. Der McLaren-Pilot sicherte sich in einem packenden Finish die Pole-Position für den Grand Prix von Ungarn am Nachmittag in Budapest. Einen starken Eindruck hinterließ in der Qualifikation aber auch das Ferrari-Duo Lewis Hamilton und Charles Leclerc.
5: 1:02, wir schauen auf unsere Straßen und es blitzt auf der A6 Kaiserslautern Richtung Saarbrücken bei Ramstein-Miesenbach und auf der B51 Bitburg Richtung Trier hinter Meilerbrück beim Weinsfelder Hof, da gilt Tempo 100. Alle Staus und Gefahrenmeldungen jetzt einmal Vorsicht auf der A3 bitte Köln Richtung Frankfurt zwischen Bad Camberg und Itzstein, da liegen mehrere Plastikteile auf dem linken Fahrstreifen. A6 Mannheim Richtung Heilbronn bei Mannheim-Schwetzingen, ein kaputtes Auto auf dem Beschleunigungsstreifen und B49 Cochem Richtung Wittlich zwischen Ellens und Nähren. Da besteht Gefahr in beiden Richtungen durch umgestürzte Bäume. Und dann gibt es noch diverse Staus. Und zwar geht's los auf der A3 Frankfurt Richtung Köln zwischen Kelsterbach und Mönchhof Dreieck. 1 Kilometer, das geht noch. A3 Köln Richtung Frankfurt zwischen Lohmer und dem Rastplatz Logebachtal. Durch ein defektes Fahrzeug 3 Kilometer Stau. Dann die A3 Köln Richtung Frankfurt zwischen Wiesbaden Baden-Niedernhausen und Wiesbadener Kreuz 9 Kilometer Stau, 20 Minuten dort on top. Außerdem die A48 Koblenz Richtung Dreieck Vulkaneifel zwischen Laubach und dem Rastplatz Bierscheid, 3 Kilometer Stau, auch dort 20 Minuten drauf. Und A61 Köln Richtung Koblenz zwischen Miel und dem Dreieck Bad Neuenahr-Ahrweiler, 5 Kilometer Stau, 15 Minuten on top. Außerdem dann noch die A61 weiter Richtung Ludwigshafen zwischen dem Kreuz Worms und Kreuz Ludwigshafen. 7 Kilometer Stop and Go und dort nochmal 15 Minuten länger. Wenn ihr auch noch was entdeckt, dann schreibt sehr gerne eine WhatsApp-Nachricht oder gerne auch schickt eine Sprachnachricht kostenlos an die 0800 83 mal die 62 und warnt alle anderen hier bei RPR1.
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5: Bei uns sitzen heute Nachmittag wieder Menschen mit Musik im Blut auf der Couch. Music Made in Germany ab 4 mit, verrate ich euch gleich hier bei RPR1 nach Ray Garvey. Vorher noch Pink, Status Quo und das hier jetzt direkt ist Kaigo. Ich bin Sabine Koppers. Schönen Sonntag wünsche ich euch mit RPR1.

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1: 1986 ist das Ding rausgekommen. Status Quo in the Army Now. Um 11:11 am Sonntag bei RPA 1. Und hier bei dieser Frau weiß ich nicht, wie oft ich da schon auf Konzerten gewesen bin. Pink, All I Know So Far, jetzt bei RPA 1.

0: Ja, mit dem Ding war er mit einem Knall auf einmal da 2015. Herz über Kopf, Riesenhit, direkt erste Single, die Joris jemals rausgebracht hat. Ich war damals ganz kurz nach seinem Durchbruch mit Herz über Kopf 2015 auf seinem ausverkauften Konzert im legendären Kölner Underground. Die Konzertlocation gibt's heute leider gar nicht mehr, aber da hat Joris am Ende wirklich heulend mitten im Publikum gestanden, weil er von dem Applaus am Ende so gerührt war. Es war, wenn ich daran denke, kriege ich jetzt noch Gänsehaut. Und damals hatte ich auch Pipi in den Augen, das weiß ich jetzt noch. Mit dem ersten Song gleich ein Hit, das kennt auch Alice Merton. Das ist die Frau hier hinter. Und auch Alice Merton ist heute Nachmittag bei Kollegin Miriam Audrey Henner, denn Alice Merton, die macht gerade die aktuelle Musik für die Nibelungenfestspiele, steht da selbst auch mit auf der Bühne. Und wie sie mit chaotischen Regisseuren umgeht und warum sie sich in Worms wie ein Notarzt fühlt, das alles verrät sie uns nachher. Ab 4.
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8: Halb zwei am Sonntag und es blitzt. Die Blitze haben wir natürlich hier alle bei rpa1. Einen zum Beispiel auf der A61 Ludwigshafen Richtung Koblenz zwischen dem Kreuz Ludwigshafen und dem Kreuz Frankenthal. Genau, da wird geblitzt. Und dann haben wir auch diverse Staus inzwischen. A3 Köln Richtung Frankfurt zwischen Wiesbaden-Niedernhausen und Wiesbadener Kreuz. Zum Beispiel 8 Kilometer, dauert da 15 Minuten länger. Dann A6 Mannheim Richtung Heilbronn zwischen Viernheimer Kreuz und Schwetzingen-Hocken. 5 Kilometer Stau, 20 Minuten on top. A48 Dernbach Richtung Koblenz. Bei der Ausfahrt Koblenz Nord gibt es im Moment eine ungesicherte Unfallstelle. Da staut es sich auch langsam. A48 Koblenz Richtung Dreieck Vulkaneifel zwischen Laubach und dem Rastplatz Bierscheid. 3 Kilometer Stau, dauert aber eine halbe Stunde länger dort. A61 Köln Richtung Koblenz zwischen Rheinbach und dem Dreieck Bad Neuenahr-Ahrweiler. Inzwischen 7 Kilometer Stau und 15 Minuten on top. Und noch A61 Richtung Ludwigshafen weiterfahren zwischen dem Kreuz Worms und dem Kreuz Ludwigshafen. 4 Kilometer Stau, auch da 25 Minuten obendrauf. Und A65 Wissembourg Richtung Richtung Ludwigshafen zwischen der Einfahrt Landau Süd und Landau Dammheim. 2 Kilometer Stau, steht dir aber auch 15 Minuten an. Und auf der A553 Bliesheim Richtung Brühl zwischen dem Kreuz Bliesheim und Brühl Süd liegt ein Holzbrett auf der Fahrbahn. Da bitte ganz vorsichtig fahren. Und wenn ihr auch noch was gesehen habt, Stau, Blitzer, irgendeine Störung, dann meldet euch kostenlos hier bei rpr1 0800 83 mal die 62 ist die Nummer dafür. Gerne auch per WhatsApp Sprachnachricht. Allen unterwegs gute und sichere Fahrt.
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Ed Sheeran, Shivers bei RPR1. Ich weiß nicht, ich hätte jetzt diese verlängerte Halbzeitpause da beim WM-Finale nicht zwingend gebraucht, sagen wir es mal so. Aber also absolut Hut ab vor dem Hüftschwung dieser Frau. Da sah Burna Boy leider ein bisschen steif neben aus, neben Shakira. Der diesjährige WM-Song, Die Die bei

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3: Ich wünsche mir von Blink 182 All Small Things.
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Krista Sarandi, Good Old Days. 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
2: Glenn Frey. The Heat is On. Gleich in voller Länge nach 2 hier bei RPR1. Genauso wie Stay von Leonie und Callum Scott zusammen. Auch nach 2 hier bei RPR1.
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2: So, dann schauen wir mal aufs Wetter. Neben Sonne inzwischen, ja, so gut wie überall, fast bei uns Wolken am Himmel. Und die können heute tatsächlich auch mal für Gewitter und Starkregen sorgen. Nicht überall, aber vor allem so rund um Eifel, Westerwald, die Region Neuwied, die haben da sehr, sehr gute Chancen, dass da heute was runterkommt. Trotzdem heute noch okay warm, 23 Grad aktuell in Daun und sogar bis 30 in Landau. Morgen insgesamt was kühler, Dienstag auch noch, aber spätestens am Mittwoch knallt uns voraussichtlich nochmal so eine richtige Hitzewelle vor die Füße. Jetzt haben wir es 2 und damit rein in die RPR1 Nachrichtenredaktion.
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7: Ich bin Thomas Bleskin. Bundespräsident Frank-Walter Steinmeier hat den Autoanschlag am Rande des Berliner Christopher Street Days als Angriff auf die offene Gesellschaft verurteilt. In Hamm sagte er, er sei erschüttert und entsetzt.
8: Seine Gedanken seien bei Angehörigen und Freunden der beim Anschlag getöteten Frau und dem zum Teil schwer Verletzten, denen er vollständige Genesung wünsche, so Steinmeier. Ähnlich äußerte sich auch Kanzler Merz. Er befindet sich im ständigen Austausch mit Innenminister Dobrindt und den Behörden. Auch viele Promis reagierten entsetzt auf den Angriff. Sängerin Sarah Connor, die am Abend bei der Abschlusskundgebung des CSDs am Brandenburger Tor aufgetreten war, erklärte in einem emotionalen Video, mir fehlen die Worte. Katrin Müller, Nachrichtenredaktion.
7: Wenn die AfD bei den Landtagswahlen in Sachsen-Anhalt und Mecklenburg-Vorpommern im September stärkste Kraft wird, sollte sie laut einer Umfrage auch an der Regierung beteiligt werden. In einer YouGov-Erhebung im Auftrag der dpa sagten das 47% der Befragten in Ostdeutschland und 37% der Befragten in Westdeutschland.
9: In Thüringen ist die AfD vor knapp 2 Jahren das bisher erste und einzige Mal stärkste Kraft bei einer Landtagswahl geworden. Keine andere Partei wollte mit ihr zusammenarbeiten. Die Landesregierung bildeten CDU, BSW und SPD, obwohl diesen drei Parteien ein Sitz für eine eigene Mehrheit fehlt. Die AfD in der Regierung wieder so verhindern, sollte sie, wie es Umfragen voraussagen, auch in Sachsen-Anhalt oder Mecklenburg-Vorpommern stärkste Kraft werden? Eher nein. Im Osten wie im Westen sind mehr Menschen dafür, dass die AfD dann mitregiert. Jan-Henner Reitze, Berlin.
7: Die schweren Waldbrände im Südwesten Frankreichs haben sich weiter ausgebreitet und den Großraum Bordeaux erreicht. Nach Angaben der Behörden wurden seit Mittwoch im Südwesten Frankreichs mehr als 200.000 Menschen in Sicherheit gebracht. Der größte Waldbrand in der Region hat inzwischen rund 42.000 Hektar Wald und Buschland zerstört. Irans Revolutionsgarden haben nach eigenen Angaben 6 Handelsschiffe vor einer Durchfahrt durch die Straße von Hormuz gestoppt. Die Garden erklärten, sie würden die Kontrolle über ein 240.000 Quadratkilometer großes Gebiet im Persischen Golf und der Straße von Hormuz durchsetzen. Kein Schiff könne passieren, ohne die iranischen Vorschriften einzuhalten.
2: 2:02, wir schauen auf unsere Straßen und es blitzt auf der A3 Köln Richtung Frankfurt zwischen Bad Honnef-Linz und Neustadt-Wied vor der Wiehtalbrücke. Tempo 120 gilt da. Und auf der B50 Wittlich Richtung Morbach bei der Abfahrt Usern-Altrich auch in der 100er-Zone. Alle Staus und Gefahrenmeldungen. A1 Euskirchen Richtung Köln zwischen Weilerswist-West und dem Dreieck Erftal. Im Moment 3 Kilometer Stau, dauert 15 Minuten länger. A3 Köln Richtung Frankfurt zwischen Wiesbaden-Niedernhausen und Wiesbadener Kreuz. Da blockiert ein defektes Fahrzeug den Verkehr. 8 Kilometer Stop and Go dauert auch 15 Minuten länger. A5 Karlsruhe Richtung Heidelberg zwischen Kronau und Heidelberg-Schwetzing. 6 Kilometer Stau, 20 Minuten on top. Auch nochmal 20 Minuten auf der A5 Darmstadt Richtung Karlsruhe zwischen dem Kreuz Heidelberg und Kreuz Walldorf. Da steht ein defektes Fahrzeug. 7 Kilometer Stau dort. A48 Dernbach Richtung Koblenz. Da läuft im Moment bei Koblenz Nord eine Unfallaufnahme und die Polizei leitet dort den Verkehr ab. A48 Koblenz Richtung Dreieck Vulkaneifel, dann noch zwischen Laubach und dem Rastplatz Bierscheid. 3 Kilometer Stau, 15 Minuten on top. Auch nochmal 61 Köln Richtung Koblenz zwischen Rheinbach und dem Dreieck Bad Neuenahr-Ahrweiler. 6 Kilometer Stau und 15 Minuten länger. Und A61 Speyer Richtung Hockenheim. Auf der Rheinbrücke liegen Gegenstände auf der Fahrbahn. A65 Landau Richtung Karlsruhe zwischen Landau Nord und Landau Süd. 3 Kilometer Stau, 15 Minuten on top. Und wenn ihr auch noch was seht, Stau, Blitzer, irgendeine Gefahrenmeldung, dann warnt alle anderen. Hier bei RPR1 geht ganz einfach und kostenlos, entweder per Telefon oder zum Beispiel per WhatsApp-Sprachnachricht an die 0800 8 3x die 62. Allen unterwegs gute und sichere Fahrt.
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2: So, und ihr hört es bei uns natürlich schon den ganzen Tag. Alle Infos zum tödlichen Autoanschlag am Rande des CSD gestern Abend in Berlin. Und gleich hören wir, was es Neues bei der Suche nach dem mutmaßlichen Täter gibt. Ich bin Sabine Koppers, hallo zusammen. Und das hier sind Leonie und Callum Scott bei RPR1.

Aus meinem Geburtsjahrzehnt von 1984, Glenn Frey, The Heat Is On bei RPR 1, Song unseres Lebens. Und das hier, oh, das kennt ihr, oder? Stay the Night, James Blunt bei RPR 1. 10 Minuten nach 2 haben wir es. Einen wunderschönen Sonntag wünsche ich euch.

0: buntes Fest, der CSD, gestern in Berlin. Hunderttausende waren dabei, haben friedlich gefeiert, bis gestern Abend ein weißer Kastenwagen am Tiergarten in eine Menschenmenge gefahren ist. Eine Frau ist gestorben, viele weitere wurden verletzt, drei von ihnen mindestens lebensgefährlich. Die Polizei fahndet jetzt nach einem mutmaßlichen Verdächtigen, der soll der islamistischen Szene in Berlin angehören. RPR1-Reporterin Katrin Müller.
1: Also die Polizei hat am Morgen ein Foto veröffentlicht, mit dem sie nach dem Tatverdächtigen, dem 21 Jahre alten Abdul B., fahndet. Generalstaatsanwaltschaft und Landeskriminalamt teilten mit, sie ermitteln aufgrund des Verdachts eines Anschlags. Der Mann ist Polizei bekannt, hat wohl Familie in Berlin und wurde erst im Mai aus dem Jugendarrest entlassen. Der Verdächtige wird als schlank und etwa 1,90 Meter groß beschrieben. Die Polizei bittet auch die Bevölkerung um Mithilfe, warnt aber auch davor, den Mann gegebenenfalls anzusprechen. Wer ihn antrifft, soll unverzüglich die 110 wählen.
0: Katrin, wie ist denn die Stimmung heute in Berlin nach dem Anschlag gestern Abend auf den CSD?
1: Ja, viele sind natürlich fassungslos, können gar nicht so richtig glauben, was da passiert ist. Auch Berlins regierender Bürgermeister Wegner zeigte sich zutiefst erschüttert.
2: Viele feiernde Menschen, die glücklich waren, die die Vielfalt dieser Stadt gefeiert haben, die Weltoffenheit, die Freiheit, ja auch die Liebe. Und dieser Tag wurde durch diese schreckliche Tat beendet.
1: Auch Bundeskanzler Merz wurde direkt nach der Tat informiert. In einem Ex-Beitrag spricht er von einer abscheulichen Tat. Und der Bundesinnenminister Dobrindt, der hat den Berliner Behörden auch beim weiteren Vorgehen Unterstützung angeboten.
0: Dankeschön, RPR1-Reporterin Katrin Müller. Auch die rheinland-pfälzische Sozial- und Familienministerin Sabine Betzing-Lichtentäler hat die tödliche Attacke beim Berliner CSD inzwischen als feige und verabscheuungswürdige Tat bezeichnet und sich an die Seite der Community gestellt. Man setze sich für ein queeres Leben und eine offene Gesellschaft ein. Pride sei stärker als Hass, so Betzing-Lichtentäler. Wir halten euch natürlich hier bei RPR1 über die Ermittlungen zum Anschlag auf den Berliner CSD gestern Abend auf dem Laufenden. Still.

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6: Gleich 3:30 RPR1 hier am Sonntag und es blitzt auf der A61 Koblenz Richtung Ludwigshafen zwischen Rheinböllen und Stromberg in der Baustelle. Tempo 80 gilt hier jetzt. Alle Staus und Gefahrenmeldungen und da nur noch alles ab 15 Minuten Verzögerung. Los geht's da auf der A3 Köln Richtung Frankfurt zwischen Bad Camberg und Wiesbadener Kreuz. Da behindert ein defektes Fahrzeug den Verkehr. 7 Kilometer Stop and Go, 15 Minuten on top. A5 Karlsruhe Richtung Heidelberg zwischen Kronau und Heidelberg-Schwetzing. 9 Kilometer stockend, auch 15 Minuten länger. A48 Dernbach Richtung Koblenz. Bei der Ausfahrt Koblenz Nord läuft eine Unfallaufnahme. Polizei ist vor Ort und leitet dort den Verkehr auch ab. Dann haben wir noch was auf der A65 Landau Richtung Karlsruhe zwischen Landau Nord und Landau Süd. 3 Kilometer, dauert auch 15 Minuten länger. A659 Richtung Weinheim fahren zwischen Viernheimer Kreuz und Viernheim. Im Moment Gefahr durch eine ungesicherte Unfallstelle. Wenn ihr auch noch was seht, dann ruft gerne an oder schickt eine WhatsApp-Sprachnachricht. Auch sehr gerne, kostenlos. Die Nummer ist dieselbe, 0800 8 3 mal die 62. Allen unterwegs, gute und sichere Fahrt. Ja.

0: Rihanna mit Rude Boy.
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0: Yes, wir sind drin in den Sommerferien in Rheinland-Pfalz und unsere RPA1 Azubine Solin, die ist in Sachen Familienprogramm unterwegs. 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
3: Bruce Hornsby singt gleich hier bei RPR 1. Nach 3 The Wait Is. Außerdem das sind Clock, Out of the Dark, auch hier am Sonntagnachmittag bei RPR 1. Jetzt gucken wir aber erstmal auf unser Wetter. Nürburg 22 Grad, bisschen Regen sehe ich da gerade. Worms 29 Grad, ziemlich viel Sonne heute angesagt. Rheinland-Pfalz ist heute so ein bisschen wettertechnisch zweigeteilt. Also vor allem im Norden auch immer wieder Schauer, ab und an sogar mit Gewitter und Starkregen. Im Süden dagegen fast die ganze Zeit sonnig und weiterhin heiß. Morgen dann erstmal überall im Land bisschen kühler, spätestens Mittwoch steht dann aber die nächste Hitzewelle bei uns an, dann auch wieder mit Temperaturen teilweise über 35 Grad. Wir haben es 3, also 15 Uhr am Sonntagnachmittag. Hier sind unsere Nachrichten.
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4: Ich bin Thomas Bleskin. Bundespräsident Frank-Walter Steinmeier hat den Autoanschlag am Rande des Berliner Christopher Street Days als Angriff auf die offene Gesellschaft verurteilt. In Hamm sagte er, er sei erschüttert und entsetzt.
5: Seine Gedanken seien bei Angehörigen und Freunden der beim Anschlag getöteten Frau und dem zum Teil schwer Verletzten, denen er vollständige Genesung wünsche, so Steinmeier. Ähnlich äußerte sich auch Kanzler Merz. Er befindet sich im ständigen Austausch mit Innenminister Dobrindt und den Behörden. Auch viele Promis reagierten entsetzt auf den Angriff. Sängerin Sarah Connor, die am Abend bei der Abschlusskundgebung des CSDs am Brandenburger Tor aufgetreten war, erklärte in einem emotionalen Video, mir fehlen die Worte. Katrin Müller, Nachrichtenredaktion.
4: Wenn die AfD bei den Landtagswahlen in Sachsen-Anhalt und Mecklenburg-Vorpommern im September stärkste Kraft wird, sollte sie laut einer Umfrage auch an der Regierung beteiligt werden. In einer YouGov-Erhebung im Auftrag der dpa sagten das 47% der Befragten in Ostdeutschland und 37% der Befragten in Westdeutschland.
6: In Thüringen ist die AfD vor knapp 2 Jahren das bisher erste und einzige Mal stärkste Kraft bei einer Landtagswahl geworden. Keine andere Partei wollte mit ihr zusammenarbeiten. Die Landesregierung bildeten CDU, BSW und SPD, obwohl diesen drei Parteien ein Sitz für eine eigene Mehrheit fehlt. Die AfD in der Regierung wieder so verhindern, sollte sie, wie es Umfragen voraussagen, auch in Sachsen-Anhalt oder Mecklenburg-Vorpommern stärkste Kraft werden. Eher nein. Im Osten wie im Westen sind mehr Menschen dafür, dass die AfD dann mitregiert. Jan-Henner Reitze, Berlin.
4: Die schweren Waldbrände im Südwesten Frankreichs haben sich weiter ausgebreitet und den Großraum Bordeaux erreicht. Nach Angaben der Behörden wurden seit Mittwoch im Südwesten Frankreichs mehr als 200.000 Menschen in Sicherheit gebracht. Der größte Waldbrand in der Region hat inzwischen rund 42.000 Hektar Wald und Buschland zerstört. Irans Revolutionsgarden haben nach eigenen Angaben 6 Handelsschiffe vor einer Durchfahrt durch die Straße von Hormuz gestoppt. Die Garden erklärten, sie würden die Kontrolle über ein 240.000 Quadratkilometer großes Gebiet im Persischen Golf und der Straße von Hormuz durchsetzen. Kein Schiff könne passieren, ohne die iranischen Vorschriften einzuhalten.
3: Wir schauen auf unsere Straßen, 2:02, RPR 1 hier und es blitzt auf der A8 Neunkirchen Richtung Pirmasens beim Rastplatz Taubental. Tempo 100 gilt da. Vorsicht auf der A61 Koblenz Richtung Ludwigshafen zwischen Gau-Bickelheim und dem Rastplatz Menier-West. Da gab es einen Unfall im Baustellenbereich und es liegen ganz viele Gegenstände auf der Fahrbahn, also bitte ganz vorsichtig fahren. Das gilt auch auf der A659 Richtung Weinheim fahren zwischen Viernheimer Kreuz und Viernheim, auch da läuft gerade eine Unfallaufnahme. Und auf der B9 Ludwigshafen Richtung Mainz zwischen Bodenheim und Mainz-Laubenheim Gefahr durch ein liegen gebliebenes Fahrzeug. Außerdem staut es sich auf der A3 Frankfurt Richtung Köln zwischen dem Rastplatz Logebachtal und dem Kreuz Bonn-Siegburg 3 Kilometer 10 Minuten on top dort. Dann die A5 Karlsruhe Richtung Darmstadt zwischen Kronau und dem Kreuz Heidelberg 7 Kilometer 15 Minuten on top. A6 Mannheim Richtung Heilbronn zwischen Dreieck Hockenheim und dem Kreuz Waldorf 5 Kilometer Stau und 15 Minuten. Minuten auf der Uhr mehr. Wenn ihr noch was seht, dann sagt gerne Bescheid. Warnt alle anderen hier über rpr1. Das geht kostenlos, ganz fix per WhatsApp-Sprachnachricht an die 0800 83 mal die 62. Gute Fahrt mit rpr1.
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3: Egal, ob ihr vor Regen und Gewitter flüchtet oder vor der Hitze, Kino ist immer eine gute Idee, was da gerade empfehlenswert ist. Gleich hier bei mir bei RPR 1. Ich bin Sabine Koppers. Schönen Sonntag. Und jetzt mit einem Musikwunsch, den wir bei unserer Sommertour eingesammelt haben.
7: Ich komme aus Ingelheim, genauer aus dem Stadtteil Wackenheim, und ich wünsche mir Out of the Dark von Clock Clock, weil ich die Melodie einfach so schön finde.

0: 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We're One Republic.
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0: voll das Ohrwurmpotenzial, finde ich. Need Your Love, neu bei RPR1 um 14:45 durch am Sonntagnachmittag. Und liebe Eltern, liebe Kids, habt ihr eigentlich schon mal drüber nachgedacht, was euer Spielzeug so treibt, wenn ihr nicht zu Hause seid? Ja, darum ging es vor 31 Jahren schon im ersten Toy Story Film von Disney um zwei Spielzeugfiguren, die darum kämpfen, das Herz eines Kindes zu erobern. Jetzt startet Teil 5 in unseren Kinos und die Konkurrenz ist diesmal digital. RPR1 Filmeexperte Parviz Khosravi.
1: Bonnie, ein Päckchen für dich.
2: Oh, danke, danke.
3: Hi, ich bin Lilypad. Lass uns spielen.
4: Spielzeug-Cowboy Woody und Space Ranger Buzz Lightyear haben immer noch einen Platz im Kinderzimmer. Jetzt bei Bonnie, der kleinen Schwester ihres Vorbesitzers Andy. Doch die Technologisierung ist auch schon in der Spielzeugkiste angekommen. Der letzte Schrei? Ein Tablet in Form eines Frosches. Und das Ding scheint den Plastikfiguren mal ordentlich den Rang abzulaufen.
5: Ist die Lage für Spielzeuge
6: wirklich so schlimm?
7: Wir finden täglich immer mehr vergessenes Spielzeug.
8: Wir sind verloren!
6: Die Technik übernimmt unser Zuhause.
7: Ich weiß nicht, Jessie. Spielzeug ist zum Spielen, aber Technik ist
9: für alles.
4: Auch der 5. Teil der beliebten Filmserie ist noch lange kein aussortiertes Spielzeug. Die beliebten Charaktere Buzz, Woody und Co., die sorgen immer noch für große Emotionen beim Publikum. Es darf gelacht, geweint und mitgefiebert werden mit wunderschön animierten Bildern und prallen Farben. Ein Kinospaß für die ganze Familie.
10: Schön, Sie wieder streiten zu sehen.
11: Das ist es.
0: Dankeschön. Parviz Khosravi bei RPR1 mit Toy Story 5 läuft jetzt bei uns in den Kinos.

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5: Halb vier durch haben wir es RPR 1 hier und es blitzt auf der A61 Koblenz Richtung Ludwigshafen zwischen dem Kreuz Frankenthal und dem Kreuz Ludwigshafen am Parkplatz auf dem Hirschen. Tempo 130 gilt da. Jetzt alle Staus- und Gefahrenmeldungen. A1 Euskirchen Richtung Köln zwischen Weilerswist West und dem Dreieck Erftal. 2 Kilometer Stau, 10 Minuten obendrauf. A3 Frankfurt Richtung Köln zwischen Rastplatz Logebachtal und dem Kreuz Bonn-Siegburg. Ein defektes Fahrzeug, deswegen auch 2 Kilometer Stau und 10 Minuten on top. A5, Karlsruhe Richtung Darmstadt zwischen Kronau und dem Kreuz Heidelberg. 8 Kilometer stockend, 15 Minuten on top. Und A5, Darmstadt Richtung Karlsruhe zwischen Dossenheim und dem Kreuz Waldorf. Steht ein defektes Fahrzeug, deshalb 6 Kilometer stockend, auch da 10 Minuten länger. A61, Speyer Richtung Koblenz zwischen dem Rastplatz Nachtweide und dem Kreuz Frankenthal. 5 Kilometer stockend, 10 Minuten on top. A61, Köln Richtung Koblenz zwischen Kruft und dem Kreuz Koblenz. 4 Kilometer Stau, dauert da 20 Minuten. Länger. Und nochmal A61, diesmal Koblenz Richtung Köln zwischen der Bohltalbrücke und dem Dreieck Sinzig. Im Moment 3 Kilometer Stau und 10 Minuten obendrauf. Und A65 Ludwigshafen Richtung Landau zwischen Deidesheim und Neustadt-Weinstraße Süd. 3 Kilometer Stau, 10 Minuten on top. Außerdem bitte vorsichtig fahren auf der A659 Richtung Weinheim zwischen Viernheimer Kreuz und Viernheim. Da gibt es aktuell eine ungesicherte Unfallstelle. Wenn ihr noch was seht, dann sagt ganz schnell Bescheid. Warnt alle anderen hier über RPR 1 kostenlos unter der 0800 8 3x die 62. Allen unterwegs gute und sichere Fahrt.
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10cc Jetlag Holiday bei RPR1 am Sonntagnachmittag, 20 vor 4 haben wir es gleich. Und dieses Ding hier, ich finde, also diesen Sound, ich finde ihn großartig. Ich finde es richtig, richtig cool. Dracula von Tame Impala hier bei RPR1. Songs unseres Lebens und die Hits von heute gibt's hier. 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

0: Was sind wir da drauf früher abgegangen, oder? Britney Spears, Oops, I Did It Again. Ein Song unseres Lebens aus 2000 bei RPR1. Ed Sheeran und Justin Bieber singen jetzt gleich I Don't Care. Vorher aber nochmal, ja, was passiert, wenn man an so einem Wochenende den Handwerkernotruf wählt?
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3: Yay, Mahlzeit. Ich bin der Handwerker Peters, ihr könnt mich HP nennen. So, was haben wir denn? Ah, ich sehe jetzt schon, der Piercingstecher klemmt. Ja, das kriegen wir hin. Ich bin zum ersten Mal im Leben jetzt in einem Piercingstudio. Wir hatten als Kinder in der Eifel keine Piercings, wir haben uns Ahornnasen ins Gesicht geklebt. Stift, Thorsten, kennst du gar nicht mehr, ne? Was, du willst auch gerne ein Piercing? Och, halt doch erstmal die Löcher sauber, die du von Natur aus hast. Hey, hier steht ab 50 Euro. Wir sind doch Handwerker, da kriegen wir billiger hin. Ja, da musst du nur stillhalten, sonst rutscht die Nagelpistole ab. Wird Piercing bei der jungen Generation denn wieder Mode? Ich dachte, das wäre so ein bisschen out wie Tätowierungen. Ja, das war so vor 15 Jahren, da hatte jeder zweite Jugendliche das. Ich habe damals ja auf der Berufsschule in Koblenz hier und da unterrichtet. Dachdeckerklasse, Physikunterricht und alle in dem kleinen Hörsaal natürlich letzte Reihe und nur Scheiße macht. Da hast du vor lauter Metallpiercings keine Gesichter mehr gesehen. Aber das hatte Vorteile. Ich habe den riesen Elektromagnet auf höchste Stufe gestellt und durch die Anziehung saßen die zack alle in der ersten Reihe. Yay! So, fertig. Normal sollte das halten.
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2: So, ihr Lieben, gleich 4, RPR 1 hier. Ich bin Sabine Koppers und meine Kollegin Miriam Audrey Henner, die wartet jetzt schon auf ihren Einsatz, hat sich schon bequem gemacht auf der Music Made in Germany Couch. Zusammen mit Joris und Alice Merton. Schönen Restsonntag wünsche ich euch mit RPR 1. Tschüss!
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4: Ich bin Thomas Bleskin. Nach dem tödlichen Angriff am Rande des Berliner Christopher Street Days gehen die Ermittler von einem islamistischen Terroranschlag aus. Bundesinnenminister Alexander Dobrindt sagte am Tatort, der mutmaßliche Täter habe sich radikalisiert und gehöre der islamistischen Szene an.
5: Kanzler Merz spricht von einer abscheulichen Tat. Auch Berlins regierender Bürgermeister Wegner ist fassungslos. Die Polizei fahndet mit einem Foto nach dem Verdächtigen, dem 21-jährigen Abdul B. Er soll am Rande des Christopher Street Days im Großen Tiergarten mit einem Kastenwagen mehrere Menschen an- oder umgefahren haben. Der Wagen krachte schließlich gegen einen Baum. Der Fahrer flüchtete. Abdul B. wird der islamistischen Szene zugerechnet. Er hat wohl Familie in Berlin und wurde erst im Mai aus dem Jugendarrest entlassen. Katrin Müller, Nachrichtenredaktion.
4: Der schwere Waldbrand im Südwesten Frankreichs ist bis auf rund 15 Kilometer an Bordeaux herangerückt. Der Bürgermeister der Stadt erklärte, eine Evakuierung der Metropole werde derzeit nicht vorbereitet, die Stadt sei aber auf jede Entwicklung eingestellt. Seit Mittwoch wurden rund 220.000 Menschen in Sicherheit gebracht. Etwa 42.000 Hektar Wald und Buschland sowie rund 140 Wohnhäuser wurden zerstört. 2.500 Feuerwehrleute und 1.500 Soldaten kämpfen gegen die Flammen. Irans Revolutionsgarden zeigen sich beim Streit um die Straße von Hormuz unnachgiebig. Außerdem drohte die iranische Armee mit einer Ausweitung des Kriegsgebiets, falls die USA ihre Luftangriffe fortsetzen sollten.
6: Zunächst hat der Iran aber eigenen Angaben zufolge seine Angriffe auf die arabischen US-Verbündeten eingestellt, da die USA ihrerseits die Luftschläge zuletzt ausgesetzt hätten. Irans Revolutionsgarden hinderten derweil erneut Handelsschiffe daran, durch die Straße von Hormuz zu fahren. Der Streit um die Durchfahrtsrechte auf der Route gilt als Auslöser für die jüngste militärische Eskalation zwischen Washington und Teheran. Israels Ministerpräsident Benjamin Netanyahu kündigte unterdessen an, bei einem Treffen mit US-Präsident Donald Trump am Dienstag über die Lage im Iran reden zu wollen. Aus Tel Aviv, Cindy Richau.
4: Nach dem Absturz eines Kleinflugzeugs in ein Wohnhaus im niedersächsischen Ganderkesee ist die Ursache weiter unklar. Bei dem Unglück kamen die beiden Insassen ums Leben, zwei Männer aus Bremen, im Alter von 65 und 77 Jahren. Die Bewohner des Hauses waren nicht zu Hause, weitere Menschen wurden nicht verletzt. Das geborgene und beschlagnahmte Wrack wird jetzt untersucht.
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7: Wir schauen auf die Straßen. Jetzt für euch alle Staus und Gefahrenmeldungen. A3 Frankfurt Richtung Köln zwischen Kelsterbach und Rauenheim. Hier staut es sich auf 3 Kilometer. Nochmal 3 Kilometer steht ihr auch auf der A3 Frankfurt Richtung Köln zwischen Rastplatz Logebachtal und Kreuzborn-Siegburg. Hier ist nämlich eine ungesicherte Unfallstelle. A5 Darmstadt Richtung Karlsruhe zwischen Dossenheim und Kreuz-Walldorf. Gefahr durch ein defektes Fahrzeug. Es gibt aktuell 4 Kilometer Stau. Ihr habt einen Zeitverlust von einer Viertelstunde. A6 Mannheim Richtung Heilbronn zwischen Dreikockenheim und Kreuz-Walldorf. Hier staute sich auf 5 Kilometer. 3 Kilometer steht hier im Stau auf der A61 Köln Richtung Koblenz zwischen Kruft und Kreuz Koblenz. Zeitverlust hier 20 Minuten. A61 Koblenz Richtung Köln zwischen Brohltalbrücke und Dreieck Bad Neuenahr-Ahrweiler. Hier staute sich auf 4 Kilometer. Und dann Vorsicht bitte auf der A659 Richtung Weinheim zwischen Viernheimer Kreuz und Viernheim. Gefahr durch eine ungesicherte Unfallstelle. Wenn ihr jetzt noch was gesehen habt, gerne her damit. Einfach Sprachnachricht an die 0800, die 8 und 3 mal die 62. Weiterhin wünsche ich euch eine gute Fahrt. Kommt gut an.
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2: Hallo und schön, dass ihr dabei seid. Ich bin Miriam Audrey Henner und in dieser Woche dreht sich bei uns alles um Joris bei Music Made in Germany. Er gehört zu den Künstlern, die mit ihren Songs Geschichten erzählen. Und ausgerechnet ein Lied, das schon eine ganze Weile draußen ist, hat in diesem Jahr plötzlich noch einmal richtig Fahrt aufgenommen. Auf Social Media ging Sommerregen auf einmal viral.
8: Das heißt, der ganze Festivalsommer ist jetzt voll. Das ist super schön, dass eben die Leute auf einmal diesen Song als Ultra-Hit irgendwie empfinden. Und ich muss mich da noch dran gewöhnen.
2: Und wir starten mit dem Song, mit dem für viele alles angefangen hat. Hier ist Joris mit Herz über Kopf und wir sagen herzlich willkommen in der Music Made in Germany Show. Schön, dass ihr dabei seid. Musik an, Welt aus.
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1: Aus einem Gedanken wird manchmal ein Song, der genau zur richtigen Zeit kommt. Und damit herzlich willkommen hier in der Music Made in Germany Zeit. Wir schauen jede Woche neu auf die Künstlerszene. Und bei Joris ist das gerade Sternenstaub. Ein Lied über das, was von uns bleibt, über Erinnerungen und darüber, dass manche Begegnungen länger wirken, als wir es vielleicht merken. Wie der Song entstanden ist und was dahinter steckt, hat er mir im Hautnah-Interview erzählt. Das ganze Gespräch hört euch sehr gerne im Podcast an auf Music Made in Germany und überall, wo es Podcasts gibt. Und wenn es euch gefällt, lasst gerne ein Like da.
2: Sternenstaub ist wirklich entstanden, gerade im Moment im Studio eben und viel nachts im Studio. Und ich finde, im Sommer ist einfach diese Atmosphäre anders in der Stadt. Also man geht abends raus und du merkst einfach, dass die Leute irgendwie per Du sind, gefühlt alle. Und irgendwie was Schönes uns alle zusammenbringt. Und das ist der Moment, wo ich irgendwie manchmal denke, ey, es ist wie so, als ob irgendwie einfach ein bisschen Sternenstaub über uns alle rübergeflogen wäre. Auf einmal sind irgendwie alle wesentlich freundlicher, gerade hier in Berlin, als es im Winter ist, wo du gefühlt auch niemanden siehst, als ob die Stadt irgendwie ausgestorben wäre. Und das sind so die Zeiten des Jahres, na klar, auch verbunden mit dem Unterwegssein, mit den Festivals, in denen ich irgendwie eigentlich merke, warum es so schön ist, zu leben bei all dem, was da draußen gerade los ist. Und die haben die Lichter der Stadt nur für uns angemacht. Das ist ja dieser Moment des Refrains, wo ich wirklich das Gefühl habe, ey, du kannst eigentlich alles machen.
1: Ja, und natürlich wollte ich auch wissen, bleibt es bei dieser einen neuen Single oder steckt vielleicht noch mehr in der Pipeline, lieber Joris?
2: Also Sternenstaub ist jetzt ja schon mal draußen. Das ist die erste Nummer von vielleicht etwas, was da jetzt in Zukunft kommt. Genau, und ich bin wirklich sehr, sehr happy mit dem Feedback bis jetzt und bin happy, dass ich endlich wieder neue Mucke zeigen kann. Die letzte Platte war eine Live-Platte und jetzt gerade sitze ich an der neuen Platte. Ich darf eigentlich, glaube ich, noch gar nicht so viel drüber reden. Aber ja, Sternenstaub gibt's jetzt zu hören, überall, wo es gute Musik gibt.
1: Und genau darauf freuen wir uns jetzt natürlich auch hier bei Music Made in Germany. Hier ist Joris.

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1: Joris macht Musik, aber eben nicht nur. Hier ist die Music Made in Germany Zeit. Jede Woche neu eine Künstlerin oder ein Künstler im Hautnah-Interview. Heute ist das der liebe Joris. Er gehört zu den Künstlern, die sich immer wieder zu gesellschaftlichen Themen auch äußern. Gerade unsere Umwelt und Klimawandel, das beschäftigt ihn schon lange. Nicht mit erhobenem Zeigefinger macht er das, sondern mit dem Wunsch, aufmerksam zu machen. Warum für ihn jeder kleine Schritt zählt, hat er uns so erklärt.
2: Ist definitiv gerade ein ganz, ganz wichtiges Thema der Zeit. Ist natürlich dann immer so im Fokus, wenn es so heiß ist. Aber ist natürlich schon seit Jahren so, dass natürlich, ich glaube, jeder, der irgendwie halbwegs mal die Augen aufgemacht hat, klar ist, in welcher politischen Zeit wir uns A befinden, aber natürlich auch, was gerade passiert in der Umwelt, was mit der globalen Erwärmung passiert, die Klimakatastrophe, so, das sind jetzt alles die ersten großen Anzeichen. Das wird auf jeden Fall spannend.
1: Und genau passend dazu gibt's jetzt die Unplugged-Version von Signal. Oh, das ist so schön. Hier ist Joris. Hat er uns eingespielt bei einem exklusiven Music Made in Germany Abend. Grüße an alle, die dabei waren.

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1: Gleich wird's nochmal richtig spannend, meine Lieben, denn wir sprechen über den Song, der für Joris in diesem Jahr plötzlich ein zweites Mal Leben bekommen hat. Millionen Menschen haben Sommerregen auf Social Media entdeckt und gleich erzählt er, wie sich das angefühlt hat und welche wahre Geschichte hinter dem Song steckt. Außerdem gibt's neue Musik von Lavinia und Ellie Oaks mit ihrer gemeinsamen Single Reasons. Bleibt dran, gleich geht's weiter.
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3: Wir schauen auf die Straßen. Jetzt für euch alle Staus und Gefahrenmeldungen. A3 Frankfurt Richtung Köln zwischen Rastplatz Logebachtal und Kreuzborn Siegburg. Hier staut es sich auf 2 Kilometer. Vorsicht auf der A3 Köln Richtung Frankfurt zwischen Wiesbaden-Niedernhausen und Wiesbadener Kreuz. Hier gab es einen Unfall. Bitte vorsichtig fahren und Rettungsgasse bilden. Die empfohlene Umleitung ist die U61. Es gibt aktuell 3 Kilometer Stau. Ihr habt einen Zeitverlust von einer Dreiviertelstunde. A5 Karlsruhe Richtung Heidelberg zwischen Kronau und Heidelberg-Schwetzingen. Hier gibt es aktuell 9 Kilometer stockenden Verkehr. A5 Heidelberg Richtung Karlsruhe zwischen Heidelberg-Schwetzingen und Kreuzwaldorf 5 Kilometer stockender Verkehr. Vorsicht auf der A8 Karlsruhe Richtung Neunkirchen an der Einfahrt Limbach in beiden Richtungen. Gefahr durch und für Personen auf der Fahrbahn. A61 Köln Richtung Koblenz zwischen Nettetalbrücke und Kreuz Koblenz 2 Kilometer Stau. Dann haben wir noch die A65 Wissembourg Richtung Ludwigshafen zwischen Einfahrt Landau Süd und Landau Dammheim. Hier staut es sich auf 3 Kilometer. Das war's jetzt. Weiterhin wünsche ich euch eine gute Fahrt. Kommt gut an und habt ein wundervolles Wochenende.
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1: Manchmal braucht ein Song einfach den richtigen Moment. Bei Joris war das in diesem Jahr Sommerregen und damit herzlich willkommen hier zur Music Made in Germany Zeit. So eine krasse Geschichte. Jahre nach der Veröffentlichung wurde der Titel Sommerregen plötzlich auf Social Media tausendfach geteilt. Joris hat es selbst zuerst gar nicht glauben können und konnte sich's auch gar nicht erklären. Ein riesiger Überraschungserfolg. Wie sehr ihm diese Entwicklung gerade geholfen hat, erzählt er selbst im Hotnah-Interview. Das ganze Gespräch im Podcast, auch überall, wo es Podcasts gibt.
2: Gibt diesen TikTok-Hit Sommerregen seit dem Frühjahr und das verändert alles tatsächlich in diesem Sommer. Also es ist wirklich verrückt. Wirklich. Und ich habe wirklich in Erfurt jetzt gespielt und hatte ein tolles Konzert bis zu dem Moment, als Sommerregen dann losging. Und dann sind die Leute komplett ausgerastet. Und mir ist erstmal aufgefallen, wie verrückt das ist. Weil ich kannte das natürlich von den Hits, aber Sommerregen ist ja ein 10 Jahre alter Song. Das heißt, der war so nicht da. Für alle, die es nicht mitbekommen haben sollten, Sommerregen habe ich vor 10 Jahren geschrieben. Ich war immer felsenfester Überzeugung, dass das ein richtig guter Song ist. Aber ich sag mal so, die breite Masse nicht unbedingt. Und jetzt ist es so, dass irgendwie aus irgendeinem Grund Leute angefangen haben, mit diesem Song Videos zu machen. Mittlerweile, glaube ich, irgendwie über 1000 Videos am Tag, die da auf TikTok hochgeladen werden mit dem Song. Und der war dann irgendwie wochenlang auf Platz 1 der Charts. Und das führt irgendwie dazu, dass jetzt natürlich die Konzerte A sehr, sehr gut besucht sind. Das war auch nicht immer so. Das heißt, der ganze Festivalsommer ist jetzt voll. Das ist super schön. Und dass eben die Leute auf einmal diesen Song als Ultra-Hit irgendwie empfinden. Und ich muss mich da noch dran gewöhnen.
1: Und hinter dem Song steckt tatsächlich eine ganz persönliche Geschichte. Und die hat er uns natürlich verraten.
2: Ey, die wahre Geschichte hinter diesem Song ist ein bisschen verrückt. Ich habe zu Studienzeiten auch für andere geschrieben. Und habe einen englischen Song geschrieben. Das war ein Verlagspitch für die wundervolle Band Codaline. Ich glaube, die kommen aus Irland. Und habe einen Song geschrieben, der die Melodie von Sommerregen hatte und alles von Sommerregen hatte. Und es war so eine Art Dance-Track. Ich habe Weingläser in einer WG aufgenommen, wirklich mit Mikrofonen an Weingläsern, verschiedene Wasserstände, diese Melodie aufgenommen und habe einen englischen Track geschrieben. Wollten sie diesen Song irgendwie haben, laut dem Verlag damals? Und es war irgendwie, ging ziemlich lange hin und her. Und dann habe ich aber angefangen, ein Solo-Projekt auf Deutsch zu schreiben. Zum allerersten Mal, dass ich Deutsch auch getextet habe. Und hatte dann 2, 3 Songs und fand diesen Song irgendwie immer mega geil. Und habe dann einen deutschen Text auf diesen Song geschrieben, der Sommerregen heißt. Habe diesen Pitch quasi wieder zurückgezogen und habe diesen Song auf mein erstes Album draufgepackt. Und das war die 3. Single des ersten Albums. Die 1. Single war Herz über Kopf, dann kam Bis ans Ende der Welt und dann kam Sommerregen. Und der Song lief auch okay, ne? Das war jetzt nicht so, dass der gar nicht lief, aber er lief okay. Natürlich im Schatten von so einem Überhit wie Herz über Kopf hatte er irgendwie keine Chance. Und jetzt auf einmal ist er da, 10 Jahre später, wo ich ihn eigentlich immer mir gewünscht hätte. Alle konnten ihn mitsingen und es war einfach wirklich richtig, richtig verrückt. Ich habe, glaube ich, den Song sogar abgebrochen in Erfurt, weil ich irgendwie erstmal kurz erklären musste, warum ich gerade nicht mehr klarkomme, was da abgeht.
1: Wenn euch Music Made in Germany auch im Podcast gefällt, lasst sehr gerne ein Like da. Und hier ist natürlich der Song, um den es gerade so viel geht. Hier ist Joris und Sommerregen.

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1: Die Music Made in Germany Zeit ist hier hautnah heute mit Joris im Interview. Wenn zwei Künstler schon mehrere erfolgreiche Songs zusammen gemacht haben, wächst oft ja ein ganz besonderes Vertrauen auch so im Studio. Genau das hört man auch bei Lavinia und Ellie Oaks. Die beiden arbeiten schon länger zusammen und konnten unter anderem mit Songs wie Borderline und I Wanna Go oder Same Thing große Streaming-Erfolge feiern. Lavinia wurde in Italien geboren, ist in Großbritannien aufgewachsen und lebt heute in Deutschland. Ellie Oaks stammt aus Österreich, lebt in Berlin, also auch Deutschland, und gehört inzwischen zu den erfolgreichsten europäischen Dance-Produzenten seiner Generation. Auch krass. Und jetzt schlagen sie gemeinsam auf und das nächste Kapitel auf. Reasons ist genau der Mix, für den beide inzwischen bekannt sind. Und bevor wir den Song gleich hören, erzählt uns Lavinia in der kleinen Sprachnachricht selbst, was hinter Reason steckt.
2: Im Kern geht es darum, sich frei zu fühlen, spontan zu sein und einfach das Leben zu feiern. Der Song hat für mich so eine Alles-ist-möglich-Energie. Einfach den Moment genießen und nicht an den eventuellen kleinen Kater von morgen denken.
1: Wir sagen Happy Release und hier sind sie, Lavinia und Ellie Oaks mit Reasons bei Music Made in Germany.

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2: Ich bin Thomas Bleskin. Der mutmaßliche Anschlag am Rande des Berliner Christopher Street Days wird als islamistisch motivierte Terrortat eingestuft. Nach Angaben von Bundesinnenminister Alexander Dobrindt gehört der weiterhin flüchtige 21-Jährige der islamistischen Szene an. Die Bundesanwaltschaft soll die Ermittlungen übernehmen.
3: Der Tatverdächtige Abdul B. wurde 2005 in Deutschland geboren und hat sich in den vergangenen Jahren ganz offensichtlich radikalisiert. Er wurde nach Aussage von Bundesinnenminister Dobrindt auch schon zu einer knapp zweijährigen Haftstrafe verurteilt, die zur Bewährung ausgesetzt worden war. Kontrollen laufen auch an Bahnhöfen und Flughäfen im gesamten Bundesgebiet. Insgesamt sind nach jetzigem Stand 29 Menschen verletzt und das teils schwer. Lea Matschulat, Berlin.
2: Die schweren Waldbrände im Südwesten Frankreichs und in Spanien halten die Einsatzkräfte weiter in Atem. Im Großraum Bordeaux rückten die Flammen bis auf etwa 15 Kilometer an die Stadt heran. In Spanien meldeten die Einsatzkräfte inzwischen erste Fortschritte bei den Löscharbeiten. Fast jeder Zweite in Ostdeutschland befürwortet laut einer YouGov-Umfrage eine Regierungsbeteiligung der AfD in Sachsen-Anhalt und Mecklenburg-Vorpommern, sollte die Partei dort stärkste Kraft werden. In der Umfrage im Auftrag der dpa sagten das 47% der befragten Ostdeutschen, in Westdeutschland bejahten das 37%.
4: In Thüringen ist die AfD vor knapp 2 Jahren das bisher erste und einzige Mal stärkste Kraft bei einer Landtagswahl geworden. Keine andere Partei wollte mit ihr zusammenarbeiten. Die Landesregierung bildeten CDU, BSW und SPD, obwohl diesen drei Parteien ein Sitz für eine eigene Mehrheit fehlt. Die AfD in der Regierung wieder so verhindern, sollte sie, wie es Umfragen voraussagen, auch in Sachsen-Anhalt oder Mecklenburg-Vorpommern stärkste Kraft werden. Eher nein. Im Osten wie im Westen sind mehr Menschen dafür, dass die AfD dann mitregiert. Jan-Henner Reitze, Berlin.
2: Nach dem Absturz eines Kleinflugzeugs in ein Wohnhaus im niedersächsischen Gandeike-See ist die Ursache weiter unklar. Bei dem Unglück kamen die beiden Insassen ums Leben, zwei Männer im Alter von 65 und 77 Jahren. Die Bewohner des Hauses waren nicht zu Hause. Das Wrack der Maschine wird nun untersucht.
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5: Wir schauen auf die Straßen und jetzt für euch alle Staus- und Gefahrenmeldungen. A3 Frankfurt Richtung Köln zwischen Rastplatz Logebachtal und Kreuzborn-Siegburg. Hier stockt der Verkehr auf 3 Kilometer. A3 Frankfurt Richtung Köln zwischen Kelsterbach und Mönchhof-Dreieck. 2 Kilometer Stau. Vorsicht auf der A3 Köln Richtung Frankfurt zwischen Lohmar und Kreuzborn-Siegburg. Gefahr durch ein totes Tier auf dem rechten Fahrstreifen. A3 Köln Richtung Frankfurt zwischen Bad Camberg und Wiesbadener Kreuz. Hier gab es einen Unfall. Bis auf Weiteres ist die Richtungsfahrbahn komplett gesperrt. Ortskundige Autofahrer werden gebeten, das Gebiet weiträumig zu umfahren. Empfohlene Umleitung ist die U59, die U61. 6 Kilometer Stau gibt's aktuell. Zeitverlust von bis zu einer Stunde. Vorsicht auf der A5 Karlsruhe Richtung Heidelberg zwischen Kronau und Heidelberg-Schwetzingen. Gefahr durch ein defektes Fahrzeug und 4 Kilometer Stau. Und nochmal Achtung auf der A8 Karlsruhe Richtung Neunkirchen an der Einfahrt Limbach. In beiden Richtungen Gefahr durch und für Personen auf der Fahrbahn. Das war's auch schon. Wenn ihr noch was gesehen habt, gerne her damit. Einfach Sprachnachricht schicken an die 0800 die 8 und dreimal die 62. Weiterhin wünsche ich euch eine gute Fahrt. Kommt gut an.
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6: Stunde 2, meine Lieben, bei Music Made in Germany. So schön, dass ihr hier dabei seid. Ich bin Miriam Audrey Henner und auch in dieser Stunde geht's weiter mit Joris im Hautnah-Interview. Wir sprechen darüber, warum 2026 für ihn ein ganz besonderes Konzertjahr geworden ist und was er braucht, wenn er nach all den Shows wieder nach Hause kommt.
7: Und dass das jetzt gerade irgendwie so läuft, wie es läuft, finde ich auf jeden Fall super, super schön. Freue ich mich sehr drüber.
6: Außerdem schauen wir nach Worms. Rheinland-Pfalz, meine Güte, Alice Merton steht in diesem Sommer bei den Nibelungen Sternfestspielen auf der Bühne. Eine völlig neue Erfahrung für sie. Sie hat die ganze Musik geschrieben. Sie ist Teil der Nibelungenfestspiele 2026. Wie sich das anfühlt, erzählt sie uns später in dieser Stunde.
8: Aber es ist es ist fordernd. Und ich habe sehr viel Respekt vor allen Leuten, die dabei sind. Ob es Schauspieler, Tänzer sind. Und ich freue mich einfach.
6: Gisa, aber erstmal Joris ist hier mit Bis ans Ende der Welt. Schön, dass ihr dabei seid. Musik an, Welt aus.
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1: Für Joris läuft es in diesem Jahr musikalisch richtig gut. Vor allem durch den riesigen Erfolg von Sommerregen auf Social Media hat sich noch einmal unglaublich viel bewegt. Neue Fans, ausverkaufte Konzerte und ein voller Tourkalender. Ich wollte ganz gern von ihm wissen, lieber Joris, wie fühlt sich das einmal an? Man ist so lange dabei und auf einmal kommt sowas Unerwartetes und man geht mit einem Song, der schon so lange draußen ist, nochmal krass viral.
2: Ich bin so ein Typ, du weißt doch, die Vorfreude ist da, aber ich liebe es, wenn der Moment kommt. Das heißt, ich mache mir auch da nicht ganz so viel Gedanken darüber, wie viel das jetzt ist, obwohl das natürlich wirklich viele Konzerte sind. Aber meistens ist es ja so, du hast dann immer ein paar Tage dazwischen dann doch irgendwie wieder frei und ich freue mich dann einfach mal wieder aufs nächste Konzert. So ist es. Und ich liebe es sehr, dass ich gerade so viel spielen darf. Also es gab ja jetzt auch in den 10 Jahren wirklich gefühlt jede Art von Zeit, wo man entweder nur unterwegs war oder wo auch mal überhaupt nichts lief. Und dass das jetzt gerade irgendwie so läuft, wie es läuft, finde ich auf jeden Fall super, super schön. Freue ich mich sehr drüber.
1: Und genau einer der Songs, die das Publikum dabei jedes Mal mitsingt, ist jetzt für euch da. Hier ist Joris mit Das Leben ist, einer unserer Lieblingssongs von Joris.

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1: Wer ständig unterwegs ist, freut sich irgendwann einfach nur noch auf zu Hause. Bei Joris ist es gar nicht so spektakulär. Er liebt es, von Instrumenten umgeben zu sein, neue Ideen auszuprobieren und einfach Musik entstehen zu lassen. Er ist wirklich ein Vollblutmusiker durch und durch. Nur auf eins könnte er im Moment sehr gut verzichten: die Sommerhitze in den eigenen vier Wänden. Was er zu Hause wirklich braucht, hat er uns im Hautnah-Interview erzählt.
2: Also ich habe zum Glück meine Instrumente da. Das ist wichtig für mein Wohlbefinden. Ansonsten, zu Hause mag ich gerne liebe Leute um mich rum haben. Das ist mir tausendmal wichtiger. Und natürlich bei diesen Temperaturen darf auf keinen Fall eine Jalousie fehlen. Das ist das Wichtigste gerade, oder? Der Festivalsommer hat natürlich sowas an sich, dass ab und an natürlich es warm werden kann. Aber wenn es dann so eine gewisse Gradzahl übersteigt, wird es auch schwierig, noch halbwegs vernünftig durchzukommen durchs Konzert.
1: Und jetzt, meine Lieben, gibt's Joris ganz reduziert mit Du in einer wunderschönen Unplugged-Version eingespielt, exklusiv bei uns bei Music Made in Germany Abend.
3: Einen wunderschönen guten Abend.

Kurze Geschichte, ganz wichtig. Mit diesem wundervollen Mann hier habe ich in meiner WG in Berlin gesessen. Spät nachts. Kam aus meinem Kleiderschrank, wo mein Mikrofon drin war, wieder und hatte diese Aufnahme. Also haben wir uns an den Küchentisch gesetzt. Wir waren die coolste WG der Welt übrigens. Nur wir beiden. Und wir haben angefangen, einen Song zu schreiben, den ihr jetzt hier gerade hört. Und wir haben uns gedacht so, ey, wie wär's, wenn man mal mit dem Leben spricht, ja? Und einfach dieses Hey, Hey, Hey hat, im Sinne von, ey, denk mal drüber nach. War das Coolste, was wir jemals geschrieben hatten. Wir sind mal zum Festival gefahren, haben's, glaube ich, permanent im Kreis dann gepumpt, waren sehr begeistert, haben's dann irgendwann unserer Plattenfirma vorgespielt. Und die meinten so, ey, mega Nummer, mega nice, super Groove, geile Chords, geile Melodie, aber wo zur Hölle ist der Refrain? Wir waren extrem smart, haben wir gedacht, waren wir gar nicht. Und manchmal kommen die guten Dinge eben zugeflogen. Jetzt kommt der Refrain für euch. Are you ready?

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1: Gleich, meine Lieben, wechseln wir die Bühne. Und zwar geht's stramm und direkt nach Worms. Aktuell laufen die traditionellen Nibelungenfestspiele und Alice Merton ist in diesem Sommer nicht nur Teil der Show, sie hat die Musik geschrieben und steht auch selbst auf der Bühne. Wie sich dieser Ausflug in eine völlig neue, andere Welt anfühlt und wie viel sie dafür opfern musste, erzählt sie uns gleich hier bei Music Made in Germany.
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5: Jetzt für euch alle Staus und Gefahrenmeldungen. A3 Frankfurt Richtung Köln zwischen Rastplatz Logebachtal und Kreuzborn Siegburg. Hier staut es sich auf 2 Kilometer. Vorsicht auf der A3 Köln Richtung Frankfurt zwischen Bad Camberg und Wiesbadener Kreuz. Hier gab es einen Unfall. Die Fahrbahn ist auf 2 Fahrstreifen verengt. Ortskundige Autofahrer werden gebeten, das Gebiet weiträumig zu umfahren. Empfohlene Umleitung die U59 und die U61. 9 Kilometer Stau gibt's aktuell. Ihr habt einen Zeitverlust von 1 Stunde. A5 Karlsruhe Richtung Heidelberg zwischen Kronau und Heidelberg-Schwetzingen. Hier stockt der Verkehr auf 5 Kilometer. A61 Koblenz Richtung Köln zwischen Weilerswist und Kreuz Bliesheim. 2 Kilometer Stau. Und nochmal 2 Kilometer Stau gibt's auf der A65 Wissembourg Richtung Ludwigshafen zwischen Einfahrt Landau Süd und Landau Dammheim. Zeitverlust hier von 10 Minuten. Wenn ihr jetzt noch was gesehen habt, dann gerne her damit. Schickt einfach eine Sprachnachricht an die 0800 die 8 und 3 mal die 62.

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1: Meine Lieben, hier ist die Music Made in Germany Zeit. Wir schauen nach Worms. Normalerweise kennt man Alice Merton von großen Festivalbühnen, aus internationalen Tourneen. Und in diesem Sommer ist aber alles ein bisschen anders. Bei den Nibelungenfestspielen in Worms steht sie als Teil der Theaterproduktion auf der Bühne und hat die komplette Musik geschrieben. Und das ist für sie komplettes Neuland. Wie sie diese besondere Erfahrung erlebt hat und wie viel Opfer sie auch bringen muss, das hat sie mir im Interview verraten.
2: So neu, so interessant. Ich habe noch nie sowas in der Art gemacht. Ich glaube, das letzte Mal war vielleicht in der Schule, als ich dann so ein bisschen Schauspielerei gemacht habe. Aber es war so faszinierend, einfach diese ganzen Teile zusammen zu sehen, ob das Tanz ist, Schauspiel, Musik. Also wirklich, wir haben einen tollen Movement Coordinator, Chris Evans heißt er, und er hat wirklich sehr schöne Choreografien gemacht. Also er ist wirklich verantwortlich für alles, was so Movement und wie die Schauspieler sich bewegen sollen und wo sie sich platzieren sollen. Dann hat man coole Effekte, dann haben wir auch tolle Videoscreens, das wird ja alles gleichzeitig auf so ein Screen übertragen. Und dann gibt es auch so ein paar Tricks. Also ich glaube, es wird nie langweilig in dem Stück. Und natürlich gibt es auch Musik, die ich zusammen mit Alexander Wolf geschrieben habe. Und da haben wir auch schon, bevor es überhaupt losging jetzt vor 2 Monaten, haben wir schon mindestens ein halbes Jahr davor angefangen, die Songs zu schreiben.
1: Du lebst ja in England.
2: Genau.
1: Und bist jetzt seit wie lange hier und ununterbrochen, oder?
2: Seit 1,5 Monaten, okay, ununterbrochen in Worms.
1: In Worms. Und also Leute, wenn ihr mal Alice Merton immer mal treffen wollt, kommt rum nach Worms, das läuft hier noch ein bisschen. Wie ist dein Alltag hier und wie wird das sein, wenn das hier alles vorbei ist? Es fühlt sich doch vielleicht an wie so ein Fiebertraum, keine Ahnung.
2: Ich glaube, es wird ein sehr komisches Gefühl sein, wenn das alles vorbei ist. Es ist wie auf Tour, wenn alle sich verabschieden und nach Hause gehen. Ich kann mir schon vorstellen, dass dieses Gefühl von, oh Gott, wo ist meine Familie, meine Theaterfamilie, ist schon dann weg. Aber wenn ich ehrlich bin, es ist auch sehr anstrengend. Also die Tage sehen so aus, dass man tagsüber den ganzen Tag probt, abends jetzt in dieser Woche haben wir dann Durchläufe, also Proben gehen. Ich war gestern bis 12:30 hier und wir haben was nachgedreht. Und dann muss man eigentlich am nächsten Tag wieder um 11 hier sein.
1: Jetzt, meine Lieben, gibt's ihren größten Hit. Hier ist Alice Merton und No Roots. Das ganze Gespräch im Interview-Podcast auf musicmadeingermany.de und überall, wo es Podcasts gibt. Hört mal rein und lasst sehr gerne ein Like da, wenn es euch gefällt.

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2: Die diesjährigen Nibelungenfestspiele in Worms sind etwas völlig anderes als eine normale Theaterproduktion oder eine normale Konzerttour. Es gibt feste Proben, lange Tage, ein ganz anderer Rhythmus und natürlich jede Menge Teamarbeit. Für Alice Merton bedeutet das auch, sich auf eine ganz neue Art des Arbeitens einzulassen. Seit anderthalb Monaten ist sie dafür extra nach Worms gezogen. Wie lang ihre Tage wirklich sind und warum sie an dieser Produktion ganz anders rangeht als an eine Tour, das erzählt sie uns im Hautnah-Interview.
3: Wegen Hitze und auch wegen Lärmschutz darf man manchmal nicht so früh anfangen. Ja. Also eigentlich gehen die Tage so um 1 oder 2 los.
2: Ja.
3: Aber es ist fordernd, es ist fordernd. Und ich habe sehr viel Respekt vor allen Leuten, die dabei sind. Ob es Schauspieler, Tänzer sind, auch vor den Musikern. Wir haben wirklich tolle Musiker dieses Mal in der Band. Und ich freue mich einfach.
2: Gehst du die Sache an, als würdest du mit deinen Musikern auf Tour gehen? Oder hast du ein anderes Mindset hierfür? Und was fordert dich am meisten? Was ist deine Aufgabe hier eigentlich?
3: Meine Aufgabe ist es, die Songs so hinzukriegen, also so auf die Bühne zu bringen, dass sie emotional sind, dass sie gut klingen, dass sie einen Teil der Geschichte erzählen, dass sie eine Art Emotionalität erzählen, die nicht nur mit den Augen zu sehen ist, sondern die man wirklich im Bauch spürt. Also auch wenn sie sagt, Siegfried, ich vermisse dich, will ich dann eine musikalische Sprache erfinden, die einfach viel größer ist als das, was man nur hört, sondern ich will einfach, dass die Menschen das spüren im Bauch. Nicht nur im Bauch, überall im Körper. Jede Emotion wird einfach noch viel krasser vertieft durch die Musik. Also das war mein Ziel. Ob ich es erreicht habe,
2: sage ich dir.
3: Das musst du mir dann sagen.
2: Und jetzt hören wir unsere liebe Alice Merton mit Ghosting. Das Gespräch könnt ihr euch sehr gerne anhören im Podcast, überall wo es Podcasts gibt. Und wenn es euch gefällt, Music Made in Germany, lasst sehr gerne ein Like da. Alice Merton liefert die Musik zu den diesjährigen Nibelungenfestspielen in Bonn.

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2: Ich bin Thomas Bleskin. Bundeskanzler Friedrich Merz hat nach dem mutmaßlich islamistischen Anschlag am Rande des Berliner Christopher Street Days zum Zusammenhalt aufgerufen. Vor einem Gedenkgottesdienst sagte der CDU-Politiker, solche Taten sollten die Gesellschaft spalten und ihr Offenheit und Freiheit nehmen. Die Menschen dürfen sich davon nicht einschüchtern lassen.
3: Diese Straftäter, diese Extremisten haben in der Mitte unserer Gesellschaft keinen Platz. Und wir werden nicht zulassen, dass dieses Gift des Terrorismus und dieses Gift gegen unsere Freiheit weiter um sich greift in unserer Gesellschaft. Aller parteipolitischen Meinungsverschiedenheiten. Wir werden die Freiheit unserer Gesellschaft verteidigen. Darauf können sich alle verlassen. Wir sind mehr, wir sind stärker und wir halten in unserem Land zusammen.
2: Bundeskanzler Merz. Nach dem Tatverdächtigen wird weiter gefahndet. Die Bundesanwaltschaft wird die Ermittlungen übernehmen. Die schweren Waldbrände im Südwesten Frankreichs und in Spanien halten die Einsatzkräfte weiter in Atem. Im Großraum Bordeaux rücken die Flammen bis auf etwa 15 Kilometer an die Stadt heran. In Spanien meldeten die Einsatzkräfte inzwischen erste Fortschritte bei den Löscharbeiten. Papst Leo XIV. Hat die Jugend weltweit zu einem zurückhaltenden Umgang mit sozialen Netzwerken und künstlicher Intelligenz ermahnt. Zu mehr Disziplin bei dem Thema rief das Oberhaupt der Katholiken in einer Videobotschaft auf.
4: Insta, TikTok oder auch KI, sie alle können uns in eine Scheinwelt katapultieren, warnt Leo hier. Und das bedeutet, sagt er, dass was wirklich zähle, werde unwichtig, Täuschung dagegen zur Realität. Erst kürzlich hat er ja auch schärfere Richtlinien für KI gefordert. Und auch in Deutschland wird ja gerade intensiv über die Risiken von sozialen Medien diskutiert. Auch über mögliche Altersgrenzen. Claudia Wächter, Rom.
2: Bei einem russischen Drohnenangriff auf einen Supermarkt im Norden der Ukraine sind mindestens 2 Menschen getötet worden. Nach Angaben der örtlichen Behörden war unter den Todesopfern ein 10-jähriges Kind. 13 weitere Menschen wurden verletzt. Russland greift in seinem seit fast 4,5 Jahren andauernden Krieg zuletzt verstärkt auch zivile Ziele in der Ukraine an.
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5: Jetzt für euch alle Staus und Gefahrenmeldungen. Vorsicht bitte auf der A3 Köln Richtung Frankfurt. Zwischen Bad Camberg und Wiesbadener Kreuz Gefahr durch ein defektes Fahrzeug. Es gibt aktuell 8 Kilometer Stau, Zeitverlust von 50 Minuten. A5 Karlsruhe Richtung Heidelberg. Zwischen Kronau und Waldorf-Wiesloch. Hier staut es sich auf 4 Kilometer. Hier braucht ihr eine Viertelstunde länger. Und die A65 ist auch noch mit dabei. Ludwigshafen Richtung Karlsruhe zwischen Landau Nord und Landau Zentrum, 2 Kilometer Stau. Wenn ihr noch was gesehen habt, dann gerne her damit. Einfach Sprachnachricht schicken an die 0800 die 8 und 3x die 62. Weiterhin wünsche ich euch eine gute Fahrt, kommt gut an und habt ein wundervolles Wochenende.
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6: Schön, dass ihr auch in Stunde Nummer 3 mit dabei seid. Ich bin Miriam Audrey Henner, die dritte Stunde Music Made in Germany, immer exklusiv bei RPR1. Und auch in dieser Stunde bleibt Alice Merton bei uns zu Gast und erzählt weiter von ihrer besonderen Zeit bei den Nibelungen verspielenden Worms. Außerdem lernen wir eine spannende Künstlerin kennen. Annika Russo hat neue Musik dabei. Und wir verraten natürlich auch, auf wen ihr euch nächste Woche hier bei Music Made in Germany im Hautnah-Interview freuen könnt. Musikanwält aus. Schön, dass ihr eingeschaltet habt.
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1: Meine lieben, Alice Merton kennt man von Festivalbühnen und ausverkauften Konzerten. Bei den Nibelungenfestspielen in Worms ist aber vieles anders. Theater bedeutet lange, sehr lange Arbeitszeiten, eigentlich kein Feierabend, Teamarbeit, feste Abläufe und natürlich enge Zusammenarbeit mit den Regisseuren. Wie sie diese Arbeit erlebt hat, erzählt sie uns im Hautnah-Interview.
2: Beide Regisseure sind super talentiert. Sie haben auf jeden Fall eine sehr interessante Art und Weise zu führen. Es ist sehr chaotisch, würde ich sagen. Es ist sehr, manchmal sehr anstrengend.
1: Hast du Probleme gehabt? Aber war das schwierig, dich darauf einzulassen?
2: Menschlich gar nicht. Ich glaube einfach, sie machen sehr viel on the fly. Das heißt, sie erwarten, dass eigentlich alle zu jedem Zeitpunkt sozusagen da ist, was sie diese Person brauchen. Und sie arbeiten gar nicht so viel im Voraus. Voraus hat man das Gefühl, sondern sie arbeiten eher dann in dem Moment, haben sie dann diese Idee und dann könnte man das umsetzen. Ich glaube, das ist auch von Alex so ein bisschen die Arbeitsweise. Und ich würde sagen, ich komme aus einer Ecke, was ein bisschen strukturierter ist, wo ich dann mir Gedanken im Voraus viel mache. Und die probieren einfach sehr viel aus. Und ich glaube, das sind einfach ja verschiedene Arten, wie man halt Regie macht. Aber es kann sehr anstrengend sein für Schauspieler, für Tänzer, weil jeder sozusagen on call ist. Du bist so wie ein Arzt, der dann plötzlich angerufen wird.
1: Ein Arzt im Notdienst.
2: Jeder ist so ein Arzt im Notdienst. So, ich habe diese Idee, mach mal das. Und es ist nicht so, hey, wir brauchen diese Person für diese 3 Stunden heute, sondern es ist chaotisch, aber ich finde, trotzdem funktioniert das. Man ist halt nur sehr...
1: Wow.
2: Müde.
1: Und jetzt, meine Lieben, einer ihrer größten Songs. Hier ist Alice Merton mit Why So Serious.

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1: Für Alice Merton, meine Lieben, wird dieser Sommer sicher in Erinnerung bleiben. Ganz sicher. Es ist nämlich der Sommer in Deutschland. Es ist der Sommer in Worms. Die Wochen bei den Nibelungen verspielen sind für sie gerade eine ganz besondere Erfahrung. Musikalisch, aber auch persönlich. Warum sie jetzt diese Zeit so schnell nicht vergessen wird, hat sie mir im Hautnah-Interview erzählt.
2: Du hast so Momente, du kommst um 1 Uhr morgens nach Hause von so 10, 11 Stunden Probe und du denkst dir so, warum mache ich das nochmal? Und dann hast du so Momente, wo du das siehst und denkst, wow, like, wie schön ist das, wie schön diese Zusammenarbeit ist, wie besonders das alles
1: und was
2: ist.
1: Was man auch Außerordentliches schafft, ne?
2: Ja,
1: das finde ich krass.
2: Das ist total schön, dass man eine Chance hat, sowas zu machen.
1: Ja.
2: Und man darf niemals vergessen, das ist so ein Geschenk, dass jeder von uns hier sein darf in diesem Moment. Es gab auch ein richtig schönes Erlebnis, was ich mit einem von den Tänzern hatte. Und zwar, wir haben uns super gut verstanden und haben auch so gelacht und so 4 Wochen später hat er mir geschrieben, Alice, ich muss dir was sagen, du begleitest mich seit 10 Jahren und ich wusste es nicht. Ich spiele, er hat mit No Roots eine Tanzgruppe durch Afrika sozusagen geführt und geleitet und sie haben, egal ob der Song irgendwie jetzt nicht populär oder war oder damals war, er hat 10 Jahre lang diesen Song einfach immer gespielt mit diesen Gruppen. Und er hat erst 4 Wochen später gecheckt, obwohl wir schon eine Freundschaft und so aufgebaut hatten, dass ich das bin.
1: Und dann hatte er so nachträglich seinen krassen Fan-Moment, seinen Fanboy-Moment und hat auf einmal sich wohl doch,
2: der hat schon mal einen Schock gekriegt. Nee, ich glaub, also Fanboy war es jetzt nicht, es war eher so, oh krass, ich hab dich seit 10, du kennst mich seit 10 Jahren.
1: Der steht unter Schock. Meine Lieben, das komplette Interview mit Alice Merton gibt's auch im Music Made in Germany Podcast. Überall, wo es Podcasts gibt, hört sehr gerne mal rein. Und wenn's euch gefällt, lasst ein Like da. Jetzt Alice Merton mit Marigold bei Music Made in Germany.

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1: Und gleich, meine Lieben, stellen wir euch eine Künstlerin vor, die ihr unbedingt auf dem Schirm haben solltet. Annika Russo hat einen neuen Song am Start und der zeigt eindrucksvoll, warum sie immer mehr Aufmerksamkeit gerade bekommt. Und wir verraten euch außerdem noch, wer nächste Woche bei Music Made in Germany zu Gast sein wird. Bleibt schön drin. Gleich geht's weiter.
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8: Jetzt für euch alle Staus und Gefahrenmeldungen. Vorsicht bitte auf der A3 Köln Richtung Frankfurt. Zwischen Bad Camberg und Wiesbadener Kreuz Gefahr durch ein defektes Fahrzeug. Es gibt aktuell 8 Kilometer Stau, Zeitverlust von 50 Minuten. A5 Karlsruhe Richtung Heidelberg. Zwischen Kronau und Waldorf-Wiesloch. Hier staut es sich auf 4 Kilometer. Hier braucht ihr eine Viertelstunde länger. Und die A65 ist auch noch mit dabei. Ludwigshafen Richtung Karlsruhe zwischen Landau Nord und Landau Zentrum, 2 Kilometer Stau. Wenn ihr noch was gesehen habt, dann gerne her damit. Einfach Sprachnachricht schicken an die 0800 die 8 und 3x die 62. Weiterhin wünsche ich euch eine gute Fahrt, kommt gut an und habt ein wundervolles Wochenende.
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1: Manchmal gibt es ja Künstlerinnen, bei denen man sofort merkt, da geht gerade richtig was. Annika Russo gehört dazu. Die Sängerin und Songwriterin stammt aus Niedersachsen, lebt heute in Berlin und hat italienische und kroatische Wurzeln. Das ist eine tolle Mischung. Schon als Kind hat sie eigene Songs geschrieben, mit 18 den ersten Major Deal unterschrieben und sich inzwischen ganz bewusst ihren eigenen Weg als unabhängige Künstlerin aufgebaut. Mit Red Colored Glasses zeigt sie jetzt eine weitere Seite von sich. Ein moderner Popsong mit viel Gefühl, der davon erzählt, wie unterschiedlich Menschen dieselbe Welt wahrnehmen können. Und die liebe Annika hat uns eine kleine Sprachnachricht geschickt.
2: Hallo liebe Audrey, hallo an alle Music Made in Germany Hörer. Mein Name ist Annika Russo, ich bin Sängerin und Songwriterin, wohne in Berlin, komme aber eigentlich aus dem Norden von Deutschland und ich freue mich ganz doll, wieder Teil deiner Show sein zu dürfen. Ich erinnere mich, als ich das erste Mal bei euch im Funkhaus war, es war total cool, wir hatten einen richtig schönen Nachmittag, Tischkicker gespielt und dann hast du mir noch Süßigkeiten mitgegeben für meine Bahnfahrt zurück nach Berlin. Also umso mehr freue ich mich, dass ihr heute meinen neuen Song Rose Color Glasses vorstellt. Worum geht's in dem Song? Wie der Titel schon so ein bisschen verrät, es geht um die rosarote Brille. Also mit einer rosaroten Brille durchs Leben laufen und alles einfach ein bisschen Delulu, ein bisschen positiver sehen, als es vielleicht ist. Ich habe das Gefühl, das macht unser Leben ein bisschen einfacher. Ich glaube, man tendiert ein bisschen dazu zu sagen, ach, um es realistisch zu sehen, oder ey, sei mal realistisch. Aber wieso sagen wir eigentlich nicht? Sei mal optimistisch. Wisst ihr, ich glaube, das ist einfach so ein Blick, wie man aufs Leben schaut. Und genau darum geht's in meinem Song. Und ich hoffe ganz doll, dass er euch gefällt. Wenn ihr ihn im Radio hört, holt eure Sonnenbrille raus, wenn sie dabei rosa ist, sogar noch perfekter. Ich hoffe, er gefällt euch. Und ja, vielen, vielen Dank für den Support.
1: Wir sagen Happy Release. Und hier ist sie, Annika Russo mit Red Colored Glasses bei Music Made in Germany.

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1: Hey meine Lieben, die Music Made in Germany Zeit ist hier und heute haben wir sie mit Alice Merton gefeiert, die Musik dieses Jahr zu den Nibelungenfestspielen liefert.
2: Fordernd, es ist fordernd und ich habe sehr viel Respekt vor allen Leuten, die dabei sind, ob Schauspieler, Tänzer sind, auch vor den Musikern. Wir haben wirklich tolle Musiker dieses Mal in der Band und ich freue mich einfach.
1: Das Hautnah-Interview könnt ihr euch anhören auf musicmadeingermany.de und überall, wo es Podcasts gibt und auch unser Hautnah-Interview mit dem lieben Joris, der gerade mit seinem alten Song Sommerregen richtig viral geht.
3: Das heißt, der ganze Festivalsommer ist jetzt voll. Das ist super schön. Und dass eben die Leute auf einmal diesen Song als Ultra-Hit irgendwie empfinden. Und ich muss mich da noch dran gewöhnen.
1: Also hört gerne rein und lasst uns einen Like da. Und nächste Woche. Wir sind ja gerade in unserer Sommertour 2026. Wir gehen zu den Künstlerinnen und Künstlern und besuchen sie bei ihren Konzerten und verlosen natürlich auch Tickets. Schaut mal sehr gerne auf Music Made in Germany rein, auf Instagram, auf den Socials, auch bei mir, bei Miriam Audrey Henner. Ich verlose jede Woche tolle Konzert-Highlights. In dieser Woche Tickets für das Konzert von Ela. Wir fliegen bunt rum. Nächste Woche ist Vincent Weiss bei mir zu Gast. Für den verlosen wir natürlich auch Tickets und besuchen ihn auch bei seiner Sommertour. Und weil wir Ela-Tickets verlosen, gibt's auch die liebe Ela. Sie hat ihr neues Album draußen. Pinke Plüschjacke. Und diesen Song hören wir jetzt. Ihr Lieben, unterstützt die Künstlerszene so sehr wie wir. Kauft euch Konzerttickets, nicht nur die ganz großen. Und konsumiert Musik, Musik, Musik. Da haben wir was für den Kopf und fürs Herz. Ihr Lieben, Arme auf, alle rein. Ich bin Miriam Audrey Henner. Wir hören uns.

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4: Ich bin Thomas Bleskin. Bundesverkehrsminister Patrick Schnieder will Bundeskanzler Friedrich Merz um seine Entlassung bitten. Der CDU-Politiker erklärte, er ziehe damit die Konsequenzen aus den Entwicklungen der vergangenen Tage und wolle den aus seiner Sicht unwürdigen Zustand beenden. Nach der Absage des zunächst vorgesehenen Nachfolgers ist Schnieder bislang weiter im Amt. Als möglicher Nachfolger gilt der CDU-Politiker Steffen Bilger. Die Generalbundesanwaltschaft übernimmt die Ermittlungen nach dem Anschlag nahe des CSDs in Berlin. Das kündigte Bundesjustizministerin Hubich an. Von den gestern Verletzten ist aktuell keiner mehr in Lebensgefahr.
5: Polizei und Bundespolizei suchen nach Abdul B. Sie kontrollieren auch an Bahnhöfen und Flughäfen. Der Wagen, den der Tatverdächtige mutmaßlich absichtlich auf Passanten zusteuerte, ist mittlerweile bei der kriminaltechnischen Untersuchung. Nach

0: Dem der Wagen nicht mehr fuhr, habe Abdul B. die Menschen mit einer Stichwaffe angegriffen, sagte Bundesinnenminister Dobrindt. Kanzler Merz spricht von einem Anschlag auf unsere Freiheit und sagt, wir lassen uns nicht einschüchtern. Lea Matschulat, Berlin.
1: Fast jeder zweite Ostdeutsche befürwortet laut einer YouGov-Umfrage eine Regierungsbeteiligung der AfD, sollte sie bei den Landtagswahlen in Sachsen-Anhalt oder Mecklenburg-Vorpommern stärkste Kraft werden. Im Osten sprachen sich 47% dafür aus, im Westen 37%.
2: In Thüringen ist die AfD vor knapp 2 Jahren das bisher erste und einzige Mal stärkste Kraft bei einer Landtagswahl geworden. Keine andere Partei wollte mit ihr zusammenarbeiten. Die Landesregierung bildeten CDU, BSW und SPD, obwohl diesen 3 Parteien ein Sitz für eine eigene Mehrheit fehlt. Die AfD in der Regierung wieder so verhindern, sollte sie, wie es Umfragen voraussagen, auch in Sachsen-Anhalt oder Mecklenburg-Vorpommern stärkste Kraft werden. Eher nein. Im Osten wie im Westen sind mehr Menschen dafür, dass die AfD dann mitregiert. Jan-Henner Reitze, Berlin.
1: Bei einem russischen Drohnenangriff auf einen Supermarkt im Norden der Ukraine sind mindestens 2 Menschen getötet worden. Nach Angaben der örtlichen Behörden war unter den Todesopfern ein 10-jähriges Kind. 13 weitere Menschen wurden verletzt. Russland greift in seinem seit fast 4,5 Jahren dauernden Krieg zuletzt verstärkt auch zivile Ziele in der Ukraine an.
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4: Einen schönen guten Abend, wie jede Woche sonntags ab 19:03, immer damit die Nachrichten rum sind, kommen wir. Norman Büscher ist heute hier. Der junge Mann, der hat, das muss man sich nur mal auf der Zunge zergehen lassen, in 7 Jahren zu Fuß alle Kontinente durchlaufen und junge Menschen nach deren Träumen gefragt. Das ist das Projekt 7 Continents. Und jetzt ist er gerade mal 1200 Kilometer von Kigali, das ist in Ruanda, die Hauptstadt, nach Nairobi, nach Kenia gelaufen. Und seine Abenteuer, die erfahren wir alle bis 21 Uhr.

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1: Norman, das ist ja fast schon Heimat, mein Abenteuer mit dir. Das hat vor 17 Jahren schon angefangen, da warst du da, da hast du deine, da war erstmal deine Frau schwanger und dann kamst du mal, da hast du dein kleines Kind dabei, da war die gerade mal 6 oder 8 Monate alt. Die müsste jetzt 16 sein.
2: Richtig, ja.
1: Wo wohnst du jetzt?
2: Ich wohne aktuell in Waldbronn bei Karlsruhe im Süden der Republik und ja, Fuße des Nordschwarzwaldes, fühle mich wohl und breche immer wieder in die große, weite Welt auf.
1: Norman, du hast deinen Papa mitgebracht, der ist ja hier mit dem Studio, sitzt hinten auf dem Stuhl. Ihr habt zusammen viele Läufe gemeinsam auf Marathon, gell?
2: Ja, ich meine, durch meinen Vater hatte ich ja die Inspiration bekommen. Ich habe ja lange gegen das runde Leder gekickt und bin dann so Ende der 90er Jahre, liegt schon ein bisschen zurück, durch meinen Papa inspiriert zum Laufen gekommen. Und ich denke zurück, wir haben es da eben davon gehabt, meinen allerersten Marathon vor knapp 26 Jahren gemacht an der Deutschen Weinstraße. Und ich sehe heute noch das Bild, wie wir da zusammen dann über die Ziellinie gelaufen sind. Danach, glaube ich, ein Erdinger alkoholfreies Weizenbier getrunken haben. Traumhafter, schöner Apriltag gewesen. Und so hat das Ganze angefangen.
1: Momente, die man nie vergisst. Genauso wie dein Run to the Rock. Du warst ja auch mal bei mir in der Sendung über 1000 Kilometer durch Australien gelaufen.
2: Denke ich gerne zurück. Australien ist für mich immer noch so ein richtig faszinierender Kontinent, nicht nur als Backpacker, wo ich zum ersten Mal dort war, sondern tatsächlich 2012 Run to the Rock über 1000 Kilometer durchs australische Outback zu diesem großen, bekannten Felsen. Damals eines meiner ersten, ja, tatsächlich eigenen Abenteuer, kleines Team dabei gehabt und 2 Wochen Outback, ja, fernab der Zivilisation, also kriege ich heute noch Gänsehaut.
1: Und dann warst du, jetzt gehen wir mal weg aus dem Outback in Bhutan, da waren es auch knapp 300 Kilometer, glaube ich, bist du mal gelaufen,
2: ja,
1: dass sie dich überhaupt da haben laufen lassen.
2: Ja, du, das war gar nicht so schwer. Da kommst du ja rein als organisierte Reise. Ich hatte da einen Fahrer, ich hatte da einen Guide, einen Koch und die haben mich da tatsächlich 4 Tage begleitet. Ich bin da quer durch das Land, ein wunderschönes, naturbelassenes Königreich gelaufen und bis heute mein längster Nonstop-Lauf, fast 300 Kilometer am Stück, über Berge, über Täler oder durch Täler, wunderschönes Land.
1: 300 Kilometer am Stück, der Wahnsinn. Und 600 Kilometer bist du mal durch die Wüste Gobi.
2: Ja.
1: Wie lange hast du dafür gebraucht?
2: Da habe ich knapp 2 Wochen gebraucht. Und da tatsächlich Wüste Gobi war damals meine nicht eigene Expedition, aber ich war komplett autark. Also ohne Team, ohne Begleitung, ohne Fotografen. Nur mit so einem kleinen Bollerwagen, so mit dem Ziehwagen. Und mit dem habe ich mein komplettes Equipment getragen.
1: Du, ich habe die Wüste in einer Stunde geschafft.
2: Wahnsinn.
1: Mit dem Flugzeug. Drüber geflogen, Richtung Mongolei.

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1: Norman Bücher, der Erfolgsautor, Extremsportler, der Speaker, Trainer. Ach, was weiß ich nicht alles, was er alles so macht. Denn du musst ja von irgendwas leben. Von was lebst denn du, Norman?
2: Du, ich halte fleißig Vorträge, mache ich seit über 18 Jahren, Firmenvorträge, bin in Schulen und über meine Firmenvorträge, vor allem Firmenvorträge, verdiene ich meine Brötchen.
1: Ja, denn du hast Familie, du hast die Tochter, die mittlerweile 16 ist, die hat mal irgendwann als 5- oder 6-Jährige eine interessante Frage dir gestellt.
2: Ja, ich erinnere mich sehr, sehr gut, weil ich jahrelang, ich sag immer, auf diesem höher, schneller Weitertrip war. Und dann hatte ich, ja, Dezember 2015 war es, kurz vor Weihnachten, dieses Gespräch an einem Sonntagmorgen und da ging es über Klima, über Natur. Und da hat sie mich gefragt, du Papa, warum tut ihr Erwachsene nichts für meine Zukunft?
1: Das hat sie als Kind gefragt.
2: Da war sie 5 Jahre alt. Wahnsinn.
1: Diese Intelligenz hat sie von der Mama.
2: Wir sind Freunde.
1: Wahrscheinlich.
2: Nein, du bist ja genauso clever.
1: Aber es ist ja unglaublich, dass sie absolut dich das fragt.
2: Ja, und der Satz, allein diese Frage von ihr hat mich bis heute, ich kriege jetzt immer noch Gänsehaut, berührt, bewegt. Und die Frage Dezember 2015 hat mich zu einem Projekt inspiriert, was mich seither um die Welt trägt. Sie hat mich zu 7 Continents inspiriert.
1: Weil das dein ganzes Weltbild auf den Kopf gestellt hat.
2: Absolut, absolut. Ich war lange, sage ich ganz offen, sage ich ganz ehrlich, auf so einem Ego-Trip, nicht nur eine Wüste, durch 2 Wüsten laufen, über Bergmassive. Und mit der Frage hat sie erstmal mich, meine eigene Haltung, meine eigenen Ziele, auch in sportlicher Hinsicht, total verändert.
1: Ja, und da kommen wir jetzt gleich drauf im nächsten Talk. Wir haben noch Feuer in Eis, du bist Feuerland gelaufen und hast auch mal 700 Kilometer am Kaspischen Meer gelaufen.
2: Ja, war sehr, sehr schön.
1: Das war erstmal Hobby, gell? Alles, das Laufen.
2: War Hobby, und ist dann relativ Beruf. Schnell dann zu einem Beruf geworden, 2008.
1: Du warst ja gut bezahlter Unternehmensberater, das war ja nun auch nicht schlecht. Da muss man ja auch erstmal zu kommen, dass man dann sagt, ich lasse das sein, halte Vorträge und hast das Buch Extrem, die Macht des Willen, dann herausgebracht. Ja. Jetzt atmen wir durch und dann kommen wir zu der Frage deiner Tochter.

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1: Norman Büscher, heute Gast in mein Abenteuer. Und seine Tochter fragte am Dezember 2015, er saß da beim Frühstück, da fragte diese kleine Maus, warum tut ihr Erwachsenen nichts für meine Zukunft? Das stellte Normans Weltbild auf den Kopf und sein Projekt 7 Kontinents war geboren. Was wolltest du denn bezwecken mit deinem 7 Kontinents-Projekt?
2: Du, ich habe mich erstmal ganz einfach gefragt, ja, was mache ich denn aktuell? Ich war damals Mitte 30 und was kann ich und was möchte ich machen? Und dann war für mich schnell klar, ich möchte erstmal die Menschen fragen, um deren Zukunft es geht, unsere Kinder. Und für mich war klar, nicht bewerten, nicht beurteilen, nein, ich gehe als Fragender mit 7 Fragen, sage ich immer, in meinem Laufrucksack durch die Welt. Laufen als Medium, nicht mehr um Rekorde zu brechen, sondern laufen als Vehikel, um mich jungen Menschen zu begegnen, um zuzuhören, um stehen zu bleiben, um den jungen Menschen ganz, ganz nah zu sein.
1: Das heißt, du läufst, bleibst stehen und stellst eine Frage?
2: Genau, geh ins Gespräch, hab diese 7 Fragen, da geht's um Träume, da geht's um Glück, da geht's um Natur, da geht's um Botschaften, um Veränderungen, um Zukunftserwartungen. Und ich gehe da einfach ganz offen ins Gespräch, war für mich auch erstmal komplettes Neuland. Ich bin jetzt nicht so der ganz extrovertierte Mensch, der da rausgeht, sondern für mich wirklich, ich gehe auf junge Menschen aktiv zu, suche ein Gespräch und stelle meine Fragen.
1: Und machst ein Buch daraus.
2: Richtig. Hab ein Buch, was ich gerade aktuell schreibe. Ich habe einen Kinofilm, der jetzt gerade Kinopremiere feiert.
1: Und dann, das ist ja ein Ding. Das heißt, das Buch dauert 7 Jahre.
2: Das dauert 7 Jahre. Da ist einiges drin. Geballtes Know-how, ich habe jetzt aktuell schon über 30.000 Antworten von jungen Menschen auf verschiedenen Kontinenten aus dutzenden Ländern gesammelt.
1: Dann würde ich sagen, dann gehen wir gleich mal von Kontinent zu Kontinent. Wir fangen in Europa an.
2: Ne? Gerne,
1: ein paar Takte Musik, Norman.

Krista Sarandi, Good Old Days. 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
1: Norman ist unterwegs, Seven Continents. Fragen stellend ist er unterwegs. Er läuft, bleibt stehen, sucht das Gespräch mit der Jugend und angefangen hat es in Europa, 2019.
2: Richtig, da bin ich, Mai 2019. Ich habe gesagt, bevor ich auf andere Kontinente aufbreche, mein erster Kontinent ist es der heimische Kontinent, bin vom Brandenburger Tor in Berlin losgelaufen, weiß nicht was, so ein Regentag Mitte Mai und dann aus Berlin raus, da hatte ich noch Begleitung, so ein paar Jungs, die mich da begleitet haben, von Berlin dann nach Dresden, dann ging's nach Prag, nach Wien, in die Slowakei, durch Ungarn, 2 Wochen allein durch Serbien.
1: Alles zu Fuß?
2: Alles zu Fuß, damals alles zu Fuß, mit dem Ziel Istanbul, also wir reden hier so knapp 2500 Kilometer, ich habe mir knapp 2 Monate Zeit genommen, hatte Achim dabei, der hat mich so mit seinem T4-Bulli begleitet, das war unser mobiles Zuhause, ich bin gelaufen tagsüber, Achim ist mit dem Bus gefahren, abends haben wir uns irgendwo getroffen und so waren dann die 2 Monate sehr gut gefüllt.
1: Und darin hast du auch geschlafen in dem
2: Richtig.
1: Wagen?
2: Genau.
1: Ihr habt doch abends gekocht mit?
2: Genau, wir haben gekocht, haben irgendwo angehalten, auf einem Feld, irgendwo in der Stadt, haben gekocht und dann war unser...
1: Wenn du den Jugendlichen die Fragen stellst, hast du denen ein Blatt Papier in die Hand gegeben?
2: Du, ganz unterschiedlich. Ich hab ein Mikrofon dabei, ich sag immer so mein olympischer Fackelstab, so symbolisch angelehnt. Und mit diesem Mikrofon, da frage ich sie direkt, also die kommen per Audio, die Stimmen, ich habe aber auch eine Kamera dabei, also per Video, aber auch gerade, wenn ich in Schulen bin, ich gehe noch viel in Schulen, teile ich so kleine Booklets aus mit den Fragen, das heißt, sie kommen so handschriftlich, was ich besonders schön finde, handschriftlich die Antworten von den jungen Menschen.
1: Da bin ich mal gespannt, wenn wir gleich nach den Nachrichten nach Asien gehen, mit welcher Sprache du mit denen kommuniziert hast. In Laos, in Kambodscha, in Vietnam. Ich bin gespannt. Bleib dran!

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2: Ich bin Thomas Pleskin. Nach dem mutmaßlich islamistischen Terroranschlag am Rande des Berliner Christopher Street Days ist der Tatverdächtige bei einem Polizeieinsatz getötet worden. Das bestätigte die Senatsinnenverwaltung. Nach Angaben von Bundesinnenminister Dobrindt hatte sich der 21-Jährige radikalisiert und gehörte der islamistischen Szene an. Bei dem Angriff mit einem Auto und einer Stichwaffe wurden eine Frau getötet und 29 Menschen verletzt. Der CDU-Politiker Steffen Bilger soll neuer Bundesverkehrsminister werden. Bundeskanzler Friedrich Merz will den parlamentarischen Geschäftsführer der Unionsfraktion als Nachfolger von Patrick Schnieder vorschlagen. Schnieder hatte zuvor selbst um seine Entlassung gebeten und damit auf die umstrittenen Personalentscheidungen der vergangenen Tage reagiert. Der zunächst vorgesehene Nachfolger Fritz Künzler hatte kurzfristig abgesagt. Fast jeder zweite Ostdeutsche befürwortet laut einer YouGov-Umfrage eine Regierungsbeteiligung der AfD, sollte sie bei den Landtagswahlen in Sachsen-Anhalt oder Mecklenburg-Vorpommern stärkste Kraft werden. Im Osten sprachen sich 47% dafür aus, im Westen 37%.
3: In Thüringen ist die AfD vor knapp 2 Jahren das bisher erste und einzige Mal stärkste Kraft bei einer Landtagswahl geworden. Keine andere Partei wollte mit ihr zusammenarbeiten. Die Landesregierung bildeten CDU, BSW und SPD, obwohl diesen 3 Parteien ein Sitz für eine eigene Mehrheit fehlt. Die AfD in der Regierung wieder so verhindern, sollte sie, wie es Umfragen voraussagen, auch in Sachsen-Anhalt oder Mecklenburg-Vorpommern stärkste Kraft werden. Eher nein. Im Osten wie im Westen sind mehr Menschen dafür, dass die AfD dann mitregiert. Jan-Henner Reitze, Berlin.
2: Irans Revolutionsgarden zeigen sich beim Streit um die Straße von Hormuz unnachgiebig. Sie drohten mit einer Ausweitung des Kriegsgebiets, falls die USA ihre Luftangriffe fortsetzen sollten.
4: Zunächst hat der Iran aber eigenen Angaben zufolge seine Angriffe auf die arabischen US-Verbündeten eingestellt, da die USA ihrerseits die Luftschläge zuletzt ausgesetzt hätten. Irans Revolutionsgarden hinderten derweil erneut Handelsschiffe daran, durch die Straße von Hormuz zu fahren. Der Streit um die Durchfahrtsrechte auf der Route gilt als Auslöser für die jüngste militärische Eskalation zwischen Washington und Teheran. Israels Ministerpräsident Benjamin Netanyahu kündigte unterdessen an, bei einem Treffen mit US-Präsident Donald Trump am Dienstag über die Lage im Iran reden zu wollen. Aus Tel Aviv, Cindy Richau.
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5: Wir gehen in die 2. Stunde, mein Abenteuer heute Abend, und Norman Bücher ist hier bei mir, der bekannte Abenteurer Deutschlands, wenn nicht einer der bekanntesten, Buchautor, Speaker, Trainer, der macht so viel und vor allen Dingen wird jetzt bald das Buch fertig, 7 Continents. Er ist auf der Zielgerade, fragt junge Menschen, über 30.000 hat er schon gefragt, nach deren Wünsche, Ziele, Möglichkeiten. 7 Fragen sind 7 Kontinenten. Erstmal 7 Kontinente, wie viel haben wir eigentlich? So viel haben wir doch gar nicht, aber das wird er ja alles gleich selbst sagen. Dafür ist sie ja.

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1: Norman, ich habe eben gerade gesagt, 7 Kontinente, so viel haben wir doch gar nicht, oder?
2: Ja, bei der Anzahl an Kontinenten gehen ja die Meinungen etwas auseinander. Manche sagen 5, manche 6, manche 7. Ich finde 7 einfach eine optisch schöne Zahl, Ziffer. Und von daher war für mich, sag ich, mache 7 draus, nehme die Antarktis mit. Es war zuerst geplant, insofern bin ich dann relativ schnell bei 7 gewesen.
1: Wir gehen nach Asien. Du stellst ja immer Fragen den Jugendlichen. Du läufst und sprechen die alle Englisch? Machst das alles auf Englisch? Oder?
2: Tatsächlich kommst du oder komme ich mit Englisch relativ weit. Meistens, gerade wenn ich in Städten bin, aber wenn ich so ein bisschen in ländlichen Gegenden unterwegs bin, wird's mit Englisch schwer. Also da ist es teilweise Hände, Füße oder dank der neuesten Technologie mit irgendwelchen Übersetzungs-App, war jetzt auch in Asien überwiegend der Fall, dass du dann, ich saß dann mit jungen Menschen, musst dir vorstellen, 2-3 Stunden irgendwo in einem Café, in einem Hotelzimmer und wir haben nur ausschließlich über so ein Handy, über so eine Übersetzungs-App kommuniziert.
1: Wie oft sagen die eigentlich, hau ab?
2: Gar nicht.
1: Die jungen Leute sind
2: ja, also interessiert. Die sind offen, die sind neugierig. Also die allermeisten, das war für mich auch so eine Überraschung, die sind offen, die sind neugierig. Ich finde die jungen Menschen auch weltweit reflektiert. Die sind, finde ich, gar nicht so schlecht, wie es oft oder manche Medien suggerieren. Ich habe da ganz, ganz andere Erfahrungen gemacht.
1: Wo warst du in Asien mit deinen Läufen?
2: Ich war in Bhutan bin ich gestartet, war in Indien, in Nepal, dann in Südostasien, in Vietnam, Kambodscha und Thailand.
1: Da kann man ja wirklich Asien zu sagen, was
2: da du da kann man Asien sagen, ja.
1: Das Buch wird ja fast fertig, bald haben wir ja Weihnachten, dann wird es irgendwo auf dem Gartentisch liegen und davon erfahren wir gleich mehr. Well,

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1: Seven Continents, natürlich darf da auch Australien, da warst du 2023 nicht fehlen. Du warst ja schon mal in Australien, hast diesen großen Run of the Rock gemacht mit über 1000 Kilometer. Weißt du noch, wie viel du jetzt in der Neuzeit in Australien gelaufen bist, um Jugendlichen nach deren Wünschen zu fragen?
2: Boah, ich kann es gar nicht sagen, du, das war so viel. Und Australien war für mich, ich bin jetzt von in Sydney gestartet und bin die Ostküste hoch nach Brisbane gelaufen.
1: Das ist schon weit.
2: Knappe 1000 Kilometer waren es auch. Und vor allem auf dieser Etappe, auf diesem Reiseabschnitt fand ich besonders schön, meine Tochter war dabei. Also meine Inspiration, die mich damals ja gefragt hat mit ihren 5 Jahren, war 2023 dabei. Also ein ganz,
1: 13.
2: ganz, genau, ein wesentlicher Teil gewesen, nicht nur von Seven Continents, sondern vor allem auf dieser Australien-Etappe. Also war eine sehr, nicht nur bereichernde Reisezeit, sondern vor allem eine wunderschöne Papa-Tochterzeit.
1: Mitgelaufen?
2: Mitgelaufen, sie ist teilweise immer mit dem Zug oder mit dem Bus, gibt es auch wunderbare Busverbindungen. Ich bin gelaufen, teilweise sind wir auch mal zusammen in den Bus eingestiegen und es war einfach eine fantastische Zeit.
1: Das glaube ich, man kann weinen und lachen und hat jemand aus eigenem Fleisch und Blut dabei und ist nicht so allein, denn Heimweh hat sich ja oft auch sicher heimgesucht. Wie viel Kilometer hast du am Tag gemacht?
2: Unterschiedlich. Ich bin ja so mit meiner westlichen Denke zu Hause geplant. Ich mache so 40, 50, manchmal 60 Kilometer. In der Praxis dann vor Ort in Asien, auch in Australien, sind es deutlich weniger geworden. Heiß. Nicht, weil ich nicht laufen wollte, sondern weil ich einfach so viele Begegnungen hatte. Und durch die Gespräche, durch die Begegnungen, ganz viele Einladungen zu Tee, zu Essen. Die Gespräche wurden länger, nicht mehr nur so 10, 20 Minuten, die wurden teilweise, gingen die über Stunden. Hat das Laufen natürlich ein bisschen eingeschränkt, aber auch meine eigene Perspektive verändert. Living.

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1: Es darf natürlich Afrika nicht fehlen und da warst du im vergangenen Jahr. Du hast Ruanda, Uganda, Kenia erlebt. Auch für dein Projekt Seven Continents hast dort auch die Jugendlichen gefragt. Ich könnte mir vorstellen, dass dort die Jugendlichen sehr viel Zeit mitgebracht haben.
2: Ja, sehr viel Zeit, sehr viel Gastfreundschaft erfahren, deutlich weniger Stress, deutlich weniger Hektik, auch andere Wünsche, andere Hoffnungen erfahren der jungen Menschen, jetzt gerade in Ruanda, Uganda und Kenia. Und für mich jetzt rückblickend eine unglaublich intensive, spannende Reise gewesen und mit ganz anderen oder neuen Eindrücken nach Hause gekommen.
1: Die Afrikaner sagen ja, ihr Westeuropäer habt die Uhr erfunden, aber wie die Zeit. Ja, dann verweilt man dort. Ja. Die haben alle die modernen Telekommunikationsmittel, Social Media, Instagram, Facebook, sind die alle gut drauf auf der Welt?
2: Die meisten. Tatsächlich auch in Ruanda, Uganda und Kenia ganz oft dann hier auf Instagram, wo wir dann bis heute teilweise mit einigen im Kontakt bin und macht es dann auch einfacher, auch auch da wieder die Sprache und die Sprachbarriere. Viele konnten und sprechen Englisch, einige nicht. Und auch da war es wieder für mich extrem spannend, gerade so ein bisschen in den ländlichen Gebieten in die Kommunikation zu kommen, auch wieder mit Übersetzungs-App, teilweise einfach mit Händen und Füßen da in einem Haus, in der Hütte gestanden und ja, mit den Menschen so ganz einfach kommuniziert.
1: Fragen die auch dich? Du hast ja 7 Fragen an die, Fragen die dich auch und wenn was?
2: Ja, ganz viele. Das finde ich immer schön, dass Kinder und junge Menschen ganz viele Fragen stellen und mich natürlich auch fragen, auch jetzt auf der Afrika-Etappe, teilweise mit Fragenlöchern, da komme ich gar nicht so selbst zum Fragen und fragen mich ganz viel auch nach meiner Heimat, Deutschland, wo komme ich her, was mache ich, habe ich Kinder, die waren zum Beispiel ganz viele, waren überrascht, als ich gesagt habe, ich habe nur ein Kind, ich habe nur eine Tochter, dann kam mir mal, what? Only one child? Dann waren sie ganz überrascht, weil da die Familien eine ganz andere Größe haben.
1: Tja, so ist das wie bei mir hier. Ich habe one Chantal. Sie macht heute die Technik in unserer Sendung. Das ist ja ein Novum. Und sie macht das so perfekt. Sie ist vielleicht, weiß ich nicht, 20. Kannst du mir mal durch die Glasscheibe nehmen. 22. Sieht aus wie 21 und macht das wunderbar. Bin froh, dass sie da ist.

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2: Norma Bücher, letzter Talk. Du bist unterwegs, Seven Continents. Bald kommt das dicke Buch heraus und wird viele Fragen beantworten, die du den Jugendlichen stellst. 7 Fragen waren's. Was ist denn das Gros an Antworten auf diese 7 Fragen? Die durchschnittliche Antwort.
3: Boah, wie viel Zeit haben wir? Nein, ich halte mich...
2: 2 Minuten.
3: 2 Minuten, das ist sportlich. Nein, eine Erkenntnis jetzt aus 7 Jahren, aus 30.000 Stimmen, Antworten über verschiedene Kontinente ist tatsächlich, dass wir alle, und ich glaube, das verbindet uns, das ist auch meine Botschaft, wenn ich in Schulen bin, wenn ich Vorträge halte, für mich, die ich gewonnen habe auf dieser Reise bisher, dass was uns verbindet, trotz unterschiedlicher Hautfarbe, trotz unterschiedlicher Religionszugehörigkeit, trotz Mann, Frau, Buddhist, Christ, wir sind alle Menschen. Und diese menschliche Komponente, die ich bei den Begegnungen merke, die ich spüre, was mir auch die jungen Menschen sagen, sie wünschen sich genau das, mehr Menschlichkeit, mehr ein friedliches Miteinander.
2: Das
3: merke ich, das spüre ich. Das ist für mich eine ganz, ganz zentrale Erkenntnis.
2: Du hast einen Film gemacht, der kommt in die Kinos. Was ist die Aussage des Filmes? Der Inhalt?
3: Genau die Begegnung, dass ich durch Ruanda, durch Uganda, Kenia gelaufen bin und allein der Film beschreibt 8 junge Menschen, deren Lebensrealitäten, deren Träume, deren Hoffnungen, deren Ängste und gibt deren Botschaften den jungen, den Zuschauern des Filmes weiter. Der Film soll nachdenklich machen, der Film soll zum Inspirieren sein, der Film soll auch Mut machen für eine gemeinsame Zukunft. Und dass die jungen Menschen, die ich dort getroffen habe, in Ruanda, in Uganda vor allem, dass die was verändern möchten, dass sie Zukunft gestalten wollen.
2: Wie heißt der Film?
3: Run for Voices, 7 Continents.
2: Tja, was soll ich dazu noch sagen? Da gehen wir hin.
3: Unbedingt.
2: Norman, danke, dass du da warst.
3: Danke, Rainer.
2: Toller Mensch. Mehrmals in meine Abenteuer gewesen, immer wieder ein Highlight. Ich bin Rainer Meutsch und heute ist Chantal mein Highlight. Sie hat die Technik gemacht. Wunderbar.
3: Einen schönen Abend.
2: Bis nächste Woche. Ich bin dann auch wieder da und Chantal vielleicht auch. Tschüss.

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4: Zum Wetter. In der Nacht wechselnd bis stark bewölkt. Weiterhin gebietsweise schauerartiger Regen und einzelne Gewitter mit Stark.

0: Starkregen. Temperaturen liegen zwischen 17 und 12 Grad. Morgen am Montag wechseln bewölkt und nur noch einzelne Schauer. Oft bleibt es trocken. Die Höchstwerte liegen zwischen 23 und 27 in den Hochlagen um 21 Grad. Und der RP1-Wetter-Trend. Ab Dienstag setzt sich wieder Hochdruckeinfluss durch. Bis Wochenmitte klettern die Temperaturen auf bis zu 33 Grad.
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2: Ich bin Thomas Pleskin. Nach dem mutmaßlich islamistischen Terroranschlag am Rande des Berliner Christopher Street Days ist der Tatverdächtige bei einem Polizeieinsatz getötet worden. Das bestätigte die Senatsinnenverwaltung. Nach Angaben von Bundesinnenminister Dobrindt hatte sich der 21-Jährige radikalisiert und gehörte der islamistischen Szene an. Bei dem Angriff mit einem Auto und einer Stichwaffe wurden eine Frau getötet und 29 Menschen verletzt. Der CDU-Politiker Steffen Bilger soll neuer Bundesverkehrsminister werden. Bundeskanzler Friedrich Merz will den parlamentarischen Geschäftsführer der Unionsfraktion als Nachfolger von Patrick Schnieder vorschlagen. Schnieder hatte zuvor selbst um seine Entlassung gebeten und damit auf die umstrittenen Personalentscheidungen der vergangenen Tage reagiert. Der zunächst vorgesehene Nachfolger Fritz Künzler hatte kurzfristig abgesagt. Fast jeder zweite Ostdeutsche befürwortet laut einer YouGov-Umfrage eine Regierungsbeteiligung der AfD, sollte sie bei den Landtagswahlen in Sachsen-Anhalt oder Mecklenburg-Vorpommern stärkste Kraft werden. Im Osten sprachen sich 47% dafür aus, im Westen 37%.
3: In Thüringen ist die AfD vor knapp 2 Jahren das bisher erste und einzige Mal stärkste Kraft bei einer Landtagswahl geworden. Keine andere Partei wollte mit ihr zusammenarbeiten. Die Landesregierung bildeten CDU, BSW und SPD, obwohl diesen drei Parteien ein Sitz für eine eigene Mehrheit fehlt. Die AfD in der Regierung wieder so verhindern, sollte sie, wie es Umfragen voraussagen, auch in Sachsen-Anhalt oder Mecklenburg-Vorpommern stärkste Kraft werden. Eher nein. Im Osten wie im Westen sind mehr Menschen dafür, dass die AfD dann mitregiert. Jan-Henner Reitze, Berlin.
2: Papst Leo XIV. Hat die Jugend weltweit zu einem zurückhaltenden Umgang mit sozialen Netzwerken und künstlicher Intelligenz ermahnt. Zu mehr Disziplin bei dem Thema rief das Oberhaupt der Katholiken in einer Videobotschaft auf.
4: Insta, TikTok oder auch KI, sie alle können uns in eine Scheinwelt katapultieren, warnt Leo hier. Und das bedeutet, sagt er, dass was wirklich zähle, werde unwichtig, Täuschung dagegen zur Realität. Erst kürzlich hat er ja auch schärfere Richtlinien für KI gefordert. Und auch in Deutschland wird ja gerade intensiv über die Risiken von sozialen Medien diskutiert. Auch über mögliche Altersgrenzen. Claudia Wächter, Rom.
0: Und der RP1-Verkehrsservice. Geblitzt wird auf der A3 Köln Richtung Frankfurt zwischen Bad Honnef, Linz und Neustadt-Wied. Und zwar vor der Wiedtalbrücke bei Tempo 120. Und ein Blitzer auf der A3 Köln Richtung Frankfurt und zwar vor dem Wiesbadener Kreuz. Sonst liegen uns keine Meldungen vor. Ich wünsche allen unterwegs eine gute Fahrt und kommt gut an.
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0: Und damit einen wunderschönen Sonntagabend und willkommen zur 375. Ausgabe von RP1 Classic Bob. Heute wieder mit viel, viel Musik der 80er und der 90er Jahre. Und wie immer starten wir mit einem Tageshit und zwar in den Top 10 in Deutschland im Jahr 1980 war diese Gruppe hier, nämlich Dr. Hook mit Sexy Eyes. Einen schönen guten Abend.
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Dr. Hook war das mit Sexy Eyes aus dem Jahr 1980. Der Leadsänger Dennis LeCourrier ist ja leider in diesem Jahr am 16. Mai verstorben. So, weitere Tageshits gibt es dann noch im Laufe der Sendung, und zwar immer am Anfang der Stunde. Und zwar der nächste kommt aus dem Jahr 1990 und dann noch um 23 Uhr aus dem Jahr 2000. Wir kommen zu den Geburtstagen der vergangenen Woche. Große Namen dabei, wie zum Beispiel Martin Gore von der Gruppe Depeche Mode. Er wurde am Donnerstag 65 Jahre alt. Hab einen schönen Song rausgesucht, nämlich Personal Jesus aus dem Jahr 89. Dann Roger Taylor von der Gruppe Queen. Der wird heute 77 Jahre alt und hat einen großen Song gemacht, geschrieben, nämlich Radio Gaga, zusammen irgendwie mit seinem Sohn. Der saß mal vor einem Kofferradio damals in den 80ern und hat immer gesagt, Gaga, Gaga. Und daraus hat Roger Taylor dann Radio Gaga gemacht. Und ganz großer Name, hat heute Geburtstag, er wird 83 Jahre alt, nämlich Mick Jagger von den Rolling Stones. Er hat allerdings auch mal hier und da ein paar Soloaufnahmen gemacht, und einen davon hören wir jetzt. Mick Jagger mit Just Another Night.

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Personal Jesus von Depeche Mode und Martin Gore, der viele, viele Songs geschrieben hat von Depeche Mode, wie zum Beispiel Enjoy the Silence, dann Never Let Me Down Again, Strange Love, People Are People. Und er war ja so der Kopf der Band, nachdem Vince Clark die Band im Jahr 1981 verlassen hatte. So, wir haben noch ein bisschen Musik, und zwar aus dem Bereich Geburtstage der vergangenen Woche. Jennifer Lopez, die wurde am Freitag 57 Jahre alt. Erster Song von ihr damals in den Charts war If You Had My Love, spielen wir gleich. Und dann gibt's von der Gruppe Guns N' Roses den Song Live and Let Die. Ein alter Song von Paul McCartney and the Wings. Das war, glaube ich, ein Song für einen James-Bond-Film. Und Slash, der wurde am Donnerstag 61 Jahre alt. Los geht's mit Jennifer Lopez und If You Had My Love.

0: Und der Blick auf die Straßen der RP1 Verkehrsservice. Geblitzt wird auf der A61 Koblenz in Richtung Köln und zwar vor dem Kreuz Meckenheim. Und auf der A61 Koblenz Richtung Ludwigshafen zwischen Rheinböllen und Stromberg in der Baustelle bei Tempo 80. Sonst liegen uns keine Meldungen vor. Ich wünsche allen unterwegs eine gute Fahrt.
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0: Und damit haben wir es 9:30. RPR1 Classic Bob. Wir schauen in die Charts. Und zwar gehen wir ins Jahr 1985. Datum von heute, 26.07. nach Großbritannien. Die Top 10 von damals. Auf der 10 war Jackie Graham mit Round and Round. Auf der 9 Trans-X mit Living on Video. Auf der 8 waren die Dire Straits mit Money for Nothing. Die 7 Cool and the Gang mit Cherish. Musik aus Österreich von Opus, Life is Life auf der 6. Die 5 Harald Faltermeier mit Axel F. Die 4 Frankie von Sister Sledge. Tina Turner war auf der 3 mit We Don't Need Another Hero aus Thunderdome 3. Dann Eurythmics mit There Must Be an Angel Playing With My Heart war auf der 2. Und die 1 kam von Madonna mit Into the Groove. Wir spielen gleich 4 Songs hintereinander und zwar die Dire Straits, Opus, Eurythmics und natürlich die Nummer 1 von heute, vom 26.07.1985 in Großbritannien.

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Das also die Nummer 1 heute vor 41 Jahren in Great Britain. Madonna mit Into the Groove. So, weiter geht's mit unserem NDW-Klassiker der Woche. Heute geht's um eine Band, die sich im Jahr 1979 in West-Berlin gegründet hatte. Rund um Peter Huber, das war der Leadsänger der Band. Und im Jahr 81 hatten sie dann den Berliner Senatsrock-Wettbewerb gewonnen gegen 280 Nachwuchsbands. Und der Gewinn ermöglichte ihnen dann die Aufnahme zu ihrer ersten Single und die erste Hit-Single. Das war dann der Titel Sommersprossen im Jahr 82. Und weitere Songs in den Charts waren unter anderem Ich will und Hey Matrosen. Und im Jahr 83 haben die Jungs sich schon dann wieder getrennt. Und Peter Hubert wurde ein erfolgreicher Musikverleger und der Gitarrist Andreas Schwarz-Ruschinski hatte dann im Jahr 1987 mit der Band The Other Ones, kennen wir auch noch, mit dem Song Holiday einen weiteren internationalen Hit. So, ich habe jetzt einen Titel rausgesucht von den Jungs, nämlich der Song, der da hieß Hey Matrosen, die Gruppe. Es geht um UK.

Soweit unser NDW-Klassiker für diese Woche. Die Gruppe UKW aus Berlin mit Hey Matrosen. Wir haben noch Zeit für zwei weitere Songs bis um 22 Uhr. RPR1 Classic Pop. Wir starten gleich mit George Michael. Aus den 90ern war er, oder in den 90ern war er auch sehr erfolgreich. Und zwar unter anderem im Jahr 92 mit dem Song Too Funky. Gibt's gleich. Und dann noch Musik aus England von den New Radicals aus dem Jahr 1999 mit You Get What You Give. Los geht's mit George Michael.

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2: Zum Wetter. In der Nacht wechselnd bis stark bewölkt. Weiterhin gebietsweise schauerartiger Regen und einzelne Gewitter mit Starkregen. Temperaturen liegen zwischen 17 und 12 Grad. Morgen am Montag wechselnd bewölkt und nur noch einzelne Schauer. Oft bleibt es trocken, die Höchstwerte liegen zwischen 23 und 27 in den Hochlagen um 21 Grad. Und der RPA1-Wetter-Trend: ab Dienstag setzt sich wieder Hochdruckeinfluss durch. Bis Wochenmitte klettern die Temperaturen auf bis zu 33 Grad.
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3: Ich bin Tine Klimach. Der

0: Verdächtige des mutmaßlich islamistischen Anschlags nahe dem CSD in Berlin ist bei einem Polizeieinsatz getötet worden. Das bestätigte am Abend die Senatsinnenverwaltung. Bei dem Angriff gestern Abend mit einem Auto und einer Stichwaffe wurden eine Frau getötet und 29 Menschen verletzt.
1: Offenbar war der Verdächtige in eine Kleingartenkolonie geflohen, etwa 40 Autominuten vom Tatort entfernt. Dort konnte die Polizei ihn aufspüren und Abdul B. soll dann versucht haben, die Einsatzkräfte anzugreifen mit einer Stichwaffe. Daraufhin schossen die Polizisten. Abdul B. wurde tödlich verletzt. Der 21-jährige Deutsche soll der islamistischen Szene angehört haben. Ob er tatsächlich am Steuer des Anschlagswagens saß, werden die weiteren Ermittlungen zeigen. Aus Berlin, Lea Matschulat.
0: Der CDU-Politiker Steffen Bilger soll neuer Bundesverkehrsminister werden. Bundeskanzler Friedrich Merz will den bisherigen parlamentarischen Geschäftsführer der Unionsfraktion als Nachfolger von Patrick Schnieder vorschlagen. Schnieder hatte zuvor angekündigt, selbst um seine Entlassung zu bitten.
2: Damit ist die Hängepartie um das Verkehrsministerium wohl erst einmal vorbei. Schnieder erklärte, er wolle mit seinem Schritt die Konsequenzen aus den vergangenen Tagen ziehen und einen aus seiner Sicht unwürdigen Zustand beenden. Merz bedauerte nach Angaben seines Sprechers, dass der Wechsel wegen unvorhergesehener Umstände nicht wie geplant kommuniziert worden sei. Bilger gilt in der Union als ausgewiesener Verkehrsexperte. Er saß jahrelang im Verkehrsausschuss und war bereits Staatssekretär im Ministerium. Aus Berlin, Thomas Bleskin.
0: Die schweren Waldbrände im Südwesten Frankreichs und in Spanien halten die Einsatzkräfte weiter in Atem. Im Großraum Bordeaux rückten die Flammen bis auf etwa 15 Kilometer an die Stadt heran. Rund 220.000 Menschen wurden in der Region in Sicherheit gebracht. In Spanien waren nach Behördenangaben rund 120.000 Menschen von Evakuierungen oder Ausgangsbeschränkungen betroffen. Dort meldeten die Einsatzkräfte aber zuletzt erste Fortschritte bei den Löscharbeiten. Zum Sport. Radprofi Tadej Pogacar hat zum 5. Mal die Tour de France gewonnen und damit Radsportgeschichte geschrieben. Der Slowene dominierte die Rundfahrt mit 5 Etappensiegen und mehr als 6 Minuten Vorsprung auf Remco Evenepoel aus Belgien. Den Sieg auf der Schlussetappe in Paris holte sich Mathieu van der Poel aus den Niederlanden.
3: Und der RP1 Verkehrsservice. Geblitzt wird auf der A3 Köln Richtung Frankfurt zwischen Bad Honnef-Linz und Neustadt-Wied. Und zwar vor der Wiedtalbrücke bei Tempo 120 und ein Blitzer auf der A3 Köln Richtung Frankfurt und zwar vor dem Wiesbadener Kreuz. Sonst liegen uns keine Meldungen vor. Ich wünsche allen unterwegs eine gute Fahrt und kommt gut an.
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3: So, zweite Stunde RPR1 Classic Bob. Wir starten wieder mit einem Tageshit. Vorhin waren wir ja im Jahr 1980. Jetzt machen wir 10 Jahre drauf und gehen ins Jahr 1990. Eine der erfolgreichsten Boygroups aus den USA. Ende der 80er, Anfang der 90er Jahre. Die Gruppe New Kids on the Block waren in den deutschen Top 10 mit Step by Step.
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Unser zweiter Tageshit für heute, Musik von den New Kids on the Block mit Step by Step. Und damit kommen wir zu unserem Album der Woche, heute mal so ein Klassiker-Album der 80er Jahre. Und zwar das Album Hunting High and Low von der norwegischen Band Aha rund um Morten Harket. Veröffentlicht wurde das Album am 28. Oktober 1985, war also in den Charts auch im Jahr 86, also genau 40 Jahre her. Es war das Debütalbum der Band und machte sie weltweit bekannt. Das Album hat sich über 10 Millionen Mal verkauft und ist bis heute das erfolgreichste Album der Band. Das Ganze ist so in Richtung Synthie-Pop, New Wave und Pop-Rock mit vielen, vielen Hitsingles drauf. Unter anderem Take On Me, The Sun Always Shines On TV und Hunting High and Low, natürlich der Titelsong. Und das sind genau diese drei Songs, die ich jetzt rausgesucht habe für uns. Los geht's mit The Sun Always Shines On TV. Aha!

Soweit unser Album der Woche heute, Hunting High and Low von der Gruppe AHA mit Take On Me, High and Low and the Sun Always Shines on TV. Ich habe einen Geburtstag für euch, und zwar am Mittwoch wurde er 79 Jahre alt, der Schlagzeuger und Gründungsmitglied der Eagles aus den USA, und es geht um Don Henley. Bis zum Jahr 1980 war er bei den Eagles, beziehungsweise waren die Eagles noch zusammen. Dann haben sie sich getrennt, hatten Streit, die Jungs. Und im Jahr 2004 haben sie sich wieder zusammengefunden und sind bis heute zusammen, außer Glenn Frey, der ja leider verstorben ist. Und Don Henley hat jetzt angekündigt, in diesem Jahr soll dann mit den Eagles Schluss sein, wenn es um Konzerte geht. Also, Don Henley mit einem seiner Solo-Hits aus dem Jahr 1984. Hier ist The Boys of Summer.

0: Und der Blick auf die Straßen der RP1 Verkehrsservice. Geblitzt wird auf der A61 Koblenz in Richtung Köln und zwar vor dem Kreuz Meckenheim. Und auf der A61 Koblenz Richtung Ludwigshafen zwischen Rheinböllen und Stromberg in der Baustelle bei Tempo 80. Sonst liegen uns keine Meldungen vor. Ich wünsche allen unterwegs eine gute Fahrt.
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0: Und am Tag 10:30 rein geht's in die nächsten anderthalb Stunden bis um Mitternacht. RPR1 Classic Bob mit Bob Moravka. Wir haben unser Spezial jetzt. Ein Oberbegriff heißt Freitag. Es geht um Songs, in denen Freitag im Songtitel vorkommt. Drei habe ich rausgesucht, normalerweise sind immer vier, heute nur drei. Und zwar Katy Perry mit Last Friday Night, Gary Moore mit Friday on My Mind und los geht's mit The Cure. Und hier ist Friday, I'm in Love, unser Spezial für heute.

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Soweit unser Spezialthema für heute, und zwar das Thema Freitag hier bei RPR1. Songs mit dem Titel oder Songs mit Friday im Titel des Songs, so heißt es richtig. Mit The Cure, Friday I'm in Love, Gary Moore, Friday on My Mind und eben gehört Katy Perry mit Last Friday Night. So, ich habe noch einen Golden Nugget für euch. Ein berühmtes Lied, was sehr oft gecovert wurde. Es geht um Sunny. Und das war von Bobby Hepp in den 70er Jahren. Er wäre heute 88 Jahre alt geworden. Im Jahr 2010 ist er leider schon verstorben. Und ihn spielen wir jetzt im Original. Hier ist Sunny und Bobby Hepp. Sunny.

Bobby Hepp mit Sunny aus dem Jahr 1966. Ich habe nochmal nachgeguckt. Und bereits im Jahr 1963 hat er den Song geschrieben. Und zwar kurz nach der Ermordung von US-Präsident John F. Kennedy. Und er wollte damit mit dem Lied Hoffnung und Optimismus ausdrücken. Ich finde, die schönste Coverversion von diesem wirklich großen Klassiker kam von Boney M. im Jahr 1977 und ihre Version von Sunny. RPR1, Classic Pop bis Mitternacht. Jetzt kommen wir zu unserer Aktion, beziehungsweise unserem Genre, wie man so schön neudeutsch sagt. So funky, funky Musik jetzt aus den 80ern und zwar Going Back to My Roots. Von der Gruppe Odyssey, Jackie Graham ist dabei mit Round and Round. Und los geht's mit so einem richtig großen Klassiker, der damals, ich kann mich erinnern, in den Diskotheken rauf und runter gespielt wurde. Die Whispers and the Beat Goes On. So funky bei RPR1 Classics.

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4: Zum Wetter. In der Nacht wechselnd bis stark bewölkt. Weiterhin gebietsweise schauerartiger Regen und einzelne Gewitter mit Starkregen. Temperaturen liegen zwischen 17 und 12 Grad. Morgen am Montag wechselnd bewölkt und nur noch einzelne Schauer. Oft bleibt es trocken. Die Höchstwerte liegen zwischen 23 und 27 in den Hochlagen um 21 Grad. Und der RPR1-Wetter-Trend. Ab Dienstag setzt sich wieder Hochdruckeinfluss durch. Bis Wochenmitte klettern die Temperaturen auf bis zu 33 Grad.
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5: Ich bin Tine Klimach. Die Berliner Polizei hat den Tatverdächtigen des Anschlags nähe des CSDs in Berlin am frühen Abend erschossen. Der Verdächtige sei mit einer Stichwaffe auf die Einsatzkräfte zugegangen, sagte Polizeisprecher Florian Naht.
6: Der Tatverdächtige des Anschlags im großen Tiergarten ist hier von Spezialeinsatzkräften in einer Laubenkolonie in Berlin-Spandau lokalisiert worden und ist im Rahmen des Zugriffs auf unsere Einsatzkräfte mit einer Stichwaffe zugegangen, ist von unserem Spezialeinsatzkommando mit einer Schusswaffe gestoppt worden und ist in der Folge verstorben.
5: Nach dem Tod des Tatverdächtigen des mutmaßlich islamistischen Terroranschlags geht Bundesinnenminister Dobrindt aktuell von keiner weiteren Gefahr.

0: aus, das sagte er in der ARD. Es gebe weitere Maßnahmen, aber man gehe jetzt aktuell von keiner weiteren Gefährdung aus. Nach der tagelangen Hängepartie um den Posten des Bundesverkehrsministers ist jetzt eine Lösung gefunden. Der bisherige parlamentarische Geschäftsführer in der Bundestagsfraktion, Steffen Bilger, wird Patrick Schnieder ablösen. Bundeskanzler Friedrich Merz werde den 47-jährigen Baden-Württemberger für den Posten vorschlagen, teilt ein Regierungssprecher mit. Die Entlassung Schnieders und die Ernennung Bilgers wird voraussichtlich am Mittwoch erfolgen. Papst Leo hat die Jugend weltweit zu einem zurückhaltenden Umgang mit sozialen Netzwerken und künstlicher Intelligenz ermahnt. Dazu rief das Oberhaupt von 1,4 Milliarden Katholiken in einer Videobotschaft auf.
1: Insta, TikTok oder auch KI, sie alle können uns in eine Scheinwelt katapultieren, warnt Leo hier. Und das bedeutet, sagt er, dass was wirklich zähle, werde unwichtig, Täuschung dagegen zur Realität. Erst kürzlich hat er ja auch schärfere Richtlinien für KI gefordert. Und auch in Deutschland wird ja gerade intensiv über die Risiken von sozialen Medien diskutiert. Auch über mögliche Altersgrenzen. Aus Rom, Claudia Wächter.
0: Tausende Menschen sind auf Mallorca gegen den Massentourismus auf die Straße gezogen. Die Demonstranten versammelten sich am Abend zunächst im Zentrum von Palma, der Hauptstadt der Insel. Von dort zog der Demonstrationszug durch die Innenstadt. Eine Initiative hatte unter dem Motto Mallorca am Limit bereits das dritte Jahr in Folge zum Protest aufgerufen. Die Polizei schätzte die Zahl der Demonstranten auf 25.000. Die Protester beklagen Wohnungsnot, Staus, Schmutz und Lärm durch Massentourismus auf der Insel.
2: Und der RP1 Verkehrsservice geblitzt wird auf der A3 Köln Richtung Frankfurt zwischen Bad Honnef, Linz und Neustadt-Wied. Und zwar vor der Wiedtalbrücke bei Tempo 120 und ein Blitzer auf der A3 Köln Richtung Frankfurt und zwar vor dem Wiesbadener Kreuz. Sonst liegen uns keine Meldungen vor. Ich wünsche allen unterwegs eine gute Fahrt und kommt gut an.
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2: Und schon sind wir in der dritten und letzten Stunde von RP1 Classic Bob. Wir starten wieder mit einem Tageshit, gehen ins Jahr 2000 in die deutschen Top 10. Damals der erste große Hit von Ray Garvey und seiner Band Raymond. Hier ist Supergirl.

Raymond und das Supergirl. RPR 1 Classic Pop. Wir schauen nochmal in die Charts. Ihnen ist da 96, also genau heute vor 30 Jahren, die Top 10 in Großbritannien. 10 war Gary Barlow, Mr. Take That mit Forever Love. Nene Cherry mit Woman war die 9. The Wink mit Higher State of Consciousness auf der 8. Die 7 kam von Alanis Morissette mit Head Over Field. Dann Underworld mit Born Slippy auf 6. 5. Die Manic Street Preachers mit Everything Must Go. Die Macarena Boys mit Los Del Rio auf der 4. Die 3. Mysterious Girl von Peter Andre. Auf der 2 war Killing Me Softly mit den Fugees und die Nummer 1 kam von den Spice Girls mit Wannabe. 4 Songs wollen wir wie immer spielen. Und zwar Gary Barlow mit Forever Love, Los Del Rio ist dabei, Peter Andre und natürlich die Nummer 1, heute genau vor 30 Jahren in Großbritannien.

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Die Spice Girls, Nummer 1, heute genau vor 30 Jahren in Großbritannien mit Wannabe. So, ich habe noch einen Lost 80 für euch, einen Song der 80er, den wir schon fast vergessen haben. Eine Band aus England, und zwar die Gruppe Prefab Sprout. Gegründet wurde sie im Jahr 1978 von Paddy McAloon und seinem Bruder Martin McAloon. Und sie waren so eine Band, die in den 80er Jahren vor allen Dingen aufgefallen ist durch eine Mischung aus Jazz, Pop und Pop-Rock und Synthie-Pop. Und Mastermind Paddy McAloon hat fast alle Songs geschrieben für die Band. Und die bekanntesten Songs waren When Love Breaks Down, The King of Rock'n'Roll, Cars and Girls und The Sound of Crying. Und von diesen Songs habe ich einen rausgesucht aus dem Jahr 1988, aus dem Album From Langley Park to Memphis. Hier ist Cars and Girls, Prefab Sprout.

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2: Und der Blick auf die Straßen der RPR1 Verkehrsservice. Geblitzt wird auf der A61 Koblenz in Richtung Köln, und zwar vor dem Kreuz Meckenheim, und auf der A61 Koblenz Richtung Ludwigshafen zwischen Rheinböllen und Stromberg in der Baustelle bei Tempo 80. Sonst liegen uns keine Meldungen vor. Ich wünsche allen unterwegs eine gute Fahrt.
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2: Und damit haben wir es kurz nach 11:30. Hier ist RPR1 Classic Wow. Wir gehen in die letzte halbe Stunde und kommen zu unserem Star der Woche. Es geht heute um Rick Davies, Teil von Supertramp. Und er wäre am Dienstag 82 Jahre alt geworden. Er war Begründer, Keyboarder und Songwriter bei Supertramp, hat einige sehr wichtige Songs geschrieben, wie zum Beispiel Goodbye Stranger, My Kind of Lady oder Cannonball. Und er hatte ja einen Counterpart bei Supertramp, nämlich Roger Hodgson, der die bekanntesten Songs gesungen hatte von Supertramp, wie zum Beispiel Give a Little Bit oder Breakfast in America. Aber Rick Davies hatte einen anderen Schlag in der Gruppe bisschen veröffentlicht, und zwar bisschen Jazz, bisschen Blues, und er war ganz großer Fan von Ray Charles, und wir wollen uns jetzt mal vier seiner Songs anhören, und zwar Goodbye Stranger aus dem Album Breakfast in America, dann My Kind of Lady aus dem Album Famous Last Words, dann Breakfast in America gesungen von Roger Hodgson, und die Band Supertramp ging ja weiter im Jahr 83, hat er weitergemacht, Rick Davies, und deshalb gibt es auch den Song aus der Zeit, nämlich Cannonball. Unser Star der Woche heute, Rick Davies von Supertramp.

Unser Star der Woche heute, Rick Davies, der leider letztes Jahr ja im Alter von 81 Jahren verstorben ist. Supertramp mit Goodbye Stranger, My Kind of Lady, Breakfast in America und ihm gehört Cannonball. Ich habe noch einen Lost 80 für euch, jetzt mal aus dem Bereich der deutschen Musik. Und zwar, er war einer der großen Stars und ist es auch heute immer noch, der 80er Jahre. Und zwar geht es um HRK, Abkürzung für Heinz Rudolf Kunze. Und ein Song, der damals sehr gerne im Radio auch bei uns gespielt wurde, mit Leib und Seele. Unser Lost 80 für diese Stunde.

Heinz Rudolf Kunze und mit Leib und Seele im Jahr 2025, also letztes Jahr, hat er sein letztes Studioalbum veröffentlicht, nämlich Angebot und Nachfrage, und ist mit diesem Album zurzeit auf Deutschland-Tournee. Und er hat für das Jahr 26, also für dieses Jahr, neue Musik und ein neues Buch angekündigt. Wir sind gespannt. Heinz Rudolf Kunze. So, das war's gewesen von meiner Seite aus. Das war RB1 Classic Pop, die 375. Ausgabe. Wir haben noch gleich Musik von TLC mit No Scrubs. Phil Collins ist dabei mit In the Air Tonight. Und die Gruppe T-Pow mit Heart and Soul. Wir hören uns wieder am Dienstag zur RP1 Bobbys Pop Show oder nächsten Sonntag zur 376. Ausgabe von RP1 Classic Pop. Ich freue mich darauf, wünsche euch noch eine schöne Woche und bis bald. Tschüss!

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2: Guten Abend Deutschland, mein Name ist Daniel Kaiser, willkommen zur Night Lounge. Heute am Montag, den 27. Juli 2026, kurz nach 12. Wir starten in eine neue Woche und ich bin gespannt auf eure Geschichten, denn heute haben wir eine offene Runde. Gibt kein festes Thema, ihr entscheidet, worüber ihr heute Abend sprechen möchtet, was euch persönlich gerade beschäftigt, ob es privat ist, ob es beruflich ist, ob es familiär ist, das überlasse ich euch. Oder vielleicht gibt es auch irgendwas, was am Wochenende passiert ist, über das ihr unbedingt sprechen möchtet. Die Nummer zu mir ins Studio vom Handy vom Festnetz.
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2: So, gerne könnt ihr auch reinklicken auf Instagram und auf Facebook. Da haben wir das Thema gepostet, sowie in unserem WhatsApp-Kanal. Den erreicht ihr ebenfalls über Night Lounge. Und den Link dazu, falls ihr ihn nicht finden solltet, ebenfalls auf Insta und auf Facebook. So, wir gehen in die erste Leitung für den heutigen Abend. Und da wartet auf mich, muss man gerade gucken. Da ruft wer an mit der Endziffer. Nehmen wir doch mal den Karl aus Trier. Der ruft an, den kennen wir schon. Herr Karl, guten Abend, hallo.
3: Ja, Daniel, Moment mal, ich muss das Radio leiser stellen.
2: Ja.
3: Okay. Ja. Hör mal, ich habe die ganze Zeit versucht, dich zu erreichen. Weißt du, mein Handy lässt letzter Zeit keinen richtigen Durchgang mehr bei dir.
2: Ui, okay. Du hast bisher... Jetzt aber durchgekommen, das ist ja gut. So, offene Runde haben wir heute. Was bringst du mit? Was ist denn dein Thema heute?
3: Ja, ich bringe so vieles mit, aber ich weiß nicht, ob ich alles unter einem Fach kriege. Weißt du, die Leute haben da Probleme, die anderen haben da Probleme und ja, ich habe momentan ein Problem im Fernsehen.
2: Du hast ein Problem mit dem Fernsehen?
3: Ja, weißt du, ich bringe in der Zeit jugendgefährdete Sachen und weißt du, früher war das in der Zeit gewesen von mir, sobald um 7 Uhr solche Sachen kamen im Fernsehen, musste ich im Bett reingehen. Ne? Heute bringen sie in der Werbung die komische Sendung mit da, mit den Big Brother Stone und was da alles ist, mit den halbnackten Weibern.

0: Roboter und der ganze Kram, weißt du, das ist eine Sache, ich habe versucht, RTL anzurufen, aber weißt du, das ist sinnlos. Du kannst dich da mit den Fernsehsender so viel unterhalten, wie du willst. Die bringen trotzdem die ganze Werbesache da.
1: Was jetzt genau? Also ich verstehe nicht ganz, was dich jetzt stört.
0: Das Ganze ist, Daniel, es wird immer alles so geholt, wie es früher geholt worden ist. Weißt du, früher, wenn da wirklich gesagt so Sachen kamen wie halb sechs oder die ganze Kram, da musstest du als Kind verschwinden. Du musst am Fernseher sitzen, so im Ganzen. Aber das ist denen scheinbar heute alles egal. Die sollen sich nicht wundern, wenn die Kinder heute so werden tun und schon zu früh. Naja, aber sagen wir mal, Aufklärung ist schon schön und gut, aber da muss nicht Sinn mit 4, 5 oder 6 Jahren, dass man so was laufen lässt.
1: Du kritisierst das Fernsehprogramm, weil es dir zu sexistisch ist, oder was?
0: Ja, wem interessiert das, was die da machen tun? Weißt du, mich interessiert das gar nicht, wenn die halt nackt da rumlaufen tun und den ganzen. Ich möchte Fernsehen gucken, aber nicht so ein Dreck da. Das ist für mich Dreck, was die da bringen tun.
1: Okay. Weißt du, ja.
0: Weißt du, mein Sohn? Mich ist das egal. Sagen wir mal, wir bezahlen ja das Sender. Die Privatsender werden ja finanziert durch Werbung.
1: Ja.
0: So, das ist alles schön und gut. Den ersten, zweiten und dritten müssen wir bezahlen. Wir müssen Rundfunk bezahlen. Mhm. Aber wenn du mal gerade auf diesen Kanal gehst, wie damals kam mir erstmal der erste, dann kam der zweite, da kam der dritte und dann kam RTL. RTL hat angefangen. Dann nach RTL kam Saat. Mhm. Habe ich auch gehabt. Da war einwandfrei gewesen. Da haben die wirklich wunderbare Fernsehsendungen laufen gelassen.
1: Aber du hast doch heute eine Vielzahl an Programmen, Karl. Das heißt, da wird doch irgendwas dabei sein, das dich anspricht, oder?
0: Ja, meine Stammprogramme war immer RTL und Saat gewesen. Weißt du, da kamen ja Sendungen wie, damals kamen ja noch Daktari, Fury, Lassie und wie die Sendungen all hieß hatten, kommt ja heute nicht mehr. Heute kommen ja nur noch in verschiedene Fernsehsender, kommen noch wie das Gold zum Beispiel oder die bringen noch ab und zu mal so die kleine Farm und der ganze Kram. Das ist ja alles schön und gut, aber mich juckt es immer, wenn die ganze Werbung immer dazwischen kommt.
1: Ja gut, klar, aber man kann sich ja heutzutage die ganzen Sendungen, die du gerade angesprochen hast, die gibt's ja heute auch so online erhältlich, die kann man sich dann ja auch angucken. Also möchtest du gerne alte Fernsehsendungen gucken oder was ist so das, was du gerne sehen möchtest?
0: Ich wär mal wieder, sagen wir mal, ich bin ja nicht mehr gerade die Jüngste, weißt du, ich mach mir aus dem ganzen Kaps, sagen wir auf gut Deutsch, mache ich mir ja nichts mehr.
1: So, was möchtest du denn sehen? Das hast du mir jetzt in den letzten 4 Minuten immer noch nicht verraten, was du sehen möchtest. Du hast mir nur alte Serien aufgezählt, die dir zu viel Werbung beinhalten aktuell.
0: Gut, mein Prinzip wäre altdeutsche Heimatfilme.
1: Die möchtest du gucken? Okay.
0: Die gerne gucken, aber die werden ja selten ausgestrahlt.
1: Ja, aber da gibt es doch heute Online-Angebote, wo man das jederzeit gucken kann.
0: Oh, das weiß ich gar nicht, Daniel. Ich habe nicht so genau durchgeguckt, was heute alles gibt. Und jedenfalls, ich sehe immer nur Dreck im Fernsehen.
1: Ja.
0: Das interessiert mich bald gar nicht mehr.
1: Verstehe ich.
0: Ich bin kein Mensch, der wo irgendwie knuterig ist oder so im Ganzen. Aber der ganze Kram, aber da kommen tut immer, wenn du einen schönen Film gucken willst, dann bringen die Werbung.
1: Ja. Und das mit der Werbung verstehe ich. Irgendwie müssen sich die Privatsender ja auch finanzieren, ne?
0: Ja, aber jetzt, da könnte ich aber aus der Box springen.
1: Ja, das glaube ich dir. Manchmal ist der Werbespot länger als der Film, ne?
0: Ja, irgendwie verlierst du Fahrten, da weißt du gar mehr, Mensch, wo bist du jetzt stehen geblieben?
1: Ja. Ja?
0: Also, sagen wir mal, die Serien die sind ja schön und gut, aber die Werbungen, die stören mich.
1: Okay. Ja? Dann, ich habe da jetzt tatsächlich gar keine Lösung, außer dir zu sagen, guck immer mal rein, wann welcher Film läuft. So hat man es ja früher gemacht in der Fernsehzeitung, wenn du jetzt kein Internet hast. Und heutzutage würde ich, glaube ich, meinen Eltern auch sagen, guck das im Internet und guck das nicht mehr im Fernsehen, wenn ihr das sehen wollt. Und bis im Fernsehen mal was läuft, was man gucken möchte, dauert ja ewig.
0: Ich weiß nicht, du hast ja auch bestimmt noch Eltern, oder?
1: Beide, ja.
0: Ja, siehst du. Da musst du mal den Vater fragen oder die Mutter mal fragen, was sie am liebsten gern gucken sollen, ob sie heute noch mit diesem Programmsender da noch zufrieden oder einverstanden sind.
1: Ich glaub, nö, die gucken, also ich glaube, die gucken kein lineares Fernsehen mehr. Also ich weiß es jetzt nur. Ja doch, ich weiß eigentlich von beiden. Die gucken kein lineares Fernsehen. Die haben ihren Anbieter, wo sie dann ihre Lieblingsserien und Filme gucken. Werbefrei.
0: Ja, die meisten haben, wie gesagt, ja, das, wo man die ganze Filme kann gucken. Du musst ja, nur, genau, wie gesagt, bezahlen. Ne? Ja. Du musst sie nur bezahlen. Das ist ein Sehen.
1: Ja. Ja, aber das, was du gucken möchtest, ich glaube, das gibt's da gar nicht.
0: Da gibt es überhaupt nicht mehr.
1: Doch, das gibt's schon, nur auf anderen. Also ich würde zum Beispiel, das, was du gerade sagst, so alte deutsche Filme, die gibt's zum Beispiel in der ZDF-Mediathek, ARD-Mediathek, Arte-Mediathek, so da müsste man mal gucken danach. Da gibt's die auf jeden Fall, Karl.
0: Da müsste ich schon mal richtig durchblättern. Ja. Also in letzter Zeit, also wie gesagt, es ist zum Kotzen.
1: Ärger dich nicht. Karl, danke dir für deinen Anruf. Ich wünsche dir einen schönen Abend. Pass auf dich auf. Und bis zum nächsten Mal. Wenn du einen guten Filmtipp hast, ne, sag mir Bescheid.
0: Alles klar.
1: Bis dann, mach's gut. So, anrufen dürft ihr auch vom Handy vom Festnetz. Offene Runde, es gibt kein festes Thema. Was beschäftigt euch zurzeit?
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1: Und die Nummer ins Studio und wir schauen mal, wen wir dran haben mit der Endziffer 93. Guten Abend, wer da, woher?
3: 93, könnte ja ich sein.
1: Wer ist denn da?
3: Der Frank.
1: Hallo Frank, grüß dich. Woher bist du?
3: Aus dem Hunsrück.
1: Aus dem Hunsrück bist du, okay. Ich bin Daniel, freue mich, dass du da bist. Wir haben kein festes Thema. Was bringst du mit?
3: Ja, das Thema könnte ich anschließen da mit dem Fernsehen.
1: Das deutsche Fernsehprogramm?
3: Okay. Ja, richtig.
1: Ja, dann erzähl.
3: Das zweite zum Beispiel. Ja, verstehe ich heute noch nicht, warum man so viel Gebühren dafür bezahlen muss. Und nichts mehr da zu ergreifen ist. Ne?
1: Ach, du redest gerade vom öffentlich-rechtlichen Fernsehprogramm, meinst du?
3: Richtig.
1: Okay. Ja. Und den Rundfunkbeitrag, den findest du blöd?
3: Ja. Ja, ihr verdient ja euer Geld auch anders. Nee. Ihr bekommt ja auch kein Geld vom Öffentlichen.
1: Das ist ein privater Radiosender, ja.
3: Genau.
1: Oder eine private Radiosendergruppe sogar, ja. Verstehe.
3: Ja. Warum funktioniert das nicht bei denen, ne? Und das ist jetzt mein Problem, ne? Würde ich sagen.
1: Naja, wenn man sich intensiv mit dem Thema beschäftigt, dann findet man aber auch Vor- und Nachteile bei diesem Thema. Ich weiß nicht, wie intensiv du dich damit beschäftigt hast. Ich müsste mich jetzt auch nochmal reinfuchsen, um ganz genau da was zu sagen. Deswegen, ich kann dir gerade nur zuhören, aber du darfst mir gerne sagen, was dich ärgert. Oder was du verändern oder verbessern wollen würdest.
3: Die Gebühren müssten eigentlich wegfallen. Mhm. Wenn man was Spezielles gucken will, soll man auch dafür bezahlen, das ist ganz klar.
1: Mhm.
3: Habe ich überhaupt kein Problem damit. Ja, wie Netflix oder ja, ich weiß nicht, viele andere Programme noch, ne?
1: Mhm.
3: Ja, die alles senden können. Es ist ja bei RTL ist ja Formel 1 weggefallen zum Beispiel, ne? Ja, oder zumindest mal teilweise.
1: Was ist weggefallen? Ich habe dich leider nicht verstanden, was weggefallen ist.
3: Formel 1.
1: Formel 1 ist weggefallen.
3: Ja, RTL. Ja, ich musste jetzt auch.
1: Nicht nur Formel 1 ist weggefallen. Viele Sendungen sind gerade weggespart worden, ne? Bei den privaten Fernsehsendern.
3: Genau. Ja.
1: Und das heißt, auch die sind gerade nicht, denen geht es auch nicht so doll.
3: Nee. Das ist auch schon störend. Ne? Ich frage mich, wie manche Private so überleben können und warum kann der Öffentlich-Rechtliche nicht so überleben?
1: Wie meinst du? Der soll sich auch von Werbung finanzieren. Ja, doch.
3: Ja.
1: Macht er ja zum Teil auch. Ne? Es gibt ja durchaus auch Filme, wo Werbung läuft. Ist ja nicht so, dass da gar keine Werbung läuft.
3: Ja. Nee, da läuft ja auch Werbung, richtig.
1: Mhm.
3: Ja, halt eben immer zum Ende oder zum Anfang vom Film. Ne?
1: Mhm.
3: Halt eben nicht mittendrin.
1: Gott sei Dank, oder?
3: Okay. Ja, ich sehe das ein bisschen anders mittlerweile. Ne? Ich bin ja auch schon 61 Jahre alt.
1: Mhm.
3: Ja. Und hab dann festgestellt, die Pausen sind ja ganz so verkehrt. Ne?
1: Die Pausen sind, du meinst die Pipi-Pause dann quasi. um mal an den Kühlschrank zu gehen, sich ein Eis zu holen oder ein Getränk und
3: genau
1: dann
3: so
1: wieder zurück zu. Ja, gut, das stimmt
3: richtig
1: schon. Das stimmt schon.
3: Voll erkannt.
1: Aber das war früher auch, weiß nicht, ich meine, dass das damals nicht so häufig war. Ich habe das Gefühl, dass es jetzt, dass die Abstände auch kürzer sind. So, also gefühlt läuft 20 Minuten Film und dann kommt Werbung. Wieder 20 Minuten Werbung.
3: Die kommen, Nicht 20 Minuten, sondern genau 10 Minuten ungefähr.
1: Wirklich jetzt? Alle 10 Minuten?
3: Ja. Ungefähr. Nicht alle 10 Minuten. Wenn sie anfängt zu laufen, dann sind es 10 Minuten.
1: Ach so.
3: Ja, gut. Ja, hab ich schon. Ja. Ich habe mal irgendwann viel Zeit, habe so schön Ich arbeite auch nicht mehr viel.
1: Ist das der Grund, weshalb du dann irgendwann mal auch dem Fernsehprogramm den Rücken gekehrt hast und dir heute Filme, Serien und so weiter ja durch irgendwelche Abo-Anbieter anschaust oder auch nicht?
3: Ja, ich hab nicht so gefallen.
1: Jetzt hören wir dich gar nicht mehr. Es rauscht nur noch wahnsinnig bei dir, Frank. Was machst du?
3: Ja, Moment, ich schalte mal um.
1: Jetzt hat er nicht umgeschaltet, er hat gerade aufgelegt. Aber da ist er wieder.
3: Ja, da ist er wieder. Besser so?
1: Ja, wenn du jetzt nichts änderst, dann bleibt es so.
3: Okay. Abos halte ich eigentlich, habe ich noch nie was davon gehalten. Aber ich habe Gott sei Dank eine Tochter, die hat hier ein Abo im Haus, dass ich Netflix gucken kann, aber ich nutze das kaum, ne?
1: Mhm.
3: Ja.
1: Muss man ja auch
3: also
1: nicht.
3: Also, ne? Ich stehe ja noch im, sag ich mal, ja, ich lebe im Saft oder sonst was. Also man hat ja sonst noch zu tun, ne?
1: Ja. Du, ich überlege gerade, ob ich irgendein Abo zurzeit habe. Ich glaube, das einzige Abo, was ich gerade aktiv laufen habe, ist ein Fernsehprogramm-Abo. Ich gucke auch Fernsehprogramm über einen Online-Anbieter, der sehr bekannt ist. Ja. Und ja, da kann ich theoretisch kann ich rund um die Uhr dann quasi Fernsehen gucken, aber ich guck's halt in letzter Zeit fast gar nicht.
3: Ja.
1: Aber irgendwie ist der Gedanke, wenn man mal ist, dann wird man schon ganz gerne gucken. Ja.
3: Ja, das
1: läuft halt selten was, ne? Ich habe Fußball habe ich hier. Gut, Fußball habe ich geschaut das letzte Mal, glaube ich, dann zusammen mit der Familie über den Fernseher.
3: Aber Fußball ist, habe ich noch nie geschaut, so richtig.
1: Ich auch nicht, aber wegen der WM.
3: Früher habe ich Formel 1 regelmäßig geschaut bei RTL.
1: Mhm.
3: Ja. Und die sind ja auch ein freier Sender. Ne?
1: Mhm.
3: Ja. Also von daher, ich brauche ZDF, ARD und den ganzen Scheiß brauche ich nicht.
1: Mhm.
3: Ne? In der Richtung. Und ihr verdient ja auch euer Geld selbst. Ne?
1: Mhm. Glaubst du, es würde sich inhaltlich etwas ändern, wenn es plötzlich in die Öffentlich-Rechtlichen sich plötzlich so über Werbung finanzieren müssten, weil sie kein Geld mehr bekommen?
3: Ja, ist halt eben so.
1: Was würde sich denn inhaltlich verändern?
3: Ja, was soll sich inhaltlich verändern? Also ich gucke ja auch noch andere Sender. Also man muss ja auch die Vielfalt, die dann angeboten wird, ausnutzen.
1: Mhm.
3: Ja?
1: Mhm.
3: Also ich gucke ja nicht nur einen Nachrichtensender zum Beispiel, ne?
1: Mhm.
3: Man schaut ja alle, wenn es geht, und vergleicht die miteinander. Ne? Das geht ja von NTV bis ich weiß nicht wohin. Ne?
1: Mhm.
3: Ja.
1: Hat mir jetzt aber die Frage nicht ganz beantwortet. Also würde sich was ändern am Inhalt, glaubst du, oder glaubst du, es wird sich nichts ändern?
3: Ja, also das, was ich bis jetzt mitbekomme, würde sich nicht viel ändern normal, ne? Ja. Soweit ich mitbekommen habe, berichten alle inhaltsmäßig eigentlich wahrheitsgemäß.
1: Ist die Qualität deiner Meinung nach auch identisch? Also würdest du...
3: Ja, teilweise schon.
1: Ja, wirklich?
3: Nicht alles. Ja, nicht alles. Aber ich schaue ja auch noch internetmäßig noch manches nach und deckt sich halt eben nicht alles und das muss man halt eben persönlich auch vergleichen. Ne?
1: Okay.
3: Ja? Ja, und danach kann man auch urteilen noch, ne?
1: Und woran machst du das fest, dass die Sachen identisch sind?
3: An persönliche Erfahrungen. Das heißt, Leute, die dann aus den Ländern kommen, die mir was erzählen. Ja, ich kenne hier aus verschiedenen Bereichen auch Leute, die kommen aus verschiedenen Regionen, ne? Ich hatte ja auch schon Asylbewerber nebenan wohnen, ja, zum Beispiel. War alles schon da, ne?
1: Also mein persönlicher Eindruck ist, wenn ich so private Nachrichtensendungen gucke, da wirken die Schlagzeilen immer ein bisschen reißerischer, wie im ersten zum Beispiel.
3: Ich bin zum Beispiel kein Bildleser, ne?
1: Ja.
3: Ja.
1: Das war jetzt aber nicht das Beispiel, was ich gemacht habe, aber so in die Richtung geht's, ja.
3: Ja, genau so ist es.
1: Deswegen finde ich bei den Privaten so ein bisschen, es wirkt ein bisschen reißerischer. Aber naja, das ist die Gunst, die wollen die Aufmerksamkeit, ne?
3: Logisch.
1: Ja. Da würdest du, glaube ich, dann auch, wenn du Programmchef wärst, sagen, die Schlagzeile muss ein bisschen krasser klingen, die Leute sollen bei uns einschalten.
3: Ja, das soll schon authentisch sein, aber ne, immer noch.
1: Ja, so, am Ende geht es um Geld und um Zahlen.
3: Ja, das ist schon richtig.
1: Das ist ja auch ein schmaler Grat.
3: Das ist ja auch bei euch so. Ein sehr schmaler Grat.
1: Ja.
3: Aber dann muss ich immer noch jeder hier, der hier Wähler ist oder sonst was, auch persönlich mal raussuchen, selber. Ne?
1: Ja.
3: Und auf was er hört oder was er nicht hören will. Oder das heißt, ja, hören will. Das ist schon ein blöder Ausdruck gewesen.
1: Mhm.
3: Ja, der muss sich auch im Umfeld mal informieren. Ne?
1: Ja, das ist sowieso
3: im eigenen. Wir haben ja so ein durchmischtes Volk mittlerweile. Ja, und wenn man sich mit niemand mehr unterhält, ja, nur noch über Internet oder sonst irgendwas, ja, irgendwas macht oder in Gruppen sich bildet, dann passiert ja kein Austausch mehr.
1: Okay. Ne? Lassen wir mal so stehen, Frank. Also dein Wunsch ist, der Rundfunkbeitrag muss weg. Die sollen gefälligst auf Werbung umschalten. Gut, dann danke ich dir erstmal für deinen Anruf, Frank. Dir einen schönen Abend.
3: Ja.
1: Alles Gute dir.
3: Ich danke dir auch.
1: Bis bald,
3: ja.
1: Mach's gut. Tschüss.
3: Ciao.
1: So, anrufen dürft ihr auch vom Handy, vom Festnetz. Ja, offene Runde. Ihr dürft entscheiden, worüber ihr sprechen möchtet. Die Nummer zu mir.
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1: So, wen haben wir in der nächsten Leitung? Schauen wir doch mal. Ruft ihr wer an mit der Endziffer 22? Hallo, wer da, woher? Die 22 ist schon wieder weg. Gut, dann gehen wir weiter und zwar zu Gitta nach Oberzhausen. Gitta, grüß dich.
4: Hallo, grüß dich.
1: Hallo.
4: Ich wollte dem Heinz nur sagen, dass er diese Serien, die er gesagt hat, Daktari, ich bin gestern durchs Fernsehen gegangen, da lief das irgendwo, aber frag mich bitte nicht wo.
1: Wer ist Heinz?
4: Daktari. War das nicht Heinz, aus der von angerufen hat wegen den Serien,
1: Karl,
4: den alten Filmen?
1: Karl war das.
4: Ach, Karl, Entschuldigung. Ja, Karl, Entschuldigung. Ja, Karl war das, weil er gesagt hat, Daktari und so. In irgendeinem Fernsehen habe ich das gestern, also in irgendeinem Programm habe ich das gestern gesehen, aber ich kann nicht sagen, in welchem. Ja, oder auch die alten Filme, da gibt es auch den Heimatkanal. Ob das jetzt mit Werbung ist, weiß ich allerdings nicht.
1: Hm.
4: Da laufen so alte Filme, wie er gesagt hat, wo er schauen möchte.
1: Also, ja, gibt ja ganz viele Untersender, ne? Also gibt ja ganz viele so Sender, die dann quasi nochmal so einen Ableger haben, wo dann nur bestimmte Sachen von früher laufen.
4: Das
1: vielleicht
4: weiß ich
1: das
4: gar nicht. Also, nein, ich bin ganz normal durchs Fernsehen durch. Ich habe Waipu TV, ich habe über 300 Programme und da war dann irgendwann stand da Daktari.
1: So, und das meine ich gerade. Bei solchen Anbietern hast du mehr Auswahl als so im klassischen Sinn. Ne? Beim klassischen Sinn hast du die ganz normalen Standardprogramme und nicht diese Unterprogramme. Du hast ja noch ganz viele Unterprogramme. Du hast ja nicht nur ProSieben, du hast noch ProSieben Max, ProSieben, was weiß ich, was da nicht alles gibt. Ne?
4: Ja.
1: Oder RTL, RTL Gold, RTL, was weiß ich, Lila, Bunt und was weiß ich, nicht alles.
4: Ja.
1: RTL Family, RTL. So, und das haben die, nicht alle haben das, deswegen.
4: Mhm. Ja, stimmt. Ja, auf jeden Fall, Daktari habe ich gestern. Aber ich gucke Daktari nicht unbedingt.
1: Und Karl hat auch kein Internet. Waipu ist ja über Internet.
4: Ach stimmt, der hat ja gar kein Internet.
1: Nee.
4: Dann kann er das ja gar nicht schauen.
1: Nee, das ist ja das Problem. Ja,
4: ja, aber wer hat denn heute kein Internet? Es geht doch gar nicht mehr ohne.
1: Doch, es geht.
4: Echt? Ich kann mir das gar nicht vorstellen.
1: Ja, vorstellen. Es ist tatsächlich, aber es geht.
4: Worüber habe ich denn letztens mit jemandem gesprochen? Da war doch irgendwas. Habe ich gesagt, also wenn die Leute kein Internet haben, sind die ja schon aufgeschmissen. Ich weiß gar nicht mehr, was das war.
1: Ich weiß auch
4: nicht. Das geht gar nicht. Oh, ich weiß gar nicht, das war mit meiner Freundin irgendwas.
1: Hm.
4: Da war das. Da habe ich noch zu ihr gesagt, wenn einer kein Internet hat, ist er doch jetzt aufgeschmissen.
1: Es ist schon eine Herausforderung, sage ich mal. Aber es ist nicht unmöglich. Man kann schon ziemlich viel machen. Du wärst überrascht, was man alles ohne Internet hinkriegt. Ja. Aber Gitta, was ist denn dein Thema eigentlich heute, abgesehen von dem Tipp von den Karl?
4: Ich wollte neulich schon anrufen wegen den Nachbarn, also das Thema mit den Nachbarn. Da bin ich aber nicht durchgekommen.
1: Wann hatten wir das?
4: Ich glaube vor 2 Wochen schon.
1: Okay.
4: Also ich muss sagen, bei uns im Haus, also ich komme mit allen Nachbarn gut klar, oder ich sag mal mit fast allen. Ich muss sagen, die Kinder manche im Haus, die haben kein Benehmen. Der eine hat immer einen Aufzug gepieselt. Das habe ich einmal den Eltern gesagt, war Ruhe. Dann hat er immer in den Aufzug gespuckt. Da habe ich ihn mir vorgenommen. Ich sagte, spuckst du jetzt noch einmal in den Aufzug, spucke ich dir ins Gesicht. Danach war Ruhe.
1: So schlimm?
4: Weil ich hatte schon mal, Ja, ich habe den dreimal um auf den Eltern gesagt und er hat mir dann irgendwann gesagt, woher ich denn wissen wollte, dass er das ist. Dann habe ich ihm ganz klar gesagt, es hat nicht gestimmt, aber er hat es mir abgekauft. Habe gesagt, ich bin mit dem Hund runter, bin nur Pipi machen gegangen, bin wieder rein und dann bist du hochgefahren. Als er auf zu runterkam, war reingespuckt. Hat er nichts mehr gesagt. Ich war mit dem Hund 20 Minuten unterwegs, aber das wusste er ja nicht. So, und dann hat er mir das wohl geglaubt. Seitdem ist wirklich Ruhe.
1: Ach krass.
4: Ja. Okay. Ja, also er war es definitiv, danach war Ruhe, also war, bin ich mir davon ausgegangen, dass er das war. Ja. Und jetzt haben wir allerdings über mir wohnten zwei Herren, die haben dauernd irgendwie Besuch von Bekannten oder so. Und am Samstag kam nachts einer, der hatte dann hier mit Gebüsch einen Schlüssel raus, ist ins Haus rein. Und abends, also Samstagmittag, als ich mit dem Hund weg bin kurz, weil wir zum Fußball wollten, kam ich wieder rein, ist er runtergefahren, der nachts kam und hat auch einen Aufzug gespuckt. Habe ich gemeint, ist das bei denen normal, ja, dass die immer einen Aufzug spucken?
1: Hä, warum?
4: Weiß ich nicht. Ich bin rein und dann war ein Aufzug gespuckt, habe ich ihn reingeholt und habe ihm erklärt, hier nicht. Habe ich ihn gleich gefragt, ob er hier wohnt, sagt er nein. Habe gesagt, dann haben sie auch nichts zu suchen. Ich meine, der darf ja zu Besuch kommen, ist ja nichts dagegen zu sagen, aber dann hat er sich zu benehmen.
1: Ja, klar.
4: Ja. Und die zwei Herren, die da in der Wohnung wohnen, die gucken mich immer so schief an, weil ich mich halt über alles beschwere. Die anderen, die kommen immer zu mir und regen sich auf, die schmeißen das dahin, die machen das. Denke ich mir, geh doch selber mal hin und sagt es den Leuten.
1: Ja und, was kommt da als Antwort? Nix. Sie trauen sich nicht, ja, ne? Gehe ich mal von aus.
4: Ja, sie sagen meistens, sie verstehen einem nicht. Das ist die meistens die Antwort, dass sie sagen, sie verstehen uns nicht. Das ist das Schlimmste. Ja, okay. Deswegen gehen auch viele gar nicht hin, weil sie eh schon oft genug gesagt bekommen haben, wir verstehen kein Deutsch oder so. Dann sage ich immer, nee, die verstehen euch schon, die wollen euch nur nicht verstehen, das ist der Unterschied.
1: Okay, ja. Verstehe. Ja.
4: Also ich muss sagen, hier unten wohnt eine albanische Familie, top, kann man nichts sagen, wenn der Aufzug kaputt ist, die hilft immer dem Opa oben im vierten Stock, die Sachen hochtragen und alles. Das ist alles in Ordnung hier im Haus. Aber die zwei Herren da oben, die benehmen sich schon im fünften Stock, haben wir einen, der meint, der schmeißt seinen Müll überall hier unten hin. Ja, wenn ich schon den Altpapier irgendwo hier hinschmeiße, dann sollte ich wenigstens noch das Etikett abmachen, damit man nicht weiß, wer es war. Ja, das hat er nämlich vergessen. Natürlich haben wir das Papier zusammen gemacht und haben es wieder nach oben gebracht. Danach war es weg. Wo er es hin hat, keine Ahnung. Ja, weil man muss den Leuten halt klar machen, wie man mit Müll umgeht, weil das wissen viele nicht. Wobei, ich habe eine Arbeitskollegin, die ist aus dem Iran, die hat zu mir gesagt, als wir nach Deutschland gekommen sind, wusste ich auch nicht, wie das in Deutschland mit dem Müll funktioniert. Oder wie was in Ortschaften funktioniert, sagte, dann habe ich mich erkundigt. Sagte, wenn ich was nicht weiß, muss ich fragen. Mhm. Ja, weil sie regt sich auch darüber auf, wie sich manche hier in Deutschland aufführen. Sagte, es tut mir echt leid, ich bin auch nicht aus Deutschland, aber ich muss mich halt dementsprechend anpassen, wie die Regeln hier sind. Ja. Und die Einstellung von ihr finde ich echt top.
1: Okay. So, und das, so, also das heißt, du bist jetzt dafür, dass die Nachbarschaft wieder so ein bisschen mehr harmonisch wird? Oder wie sieht der Stand der Dinge gerade aktuell aus? Ich habe das Gefühl, dass...
4: Nee, bei uns im Haus, eigentlich ist es harmonisch. Wir haben nur zwei Stück, denen man immer alles erklären muss, wie hier alles läuft. Ansonsten funktioniert eigentlich die Nachbarschaft schon
1: in Ordnung. Aber hält die jetzt zusammen? Also bist du die Einzige, die hier für Recht und Ordnung sorgt?
4: Nee, Nein. Bei uns wohnt eine Frau, die räumt immer, egal wer hier irgendwas hinschmeißt, die geht immer hier rum und sammelt den ganzen Müll auf der Straße und Wald ein. Ja, ich habe ihr schon mal gesagt, lassen Sie es doch, dafür ist doch unser Hausmeister. Nein, sie kann das nicht, sie muss das aufräumen. Sie kann das nicht sehen, sagt sie. Ja? Nee, die Leute gucken hier alle. Die ganz Alten, die hier schon 60 Jahre im Haus wohnen, also der eine schon auf dem Drift steht, der sagt immer, es interessiert mich nicht mehr. Ich bin 80, was interessiert mich noch? Sagt er immer. Ja, hat er ja auch irgendwo recht. Was soll er sich noch kümmern, ne?
1: Kümmern? Wofür meinst du jetzt? Ach so, ja, generell, ja, weil er sagt, er ist jetzt so alt, da hat er keinen Bock mehr drauf, keine Energie da reinzustecken. Ja,
4: genau, er sagt sich halt, was soll ich mich jetzt noch hier drum kümmern, wie es hier aussieht oder was die Leute machen? Ja, weil er sagt sich, ich bin über 80, es interessiert mich nicht mehr. Ja.
1: Ist das für dich nachvollziehbar oder ärgert dich so eine Aussage?
4: Nee, bei ihm ärgert mich das nicht, weil der ist halt, der hat ja auch die Gehbehinderung und ich sag dagegen nichts. Ja, der Mann wohnt über 60 Jahre, der wohnt in dem Haus, solange das schon steht. Mhm. Die sind als erstes hier eingezogen und ich kann ihn irgendwo verstehen. Mhm. Ja, er hat gesagt, bis auf die letzten 5 Jahre gab es ja gar keine Probleme, dass die Leute Müll hingeschmissen hätten oder sonst was. Vorher war alles in Ordnung.
1: Ja,
4: ich meine, ich wohne auch schon, wie lange wohne ich hier? 26 Jahre? Ja, 26 Jahre wohne ich auch schon in dem Haus.
1: Oh, okay.
4: Ja, Ja, es sollte nur eine kurze Lösung sein, aber aus der kurzen Lösung.
1: Ist das nicht meistens so, dass es genauso kommt?
4: Ja, weil ich habe keine Lust zum Umziehen. Ich suche zwar eine Wohnung, aber dann überlege ich mir immer den Stress mit dem Umziehen. Das ist ja schlimmer, als hier zu wohnen zugleich.
1: Ja, aber es ist halt immer mit Kosten verbunden und dann weißt du nie, was sich dann vor Ort erwartet, ne? Ob es dann vielleicht nicht sogar noch schlimmer ist. Na, das verstehe ich.
4: Ja.
1: Aber langfristig gesehen soll es dann doch mal was Neues demnächst werden, oder?
4: Ja, ich will auch nicht wegen den Nachbarn ausziehen. Das sind ja nur so zwei kleine Probleme, sondern eigentlich nur wegen der Hausverwaltung. Hm. Ja, weil ich will es ja nicht aussprechen, bei wem ich wohne. Aber ich bin nicht dort eingezogen, sondern ich bin eingezogen worden, weil die haben das Haus gekauft. Hm. Und das ist einfach nur diese Besitzer dieses Hauses.
1: Ja.
4: Weil nichts gemacht wird am Haus und sich um nichts gekümmert wird. Und von daher, da muss man 100-mal anrufen, bis sie einmal was machen.
1: Okay.
4: Das Einzige, was funktioniert, wenn wir anrufen, weil der Aufzug kaputt ist, dann kümmern sie sich gleich drum, weil der Opa oben anruft, weil er Gehbehinderung hat. Und wenn ich anrufe, sage ich gleich, dass der Mann keine Treppen laufen kann.
1: Ja.
4: Ja? Und er wohnt im vierten Stock. Ja, wie soll denn der da hochkommen?
1: Ja, das geht gar nicht.
4: Also.
1: Nee, das finde ich gut. Aber ich finde auch gut, dass sie das dann sofort umgehend machen. Weißt du, es gibt ja auch welche, die das dann ewig in die Länge ziehen. Ich danke dir für den Anruf, bitte. Ich muss schon wieder weiter.
4: Bitte.
1: Dir einen schönen Abend, bis
4: danke,
1: bald. Mach's gut.
4: Ciao.
1: So, die erste halbe Stunde ist rum. Wir haben über das Fernsehprogramm gesprochen mit Karl, der sich darüber ärgert, dass zu wenig alte Filme, alte Serien im Fernsehen laufen. Frank, der sich darüber aufregt, dass man generell einen Rundfunkbeitrag zahlen muss bei den Öffentlich-Rechtlichen. Und Gitta, die sich über die Nachbarn beschwert, genauer gesagt um jüngere Nachbarn, die sich nicht benehmen können. Was ist euer Thema heute? Ihr könnt alles ansprechen, was euch beschäftigt in der offenen Runde. Die Nummer zu mir.
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1: So, weiter geht's. Wen haben wir dran? Mit der Endziffer 43. Guten Abend. Hallo.
5: Hallo. Ja, das bin dann wohl ich, denke ich. Hi.
1: Wer bist du und woher?
5: Ich bin der Christian aus Karlsruhe.
1: Christian, ich bin Daniel. Freue mich, dass du da bist.
5: Karlsruhe.
1: Ja, habe ich verstanden, aber Christian ist der Vorname, glaube ich.
5: So, Lautstärke.
1: Ich höre dich, wunderbar.
5: Passt soweit mit der Lautstärke, ja?
1: Ja.
5: Wunderbar, auch kein Echo, gut. Ja, Thema. Schön, dass es auch eine Runde gibt. Ich habe mir gleich gedacht, ich glaube, das Thema hast du vor Ewigkeiten in einer ähnlichen Form mal gehabt, aber nie so konkret. Okay. Ich bin so jemand, der arbeitet, wenn die anderen Leute frei haben. Und ich finde das mal interessant, so ein bisschen, vielleicht ist das auch mal ein Thema für generell einfach mal zu gucken, Leute, die halt außerhalb dieser regulären Arbeitszeiten arbeiten, immer nachts oder immer dann, wenn andere Leute gerade unterwegs sind. Da gibt es ja Rettungsdienst und was nicht alles.
1: Hallo?
5: Du ja auch.
1: Ja, achso, du warst gerade so still. Also willst du das jetzt als Thema vorschlagen, dass man mal das Thema macht, wie könnte das denn heißen? Ich arbeite, wenn andere schlafen? Oder wie meinst du das?
5: Ja, so nach dem Motto, wenn die anderen Freizeit haben und man ist selber einer von den Leuten, die dann am Laufen haben, dass die anderen Leute ihre Freizeit haben können. Das fände ich generell mal interessant. Wir können natürlich einfach so einen kleinen Einstieg machen, 3-4 Minuten drüber reden. Und vielleicht gibt es ja genügend Funken, dass Leute sagen, ach guck mal, weiß ja nicht.
1: Ja, bitte, dann fang an. Du hast es ja vorgeschlagen. Also ich wüsste jetzt gar nicht, wo man anfangen soll, weil das natürlich auch ein sehr, sehr großes Thema ist. Du hast ja gerade gesagt, es geht gar nicht nur ums Schlafen, es geht auch darum, dass man vielleicht das andere feiern gehen und dann müssen ja trotzdem andere irgendwie arbeiten. Wir hatten das in der Vergangenheit häufiger gehabt, gerade wenn es um die Frage ging, die habe ich nämlich öfters mal gebracht. Es ist auch ehrlich gesagt eine meiner Lieblingsfragen. Warum sind sonntags die Geschäfte geschlossen? Ich mache das jedes Jahr auch so ein bisschen, um euch zu ärgern, weil ich es aus dem Ausland halt anders kenne. Da ist halt jeden Tag offen, ne? Montag bis Freitag von 7 bis 22 Uhr. Hier wird der Sonntag ja irgendwie geschlossen gehalten. Und trotzdem gibt es Berufe, für die das eigentlich gar keine Rolle spielt. Zum Beispiel in der Altenpflege, zum Beispiel im Rettungsdienst. Aber auch Busfahrer, Taxifahrer, Tankstellenbetreiber und so weiter. Müssen alle arbeiten sonntags.
6: Stimmt schon, ja klar. Also ja, wenn man im Ausland ist, das fand ich auch sehr interessant, als ich mal in asiatischen Gegenden unterwegs war. Mhm. Da gibt es sehr viele Minimärkte, die einfach rund um die Uhr offen haben. Das ist völlig egal, ob Samstag, Sonntag, nachts, Dienstag, Mittwoch. Du kannst zu jeder Zeit da reingehen und kriegst dort auch Mahlzeiten. Das ist super interessant. Mhm. Und das ist doch selbstverständlich. Man hat es in den großen Städten irgendwo weit. Innerhalb von 5 bis 10 Minuten bist du irgendwo und kannst was essen. Mhm. Also ja, bei uns könnte man das eigentlich auch. Die Frage ist, ob sie Leute wollen. Also ich denke, dass auch viele Leute, die in den Supermärkten arbeiten, froh sind, wenn sie dann irgendwann abends Feierabend haben und dann mit Nachtschichten, dass man die damit jagen könnte. Mein Beruf zum Beispiel geht gar nicht anders. Ich bin zum Beispiel DJ, also ist einer meiner Hauptstandbeine. Ich mache auch Veranstaltungstechnik, aber auch das findet halt meistens am Wochenende statt und nachts. Ne?
1: Gut, ich wollte das jetzt nicht zu meinem Thema machen. Ne? Also dein Thema war ja ursprünglich feiern gehen und das andere dann arbeiten müssen oder halt auch nachts arbeiten müssen. Ja, da könnte man drüber reden im Endeffekt, wie viele Jobs das betrifft. Und worauf kommt es dir dann in dem Moment an? Verständnis für diese Menschen zu haben, Respekt für diese Menschen oder was ist das Ziel, was du dir wünschen würdest, was am Ende dieser Diskussion deutlich wird?
6: Also ich fände es natürlich einmal zu wissen, sehr interessant, was machen die Leute mit ihrer Freizeit, weil ich kenne ein paar Leute, die im Rettungsdienst arbeiten, die machen ja auch Schichtdienste und bei denen, die strugglen so ein bisschen damit, weil ihre Freizeit dann auch mal Montagabends beginnt und dann müssen sie Dienstagmittags wieder anfangen und wie die das machen, weiß ich ja durch die Leute, die ich kenne, ne? Dass sie dann halt einfach jede zweite Woche erst wirklich mal was machen können, dafür mal einen Montag, Dienstag frei haben, dann können die auch mal zum Beispiel in den Freizeitpark gehen. Der ist dann halt relativ leer, hat seine Vorteile.
1: Ja, außer du hast eine Schulklasse. Man sieht halt einfach so, wie machen die Leute das? Dann wäre es blöd. Aber ja, gebe ich dir recht. Wie sieht es bei dir aus? Magst du es, einen Sonntag frei zu haben oder wäre dir Montag, Dienstag, Mittwoch einfach einen Wochentag lieber? Ich mag einen Wochentag lieber, sage ich ganz ehrlich. Ist das häufig
6: so, dass ich am Wochenende viel arbeite?
1: Ja.
6: Ja, ja, muss ich auch sagen. Ich schiebe das dann gerne auf Montag, Dienstag, habe dann auch so ein bisschen alles gegenläufig zu anderen Leuten, dann ist das Kino mal günstiger. Das ist schon echt nicht verkehrt. Mhm. Das Einzige, was ich ein bisschen schade finde, wenn man Freunde im Freundeskreis hat und im Bekanntenkreis hat, die halt einen 9-to-5-Job haben, mit denen ist es wirklich schwierig, dann sich was zu machen. Die sagen immer, Chris, hast du mal Zeit, wollen wir nicht am Wochenende grillen? Und ich so, ja, aber ich kann samstags nicht. Ja, wie sieht's mit den nächsten Samstagen aus? Ja, da, eigentlich kann ich nicht samstags. Mhm. Und denen dann einen Dienstag vorzuschlagen und die sind dann in der Metallwerkstatt und schleifen den ganzen Tag. Die wollen halt unter der Woche Feierabend haben. Das ist halt ein bisschen schwierig, wenn man da Leute hat, die außerhalb von diesen Schichtzeiten arbeiten.
1: Glaubst du, dass sich daran ohnehin langfristig etwas ändern wird? Durch die Digitalisierung, durch die Veränderung, die das alles mit sich bringt? Also Stichwort Öffnungszeiten, Stichwort Arbeitszeiten, oder glaubst du, das wird schon mehr oder weniger so bleiben?
6: Also ich würde es natürlich hoffen, dass alles ein bisschen flexibler werden kann. Also auch vielleicht mit Supermärkten, vielleicht kann man das ja KI-gestützt machen. Das gibt's ja jetzt in China und Japan, dass die Leute einkaufen gehen und laufen am Ende an der Kasse nur noch durch.
1: Nee, das haben wir hier auch. Also wir haben es ja hier schon auch. Ich weiß nicht, ob es bei euch in Karlsruhe das auch gibt. Also hier gibt es auf jeden Fall, im Raum Mannheim gibt es Supermärkte, wo du 24/7 einkaufen kannst. Die haben teilweise aber auch wieder dieses 24/7 zurückgenommen, weil Menschen sich leider nicht daran halten. Das heißt, abends wurde gestohlen, Dinge wurden beschädigt nachts und dann hat man das wieder zurückgenommen, dieses 24/7 offen, ohne Personal. Ne? Also es lief quasi auf Vertrauensbasis.
6: Wahnsinn.
1: Funktioniert halt hier, glaube ich, noch nicht so, weil das auch sehr neu ist, ne? Weil man es nicht gewohnt ist irgendwie. Aber in anderen Ländern gibt es das schon länger und da funktioniert es ganz gut. Ja. Schade, finde ich.
6: Ja, also hatte ich jetzt bisher, glaube ich, nur am Flughafen mal, dass man da rund um die Uhr einkaufen konnte. Da gab es so einen Supermarkt mal.
1: Würdest du sowas begrüßen, wenn es sowas gäbe? Und
6: nicht über den Weg gelaufen. Klar, es gibt so Schon. Ich bin eh so ein verpeilter Mensch oder ich arbeite dann mal bis um 10 und wenn ich dann rausgucke und denke, ui, ist es schon dunkel, ja, dann hast du teilweise echt Probleme. Also im Dorf ist das ja auch nochmal schlimmer als in der Stadtnähe. Hier könnte man dann theoretisch nochmal in die Stadt reinfahren und dann gibt es da nochmal einen Rewe, der bis null offen hat. Mhm. Und ansonsten hast du halt einfach das, was du zu Hause hast. Sonst hast du Pech. So ein bisschen Planungsfreiheit ist schon was Schönes.
1: Das stimmt. Aber vielleicht ist es auch die falsche Entwicklung. Also ich weiß es
6: nicht. Das habe ich auch von den Leuten, diese Schichtarbeiten. Ja. Aber von den Leuten, die Schichtarbeiten, habe ich genau das kennengelernt, dass sie sagen, Mist, ich muss jetzt schon für übermorgen einkaufen, weil ich morgen während der Zeit, in der ich einkaufen könnte, arbeite, bis ich Feierabend habe, hat der Supermarkt zu, tags drauf auch. Tags drauf ist Sonntag. Dann müssen die schon donnerstags für Montag mitdenken.
1: Ich glaube, für die Schichtarbeiter wäre es auf jeden Fall super, wenn die Möglichkeit hätten, sich flexibel einfach beim Einkaufen, ne, zu orientieren, wenn sie nicht vorausplanen müssten. Gut, Christian, dann danke ich dir erstmal.
6: Vielleicht kann man da ja mal reinhören.
1: Wie
6: machen die anderen Schichtarbeiter das? Genau, vielleicht meldet sich irgendein Schichtarbeiter und sagt mal ein bisschen, wie er das macht, auch mit seinem Freundeskreis. Ich habe halt zum Glück jetzt viele Freunde, die das Gleiche machen oder auch in der Veranstaltungstechnik arbeiten. Dann haben wir zur gleichen Zeit frei. Und dann redet man auch wieder über das gleiche Zeug.
1: Christian, dir einen schönen Abend. Alles Gute dir. Bis bald. Mach's gut. Tschüss.
6: Dankeschön. Tschüss.
1: So, anrufen dürft ihr auch vom Handy vom Festnetz die Nummer zu mir.
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1: Ich hatte den Eindruck, dass mich Christian auch gerade mit einer Verzögerung von 1 bis 2 Sekunden gehört hat. Wenn das auch der Fall sein sollte, dann sagt mir gerne Bescheid und dann legen wir kurz auf und rufen nochmal an, dann sollte das weg sein. Wen haben wir jetzt dran mit der Endziffer 11? Guten Abend, wer da woher?
7: Nicht, das ist Stefan aus Mannheim.
1: Stefan aus Mannheim, die Stimme kenne ich doch.
7: Einen wunderschönen guten Abend. Ja, Daniel, wenn ich nicht anrufe, du rufst ja nie an, ne? Aber ja.
1: Wenn du nicht anrufst, rufe ich nie an. Das ist so ein Dilemma in diesem Job, das stimmt. Freue mich, dass du da bist. Offene Runde heute. Was bringst du mit?
7: Danke gleichfalls, aber ich habe auch den Verdacht, dass es gerade so ein kleines bisschen die Sekunde, wie du gerade eben angesprochen hast, dass es da verzögert ist.
1: Ja, hast du? Okay, gut.
7: Ja,
1: schauen wir mal.
7: Leider Gottes. Mal gucken, wie weit das mal kommt. Wenn das für dich in Ordnung ist, hörst du mich laut und deutlich?
1: Ja, auf jeden Fall.
7: Ja, dann machen wir genauso weiter, wenn das für dich in Ordnung ist.
1: Ich glaube, es ist eher so eine halbe Sekunde. Also es klingt nicht nach einer ganzen Sekunde.
7: Von mir aus nehme ich auch die halbe Sekunde. Ich wollte mal die Gunst der Stunde nutzen und das offene Thema nehmen, um einfach mal zu sagen, in irgendeinem deutschen Radio, Leute, jede Art von Extremismus ist scheiße. Es ist mir scheißegal, welche Art, ob das religiöse ist, ob das nationale nationaler Extremismus ist oder politisch oder wie auch immer. Leute, seid mir nicht böse, aber hört doch auf, irgendein was aufzuzwingen oder hört doch auf, irgendwelche Leute davon zu überzeugen, dass die Lebensart oder die Denkweise, die zu 100% richtige ist. Und Daniel, das macht echt keinen Spaß, wenn du raffst, dass Leute irgendeine Art eine extreme Denkweise drin haben und meinen, sie müssen jetzt alle über einen Kamm scheren und alle aus der Ecke oder aus der Ecke oder aus der Ecke, die die Hautfarbe haben, die das wählen, die so denken oder sonst irgendwas, dass die alle gleich sind. Daniel, ich habe, also sorry, wenn das jetzt gerade ein bisschen extremer, anders wird als die GEZ-Themen oder Fernsehthemen, aber Daniel, das macht echt keinen Spaß.
1: Was mich mal interessieren würde, ist, warum das jetzt gerade bei dir aktuell so ein Thema ist. Hat das was mit den Vorfällen jetzt vom Wochenende zu tun in Berlin? Oder
7: genau.
1: Warum kommt das gerade bei dir auf?
7: Das ist so ein Ding, weil jetzt wieder auf die eine Seite draufgeschlagen wird und wir haben doch gesagt und dies und das, die anderen. Auf der einen Seite kann ich auch die Aussage verstehen, es wird geliefert, wie es bestellt wurde, weil halt politische Sachen oftmals verkackt werden. aber jetzt alle aus dieser Gruppe oder alle aus der Gruppe oder alle aus der Gruppe, die das machen, die das denken, die das wählen, sind Kacke und alle über einen Kamm zu scheren, Daniel, das macht echt keinen Spaß, wenn du dann mit Leuten zu tun oder wie auch immer hast, in deinem Umfeld hast oder Sachen hörst, in der Kneipe, am Nachbartisch oder beim Essen gehen oder beim Spazieren gehen, wenn es dann heißt von wegen, ah, da ist wieder so einer und dann war es wieder so einer, ja, so diese klassische Parole, es war wieder kein Müller, Meier, Schulze. Leute, seid mir nicht böse, aber habt euch gerne selbst lieb, aber lasst die anderen in Ruhe und alles über einen Kamm scheren, das macht echt keinen Spaß. Das ist echt ekelhaft und ich habe da echt keinen Bock drauf und jetzt habe ich es mal im Radio gesagt, so, Punkt. Jetzt habe ich mein Statement gemacht.
1: Wie gehst du selbst damit um?
7: Ja. Wie ich damit selbst umgehe. Mhm.
1: Wenn du gerade sowas mitbekommst, wie das, was am Wochenende passiert ist, für alle, die das, also ich glaube, das haben die meisten mitbekommen, oder? Muss man das nochmal wiederholen? Kannst du es nochmal wiederholen? Vielleicht hast du, du bist da vielleicht besser drin.
7: Ja, wiederholen. Da ist beim Christopher Street Day in Berlin jemand in eine Menschenmenge reingefahren, mit Migrationshintergrund, in Deutschland geboren, wurde auf Bewährung freigelassen, war unter Beobachtung oder wie auch immer, Staatsschutz, wie auch immer, Polizei wusste Bescheid und so ein Quatsch.
1: Ist interessant, jetzt hast du ja auch viele Details aufgezählt. Ist das entscheidend, ja, um sich ein Urteil zu bilden, ob etwas richtig oder falsch ist?
7: Ein menschliches Urteil meine ich mir zu bilden. Ja, du bist ein Spasti, wenn du sowas machst. Sorry für den Ausdruck, aber ja, du bist meines Erachtens. Aber dann ist es mir auch scheißegal, wo du herkommst, was für einen Hintergrund das du hast. Ob du jetzt den willst oder die willst oder ob du daran glaubst oder daran glaubst, ob du die Hautfarbe hast oder die Hautfarbe. Das ist mir scheißegal. Du hast in dem Moment, wo du das machst, hast du meines Erachtens da eine gewisse Art und Weise von deinen Menschenrechten verloren. Und es ist wirklich scheißegal, wo du herkommst, wie du denkst, was du.
1: Gut, das ist der emotionale Stefan, der gerade spricht. Aber Menschenrechte verlieren, ich glaube, da sind wir uns einig, dass das ja auch nicht die Lösung sein kann.
7: Aber so einen gewissen Punkt schon. Du kannst so jemanden meines Erachtens nicht vergleichen mit einem Steuereinterzieher oder sonst irgendwas oder.
1: Das ist
7: oder
1: klar.
7: Aber. Und dann jetzt wieder in dieselbe Ecke reinzukloppen und alle zu sagen von wegen, ja, das war kein Müller, Meier, Schulze, die sind alle so oder wie auch immer und ich hab's doch gesagt und ja, das. Aber dann hast du halt auch wieder die Gegenargumente, die dann sagen, von wegen geliefert wie bestellt, wenn du dann sagst, meines Erachtens politisch sehr krasse Fehlentscheidungen oder Versäumnisse oder sonst irgendwas berücksichtigst, wo ich mir dann sage, Leute, ihr seid doch alle nicht blöd, weil die Leute, die das zu entscheiden haben, die sind alle nicht dumm. Die wissen, was langfristig über nicht nur ein Jahr, zwei Jahre oder drei Jahre, sondern über Jahrzehnte hinaus, wenn wir so weitermachen, was das mit uns oder mit der Bevölkerung, mit Baden-Württemberg, Deutschland, Europa, der Welt, wie auch immer, macht. Mhm. Aber trotzdem werden Entscheidungen getroffen. Dafür können wir nichts. Das sind politische Entscheidungen. Auf eine gewisse Art und Weise können wir die beeinflussen. Auf eine gewisse Art und Weise müssen wir damit umgehen. Also halt von oben runter kommen und wir müssen damit leben, aber jetzt alle über einen Kamm scheren und zu sagen, das ist doch klar, dass dies so passiert ist, weil das war so einer. Auf der anderen Seite hast du genauso das Gegenargument, was mir noch krass im Kopf geblieben ist, was Hanau zum Beispiel angeht. Das ist genau das krasse Gegenteil. Aber jede Art von Extremismus ist Kacke.
1: Das nehmen wir mal so als Statement. Stefan, danke dir für deine Meinung.
7: Dankeschön. Vielen Dank für die Aufmerksamkeit.
1: Und bis bald.
7: Dankeschön fürs Thema. Halt die Ohren steif, mach genauso weiter. Dankeschön. Tschüss. Bis zum nächsten Mal. Ciao, ciao.
1: So, anrufen dürft ihr auch vom Handy vom Festnetz. Offene Runde, es gibt kein festes Thema. Was beschäftigt euch zurzeit?
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1: Und wir haben ihn dran mit der Endziffer 06. Hallo, wer da, woher?
8: Daniel.
1: Das bin ich. Wer bist du?
8: Ja. Hier ist der Ralf aus Bonn.
1: Hallo Ralf, grüß dich, schön. Lange nicht gehört.
8: Ja, ich war viel unterwegs. Es geht um Folgendes, eben das Thema mit den Öffnungszeiten am Sonntag. Das soll der Staat bloß nicht machen. Das ist was ganz, ganz Schlimmes, wenn jetzt die Geschäfte noch, ist egal, die ganzen Supermärkte, wie auch immer, sonntags aufhaben. Man muss auch mal an das Personal denken.
1: Wer denkt denn an das Personal, das sonntags arbeiten muss? Es gibt ja super viele Menschen, die sonntags arbeiten müssen.
8: Ja, gut, ja. Da sind sie auf Deutsch gesagt selber schuld. Ein Taxifahrer, der macht das aus diesem Grund, weil es eben halt so ist.
1: Ja gut, aber die netten Menschen, die mich heute bedient haben im Restaurant, die sind auch selbst schuld?
8: Ja, nein, das nicht. Ich meine jetzt nur anders. Wenn das jetzt käme und die ganzen Läden hätten auf.
1: Naja, klar, aber ich bin halt dafür so, also ich will das Argument ja immer wieder auffrischen jedes Jahr, weil ich die Argumente hören möchte. Und es gibt halt immer mehr Menschen, die sonntags arbeiten. Und ich will eine gute Erklärung dafür haben. Es kommt ja so ein bisschen aus diesem Sonntags- und der Ruhetag und so weiter. Aber selbst die Kirchen sind sonntags leer. Also es scheint irgendwie weniger was mit Glauben zu tun haben, sondern ja, ich frage mich, womit?
8: Ja, was soll ich sagen?
1: Sag's mir, erklär's mir. Ich weiß, dass wir früher, also als ich klein war, bin ich mit der Großmutter sonntags in die Kirche gegangen. Aber das ist ja heute nicht der Grund, warum man sonntags frei haben möchte.
8: Nee, ist klar. Aber ich kann mich noch erinnern, es gab früher mal, meine ich, den langen Donnerstag. Ich meine, den hätte es mal gegeben. So bei uns in Bonn oder in Deutschland, überall.
1: Kannst du mir erklären, was das war? Weil ich habe das mal gehört, aber ich habe das jetzt nicht vor Augen, was das genau bedeutet. Was ist der lange Donnerstag?
8: Nee, früher waren die Geschäfte hier regulär immer um halb sieben Ende.
1: Stimmt. Und noch früher sogar, gell? Oder? Gegen sechs, um 18 Uhr oder sieben, so?
8: Ja. Okay. Und ich kann mich noch erinnern, in Bonn, wir waren ja immer in der Innenstadt, Kaufhof, Hertie, die alles gibt. Da gab es, meine ich, gab den langen Donnerstag, das habe ich so noch in Erinnerung. Und der hatte wahrscheinlich, glaube ich, auf bestimmt, glaube ich, bis 9 Uhr, 21 Uhr. Mhm. Nee, gut, dann das ist ja noch vertretbar. Nee, wenn die Verkäuferinnen und die Verkäufer dann eingeteilt werden, okay, das ist ja noch. Aber wenn man dann noch sonntags muss, ja. Ich denke auch weiter, wenn auch so Läden auf sind, da kommt man auch viele Überfälle.
1: Aber warum soll denn sonntags der Ralf arbeiten? Da kann doch dann theoretisch wer anders arbeiten.
8: Naja.
1: Ja. Du hast ja gerade noch gesagt, Leute, die sonntags arbeiten, sind selbst schuld. Das waren deine Worte. Dann könnte doch der Ralf sagen, nee, sonntags mache ich nicht. Oder ich mache halt sonntags, aber dafür habe ich Montag, Dienstag frei.
8: Ja, nur es ist so, ich hatte mal eine Bekannte gehabt, die war, ich will nicht sagen, wo sie gearbeitet hat. Die hatte eine 6-Tage-Woche gehabt. Mhm. Und das war ein Mädchen, die ließ sich quasi alles so gefallen vom Chef. Mhm. Der sagte dann Ende der Woche, samstags, nächste Woche Schicht, Frühschicht.
1: Ich kann dir nicht folgen, wenn ich ehrlich bin.
8: Nee, die hat in einem gearbeitet, in einem Kaufhaus, in einem Restaurant.
1: Ja, aber worauf willst du hinaus? Sie hat zu viel gearbeitet, also, 6 Tage die Woche.
8: Nein, ich will nur sagen, es ist was ganz Schlimmes, wenn man vorher nicht weiß, in 2 Wochen habe ich Spätschicht, da habe ich Frühschicht. Wenn der Chef Samstag sagt, am Montag kommst du um 8 Uhr im Betrieb. Da kann man gar nicht planen. So
1: meine ich das. Das meinst du. Ja gut, aber das sollte in der Regel nicht sein. Aber ich sag dir ganz ehrlich, ich hatte in der Vergangenheit auch Jobs gehabt, wo der Dienstplan ja so jede Woche quasi verschickt wurde, wie man in der darauffolgenden Woche arbeitet. Das war katastrophal, um sein Privatleben zu planen.
8: Ja, das ist was ganz Schlimmes, wenn du gar nicht planen kannst. Ja. Das heißt, der Chef samstags, montags, 8 Uhr. Ich habe doch lieber, genau wie die Leute in der Fabrik, die wissen genau, früh, spät, Nacht, wenn sie 3 Schichten machen.
1: Aber jetzt sind wir doch von einem Thema zu einem anderen gehopst. Jetzt, ich meine, gerade war das Thema Sonntag, jetzt reden wir gerade von Dienstplänen, die kurzfristig festgelegt werden und die ja quasi auch dann das Privatleben schädigen können.
8: Richtig, ja.
1: Ich frage mich eher, was kann man da machen? Ich meine, sind einem die Hände gebunden, wenn man da wirklich so einen Arbeitgeber hat, der einem immer nur eine Woche vorher sagt, wie man nächste Woche arbeitet? Oder geht das gar nicht anders, weil man sagt, das ist zu flexibel bei uns in unserer Branche? Ich glaube, es gibt mit Sicherheit Branchen, wo man das gar nicht so für einen ganzen Monat vorausplanen kann.
8: Aber wenn man samstags die Nachricht bekommt, montags wieder früh oder montags spät und Mittwoch wieder früh und dann wieder spät, das ist, man bekommt das immer nur so gesagt, 2 Tage vorher, das ist nichts Genaues.
1: Das wird mir, kann mal jemand bitte zum Telefon greifen? Irgendeine Person, männlich, weiblich, spielt keine Rolle, eine Person, die wirklich genau das sagt, jede Woche ist bei uns anders und das lässt sich auch nicht irgendwie 4 Wochen, normalerweise hat man ja immer so einen Monatsplan, weil das einfach zu, weiß nicht, vielleicht in der Veranstaltungsbranche oder in irgendeinem Bereich, wäre ja mal interessant zu hören, wie die das lösen und ob sie darunter leiden oder ob sie sagen, hey, das nimmt man bei diesem Job in Kauf, weil anders geht's nicht.
8: Ja gut, bei Veranstaltungen, das ist ja wieder was anderes. Ne, die jetzt arbeiten auf Festen, das ist ja was anderes. Aber wenn man irgendwo arbeitet in der Kantine und hat, ne, das ist alles nichts. Also das fand ich ganz schlimm, ich habe die da weggeholt, ne? Ich habe die da rausgeholt.
1: Mhm. Und was macht sie jetzt?
8: Was ist? Weiß ich nicht mehr. Wir haben uns getrennt. Später getrennt, ein paar Jahre später. Mhm. Ich habe die da rausgeholt. Ich dachte, das ist kein Leben, wenn du hier das machst bis zum bitteren Ende, 6 Tage Woche und weg und vor allen Dingen ein Hungerlohn. Das kam noch hinzu. Ein Hungerlohn.
1: Und jetzt macht sie was anderes, aber du weißt nicht was, weil du ja mit ihr nichts mehr zu tun hast.
8: Richtig, ja, richtig. Nur ich habe sie da rausgeholt. Sie hat damals im Jahre 2000, was haben wir jetzt? Wir haben 26, das war im Jahre 2000 hat die 800 Euro verdient.
1: Oh.
8: Auf der Hand.
1: Okay.
8: Das war ja kein Geld, ne?
1: Ja.
8: Das war ja gar nichts. Nun hatte 650 Euro Miete. Mhm. Wenn sie keine, sie hatte zum Glück noch den Jungen, der arbeitete und der wohnte noch zu Hause. Mhm. Dann und noch ein Mädchen. Dann ging das noch finanziell. Aber sonst hätte die nie im Leben damit zurechtkommen können.
1: Ja, das verstehe ich. Ja.
8: Kann ja mit 800 Euro Miete zahlen, 650 Euro Miete, eine wunderbare, tolle Wohnung und dann sagt auf einmal das Amt, müssen sie eben ausziehen. Ja, verlässt seine schöne Wohnung, auf Deutsch gesagt, und soll dann in eine kleinere gehen, die vielleicht 400 kostet und der Staat tut was dabei. Ja, und gefällt einem nicht, die Umgebung, wie auch immer, ne?
1: Ja.
8: Ja, so meine ich das. Na gut, mit dem Sonntag, Daniel, wie gesagt, es soll auf jeden Fall, es soll nicht kommen.
1: Es soll nicht kommen, gut, alles klar. Ich werde es trotzdem jedes Jahr mit euch besprechen, um einfach zu gucken, in welche Richtung es geht. Denn ich sehe eine Bewegung in die Richtung, dass sich da was tut, dass da sonntags, also man merkt zum Beispiel daran, wir haben inzwischen immer mehr offene Sonntage. Ja, das wird von Jahr zu Jahr mehr. Offene Sonntage und ich glaube, es wird dann irgendwann so diesen fließenden Übergang geben, dass man sagt, ja komm, gut, jetzt machen wir sonntags auch auf. Das wird irgendwann kommen, glaube ich.
8: Naja, gut, lass gemacht.
1: Aber ich bin mal gespannt. Also ich halte dagegen, es ist aber eher eine Wette. Es ist nicht ein Wunsch von mir, sondern es ist eher eine Wette. Ich bin mal gespannt.
8: wenn einem ein Stück Butter fehlt, da soll er eben zur Tankstelle gehen, da bezahlt er eben 50 Cent mal ausnahmsweise mehr, davon geht ja die Welt auch nicht unter.
1: Du, das heißt ja nicht, dass sonntags gearbeitet werden muss. Ich halte das ja auch für durchaus möglich, dass die Supermärkte dann irgendwann wirklich so auf komplett autonom umschalten, dass du halt reingehst und kameraüberwacht einkaufen kannst.
8: Oh ne, glaube ich nicht. Das kommt nicht.
1: Es gibt ja schon. Dieses Pilotmodell gibt es ja schon.
8: Ja, jo, aber das heute doch gar nicht hin. Da wird doch geklaut.
1: Ja, es wird geklaut. Ja, aber vielleicht passiert da noch was. Lass uns mal überraschen, Ralf.
8: Lass
1: uns überraschen, genau. Dir einen schönen Abend erstmal und bis bald. Mach's gut. Tschüss. Ciao,
8: okay,
1: mach's gut. So, anrufen dürft ihr auch vom Handy vom Festnetz die Nummer zu mir.
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1: So, offene Runde haben wir. Wir haben kein festes Thema. Wir haben aber über verschiedene Dinge gesprochen. Wir haben über Schichtarbeit gesprochen, über den Vorfall beim Berliner CSD. Wir haben über Nachbarn gesprochen, die sich nicht benehmen können, über den Rundfunkbeitrag, der zu teuer ist, über TV-Programm, was zu langweilig ist. Und mit dem Ralf gerade über Sonntage, die geschlossen bleiben sollen. Gehen wir in die nächste Leitung. Wen haben wir denn dran? Muss man gerade gucken. Da wartet wer mit der 5-2. Guten Abend. Hallo.
9: Ja, schöner guten Abend.
1: Wer da woher?
9: Oberkirch, Pascal. Wir haben uns schon mal telefoniert. Wir haben schon mal geredet.
1: Pascal aus Oberkirch?
9: Genau.
1: Schön, dass du da bist.
9: Warum ich anrufe? Ja. Ich hab kein offenes Thema für mich jetzt, was ich ansprechen möchte. Ich habe jetzt einfach mal nur fleißig zugehört. Und möchte einfach

0: der überhaupt hier bei uns kommt, wird über Facebook und Instagram, was die Kinder nutzen, Snapchat und so, das wird da geschürt. Wenn ich mir die ganzen Videos angucke, die da kommen mit Polizeieinsätzen, mit ausländischen Mitbürgern, jetzt auch das mit dem CD, was da gewesen ist. Ich denke mal, das kommt viel von den Medien und nicht von Politikern oder das Volk. Also das wollte ich mal zuerst mal dazu sagen.
1: Dass Social Media das aufbauscht, meinst du, dass man sich dann
0: ja,
1: da
0: absolut,
1: so reinsteigert?
0: Absolut. Ich habe
1: ja, es kommt natürlich immer darauf an, was für Worte gewählt werden. Ich war gestern nicht ganz sicher, ob ich das gut finde, dass der Titel war hier, dass das auf oder ne, auf dem CSD passiert ist. Es war ja eher eine Sache, die am Rand geschehen ist. Am Rande und abends um 22 Uhr. Ich finde, das war ein bisschen.
0: Da beginnt der Hamster ja schon zu rumpeln, ne?
1: Der Titel war ein bisschen für mich persönlich ein bisschen irreführend, weil ich jetzt, als ich die Schlagzeile gelesen habe, dachte ich, das wäre auf der Parade passiert. Hatte mit der Parade nichts zu tun. Aber dann hat mir auch wieder jemand erklärt, naja, eigentlich sind, es ist ja über mehrere Tage und alle Tage haben quasi diesen Titel und nennen sich so.
0: Ja, aber so wird das Ganze ja auch aufgebauscht. Guck mal, wir haben jetzt die künstliche Intelligenz, die KI. Und ich kann locker mit ein, zwei Programme hingehen und lass einen Bundeskanzler sich da hinstellen, der gewisse Worte sagt, die er nie gesagt hat.
1: Und wenn ich, na gut, aber das ist ja jetzt gestern nicht passiert. Das war doch jetzt nicht.
0: Nee, das nicht. Aber ich meine ja, ich rede jetzt ja nicht nur jetzt unbedingt von Berlin. Ich rede jetzt allgemein mit dem Hass, der geschürt wird.
1: Ach so, das meinst du. Das ist auch gefährlich. Reden wir gleich drüber. Pascal, bleibt dran. Ihr könnt gerne dranbleiben und auch anrufen. Zwei Leitungen sind gerade frei. Bis gleich.
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1: Schön, dass ihr da seid. Offene Runde. Es gibt kein festes Thema. Worüber möchtet ihr sprechen? Pascal ist gerade bei mir in der Leitung und spricht auch nochmal das Thema vom Wochenende an, der Vorfall in Berlin beim CSD. Und er sagt gerade, KI wird gefährlich, denn man kann heute jedem beliebige Worte in den Mund setzen und am Ende stellt sich die Frage, wer glaubt? Also wenn der Kanzler plötzlich irgendwas sagt, was er aber nie gesagt hat. Ich sehe darin auch eine große Gefahr, Pascal, vor allem, weil ich merke, dass es noch nicht mal so professionell sein muss. Also ich bekomme ganz viele Videos auch zugeschickt von Familie und von Bekannten, die eigentlich, ja, nichts Besonderes sind, aber trotzdem sind es KI-Videos und die checken das aber nicht, die merken das nicht. Und allein das finde ich ja schon so erschreckend.
0: Ja, da kann man mal sehen, wie wir Deutschen sehr beeinflussbar sind auch.
1: Nee, ich würde noch nicht mal sagen beeinflussbar, sondern ich sehe darin eher das Problem, dass es zu wenig Aufklärung gibt. Dass es zu wenig, ich finde, die jungen Leute sollten wirklich Mama, Papa, Opa mal dahin führen. Weißt du, was ich gemacht habe? Ich habe es einfach so gemacht. Ich kann das ruhig sagen. Ich habe meinen Papa und meine Mama Deepfakes erstellt. Also Sachen, die sie noch nie gesagt haben, noch nie gemacht haben. Und habe denen das gezeigt. Und habe gesagt, guck mal, was du da gerade machst. Und dann haben die gesagt, hä, wann habe ich das denn gemacht? Das hast du nie gemacht. Hä, aber das sieht doch aus wie ich. Und dadurch haben die dann begriffen, wie realistisch heutzutage die Technik ist und haben ein viel besseres Gefühl gehabt, wie wenn ich denen gesagt hätte, guck mal, das ist ein Delfin, der Spaghetti isst. Ist ja Quatsch, ja, ist ja so ein KI-Video. Aber anhand des eigenen Gesichts zu erkennen, guck mal, so gefährlich ist das. Auch die Stimme. Ich habe denen zum Beispiel mal eine Sprachmemo geschickt, die nicht von mir war. Einfach weil ich wollte, dass sie wissen, wie realistisch das heutzutage schon ist.
0: Ja, das ist, wie gesagt, das sag ich ja schon selber, und das ist das Gefährliche auf jeden Fall. Und das wird auch immer schlimmer. Und das wird uns auch politisch auch hier überall bewegen. Durch diese ganzen Fake News, die da kommen, die werden uns alle so manipulieren, dass wir dann gewissermaßen dann auch so handeln, wie die das auch wollen. Ne? Das sind halt die Großmächte. Ne?
1: Dann immer wieder, also wenn ihr sowas zugeschickt bekommt und von den Eltern oder wenn ihr sowas verschickt, schreibt es dazu. Geht nicht immer davon aus, dass euer Gegenüber weiß, was es ist. Wenn ihr was geschickt bekommt und die Person hat es kommentarlos geschickt, dann fragt, weißt du denn, dass dieses Video KI generiert ist? Ich frage das immer, ich mache das absichtlich. Und ganz im Ernst, ich weiß, dass es manchmal unangenehm ist. Manche schreiben mir dann zurück nach 10 Minuten, ja, wusste ich. Aber ich weiß, dass sie es nicht wussten. Es war ihnen nur unangenehm, das zuzugeben in dem Moment.

0: Aber das muss nicht unangenehm sein. Es ist nur wichtig, dass man darauf aufmerksam macht.
1: Ja, definitiv. Und das sollte auch mehr im Fokus stehen, diese Aufklärung einfach auch, ne? Gerade eben mit der KI. Ne?
0: Ja, ich weiß nicht, wie geht's denn dir? Findest du es peinlich, dass du, also ich sag ganz ehrlich, ich bin auch schon auf KI-Videos reingefallen. Es ist unangenehm festzustellen, dass man darauf reingefallen ist, aber dafür muss man sich nicht schämen. Ich finde viel
1: also
0: wichtiger
1: jetzt,
0: zu warnen.
1: Also wenn das jetzt so normale Videos sind, wo einer, was weiß ich, in der Safari ist und kuschelt jetzt da mit einem Löwe, dann hinterfrage ich das natürlich auch, ist ja klar, ne? Aber es gibt wirklich halt auch Videos, wo man wirklich echt einen halben Tag drüber nachdenkt, ist das jetzt wirklich passiert? Nur dann muss man halt auch schlau sein und halt andere Quellen halt mal durchforste, um zu sagen, okay, nee, das ist doch KI, ne? Und nicht gleich alles glaube, nur weil man das jetzt in den ersten 10 Sekunden gesehen hat. Hat oder gehört hat oder gelesen hat oder wie auch immer. Ne?
0: Gerade die Sachen, die total alltäglich sind, werden heute auch schon gefaked. So Dinge, die noch nicht mal außergewöhnlich sind. Ich meine, dass du mit einem Löwen kuschelst, ist schon krass. Aber stell dir vor, einfach nur ein Video, wie ein Vogel auf meinem Finger landet.
1: Ja gut, das ist ja glaube ich jetzt so ein KI, klar, da würde ich jetzt auch nicht hinterfragen, ist das jetzt KI oder nicht?
0: Ja, aber das ist doch das Erschreckende. Das heißt, wenn du es nicht hinterfragst, bist du ja schon blind dafür.
1: Dann sind wir an dem Punkt, dann müssten wir ja alles hinterfragen, alles, egal was es ist.
0: Und das ist, ja, finde ich, der richtige Weg.
1: Zeitungsausschnitte, dann müssten wir ja jeden Satz, den wir draußen hören, ja überall hinterfragen oder Videos, Filme, egal was es ist. Dann müsste man jetzt ja alles hinterfragen, das ist ja unmöglich. Da hocke ich den ganzen Tag nur noch am PC.
0: Dann, ja gut, wenn du sagst, mir ist es zu aufwendig, alles zu hinterfragen, dann hast du aus meiner Sicht nur zwei Optionen. Entweder, dass du es einfach blind glaubst oder dass du es einfach nicht mehr konsumierst.
1: Ja, ich konsumiere eh wenig. Ich bin einer noch der Menschen, der ganz, ganz wenig Internet benutzt. Also ich habe noch nicht mal ein Amazon-Konto oder eBay irgendwas. Also ich habe noch nie was im Internet bestellt.
0: Warum? Verteufelst du dich? Oder warum?
1: Nee, nicht verteufeln, das nicht, aber das ist nicht so mein Ding. Da sind wir auch bei dem Thema jetzt zum Beispiel, was wir auch gerade hatten mit den Sonntagen. Bin ich auch strikt dagegen, dass wir das machen. Mit den Sonntagen. Ne? Für mich ist der Sonntag, ich gehe von Montag bis freitags arbeiten, zum Teil auch samstags, ich bin da auf dem Bau. Meine Frau geht arbeiten von Montag bis Freitag, wir haben eine Tochter und da ist uns der Sonntag so heilig, dass wir sagen, den möchten wir als Familientag haben. Und ich glaube, das möchten viele andere Familien auch. Ja, klar, die Leute, die sich jetzt entscheiden, in der Gastronomie zu arbeiten oder als Taxifahrer oder gerade eben hat jemand auch was erwähnt wie Geschichte, das ist ja deren Berufswahl, die wissen ja auch, was die sich hinauslassen. Ne? Die wissen, okay, ich muss Sonntagabend losgehen mit Arbeiten, mit Schicht. Einer, der Sanitäter macht oder Arzt wird, der weiß, dass er am freien Tag angerufen wird und einen Pieper hat, dass er jetzt zum Notfall kommen muss. Ne? Das ist klar, aber jetzt generell zu sagen, die Geschäfte müssen öffnen, weiß nicht, das ist für mich irgendwie so nach dem Schrei, wir brauchen Kohle, damit wir die noch weiter verteilen können ins Ausland, so, keine Ahnung. Der Sonntag gehört für mich frei, das ist für mich dieser typische Familientag. Und wenn jetzt auf einmal jetzt die ganzen Kassierer oder wie auch immer jetzt auch noch sonntags arbeiten müssen, die haben es ja jetzt schon schwer. Wenn jetzt eine Auszubildende kommt oder Auszubildende, die dann erfahre oder wissen jetzt da, okay, wir müssen jetzt Samstagabend schon bis um 10 arbeiten, ja, was manche auch schon haben, Geschäfte bis um 10, die versaut dann das Wochenende. Ja, weiß nicht. Also dann noch der Sonntag dazu, nein, es muss nicht. Schön, dass wir die offenen Sonntage haben. Klar, das kann man genießen, aber das in der Regel. Und wenn ich dann noch so Argumente höre mit Kassen, die so voll autonom laufen, Angst wegen Diebstahl, geklaut wird auch, wenn 10 Kassierer an der Kasse hocken plus 2 Ladendetektive.
0: Na gut, das heißt, dann bist du ja prinzipiell nicht dagegen, dass solche Läden aufmachen werden, die quasi auch sonntags offen haben. Solange da kein Personal ist, ist es doch okay.
1: Wenn kein Personal dabei ist, dann soll es so sein.
0: Es wird vielleicht ein Security da stehen.
1: Das wäre jetzt zum Beispiel ein Ansatz. Ne? Aber dann sind wir auch wieder bei den Sonntagsarbeiten. Ne?
0: Ja gut, Securities arbeiten auch sonntags.
1: Auch bei der Berufswahl auch, ne?
0: Ja, nee, Securities arbeiten auch sonntags. Sie müssen auch sonntags auf Gebäude aufpassen.
1: Bei der Berufswahl, definitiv. Wenn ich keinen Bock habe, Wochenende zu arbeiten, dann wäre der letzte Beruf, den ich mir aussuchen täte oder wo ich mich bewerben täte, in die Gastronomie. Ja, wenn ich keinen Bock habe, Samstag, Sonntag da bedienen zu gehen. Ja, wenn ich keinen Bock habe, sonntags nach einer Party die ganzen Leute nach Hause zu chauffieren, die alle besoffen sind, ja, dann werde ich kein Taxifahrer. Ja,
0: sehr gut. Das ist jetzt, das waren jetzt nur, es gibt wesentlich mehr Jobs, die sonntags bedient werden, ne? Ich bin mal gespannt. Also ich, wie gesagt, ich, meine Wette, ich halte dagegen. Ich glaube, das wird kommen, ob ihr wollt oder nicht. Aber das habe ich auch vor 15 Jahren über Kartenzahlungen gesagt und über andere Dinge, die ich vorhergesagt habe, wo ich einfach sage, ich sehe Tendenzen in die Richtung. Ich glaube, das wird sich nicht aufhalten lassen. Langfristig.
1: Also solange wie das Bargeld noch existiert, werde ich bar bezahle, das ist eins für Sicherheit.
0: Das ist schon, das ist schon gekippt. Inzwischen gibt es mehr Kartenzahler und Handyzahler und das ist nicht alles.
1: Ja, ich krieg's ja auch mit. Ich muss immer lachen, wenn dann so Jugendliche bei mir vor der Kasse stehen, vor mir und dann ihr Handyuhr anhalten und dann bezahlt. Ne? Das ist ja voll. Normalerweise müsste ich Uhren klauen.
0: Genau. Pascal, dir einen schönen Abend. Vielen Dank für den Anruf. Bis bald. Mach's gut.
1: Dir auch, gell? Danke. Ciao, ciao.
0: So, die Gefahren von KI hat Pascal angesprochen. Wir werden immer schlechter darin zu erkennen, was davon echt ist, was nicht. Das trauen sich auch die wenigsten zuzugeben. Muss ich ganz ehrlich sagen, verstehe ich auch. Ist unangenehm zuzugeben. Ich bin darauf reingefallen. Ich bin zu blöd, um das zu erkennen. Aber das ist Quatsch. So darf man nicht denken. Man ist nicht zu blöd. Die sind einfach zu gut geworden. Und das hat nichts damit zu tun, dass ihr schlechter geworden seid, sondern ja, das ist gefährlich. Die Nummer zu mir ins Studio. Heute haben wir kein festes Thema. Was beschäftigt euch?
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0: So, wen haben wir in der nächsten Leitung? Gucken wir doch mal. Da wartet am längsten, muss man gerade gucken, am längsten wartet hier wer mit der, mit dem Namen Ralf aus Walldorf. Ralf, grüß dich.
3: Oh, du hast mich schon abgespeichert. Hallo.
0: Na, hallo Ralf. Was ist denn dein Thema heute Abend?
3: Ja, ich habe ja mehrere Themen jetzt. Also du hast ja richtig interessante Themen. Also
0: willst du alles nur mal kurz anschneiden? Na, dann blick los. Was möchtest du denn ansprechen?
3: Also eigentlich nur die Öffnungszeiten. Von den,
0: nur die Öffnungszeiten? Schade, ich wollte daraus ein separates Thema machen. Aber gut, kannst gerne was sagen.
3: Gut, okay. Nur ein kleiner Senf dazu und dann kommt mein Thema. Je mehr Wochenendarbeit oder je längere Arbeitszeit im Einzelhandel angestrebt werden, desto teurer müssen letztendlich die Lebensmittel werden, weil das muss ja irgendwo bezahlt werden. Das wäre mein Argument dazu, dagegen zu sprechen, dass Wochenendarbeit 24/7 im Einzelhandel stattfindet.
0: Okay. Und die Alternative mit personallose Supermärkte?
3: Ja, aber die müssen ja auch so aufgerüstet werden, dass letztendlich der Diebstahl, wie du ihn selber angesprochen hast, oder auch der Sicherheitsdienst bezahlt werden muss. Also tatsächlich, also ich fand es ganz erstaunlich, dass der Karlsruher Kollege da, der nicht gewusst hat, dass es sowas gibt, denn gerade im Karlsruher Raum gibt es ja diese 24/7 Stationen.
0: Ja, bei uns auch, also ohne Security übrigens, ne? Also man darf einkaufen, ich glaube morgens ab 6 bis um 22 Uhr und danach kannst du die Filiale nicht mehr betreten, weil halt abends gestohlen wurde, haben sie jetzt das so gemacht. Aber da ist kein Personal, es sind nur Kameras. Also gefühlt sind da 100 Kameras drin.
3: Zum Augenblick nicht, weil in Zuttenhausen und in Mal stehen auch zwei so Dinger. Ich glaube, die sind 24/7 immer noch offen.
0: Nee, nicht mehr, nicht mehr.
3: Okay, naja, lassen wir das mal so dahingestellt. Aber sag mal, wenn du Security nimmst, dann musst du das natürlich ja irgendwo umschlagen und das muss der Endkunde bezahlen. Ja. Das wäre jetzt mein Argument dafür, wir wollen überall sparen. Und wollen immer mehr Sicherheit.
0: Ich habe mal gefragt, ich habe mal mit einem gesprochen, aber nagelt mich jetzt nicht fest. Der hat gesagt, ja, natürlich wird gestohlen, aber dadurch, dass ich Personal einspare, bin ich trotzdem immer noch im Plus.
3: Liegt in deine 7%
0: Schwund. Ja, genau, richtig. Es liegt, also das Personal ist super teuer, wenn man mal überlegt, man stellt ja nicht nur eine Person ein, man stellt ja mehrere Personen ein. Und da scheint das irgendwo noch mit einkalkuliert. Die wollen das natürlich trotzdem nicht, ne? Und das wird ja auch gefahndet und so weiter. Und diese Kameras, die haben ja auch eine gute Gesichtserkennung. Also denk bloß nicht, dass das irgendwie Kavaliersdelikte sind. Das wird dann schon verfolgt.
3: Ja, wir sind ja mittlerweile bei der Parkplatzüberwachung und so weiter.
0: Ja.
3: Aber das war jetzt eigentlich nur so ein kleiner Einwand von mir. Ich hätte jetzt ein ganz anderes Thema.
0: Bitte.
3: Einsatz von Warnblinkern. gerade bei Radio Regenbogen habe ich schon mal angerufen, ob man da eine Kampagne fahren könnte.
0: Einsatz von?
3: Warnblinklicht.
0: Okay, hilf mir.
3: Man sieht an jeder Straßenecke irgendein Fahrzeug rumstehen, wo der Warnblinker läuft. Ist egal, ob halbseitig auf dem Gehweg geparkt, auf der Fahrbahn, irgendwo abseits, in irgendwelchen Parkflächen drin. Die Frage ist für mich immer, haben die Leute überhaupt noch einen Plan, was der Hintergrund vom Warnblinklicht ist?
0: Okay. Ah, ich glaube, hast du das nicht schon mal angesprochen? Es kommt mir gerade so bekannt vor.
3: Ja, ich habe schon mal angesprochen.
0: Da, war das nicht damals mit den Liefertransportern?
3: Ja, genau.
0: Das warst du damals, ne?
3: Portale, genau.
0: Boah, das ist aber schon ewig her.
3: So ein gutes Gedächtnis.
0: Vor 2 Jahren oder so. Oder wann war das denn? Das war schon ewig her.
3: Ja, ist nicht, noch nicht ganz lange her, aber es ist schon.
0: Aber da hast du doch gesagt, irgendwie, ja, dann fahren die immer rechts ran, machen den Warnblinker an und liefern da ihre Pakete aus.
3: Ja, oder fahren sogar mit laufenden Warnblinkern in der Gegend rum. Und ja, dann stelle ich mir die Frage, wenn jetzt, der Warnblinker hat ja die Aufgabe, jemand auf einen Notstand hinzuweisen oder auf einen Missstand hinzuweisen. Ja. Das heißt, wenn du an einem Fahrzeug mit einem laufenden Warnblinker vorbeifährst, guckst du dann noch rein, ob es dem Fahrer gut geht?
0: Ja, verstehe, was du, hast du damals ja schon gemeint. Aber du weißt ja auch noch, dass damals Leute angerufen haben, die gesagt haben, na ja, also verstehe schon, was der Ralf sagen will, aber irgendwo hat sich diese Bedeutung davon auch so ein bisschen abgewandelt in der Gesellschaft.
3: Ja, genauso wie eine rote Ampel, ist ja auch bloß noch eine Empfehlung.
0: Also wenn ich nur, das hast du jetzt gesagt, ich halte immer noch an der roten Ampel.
3: Ja, aber wenn ich so salopp mit dem Thema umgehen würde, dann bräuchte ich meinen Job nicht mehr weitermachen. Das heißt, ich möchte wieder mal so ein bisschen in Erinnerung bringen, dass der Warnblinker eigentlich eine ganz andere Aufgabe hat, wie das, wofür er eingesetzt wird.
0: Okay.
3: Wenn ich als Hindernis irgendwo in der Gegend rumstehe, dann sehe ich das Hindernis, weil das steht ja nicht 24 Stunden mit einem laufenden Warnblinker da. Weil wenn es irgendwann dunkel wird und die Person geht nach Hause, stellt sie das Auto genauso scheiße hin und dann warnt er nicht an.
0: Ja.
3: Also sehe ich es ja trotzdem.
0: Ja, verstehe.
3: Und das ist etwas, was mich wirklich ganz massiv aufregt.
0: Jetzt machen das ja aber sehr, sehr viele falsch. Und jeden Einzelnen jetzt irgendwie werden wir heute Abend sowieso nicht erreichen, das weißt du. Also soll man damit Strafen entgegenkommen oder was ist jetzt die Lösung dafür?
3: Nein, da gibt es keine Lösung. Da gibt es nur Selbstreflexion. Da gibt es einfach nur Verständnis. So viel wie möglich, die mir zuhören und einfach so aus der Gewohnheit heraus vor der Bäckerei stehen bleiben und hauen den Warnblinker rein, die sonst halt einfach mal bleiben lassen. So, dann haben wir schon vielleicht 20% von denen erreicht, von den 100%, die mich ärgern. So, und vielleicht in einem Jahr rufe ich dann wieder an und vielleicht kriegen wir dann wieder 10%.
0: Was soll denn deiner Meinung nach jetzt der, weiß ich nicht, der Lieferdienst, der jetzt gerade einfach mal nur rechts ran anhält und was soll er für ein Signal geben, dass er hier kurz mal parkt und dass die Leute ihn aber trotzdem sehen und sehen, Achtung, hier steht ein Auto, fahr bitte nicht rein. Was ist deine Empfehlung an dieser Stelle? Gar nichts? Gar keine Beleuchtung? Oder was sollen die machen?
3: Moment, wenn der Motor schon läuft, weil die meisten Lieferdienste, die lassen ja sogar einen Motor laufen. Und dann kann ich doch den Blinker rechts setzen. Dann habe ich ja eine Anweisung, ich möchte rechts anhalten. Das ist völlig ausreichend.
0: Achso, die sollen dann auf die Straße blinken. Wenn sie rechts parken, rechts blinken.
3: Nein, an den Fahrbahnrand blinken. Nach rechts.
0: Ja. Wenn sie da stehen, während sie quasi.
3: Ja.
0: Ach so. Statt Warnblinker, Rechtsblinker.
3: Das weiß ich doch als Verkehrsteilnehmer.
0: Okay. Na gut.
3: Wenn du Auto fährst und vor dir fährt ein Auto, der setzt den Blinker rechts.
0: Ja.
3: Was ist deine erste Idee?
0: Dass der gleich rechts fährt.
3: Dass der entweder rechts abbiegt oder dass er anhält.
0: Nö, dass er anhält. Ja, gut, anhält. Ja, vielleicht auch.
3: Oder dass er anhält.
0: Aber spätestens, wenn er anhält, und das habe ich auch schon bei Taxis beobachtet, die haben auch Warnblinker angemacht.
3: Ich weiß, die hauen immer gleich den Warnblinker rein, weil das hat mittlerweile so sich durchgesetzt, was aber eigentlich gedanklich völlig falsch ist. Weil der Warnblinker, guck mal, jetzt stell dir mal vor, dem Taxifahrer geht es schlecht, der hat einen Herzinfarkt.
0: Ja.
3: Und der haut in seiner Not den Warnblinker rein. Guckst du in das Taxi rein und guckst, ob es dem Fahrer gut geht?
0: Nö.
3: Recht, warum auch? Da steht ja jeder Vollidiot irgendwo in der Gegend rum.
0: Ja, verstehe, was du meinst. Okay.
3: Ja, weil ich.
0: Ich glaube, ich würde gleichzeitig die Hupe drücken. mit dem Kopf würde ich die Hupe einfach so lange drücken.
3: Naja,
0: und spätestens dann guckt jemand nach mir.
3: Das geht jetzt ein bisschen ins Lächerliche.
0: Nein, das ist gar nicht ins Lächerliche. Ich glaube, dann machst du aufmerksam auf dich. Ich glaube wirklich, dass das Einzige ist, was du dann in dem Moment machen kannst.
1: Ja, aber die Verbindung Warnblinklicht wäre dann ein klares Signal.
0: Ja, ja, verstehe.
1: Weil das, die Fahrzeuge, die sind doch groß genug, die sieht man doch. Die stehen ja auch bei Nacht irgendwo in der Gegend rum, unbeleuchtet, haben auch keinen Warnblinker an. Und du fährst doch auch um dieses Hindernis herum.
0: Wow. Du willst auch nachts empfehlen, dass die Leute da... Okay, gut.
1: Was?
0: Verstehe.
1: Was würde ich nachts empfehlen?
0: Naja, du sagst auch nachts. Also geht ja, ist egal, welche Tageszeit. Ne? Du sagst ja irgendwie...
1: Ja, natürlich. Okay. Weil du den Blinker rechts hast, du hast deine Nachtbeleuchtung an. Da sind doch deine roten Lichter hinten an und der Blinker rechts. Mhm. Dann weiß ich, da steht ein Fahrzeug. Und das bleibt doch dort stehen.
0: Mhm.
1: So, und wenn das aber mit Warnblinker dasteht, weiß ich persönlich nicht genau, was ist jetzt mit dem Fahrzeug los. Hat der eine Panne? Geht es dem Fahrer schlecht oder was ist da los?
0: Ich überlege nur, ob es nachts nicht vielleicht doch sinnvoller wäre, weil dadurch, dass du den Warnblinker anhast, die Breite des Fahrzeugs vielleicht deutlicher wird, anstatt wenn nur eine Seite blinkt. Aber gut.
1: Nö, du hast doch die roten Lichter hinten auch noch, du hast ja deine Begrenzung leuchten.
0: Ja, es gibt welche, es gibt Modelle, habe ich jetzt inzwischen gesehen, bei denen da wird dann quasi das umgeswitcht. Da ist quasi das Blinken und das Rotlicht ein und dasselbe Licht, das switcht quasi nur so.
1: Das ist nur bei den Amis.
0: Nur bei den Amis?
1: Das ist nur bei
0: den Amis. Nein, das habe ich doch hier gesehen, das habe ich doch nicht in Amerika gesehen.
1: Ja, das ist ein amerikanisches Fahrzeug. Das wird halt hier nach Deutschland exportiert und da bleibt das rote Begrenzungslicht bleibt auch als Blinker vorhanden. Aber davon reden wir doch gar nicht. Das ist ja nicht das, was ich jetzt als Ärgernis sehe.
0: Okay.
1: Ich sehe halt das, dass unendlich viele Fahrzeuge irgendwo in der Gegend rumstehen mit einem laufenden Warnblinker, obwohl der Warnblinker eine andere Aufgabe hat.
0: Gut.
1: Und ich möchte halt hier einfach nur ein Statement setzen. Leute, überlegt mal, wenn es euch schlecht geht, wie macht ihr euch bemerkbar? Natürlich wäre dein Argument mit der Hupe nur kein schlechtes Argument, aber...
0: Ja, und wahrscheinlich das Handy. Ne? Und es gibt ja in den meisten Autos inzwischen auch diese Notfalltaste, in den modernen Autos.
1: Frag mal 10 Leute, wie viele Leute wissen, wo die Taste ist. Im Notfall finden die nicht. Weil da musst du nämlich dann erstmal so einen kleinen Plastikdeckel runterdrücken und dann kannst du erstmal den SOS-Knopf drücken. Das ist...
0: Aber immerhin gibt's ihn. Das ist ja schon mal etwas. Das gab's in den neuen Modellen, gibt's das auf jeden Fall.
1: Ist auch dafür zuständig.
0: Ich glaube, der ist sogar Pflicht inzwischen in den neuen Modellen, wenn ich mich nicht irre.
1: Seit, ich glaube, 2022 oder so.
0: Der löst sogar im Falle eines Unfalls automatisch aus, oder?
1: Richtig, jawohl.
0: Ralf, ich muss weiter. Ich danke dir für das Gespräch. Dir einen schönen Abend. Pass auf dich auf.
1: Ja, jedenfalls.
0: Alles Gute.
1: Bis dann.
0: Allzeit gute Fahrt. Tschüss. Anrufen dürft ihr auch vom Handy, vom Festnetz. Kein festes Thema. Ihr entscheidet, was euch gerade beschäftigt. Die Nummer zu mir.
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0: So, wen haben wir in der nächsten Leitung? Heute ist es wirklich bunt, oder? Also wir haben wirklich ganz viele verschiedene Themen. Wen haben wir als nächstes dran? Da ruft er an mit der 7-0. Wer da woher?
4: Hallo, ich glaube, das bin ich, oder?
0: Die Stimme kenne ich. Wer dran?
4: Nee, ich habe noch nie angerufen. Ich höre den Sender gerade zum ersten Mal auf dem Heimweg von der Veranstaltung, weil ich aus der Veranstaltungsbranche bin.
0: Wie darf ich dich nennen? Wer bist du?
4: Ich bin Robin.
0: Robin, genau. Woher bist du? Aus welcher City?
4: Mal so, momentan in Mannheim.
0: Ah, okay. Du bist, also, genau. Aber bist, wohnst eigentlich in?
4: In Mannheim.
0: Also, genau. Gerade in Mannheim, aber eigentlich wohne ich in Mannheim.
4: Ja, also es ist relativ neu, ich muss mich da erst noch dran gewöhnen.
0: Ach so, also, wo hast du denn vorher gewohnt?
4: Von Kassel, so in der Nähe von Kassel, mitten auf so einem kleinen Dorf, mit mehr Kühen als Menschen quasi.
0: Baunatal. Nein,
4: Baunatal kleiner,
0: ist ja schon größer.
4: Noch kleiner. Ja, das ist ja schon riesig. Ja.
0: Wolfshagen.
4: Das kann man nicht erraten. Nee, das kenne ich nicht. Das ist zu klein. Ist der nördlichste Zipfel, das wäre Bad Karlshafen. Ich weiß nicht, ob man das kennt.
0: Nein, aber ich kenne mich rund um Kassel ein bisschen aus. Deswegen habe ich jetzt gerade gedacht. Wäre witzig gewesen.
4: Ja.
0: Robin, freue mich, dass du da bist, hier bei uns im Süden. Und heute geht es ja um offene Runde. Was hast du mitgebracht? Also du bist Veranstaltungsbranche und ich glaube, es ging um den Sonntag arbeiten, oder? Um was ging es?
4: Genau, da wollte ich einfach auch mal was zu sagen, weil ich habe das irgendwie die ganze Zeit nicht verstanden, wie die Leute argumentiert haben. Weil es ging ja, also es waren viele, die in so, ich sag mal normal, was normal ist, ist jetzt mal dahingestellt, ne? Aber die in so 9-to-5-Jobs arbeiten, die sich darüber beschwert haben, dass das nicht passieren sollte. Wobei ich da immer nicht verstehe, weil die würde es ja am meisten was bringen, wenn die Läden samstags und sonntags aufhaben, weil das die Zeit ist, wo die frei haben und mal einkaufen gehen könnten, weil unter der Woche sind die ja immer unterwegs Und ich verstehe nicht immer, warum genau diese Leute dagegen argumentieren. Weil man muss ja auch nochmal dazu sagen, nur weil ein Laden Samstag, Sonntag auf hat, heißt es ja nicht, dass diese Personen, die da arbeiten, Samstag, Sonntag durcharbeiten und jetzt 7-Tage-Wochen haben. Das sind ja auch ganz normale Schichtarbeiten. Die werden ja genauso viel arbeiten wie vorher, also 5 Tage. Und dann haben die halt Montag, Dienstag frei. Und ich verstehe da immer nicht, wie man das für so schlecht heißen sollte. Weil vorhin war ja auch so viel argumentiert, dass dann halt mit KI so Läden gemacht werden sollten. Aber ich finde, da können ja auch ganz normale Menschen arbeiten. Die haben ja trotzdem nur eine 35- oder 40-Stunden-Woche, je nachdem so. Und nicht auf einmal 48, nur weil ein Tag dazu kommt.
0: Also ich kenne auf jeden Fall, ich will jetzt nicht ins Detail gehen, aber ich kenne einige Jobs, in denen Montag bis Freitag die Festangestellten arbeiten und Samstag, Sonntags nur die Aushilfen.
4: Ja, zum Beispiel sowas. Und das wäre dann eigentlich perfekt. Also ich wüsste kein Gegenargument dafür. Also vielleicht bin ich da ein bisschen lockerer, weil ich bin halt Veranstaltungsbranche. Ich arbeite jedes Wochenende und habe halt dann meistens montags bis mittwochs frei oder ich arbeite auch mal Monate durch.
0: Also ich kann dir ein Gegenargument nennen. Wenn am Wochenende nur die Aushilfen arbeiten, dann kannst du davon ausgehen, dass das Telefon den ganzen Tag klingelt, weil irgendeine Frage ist, die wieder mal nicht beantwortet werden kann.
4: Ja, okay.
0: Und da du der Verantwortliche bist, weil du vielleicht Schichtleiter bist oder was weiß ich was, denkst du dir, hey, ja, ich habe frei, aber die Aushilfe macht mich verrückt. Die hat dort schon 4-mal angerufen, weil sie irgendwas wissen wollte. Und dann ist das irgendwie auch nicht wirklich entspannend für dich.
4: Ja, vielleicht ist das halt auch einfach nicht das beste System zur Lösung. Am besten wäre es ja dann natürlich auch ganz normal, Schichtarbeiten einzuführen. Und weil vorhin auch schon mal das so kam, ich habe auch das Gefühl, dass das eh im Allgemeinen sich in der Zukunft so entwickeln wird, dass das in jedem Beruf so sein wird. Und weil dieser heilige Sonntag, das wurde ja auch schon mal gesagt, gar nicht mehr so diesen Mehrwert hat, wie das früher mal war, dass jeder in die Kirche geht. Und ich glaube, früher oder später kommt das so oder so.
0: Ich verstehe das Argument schon, dass es einen Tag geben sollte. Ich finde sogar, ein Tag ist viel zu wenig. Eigentlich müsste es 2-3 Tage geben, wo man mal wirklich zur Ruhe kommt. Andererseits leben wir heutzutage wirklich in einer Zeit, es ist so meine persönliche Meinung und das, was ich auch so mitbekomme in meinem Umfeld, da ist gar nicht mehr ein Job, sondern ich muss sagen, in meinem Umfeld reden wir ja von 2-3 Jobs, die jeder hat, ja, um über die Runden zu kommen. Und da wird nach der Arbeit weitergearbeitet und da wird auch jeder Sonntag und jeder Samstag und jeder Feiertag mitgenommen, um was in die Familienkasse zu kriegen.
4: Das wäre auf jeden Fall ein Argument. Das ist auf jeden Fall.
0: Nee, das ist kein gutes Argument. Das ist eigentlich ein sehr trauriges Argument, dass man so viel arbeiten muss.
4: Ja, das zu 100%. Das sollte ja auf gar keinen Fall so sein. Ich bin eh immer dafür, dass man viel weniger arbeiten sollte. Und weil man dann immer viel produktiver ist, so ein bisschen Norwegen-Schweden-mäßig. Aber ich finde, das ist gar kein Argument, was diesem Sonntagsarbeiten entgegensteht, weil dass er so arbeitsvertragsrechtlich drin sein sollte, dass halt 40 Stunden gearbeitet werden und das war's. Und auch, weil vorhin das Argument kam, dass man spontan den Plan für nächste Woche erst bekommt, das sind ja so sehr genaue Beschreibungen von blöden Arbeitgebern einfach mal, um das mal so ganz plump zu sagen. Das soll allgemein nicht so sein.
0: Wie ist denn das bei euch in der Veranstaltungsbranche? Kriegt ihr einen Dienstplan für einen ganzen Monat im Voraus oder ist es so von Woche zu Woche unterschiedlich?
4: Ja, das ist die spontanste Arbeit der ganzen Welt. Also da kann es aber passieren, dass man am nächsten Tag los muss und es hat sehr viel mit Leidenschaft zu tun, dass man immer auch viel am Start ist, auch man ist dem Künstler auch verpflichtet gegenüber, also gefühlt natürlich nur, ne? Dass man auch relativ spontan einfach mal los, wenn da gerade ein neues Konzert reinkommt. Man lebt da ein bisschen viel mehr für. Das fühlt sich fast nicht an wie ein Job. Deswegen bin ich da vielleicht auch sehr offen für solche Systeme, weil ich das halt gar nicht anders kenne. So, ne? Gesagt. Ja. Aber so, ja, Monatspläne kann man nicht so sagen. Da kommt was, da geht was. Das ist die Branche. Die ist.
0: Würdest du als Veranstalter, wie nennt man deinen Beruf? Du bist Veranstaltungskaufmann oder wie nennt sich das?
4: Ja, das ist so Veranstaltungstechnik und das ist so okay. Backline, das heißt, ich betreue Musiker, und deren Instrumente auf Konzerten. Also ich fahre mit Bands auf Tour und mache die Instrumente heile und gucke, dass alles funktioniert.
0: Würdest du davon profitieren in deinem Job, in deiner Branche, wenn Supermärkte und sowas, wenn das immer offen hätte, jeden Tag?
4: Rein theoretisch nicht, weil ich ja Samstag, Sonntag eh schon arbeite und gar nicht einkaufen gehen kann. Deswegen, für mich würde das ja gar nichts bringen. Ich bin ja eben, sag ich mal, montags bis mittwochs habe ich frei. Also für mich würde das gar keinen Unterschied machen. Deswegen wundere ich mich so sehr darüber, dass halt die normal, ist ein doofes Wort, aber ich glaube, man weiß, was gemeint ist, dass die Fraktion sich am meisten darüber echauffiert, dass das nicht sein sollte, weil das genau für die zugutekommt. Wenn die sonntags dann einkaufen gehen können, wenn sie mal frei haben, ganz gemütlich, das wäre perfekt eigentlich für die. Würde ich mal so in den Raum stellen.
0: Ob es perfekt ist, das müssen wir alle abwarten. Im Urlaub ist es perfekt, aber da sind wir ja auch zum Urlaub machen da. Deswegen ist das was ganz anderes.
4: Das stimmt.
0: Robin, vielen Dank für deinen Anruf. Dir einen schönen Abend.
4: Ja,
0: und bis bald.
4: Sehr gerne. Mach's ebenfalls. Gut. Bis Tschüss. Dann. Tschüss.
0: So, anrufen dürft ihr auch vom Handy vom Festnetz. Die Nummer zu mir.
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0: So, verratet mir, was euch gerade so beschäftigt. Wir haben kein festes Thema. Bei mir ist der Jörg aus Königstein, den ich schon lange nicht gehört habe. Und ich gebe zu, ein bisschen habe ich dich auch vermisst, Jörg. Schön, dass du da bist.
5: Oh, du Lügner.
0: Jetzt wollte ich einmal nett sein. Freue mich, dass du da bist. Geht's dir gut?
5: Ja, es geht. Ich habe seit 3 Stunden Magenschmerzen, aber ich glaube, ich weiß, woran es liegt. Es liegt heute am Kaffee, den ich irgendwie überhaupt nicht vertragen habe.
0: Ah, okay. Ich dachte, es könnte an der laktosehaltigen Sendung liegen.
5: Ja, komm mir ja mit Laktose. Das Schlimme ist, je länger man warten muss, je vielfältiger könnte ich antworten. Und ich finde, die Sendung entwickelt sich ins typisch Deutsche. Die böse KI, die bösen Öffnungszeiten, die bösen Streaming-Angebote, das böse Fernsehen mit der Werbung und.
0: Willst du etwa sagen, dass wir alle nur am Meckern sind?
5: Ja, das will ich sagen. Und du schließt dich noch an, du haust Zahlen heute Abend raus, die würde ich sogar teilweise ein bisschen bezweifeln.
0: Welche denn? Was hab ich für Zahlen genannt?
5: Ja, da kann ich jetzt auch nicht genau sagen. Du hast gesagt, die Leute, die nur noch linear und so und davon sind es mehr, also das würde ich bezweifeln, aber es verändert sich, brauchen wir noch nicht drüber reden. Und ich kann auch alle verstehen, die meckern, aber das ist typisch deutsch. Und ich komme mit dem ganzen Scheiß zurecht. Ich bin froh, dass ich Kinder habe, wo ich mich immer wieder informieren kann und die mich überhaupt weiterbringen. Und das ist das Schlimme in Deutschland, dass viele auch keine Kinder haben und dadurch werden sie abgehängt. Und das ist ein großes Problem. Das müsste eventuell angepackt werden. Ich wollte ganz kurz, du wolltest den Verkäufer haben, der was zu der Sache sagt mit den Öffnungszeiten und mit den Arbeitgebern. Und also der wäre ich. Ich möchte aber ganz kurz auf den CSD kommen, weil du auch das Argument gesagt hast, dass die erste Schlagzeile war, dass es auf dem CSD ist. Folgendes. Die Medien, die seriösen Medien haben auch sofort geschrieben, in der Nähe des CSD und nicht auf dem CSD. Aber dann hat sich über Fakten ganz schnell herausgestellt, das hat die Polizei auch bestätigt, dass es zu schwierig war, auf dem CSD tätig zu werden. Also, dass der CSD sehr gut gesichert war und es aus dem Grund sehr, sehr schwierig war. Und es ist ja ganz klar, dass der Angriff gegen den CSD geht. Und von daher können wir über die Schlagzeile reden, wie wir wollen. Es ist schlimm, was da passiert ist.
0: Also das steht außer Frage, ja. Ich hab's gestern im Livestream bei Tagesschau 24 gesehen. Und da fand ich das so ein bisschen, ja. Aber nee, da brauchen wir, glaube ich, was da passiert ist, brauchen wir nicht drüber zu reden.
5: Der Angriff gegen den CSD. Ja. Und die Tagesschau war übrigens eine der letzten, die überhaupt die Schlagzeile gebracht hat. Aber wie gesagt, dadurch, dass die Polizei das relativ schnell auch bestätigt hat, dürfte die Schlagzeile auch so durchgehen. Also die Bild-Zeitung war von vornherein dabei.
0: Die habe ich gar nicht geguckt. Da habe ich gar nicht reingeschaut. Das habe ich im Livestream quasi abends im Fernsehen gesehen. Ja. Und dachte mir, hoch, was ist denn da los? Aufmerksam bin ich geworden durch Social Media. Das ist wirklich, muss man sagen, heutzutage sehr schnell, dass da irgendwie was durchsickert, wenn da was losgeht. Das verbreitet sich sehr, sehr schnell. Und da habe ich sofort Fernseher eingeschaltet, ja. Verrückt.
5: Ja.
0: So, das wolltest du also kurz abhaken. Was wolltest du noch sagen?
5: Lineare Fernsehen eingeschaltet. Hast du das lineare Fernsehen eingeschaltet?
0: Ich habe das lineare Fernsehen mal eingeschaltet, ja.
5: So oldschool bist du.
0: So oldschool bin ich.
5: Ja, du wolltest wegen dem Verkäufer, sehr großes Thema heute Abend.
0: Ich wollte gar nichts, heute ist offene Runde. Ich möchte, dass jeder was Eigenes mitbringt.
5: Du wolltest, dass da einer anruft, der was dazu sagen kann.
0: Und ja, ich wollte wissen, ob es Leute gibt, die Schicht arbeiten und die nicht 4 Wochen vorausplanen, sondern von Woche zu Woche sich überraschen lassen, wie sie eingesetzt werden, weil das ja wirklich extrem nachteilhaft fürs Privatleben ist.
5: Also wir müssen mal ganz klar sagen, alle Branchen haben ja mittlerweile vielfach nichts mehr zu lachen. Dann guck dir die Autobranche an etc. Ich bin seit 11 Jahren aus dem Einzelhandel draußen und das ist 5 Jahren bin ich raus, Entschuldigung. Aber die Schwierigkeiten fingen schon 2005 an, also gut 16 Jahre später oder früher. Und bis dahin konnte ich auch wunderbar arbeiten. Wir hatten 2 freie Tage unter der Woche. Du hast samstags ab 16 Uhr doppelte Zuschläge bekommen an Zeit oder Geld etc. Und das hat sich so schnell geändert. Die ganzen Gewerkschaften existieren so gut wie gar nicht mehr im Einzelhandel. Das Problem ist, weil hier kam auch auf, dass das Personal teuer bezahlt wird, vergesst es. Der Einzelhandel hat in den letzten 10 Jahren kein Fachpersonal mehr, überwiegend. Vielleicht einen, der da mal steht, einen Filialleiter. Die arbeiten mittlerweile für 3 oder 4 Leute. Das ist ein Grund, weswegen ich raus bin an der Branche. Am Anfang hatten wir 3 Monate Planungszeit. Da hat immer mal jemand ausgeführt, war klar, die Leute sind nur noch ausgefallen. Du bist quasi täglich angesprochen worden, können sie morgen kommen, obwohl du frei hattest. Ich hatte Kinder. Alle Geburtstage, alle Feste fanden immer freitags oder samstags statt. Also das ist auch nicht immer lustig. Deswegen kann ich auch das mit dem Sonntag nachvollziehen. Ich bin deiner Meinung, es wird kippen. Wir Deutschen müssen aus unserer Komfortzone raus, sonst sind wir abgehängt. Ob das alles so toll ist, weiß ich nicht. Finde ich auch nicht alles toll. Aber wenn ich nicht mitmache oder mich ein bisschen anpasse, dann wird es schwierig. Also immer nur meckern und den Kopf in den Sand geht nicht. Und auf jeden Fall war das dann schon so, dass man. Und jetzt kann ich wirklich mal aus der Branche reden. Der P&C hat damals angefangen. Es wurden also fast überwiegend größtenteils nur noch Aushilfen bestellt. Aushilfen waren in der Regel Hausfrauen, die du zumindest auch damals noch sehr günstig bezahlen konntest. Und ich war der Abteilungsleiter und dann hast du quasi nur mit Aushilfen gearbeitet. Dann ging das zurück. Mhm. Anfangs waren die Aushilfen auch pro Woche oder für alle 2 Wochen geplant. Dann ist es so, dass es täglich geplant wurde. Vorher konnten die arbeiten von 12 bis 20 Uhr oder von 10 bis um 18 Uhr. Dann hieß es, nein, wir müssen euch flexibel einsetzen. Ruckzuck flogen eine ganze Menge raus. Dann sind eigentlich nur noch Studenten reingezogen worden. Die sind sowas von unzuverlässig. Nicht alle, aber viele. Und es war dann so, dass der P&C, es gab die Regelung von der Gewerkschaft, nicht weniger als 4 Stunden, weil es fing an, dass du Leute von 16 Uhr bis 20 Uhr der P&C wollt auf 2 Stunden gehen. Da haben ganz viele Mütter gesagt, brauche ich nicht mehr kommen. Ich wohne da und da, ich habe kein Monatsticket, weil ich ja nur ab und zu, da kostet die Fahrt mehr, als ich dann verdiene. Es ist eine Ausbeutung ohne Ende. Und ich kann es wirklich aus Erfahrung sagen, es ist auch ein Grund, weswegen ich aus der Branche raus bin. Es wird auch nicht die einzige Branche sein. Das Letzte, was ich 2016 mitbekommen habe, da habe ich noch im Skyline Blaser gearbeitet. Du kennst es ja wahrscheinlich, das Skyline Blaser in Frankfurt. Mhm. An der Messe. Da sind ja nur noch offene Shops. Also die haben ja gar keine Eingangstür mehr in der Regel. Und das ist auch damals schon bei uns eingeführt worden. Dann sind Sensoren eingeführt worden, ungefähr in einem Meter Höhe, dass quasi pro Stunde die Stückzahl der Leute, die auf die Fläche gingen, wir nehmen jetzt mal so einen Schuhshop, keine Ahnung, 40 Quadratmeter, mehr in der Breite als in der Tiefe. Und dann sind die quasi reingegangen, jeder nimmt mal einen Schuh in die Hand, guckt, genauso wie im Internet. So, Jetzt ist das gezählt worden. Wie oft sind Leute da rein und haben nichts oder haben gekauft? Dann wurdest du quasi danach bewertet. Umsatz pro Stunde, Artikel pro Bon. Wieso hat der nur ein paar Schuhe gekauft? Wieso hat er nicht noch die Einlegesohlen und Schuhputzzeug dazu und, und? Und die Filialleitung, es war nur noch eine Filialleitung drin mit einer Aushilfe. Ich habe mich immer gewundert, warum bücken die sich, wenn die raus und reingehen aus ihrem Shop? Die sind unter der Lichtschranke durchgelaufen, dass sie nicht auch noch mitgezählt wurden. Und ich kann dir sagen, in einem Skyline-Blaser gehen, sagen wir mal, von 100 Leuten 80 rein und raus und haben geguckt. Und vielleicht interessieren sich 20 und 5 kaufen zum Schluss. Und das muss man einfach sehen. Das System entwickelt sich pervers, auch die ganzen Arbeitsplätze und das Personal verdient leider immer weniger. Man sieht, dass die Gewerkschaften kein Monopol mehr haben, die können nicht mehr wirklich dagegen gehen. Also im Einzelhandel ist es ganz, ganz schlimm. Mit Tarifverträgen kannst du komplett vergessen. Das nur dazu.
0: Wenn du jetzt noch einen Punkt aufmachen möchtest von den anderen Sachen.
5: Ja, ich wollte jetzt auch sagen, dass ich ja nicht nur meckern will, sondern ich würde jeden, ja, also wie gesagt, ich bin nicht fehlerfrei und ich tue mich auch mit der wahnsinnigen Geschwindigkeit der Digitalisierung sehr schwer, habe den Vorteil, dass ich 2 Kinder habe. Dadurch geht es einigermaßen, aber es gibt Dinge, da bin ich sogar genervt und man muss, also das Schlimme ist ja, dass wir ja eigentlich als Deutsche noch hinterherhängen. Ich finde, was in Deutschland nicht gut funktioniert, ist, dass man einfach, in Hamburg zum Beispiel, kannst du nicht mehr plötzlich seit letztem Jahr oder wann mit Bargeld im Bus bezahlen. Ja, dass das einfach abgeschafft wird und quasi die Leute, die da nicht mitkommen, werden abgehängt. Das ist etwas, was in Deutschland nicht gut funktioniert. Es trifft dann immer nur die jungen Leute, so, die können dann davon profitieren und das ist nicht sinnvoll. Das ist natürlich auch schlecht für die Gesellschaft. Und jetzt mal alle Meckerer, also auch ich kann ja meckern, einfach mal gucken, wie wäre es eigentlich, weil keiner kann das machen, mal 4 Wochen in die andere Branche gehen, aber mal so einfach runterkommen und sich da mal reingucken und nicht nur mehr denken, es gibt nur ein paar böse Arbeitgeber, der Einzelhandel, der ist gezwungen mittlerweile die Leute auszubeuten. Guckt euch jede Woche nicht nur die Insolvenzen an, sondern die schließen mittlerweile. Die haben die 3. oder 4. Insolvenz, der Einzelhandel stationär ist ziemlich kaputt. Und wir brauchen nicht über Öffnungszeiten reden. Wir haben ja die 24/7 im Internet. Also es ist ja nur, du hast es heute Abend gehört, es sind viele, Entschuldigung, Ältere, ich zähle mich da jetzt mal dazu, dass keiner sich irgendwie beleidigt fühlt. Und man sieht sofort, ach, das ist nicht schön und das ist nicht mehr schön. Ich finde auch einen ruhigen Sonntag sehr gut. Nicht wegen der Kirche, ich bin überhaupt nicht gläubig, aber um dass die Menschen mal besinnlich sein können, dass sie sich eventuell treffen können, irgendwo zum Kaffeering, dass sie nicht die Verpflichtung haben. Natürlich, die Leute, die in der Gastronomie arbeiten, die werden schon seit Jahrzehnten ausgebeutet. Da will auch keiner mehr arbeiten. Wundert euch nicht, warum. Warum bringt der, du bestellst bei Amazon, frag mal in den Städten, wie viele Leute da sich wundern, dass die nicht mehr richtig Deutsch sprechen können. Wenn man sich das mal richtig über Reportagen anguckt, die werden so ausgebeutet, die Leute, die da arbeiten. Die schlafen teilweise in den Wagen und das ist kein Scheiß. Das sind deutsche Firmen, da werden Subfirmen unter angestellt und nochmal Subfirmen, die kommen dann aus dem Ausland. Die sind hier nur am Arbeiten, nichts anderes. Die können teilweise nicht aufs Klo gehen. Die pullern in den Eimer in den Wagen, ist auch nicht überall, aber es ist ein Trend der modernen Ausbeutung. Da brauchen wir nicht drüber reden. Und habe ich noch eine Sekunde?
0: Eine ganz kleine.
5: Ja, ich wollte nochmal auf das Behandlinglicht eingehen. Ist auch typisch deutsch. Hier muss immer alles korrekt. Ich pflichte aber bei, was er grundsätzlich sagt, ist richtig. Es gibt aber auch ein ganz klares Argument, warum machen das Taxifahrer und Lieferservice? Weil, und das ist jetzt wieder das Problem, es ist recht schwammig in der Rechtslage. Sollte ein Fahrradfahrer auf das Auto drauffahren, dann ist das Argument vor Gericht stärker, dass du Warnblinklicht angehabt hast, weil du hast es gesagt im Dunkeln, es ist deutlicher zu sehen als der Blinker. Und der Blinker kann auch mal verdeckt sein. Sollte das Warnblinklicht einseitig verdeckt sein, gibt es noch ein zweites Warnblinklicht. Also deswegen machen Taxifahrer und Lieferfahrer machen das aus dem Grund, dass sie sagen können, ich habe ja wenigstens alles dafür getan, dass man mich nicht übersieht. Das ist der einzige Grund. Aber guckt euch die Städte an, wie sollen sie es denn anders machen? Lasst sie ihr Warnblinklicht anmachen, versucht ordentlich mit ihnen umzugehen, weil sie machen auch nur ihren Job und haben es schwer genug. So, jetzt habe ich Puls.
0: Das Wort zum Sonntag. Ja, vielen Dank. dir einen schönen Abend.
5: Bis bald. Ich wünsche euch noch eine schöne Sendung. Ja?
0: Tschüss. So, Feedback könnt ihr auch gerne ablassen. Das ist euch überlassen. Jederzeit anrufen vom Handy vom Festnetz. Die Nummer zu mir.
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0: So, wen haben wir in der nächsten Leitung? Müssen wir gerade mal schauen. Da klingelt es schon. Wen haben wir dran mit der 2-2? Hallo, hallo. Wer dran?
6: Hallo.
0: Wer ist denn da?
6: Ja, ich bin der Michi aus München. Bin gerade noch unterwegs. Ich verfolge eure Show schon die ganze Zeit.
0: Cool.
6: Genau, ich bin jetzt gerade nicht am aktuellen Stand, weil ich gerade ausgestiegen bin, um was gerade geht.
0: Nein, nein, nein, wir haben heute offene Runde. Es gibt kein festes Thema. Du bringst mit, worüber du reden möchtest.
6: Was mich gerade beschäftigt, ist halt hier dieser Anschlag in Berlin auf dem CSD. Da haben wir ganz viel davon gehört aktuell. Ja, genau. Und ich glaube, das ist halt einfach ein politisches Problem, was wir aktuell haben, einfach in Deutschland.
0: Dann erzähl mal, was macht das denn mit dir? Also, wenn du jetzt von dir ausgehst, und ich gehe mal davon aus, dass du von dir selbst ausgehst, was hat diese Meldung mit dir am Wochenende gemacht?
6: Ja, ich denke halt, also es ist halt wirklich ein politisches Problem, was wir aktuell haben. Und so nach dem Motto, wie gewählt, so bestellt. Also ist ja mittlerweile auch erwiesen, dass es ein islamistischer Terroranschlag war einfach. Und das ist eines der größten Probleme, was wir aktuell in diesem Land haben. Also nicht rechts- oder linksextremistischer Terror. Natürlich, also links- und rechtsextremismus ist scheiße, davon abgesehen. Aber ich glaube halt, islamistischer Terror in diesem Land ist halt einfach ein ganz, ganz großes Thema, was einfach so ad acta gelegt wird und einfach stillgeschwiegen wird.
0: Was ist denn mit all den anderen Fällen, die tagtäglich im Land passieren, die aber vielleicht nicht eine Schlagzeile in den großen Nationalnachrichten haben? Also ich meine die bundesweiten, ne? Meine ich mit national, also für ganz Deutschland.
6: Ja, nicht nur aber fürs Bundesland. Da haben wir jeden Tag mehr Nachrichten darüber irgendwie. Von dem her denke ich mir, das ist ein top aktuelles Thema und also das wird halt einfach totgeschwiegen irgendwie.
0: Jetzt bin ich gerade irritiert, was du jetzt gerade damit meinst. Das habe ich nicht verstanden.
6: Also wie gesagt, also ich finde weder links noch rechts extremistischen Terror finde ich geil oder die politische Ausrichtung im Extremen.
0: Gut, der Anrufer, der das Thema zum ersten Mal heute gebracht hat, der Stefan war das aus Mannheim. Ihm ging es ja vor allem darum, dass es ihm total egal ist, aus welcher Ecke dieser Hass kommt. Er verurteilt einfach die Tat und er sagt, das geht nicht.
6: Völlig scheißegal. Aber es geht halt darum, warum machen Menschen sowas? Und warum tolerieren wir sowas in diesem Land einfach?
0: Ja, ich wollte aber, das, worauf ich hinaus wollte, ist, dass es ja auch sehr, sehr viel Gewalt gibt, die keine irgendwelche Motivation im Hintergrund hat, die religiös geprägt ist oder politisch oder was auch immer, sondern einfach nur aus reiner Hass.
6: Hasskriminalität hat in den letzten 5 Jahren in Deutschland eklatant zugenommen, um 38,78%. Also ich habe mich mit der Kriminalstatistik intensiv auseinandergesetzt. Also sie hat auch zugenommen.
0: Ich brauche von dir gar nicht so sehr die Zahlen. Ich möchte eigentlich nur wissen, was es mit dir persönlich macht und wie du dich vielleicht selbst auch merkst, dass du dich veränderst. Vielleicht sagst du, ich verändere mich insofern, ich gehe gar nicht mehr auf Veranstaltungen, wo viele Menschen sind. Ich gehe nicht mehr auf die Weihnachtsmärkte oder auf die Wintermärkte oder ich gehe nicht mehr auf Straßenfeste, wenn irgendwie in der Stadt mal wieder ein großes Open Air ist oder so, gehe ich nicht hin. Oder ob du sagst, nö, ich lass mir von diesen Menschen nicht die Angst nehmen und die Freiheit nehmen, mich ganz normal in meinem Land wohlzufühlen.
6: Nee, das ist, glaube ich, ein ganz großes Problem. Also ich möchte das auch nicht, dass wir uns einfach unsere Christkindlmärkte wegnehmen lassen oder so. Weil also das ist zentraler Punkt unserer Kultur, einfach sowas zum Beispiel.
0: Das heißt, du wirst trotzdem dich frei bewegen und lässt dir nicht von der Angst...
6: Natürlich.
0: Na, so natürlich ist das nicht. Ich kenne auch Leute in meinem Umfeld, die sagen, sie haben ein unwohles Gefühl und sagen dann, ach nö, kaufe ich mir lieber den Glühwein beim Discounter und mach's mir gemütlich auf dem Balkon oder zu Hause vorm Kamin, ja, anstatt mich da...
6: Das mag ich auch gerne mit Freunden, aber ja. Trotzdem lasse ich mir nicht irgendwie so meinen Christkindlmarkt oder meine Kultur wegnehmen. Warum sollte ich es auch tun machen?
0: Es geht nur um die Sorge, wenn man dann da ist, dass irgendwas passiert. Die hast du nicht.
6: Natürlich doch, die Sorge gibt's immer. Also meine Mama hat damals schon gesagt, so ich kann aus der Tür rausgehen und kann von der Dampfwalze überfahren werden.
0: Ja, wir haben früher immer gesagt, du kannst vor die Tür gehen und kann dich im Bus überfahren. Zum Glück ist, ja, ist das nie passiert.
6: Genau. Also die Option besteht immer, dass irgendwas irgendwo passiert. Aber also ich kann ja nicht da einfach irgendwie dadurch, dass irgendwo irgendwas passieren könnte, immer überall. Und also das ist halt Faktum, es könnte immer überall irgendwas passieren. Davon lasse ich mir mein Leben nicht kaputt machen. Warum denn auch?
0: Aber du verstehst diese Angst. Du hast Verständnis dafür.
6: Natürlich habe ich da Verständnis dafür.
0: Okay.
6: Und also ich finde es total kacke, dass wir mittlerweile an einem Punkt angekommen sind, wo wir uns darüber Gedanken machen müssen. Also dass wir in Christkindlmärkte mit hier diesen, ja, nennen sie Merkel-Poller, irgendwie abschirmen müssen, ne? Das hat es vor 10 Jahren nicht gegeben, einfach in diesem Land.
0: Na gut, aber wenn das eine Möglichkeit ist, uns zu schützen, dann warum nicht? Dann finde ich das besser, wenn es den Leuten ein gutes Gefühl gibt. Aber es wird nie diese 100%ige Sicherheit geben.
6: Das ist
0: klar. Das sollte jedem geben. Klar sein.
6: Nein, eine 100%ige Sicherheit wird es einfach nie geben. Das gibt es auch nicht. Also das ist Wunschdenken, dass es eine 100%ige Sicherheit gibt, Alter.
0: Aber ich muss sagen, ich bin trotzdem auf Stefans Seite. Ich finde, wir würden einen großen Fehler machen, wenn wir jetzt Menschen ausschließen, nur weil sie irgendeiner bestimmten Kultur, Religion, Hautfarbe oder sonst was angehören.
6: Nein, das sage ich.
0: Weißt du, dieses alle über einen Kamm zu scheren, finde ich problematisch.
6: Nein, da hast du mich vielleicht falsch verstanden, das möchte ich
0: auch. Nein, ich habe dich nicht falsch verstanden, ich wollte es nur noch mal betonen. Dass mir das persönlich wichtig ist.
6: Also das ist auch überhaupt nicht mein Standpunkt. Ich möchte überhaupt nicht hier irgendwie alle über einen Kamm scheren oder so. Aber wie ich sage, also überall, wo es in die Radikalität geht oder so, also das gehört halt einfach weg. Also das ist genauso wie Rechtsradikalismus oder Linksradikalismus und die RAF supporten oder so. Also das gehört halt nicht einfach in unsere Kultur einfach in Deutschland.
0: Ja. Michi, danke dir. Ich muss leider weiterziehen. Ich wünsche dir einen schönen Abend und würde mich freuen, wenn wir uns mal wieder hören. Warst du ein bisschen aufgeregt?
6: Nö, überhaupt nicht. Nö. Also vielen Dank, dass ich einfach so anrufe.
0: Danke dir. Bis bald. Mach's gut. Tschüss.
6: Wir hören uns gern wieder. Gell?
0: Ciao. So, anrufen dürft ihr. Wir haben gar nicht mehr so viel Zeit. Das gibt's doch gar nicht. Wie schnell das heute schon wieder rumging. Wen haben wir denn als nächstes dran? Da ist wer mit der 2.5 und einer Festnetznummer. Wer hat denn die 2.5 am Ende?
7: Der Jochen aus Obertshausen, nach langer Zeit mal wieder.
0: Hi. Jochen aus Obertshausen, schön. Wann haben wir uns das letzte Mal gehört, weißt du das noch?
7: Oh, halbes Jahr, dreiviertel Jahr bestimmt.
0: Okay, krass. Guck mal, hätte ich jetzt nicht vorher sagen können oder erraten können, das ist zu lange her. Jochen, was bringst du mit? Wir haben noch 9 Minuten. Was magst du anschneiden?
7: Brauche auch, glaube ich, gar nicht lang. Ich würde auch noch mal gerne was zu den Einzelhandelswünschen sagen und ich tue mich da gerade schwer, die Menschen, die da jetzt gerade sagen, wir müssen das unbedingt haben, an 7 Tagen auch noch stationär einkaufen zu gehen, dass ich den Wunsch überhaupt nachvollziehen kann. Also ich glaube, die Leute denken nicht drüber nach, was es tatsächlich bedeuten würde, wenn man das so machen würde. Die sehen nämlich alle nur noch das große Shoppingcenter. Aber wenn alle Läden an 7 Tagen aufhaben würden, heißt das, der Metzger, ein guter Bäcker darf es, glaube ich, sowieso, aber auch der Friseur. Die Kfz-Werkstatt.
0: Moment mal. Sie müssen, das habt ihr gesagt, von müssen war nie die Rede. Also es ist einfach nur so, dass es staatlich nicht mehr verboten ist zu öffnen. Dann können die Geschäfte ja selbst entscheiden, mache ich auf oder mache ich nicht auf. Und wenn der Friseur sagt, nee, sonntags habe ich Ruhetag, dann ist das so. Bei mir in der Straße zum Beispiel, mein Lieblingsitaliener, der hat montags zu. Aber das hat er freiwillig, der muss nicht zumachen montags, der kann. Das
7: stimmt. Aber du siehst halt ja, dass in der Gastronomie ist das, glaube ich, auch nochmal was anderes, weil die ja viele dann an diesen besucherschwachen Tagen wie Montag und Dienstag zu haben. Das hast du ja auch bei der Kultur. Genau aus dem Grund, weil die Leute am Wochenende arbeiten, hast du ja auch so Museen und so weiter, sind dann ja auch meistens Montag, Dienstag geschlossen, damit du sie von Mittwoch bis Sonntag öffnen kannst. Ich denke halt, in dem Augenblick, wenn alle Läden die Möglichkeit bekommen, Sonntag aufzumachen, sind die, die sonntags nicht aufmachen, nachher schon mal die geloost haben, weil sie den eigentlichen Kundenstrom, den sie dann bekommen könnten, schon deswegen nicht bekommen, weil die Leute sagen, oh, der hat ja zu. Also wirst du ja mehr oder weniger gezwungen. Jetzt sind aber alle Läden, die keine großen Filialisten sind, ja fast alles familiengeführte, kleinere Unternehmen. Wie sollen die das machen? Man sieht ja heute schon, dass in den Innenstädten das Problem da ist, dass seitdem die Öffnungszeiten verlängert wurden, immer weniger Leute in die Läden gehen, weil sie weniger Geld haben, weil sie mehr im Netz kaufen, weil sie weniger gerne in die City gehen und allgemein irgendwie mehr die Zeit, die sie noch zu Hause sind, da sind. Das würde das Verlängern der Öffnungszeiten auf einen weiteren Tag bringen. Viel, viel mehr Leute müssten arbeiten. Vorhin haben Leute gesagt, aber es müssen doch sowieso schon so viele arbeiten. Die sind nicht ehrlich zu sich selbst. Als wir viel mehr große Industriebetriebe hatten, hat ein Viertel der Bevölkerung an Sonnenfeiertagen gearbeitet. Im Augenblick hast du, glaube ich, 13 oder 14%. Das heißt, im Prinzip arbeiten viel weniger wie früher in Schicht und an Sonnenfeiertagen, weil die Leute eben frei haben wollen. Und weil der Sonntag ja der letzte Tag ist, als du früher Samstagmittag ja sogar zu hattest, gab es ja viele Events, die Samstag-Sonntag laufen. Jetzt ist der Sonntag der einzige Tag, wo man was Gesamtgesellschaftliches machen kann. In dem Augenblick, wo die kleinen Läden das machen müssen, sind die meisten kleinen Läden tot, weil sie, wenn sie nicht mitgehen, weitere Einbußen haben und wenn sie doch mitgehen, keinen freien Tag haben, weil ich möchte den sehen, der dann sagt, wie blicke ich denn da durch? Der eine Laden hat Montag zu, der andere Dienstag, der nächste Donnerstag, aber an irgendeinem Tag, wenn ich nicht viele Leute habe, muss ich ja geschlossen haben.
0: Ich kann aber auch ganz viele, die Sonntag sagen, boah, der einzige Tag, an dem ich frei habe, kann ich nichts machen, weil alles zu hat. Und das ist super nervig. Und ich kann das auch. Ich habe mich zum Beispiel damals immer darüber aufgeregt, dass ich sonntags mein Auto nicht sauber machen kann, aus Gründen, weil das dann irgendwie verboten ist. Verstehst du halt nicht, wenn du es woanders machen kannst und nur in bestimmten Bereichen nicht machen kannst. Weißt du, das ist dann so.
7: Ja, genau. Also so du müsstest ja praktisch alle Bereiche aufmachen und das bedeutet auch, dass alle arbeiten. Und wenn alle arbeiten, hat ja keiner mehr einen Vorteil von dem Sonntag.
0: Warum denn alle?
7: Naja, es sind schon sehr viele. Der Bereich ist wirklich ein sehr, sehr großer Teil, weil du wirst dann ja auch immer mehr. Also ich sehe das schwierig und ich frage mich halt auch vor allem, wofür es nützlich ist. Wenn du mal so guckst, vor 20 Jahren gab es ja diese große Mode mit verkaufsoffene Sonntage.
0: Ja, und die werden jedes Jahr mehr, habe ich gesagt. Jedes Jahr.
7: Ja, genau. Die wurden am Anfang immer mehr. Dann gab es ja ganz viele, die dagegen geklagt haben. Dann wurden die weniger. Heute gibt es immer weniger verkaufsoffene Sonntage, weil die Sonntage sich gar nicht lohnen. Die Leute stehen in den Läden, während die anderen zu den Veranstaltungen gehen und in den Läden machst du keinen Umsatz. Und ich glaube, das Einzige, was ganz viele auch nicht sehen, nicht nur, dass es aus meiner Sicht relativ sinnlos ist, solange wir unser Kaufverhalten gar nicht ändern. Also einmal hast du ja nicht mehr Geld, was du ausgeben kannst und die Leute tragen es ja immer seltener in die Läden und wenn sie dann jetzt sagen, obwohl ich viel längere Öffnungszeiten habe, ich gehe nicht in die Läden, also das finde ich an sich schon nicht die Wahrheit. Und die zweite Wahrheit wäre, wenn wir an 7 Tagen offen hätten, brauche ich ein Siebtel mehr Personal. Ein Siebtel mehr Personal heißt aber auch, alles wird ein Siebtel teurer.
0: Ja, du, wenn du das so siehst, interessant auf jeden Fall. Was glaubst du, was können wir von Nachbarländern lernen, die das bereits so machen?
7: Ne? Ich finde das sehr lustig, ja. Ich hatte überlegt, ob ich dir das, ich arbeite in Belgien und in Deutschland. Und in Belgien kannst du an 7 Tagen die Woche einkaufen. Und das lief eine Weile richtig gut. Und in Belgien sind jetzt fast nur noch die Discounter und die Supermärkte und dann nur noch am Sonntagmorgen offen, weil selbst die Möbelhäuser und so weiter, die Sonntagmittag früher offen hatten und dann die davon profitiert hatten, dass die Deutschen über die Grenze dahin gefahren sind, um da einzukaufen, gerade in den grenznahen Gegenden, tun das gar nicht mehr. Genauso wie sie es in Deutschland bei einem verkaufsoffenen Sonntag nicht tun. Es rechnet sich nicht. Und es war irgendwann das totale Durcheinander ausgebrochen. Viele der Einzelhändler hatten dann in den grenznahen Gebieten, jetzt zum Beispiel so in Eupen und St. Vith, am Wochenende offen und unter der Woche Montag, Dienstag zu. Und das hat die Leute, die vor Ort wohnen, ziemlich genervt, weil du dann für jeden Laden einen anderen Tag hattest, wann der nicht offen hatte, weil er ja irgendwo gucken musste. Und wenn du wieder einen einheitlichen Tag gehabt hättest, wärst du ja genauso weit wie vorher. Also da war es praktisch so immer ja gespielt worden damit, ich ziele in erster Linie sogar auf das Publikum an den Rändern aus den Nachbarländern ab, weil sonst ist die Region auf dem Land ja gar nicht so diejenige, die davon so profitiert hätte. Und die haben das über einige Jahre gemacht und das ist jetzt total rückläufig. Wir haben jetzt nur noch so 10, 12, 15% der Läden, die da sonntags aufhaben. Und jetzt darfst du es zwar, aber es macht gar keiner mehr.
0: Na, ich glaub, wenn die Lebensmittelgeschäfte offen hätten, wäre schon mal viel geholfen. Ich glaube,
7: das hast du so.
0: Das wäre schon gut.
7: Du hast halt auch so viele 24-7-Shops, wo du eben, in Belgien hast du ja dieses It's Me-System zum Beispiel, also so eine digitale Kennung, wie es dir in Deutschland nicht gibt, also so ein, wie soll man das beschreiben, ein digitales Identitätssystem.
0: Ja.
7: Was du jetzt so und dann kannst du eben sehr viel, also du kannst dich dann mit It's Me in den Laden einloggen und damit würde man auch sofort erkennen, wenn du jetzt da drin Randale betreibst oder wieder rausgehst. Das hast du ja in Deutschland eben nicht, weil du eben diese digitale Kennung nicht hast. Und das funktioniert dann, und da gibt es ja auch so Nightshop-Läden, anders als in Deutschland, die erst abends aufmachen und ein Grundsortiment.
0: Oh,
7: und wenn die anderen aufmachen, machen die morgens wieder zu. Und die haben dann auch so spezielle Nightshop-Lizenzen. Das ist im Prinzip, wenn du was Dringendes brauchst, schon schick. Aber du hast ja heute in jeder Großstadt, wo das überhaupt irgendwie Sinn machen würde, hast du ja auch diese Rebes, die dann rund um die Uhr
0: aufmachen. Ja, oder ein Späti. Späti gibt es auch überall an jeder Ecke in größeren Städten. Also interessant, das mal so zu hören. Also ich weiß es, wie gesagt, nur von Nachbarländern, da funktioniert es ganz gut. In Schweden beispielsweise fand ich ganz, ganz interessant, die haben das bereits 1972 abgeschafft. Das heißt, da kannst du auch rund um die Uhr, auch sonntags von 6 bis 24 Uhr einkaufen. Seit 50 Jahren.
7: Ich habe mir gerade die letzten 2 Stunden überlegt, ob ich sonntags irgendwas kaufen muss, was ich nicht auch unter der Woche irgendwo bekomme.
0: Natürlich nicht.

0: Und vieles, was du Samstag ab Samstagmittag kriegst, siehst ja auch, wird ja dann abends schon gar nicht mehr so viel an Frischware reingeräumt. Die kommt dann, glaube ich, erst Montag wieder, aber bestimmt schon ein ganzes Stück. Aber man könnte jetzt ja auch hergehen und sagen, man verkauft das Samstagmittag günstiger.
1: Ja, aber wenn zum Beispiel, nur mal rein theoretisch, also ich weiß gar nicht so, wenn das hier Haltbarkeitsdatum bis Sonntag, ja, zum Beispiel beim Fleisch oder bei was auch immer, und du könntest es quasi am Sonntag noch verkaufen, aber am Montag kriegst du es ja nicht mehr verkauft.
0: Ja, das stimmt.
1: Das heißt, du musst es am Samstag schon aus dem Sortiment rausnehmen, obwohl es eigentlich am Sonntag noch hätte verkauft werden können, theoretisch.
0: Mein Metzger macht das so, dass es gewisse Dinge ab Freitagnachmittag nur noch gegen Vorbestellung für Samstag gibt oder nicht mehr frisch, weil er sie sonst Samstagmittag wegwerfen müsste, weil er sie bis Montag nicht aufheben kann.
1: So, spannendes Thema, machen wir vielleicht nochmal ein großes Thema draus. Erstmal vielen Dank, Jochen, bleibt gerne noch kurz dran. Euch da draußen vielen Dank fürs Zuhören, fürs Mailschreiben, fürs Posten. Das war die offene Runde. Ich würde sagen, das war eine gemischte Tüte mit wirklich verschiedenen Themen. Freue mich auf euch heute Abend ab 12 Uhr mit einem neuen Thema und spannenden Geschichten. Und vielleicht bin ich nächste Woche weg. Ich weiß es noch nicht. Vielleicht mache ich Urlaub, vielleicht auch nicht. Ich überleg's mir. Bis später, macht's gut. Tschüss.
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3: Ich bin Tine Klimach. Staatsanwaltschaft und Polizei ermitteln nach dem mutmaßlich islamistischen Terroranschlag nahe des CSD in Berlin. Der Tatverdächtige ist tot. Bei dem Anschlag am Samstag soll Abdul B. 29 Menschen verletzt und eine Frau getötet haben. Er hatte sich radikalisiert, Straftaten begangen. Nun geht es um die Frage, warum er auf freiem Fuß war.
4: Abdul B. gehörte zur islamistischen Szene. Er soll mehrfach versucht haben, sich der Terrormiliz IS anzuschließen. Er saß im Libanon kurz in Haft. Hier in Deutschland wurde eine knapp zweijährige Verurteilung zur Bewährung ausgesetzt. Das kritisiert Bundesinnenminister Dobrindt, unter anderem im ZDF.
5: Das wird ein Teil der Aufarbeitung sein, ob man hier in der Tat mit Bewährungsstrafen arbeiten kann. Ich glaube, dass das nicht der richtige Weg ist.
4: Denn Abdul B. habe zum Beispiel Terrorvereinigungen unterstützt.
3: In Berlin-Mitte stand am Nachmittag vor allem der gesellschaftliche Zusammenhalt im Mittelpunkt, ob bei einem Gedenken am Brandenburger Tor oder einer Andacht in der Marienkirche. Bundeskanzler Friedrich Merz sagte kurz vor dem Gedenkgottesdienst, diese Taten haben nur einen Zweck, sie wollen unsere Gesellschaft spalten, sie wollen uns das Wichtigste nehmen, was wir haben, nämlich unsere Offenheit und unsere Freiheit. Am Abend leuchtete das Brandenburger Tor in Regenbogenfarben als Symbol für Vielfalt und Toleranz. Die Bundesregierung plant, den Zuschuss für die sichere Übertragung von Strom zu kürzen. Nach einem Entwurf sind für das kommende Jahr nur noch 5,5 Milliarden Euro eingeplant. Das wäre eine Kürzung um fast 15%. Für Verbraucher bedeutet das, es wird teurer.
6: Stromleitungen instand halten, sichern und neue bauen, auch damit durch Windkraft erzeugte Energie aus Norddeutschland in den Süden geleitet werden kann. Kosten dafür, die Netzentgelte, machen einen Großteil der Stromkosten für Verbraucher aus. Damit die nicht aus dem Ruder laufen, gibt es den Zuschuss vom Bund. Weil der jetzt aber gekürzt werden soll, bedeutet das im Vergleich zu diesem Jahr mehr Kosten. Nach Berechnungen des Vergleichsportals Verivox 12 Euro im Jahr für einen Drei-Personen-Haushalt. Aus Berlin Jan-Henna Reitze.
3: Zum Sport. Radprofi Tadej Pogacar hat zum fünften Mal die Tour de France gewonnen und damit Radsportgeschichte geschrieben. Der Slowene dominierte die Rundfahrt mit 5 Etappensiegen. Den Sieg auf der Schlussetappe in Paris holte sich Mathieu van der Poel aus den Niederlanden.
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